100. Veröffentlichung auf Palette Recordings. Und die neue Tour Wünsche ist eine Zusammenarbeit mit Plate. John Tejada und Plate. Start Motion.

Balearische House-Sounds im Stil der frühen 90er von Michele La Macchia aus Bari. Rhythm of Paradise nennt er sein Projekt dann auch passend 90er-mäßig. All I Want hieß dieser Track. Einen ähnlichen Sound gibt es auch auf der neuen EP von Benedek und Tom Caruthers. Sync Drive heißt

Zeitlich noch ein Stückchen weiter zurück in den Elektrosound der frühen 80er geht dieser neue Track von The Vendetta, Sweet Scrabo Electric, der Uprock at Digby's Disco Mix war das.

No Marshall in Chicago House Sound der 80er ist der nächste Track. Summer in G-Town von Eric Rico und das ist der Inkswell Remix.

Musik aus Alexandria hatte ich hier, glaube ich, noch nie in der Sendung. Das ist Produzent Adam Zaran aus Ägypten. Logical Solution ist das Stück von seiner neuen EP. Der nächste Track kommt aus New York von Produzent Lorant. Daybreak heißt das Stück.

0: Seven Davis Junior ist das. Der will sich in nächster Zeit vor allem um sein Label Secret Angels und die dort gesignten Künstler kümmern. Deswegen von ihm selbst angekündigt ein erstmal letztes Album für längere Zeit. Samuel heißt es, so wie sein eigentlicher Vorname. Life is a Trip hieß dieses Stück vom letzten Album von Seven Davis Junior.
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0: Der nächste Künstler ist noch ein bisschen länger dabei. Das ist Alton Miller, Produzent aus Detroit, 1993 erschienen. Seine erste 12-Inch. Das hier ist ein Stück von seiner letzten, der Spirit Chaser EP, Alton Miller mit Last One First.
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Musik vom letzten Album von Ed Jazz. Starbase 17 heißt es, das war Ed Jazz featuring Ovius mit Cardiac. Die House-Legendendichte lässt sich noch erhöhen, denn es gibt auch ein neues Album von Larry Heard alias Mr. Fingers. Leave Your Mind heißt es. Davon kommt hier am Ende der heutigen Sendung noch ein Tune, Mr. Fingers mit Ribbons. Damit verabschiede ich mich von Ihnen. Macht's gut, bis nächste Woche.

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2: Um 3 Uhr mit Olaf Knapp. Hamburg hat sich erneut aus dem Rennen um eine deutsche Olympiabewerbung verabschiedet. Die Menschen in der Hansestadt sprachen sich klar gegen eine Kandidatur aus. Aus Hamburg Oliver Wuttke.
3: Das Nein zu einer Hamburger Olympiabewerbung fiel deutlicher aus als von vielen erwartet. Rund 55% sprachen sich gegen Spiele in der Stadt aus, mehr als beim Olympiareferendum 2015. Nur 45% unterstützten das Projekt. Das Ergebnis sei für den Senat bindend, sagte der erste Bürgermeister Peter Tschentscher. Er habe dem DOSB und dem deutschen IOC-Vertreter die Absage der Hamburger Bewerbung bereits mitgeteilt. Ende September kann der DOSB nun zwischen Berlin, München und der Rhein-Ruhr-Region als deutschem Austragungsort entscheiden.
2: Schleswig-Holsteins Ministerpräsident Günther fordert die schwarz-rote Koalition auf, bei anstehenden Reformen an einem Strang zu ziehen. Im ARD-Bericht aus Berlin erinnerte der CDU-Politiker alle Beteiligten an ihre Verantwortung. Unzufrieden zeigte sich Günther mit den schlechten Umfragewerten der Bundesregierung. Die würden erst wieder steigen, wenn die Regierung Dinge vernünftig voranbringe. Das sei nicht die alleinige Aufgabe von Kanzler Merz. Jüngste Spekulationen um einen Austausch des Bundeskanzlers wies Günther als absurd zurück. Für die Betreuung kranker Kinder bleiben nach wie vor meistens Frauen der Arbeit fern. Laut der Krankenkasse AOK nahmen zuletzt fast 3/4 der Kinderkrankentage weibliche Versicherte in Anspruch. Die Chefin des AOK-Bundesverbands Reimann spricht von einer weiterhin ungleichen Verteilung der Care-Arbeit in Familien. Gesetzlich versicherte Eltern können Krankengeld beantragen, wenn ein Kind krank ist und sie deshalb nicht zur Arbeit gehen. Die deutsche Fußballnationalmannschaft hat im vorletzten WM-Test gegen Finnland einen souveränen 4:0-Sieg gefeiert. Aus Mainz Philipp Hofmeister.
4: Angeführt vom spielfreudigen Startelf-Debütanten Lennart Karl zeigte die DFB-Auswahl nach etwas Anlaufschwierigkeiten vor allem im zweiten Durchgang ansprechenden Kombinationsfußball, auch wenn die letzte Überzeugung und die ultimative Kreativität in den Offensivaktionen ab und an fehlte. Zweimal Dennis Undaf, Jamal Musiala und Florian Wirtz schossen den auch in der Höhe verdienten Sieg gegen harm und hilflose Finnen heraus. Doppelpacker Undaf musste Mitte der zweiten Hälfte angeschlagen ausgewechselt werden, gab aber nach Abpfiff schnell Entwarnung.
2: Das Wetter in Deutschland. Am Tage ein Wechsel aus Sonne und Wolken, teilweise länger wolkig und vereinzelt Schauer, im Südosten auch Gewitter. 19 bis 26 Grad. Am Dienstag schauerartige, teils gewittrige Regenfälle und im Osten heiter, 20 bis 27 Grad. Mittwoch wechselhaft, 17 bis 24 Grad. Die Zeit, es ist gleich 3 Uhr und 3 Minuten.
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2: Um 4 Uhr mit Olaf Knapp. Beim Olympia-Referendum in Hamburg hat sich eine klare Mehrheit gegen eine Bewerbung der Stadt ausgesprochen. Rund 55% der Wähler haben mit Nein gestimmt. Aus Hamburg Holger Gerska.
3: In einem Telefonat mit dem Präsidenten des Deutschen Olympischen Sportbundes hat der erste Bürgermeister der Hansestadt, Peter Tschentscher, die Hamburger Bewerbung offiziell zurückgezogen. Das vorläufige Ergebnis ist noch deutlicher als beim Olympia-Referendum vor 11 Jahren. Damals ging es um die Spiele 2014. Die Hamburgerinnen und Hamburger haben sich jetzt mit 54,9 zu 45,1% gegen Sommerspiele und gegen Paralympics in ihrer Stadt ausgesprochen. Die Olympiagegner feierten das Ergebnis. Hamburg habe die Sorgen bezüglich Mietsteigerungen, Verkehrschaos und wachsender sozialer Ungerechtigkeit geteilt.
2: Das milliardenschwere Sondervermögen für Infrastruktur und Klimaschutz wird von der Bundesregierung nicht in vollem Umfang genutzt. Das geht aus dem Bericht des Finanzministeriums hervor, der an den Haushaltsausschuss des Bundestages gehen soll. Danach sollten aus dem Sondervermögen allein im vergangenen Jahr gut 37 Milliarden Euro abfließen. Tatsächlich waren es aber nur rund 24 Milliarden Euro. Vor allem in die Bereiche Energie und Verkehr floss weniger Geld als ursprünglich geplant. Im tschechischen Pilsen wird heute über die Auslieferung der verurteilten deutschen Rechtsextremistin Liebig entschieden. Aus der Nachrichtenredaktion Katharina Jetter.
4: Liebig lehnt eine Auslieferung ab. In ihrer Verhandlung in Tschechien sagte sie aus, sie befürchte, in einem deutschen Männergefängnis ums Leben zu kommen. Liebig war im Juli 2023, damals noch als Mann mit dem Vornamen Sven, vom Amtsgericht Halle wegen Volksverhetzung, übler Nachrede und Beleidigung zu einer Freiheitsstrafe von einem Jahr und 6 Monaten verurteilt worden. Nach der Verurteilung hatte Liebig den Geschlechtseintrag von männlich auf weiblich ändern lassen. Zum Haftantritt war sie jedoch nie erschienen. Sie wurde erst nach monatelanger europaweiter Fahndung Anfang April dieses Jahres von tschechischen Beamten festgenommen.
2: 2 Wochen vor dem WM-Auftakt gegen Curaçao hat die deutsche Fußballnationalmannschaft das vorletzte Testspiel klar gewonnen. In Mainz setzte sich die Mannschaft von Bundestrainer Nagelsmann mit 4:0 gegen Finnland durch. Die Tore erzielten zweimal Dennis Undaf und je einmal Florian Wirtz und Jamal Musiala. Das Wetter in Deutschland. Am Tage ein Wechsel aus Sonne und Wolken. Teilweise ist es auch länger wolkig. Und es gibt vereinzelt Schauer, im Südosten auch Gewitter, 19 bis 26 Grad. Am Dienstag dann schauerartige, teils gewittrige Regenfälle. Und im Osten heiter bei 20 bis maximal 27 Grad. Die Zeit, es ist gleich 4:03 Uhr.
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0: Die Hamburgerinnen und Hamburger haben sich mit 54,9 zu 45,1% gegen Sommerspiele und gegen Paralympics in ihrer Stadt ausgesprochen. Ende September kann der Deutsche Olympische Sportbund nun aus 3 Kandidaten auswählen. Berlin, München und die Bewerbung von Rhein-Ruhr mit Köln im Zentrum stellen sich dann zur Wahl.
1: Die Bundesregierung hat ihre Ziele beim Sondervermögen offenbar bislang nicht erreicht. Das berichten mehrere Medien unter Berufung auf einen Monitoringbericht des Finanzministeriums. Demnach sind für das vergangene Jahr Ausgaben in Höhe von rund 37 Milliarden Euro für Infrastruktur und Klimaneutralität vorgesehen gewesen. Tatsächlich ausgezahlt wurden aber nur 24 Milliarden. Außerdem haben die Ministerien von den 109 für dieses Jahr geplanten Maßnahmen bis Ende Mai erst 26 erreicht. Außenminister Wadephul hat Israel und die vom Iran unterstützte Hisbollah-Miliz im Libanon dringend aufgerufen, zur vereinbarten Waffenruhe zurückzukehren. Der CDU-Politiker sagte am Rande seines Besuches bei den Vereinten Nationen in New York, Israel müsse bei seinem Vorgehen Zivilisten und zivile Infrastruktur schützen. Jan-Christoph Kitzler.
2: Israel hatte den Krieg dort in den letzten Tagen ausgeweitet. Berichten zufolge sind Soldaten zum Teil bis zu 40 Kilometer ins Landesinnere vorgerückt. Zahlreiche libanesische Dörfer wurden zerstört, hunderttausende Menschen vertrieben. Frankreich spricht von einem Verstoß gegen das Völkerrecht und hat angesichts der vorrückenden israelischen Truppen eine Dringlichkeitssitzung des UN-Sicherheitsrats gefordert.
1: Die deutsche Fußballnationalmannschaft hat ihr vorletztes Testspiel vor der Weltmeisterschaft gewonnen. Gegen Finnland stand es am Ende 4:0. Philipp Hofmeister.
3: Die erste Hälfte gegen schwache Finnen war einigermaßen zäh. Dennis Undav, der Mann vom VfB Stuttgart, traf trotzdem per Kopf und sorgte so für die Pausenführung der DFB-Auswahl. Nach dem Wechsel Deutschland deutlich aktiver, deutlich zielstrebiger. Florian Wirtz, erneut Dennis Undav und Jamal Musiala schossen am Ende einen 4:0-Sieg heraus.
1: Bei den French Open in Paris hat der deutsche Tennisprofi Alexander Zverev durch einen Dreisatzsieg gegen den Niederländer Jesper de Jong das Viertelfinale erreicht. Er trifft jetzt auf Rafael Jodar aus Spanien. Soweit die Nachrichten, mehr Informationen auf rbb24.de. Das Wetter, die Temperaturen in Berlin und Brandenburg liegen zurzeit zwischen 9 Grad in Templin und 15 Grad in Cottbus. Tagsüber ist es heute erst freundlich, später vereinzelte Schauer bei 21 bis maximal 24 Grad.
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5: Guten Morgen.
6: Hallo.
5: Also die Hamburger. Und Hamburger
6: sind wir los.
5: Die sind mal schon mal los auf dem Weg Richtung Olympische Spiele. Also ein Konkurrent weniger für Berlin. Bin mal gespannt, ob das am Ende irgendwie uns hilft hier. Also für alle die, die jetzt Olympische Spiele wollen. Hier ist es ja eigentlich auch, die Hauptstadt ist gespalten, würde ich mal sagen. Ne?
6: Ja, kann ich auch egal klicken?
5: Ja, also jetzt bei der neuesten Umfrage.
6: Das ist noch so lange hin.
5: Ja, das stimmt.
6: Ich kann gar nicht so weit im Voraus denken.
5: Bei der neuesten Umfrage waren gut 40% dagegen und ungefähr 40% dafür. Und der Rest war, ist mir egal oder keine Ahnung oder so. Dann könntest du das klicken.
6: Und die Hamburger haben jetzt mit Nein gestimmt. Heute wird es noch offiziell bekannt gegeben. Vielleicht hat Berlin dadurch jetzt bessere Chancen.
5: Naja, 54% sind dagegen. Also wir haben jetzt schon zurückgezogen, die Olympia-Bewerbung, die Hamburger. Heute wird das Konzept vorgestellt, also das Bewerbungskonzept von Berlin. Wir sprechen nachher auch noch ausführlich drüber, hier im schönen Morgen. Jetzt legen wir erstmal los und starten in den Tag.

0: 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Heute mit
1: Marilyn Monroe, Schauspielerin. Karriere ist etwas Herrliches, aber man kann sich nicht in einer kalten Nacht an ihr wärmen.
0: Ende der Denkpause.
2: Die hat sich oft alleine gefühlt, Marilyn Monroe.
3: Keine Ahnung, das kann gut sein. Ist eine Ikone bis heute und hatte einen wunderschönen Geburtstag immerhin. Der 1. Juni, bin ich ein bisschen neidisch. Am 1. Juni 1926 ist sie geboren, Marilyn Monroe, genau heute vor 100 Jahren.

0: Ja, Radio 1. Den schönen Morgen. Montagmorgen ist Brian Eno und John Cale, haben Sie hier zusammen gehört. Spinning Away. Jetzt haben wir es 5.14 Uhr. Und wir haben ein bisschen was vor heute an diesem Montag mit Ihnen.
1: Das stimmt, ich wollte gerade noch einen Schluck trinken, aber du bist ja schon soweit. Brandenburgs Wirtschaft zählt von allen Bundesländern zu den Gewinnern. Zu diesem Ergebnis kommt das Regionalranking des Instituts der deutschen Wirtschaft. Und auch im Wettbewerbsreport der Ostbeauftragten steht, dass die Wirtschaft im ganzen Osten aufgeholt hat. Das sind gute Nachrichten eigentlich, aber wenn man genauer hinschaut, gibt es natürlich auch Herausforderungen. Auch weil die Regionen, die einzelnen, nicht auf einem Level sind. Da geht es einigen besser, anderen schlechter. Da kommt das Ostdeutsche Wirtschaftsforum. Jetzt gerade recht, seit gestern und noch bis morgen. Da beraten sie im malerischen Bad Saro die diversen Umbrüche mit Fokus auf Ostdeutschland. Alle MinisterpräsidentInnen der Bundesländer sind da dabei mit ihren WirtschaftsministerInnen. Dazu kommen der Bundeskanzler Friedrich Merz, die Bundeswirtschaftsministerin Katharina Reiche und auch Brandenburgs Ministerin für Wirtschaft, Energie, Klimaschutz. Und Europa ist natürlich dabei, Martina Clement, die... Wusste ich gar nicht. Also bis gestern war es, wurde es mir richtig klar, ist von der CSU, weil sie ursprünglich aus Bayern kommt. Hier aber in Brandenburg im Amt. Und noch vor dem Frühstück heute spricht sie mit uns live aus Bad Saro um kurz nach 7:30.
0: Morgen geht's los zur Fußball-Weltmeisterschaft in Nordamerika für die deutsche Fußballnationalmannschaft. Also morgen der Flug nach Chicago und sie wollte sich natürlich mit einem guten Gefühl von den deutschen Fans verabschieden. Das ist auch gelungen durch dieses 4:0 am Abend gegen Finnland im vorletzten Testspiel jetzt, bevor die Fußball-WM dann beginnt. Auch wenn die Finnen wirklich schwach waren, das muss man schon an dieser Stelle sagen. Aber egal, fürs Selbstbewusstsein dürfte das trotzdem sehr förderlich gewesen sein. Dieses Spiel mit 4 Toren, kein Gegentor. Und natürlich haben auch einige Nationalspieler ganz besonders geglänzt. Dennis Undaff zum Beispiel vom VfB Stuttgart, der hat 2 Tore erzielt. Also was der Bundestrainer mitnehmen kann aus diesem Spiel, besprechen wir nachher mit unserem Reporter, der das Spiel live übertragen hat. Gestern Abend mit ihm sind wir für kurz nach 6:30 verabredet.
1: Am Ende war es eine Kampfabstimmung, die es gab am Wochenende beim FDP-Parteitag in Berlin, hat sich Wolfgang Kubicki durchgesetzt mit knapp 60% gegen die spontan angetretene Europapolitikerin Marie-Agnes Strack-Zimmermann. Ihre Kandidatur kam für viele Delegierte beim Parteitag überraschend. Da gab es Jubel, es gab auch Buhrufe im Saal und Wolfgang Kubicki soll es jetzt also retten. Wir erinnern uns, in den letzten Jahren hat die FDP bei Wahlen nur noch wenige Stimmen bekommen, sitzt aktuell nicht im Bundestag und nur noch in 6 von 16 Landesparlamenten. Wird das jetzt besser? Ist die FDP mit Kubicki bereit für den Neustart? Das kommentiert Friedrich Küppersbusch in unserem Montagskommentar um kurz nach 8.
0: Und die beste Musik der Welt gibt's auch dazu. Auch ganz neue, aktuelle Sachen natürlich auch an diesem Montagmorgen. Hier von Innenräume im Gegenlicht.

0: Innenräume im schönen Morgen im Gegenlicht um 5.20 Uhr.
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0: Evelyn Emerson kennen Sie vielleicht eher als DJ aus dem Berghain, macht aber auch selbst Musik. Jupiter and Mars, hier direkt aus New York, zu uns geflattert um 6:05.
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2: Ich hatte bis jetzt Glück beim Autofahren. Ich hatte erst einmal einen Unfall, einen richtigen. Da bin ich mit, ich glaube, 3 km/h jemandem hinten drauf gefahren.
0: Tat bestimmt trotzdem weh, oder?
2: Also mir nicht, aber der vor mir war schon, der hatte ein Schleudertrauma von dieser geringen Geschwindigkeit. Aber sowas passiert ja schnell, wenn der nicht damit rechnet. Und es war wirklich so dieses Typische, ne? Die Ampel vorne wurde grün. Und ich habe das auch gesehen und bin einfach losgefahren, obwohl die anderen noch gar nicht losgefahren waren. Das war ein bisschen dumm, weil ich war da sehr unaufmerksam, ganz offensichtlich.
0: Wie gut, dass dir nichts passiert ist, denn Frauen sind öfter gefährdet bei Autounfällen. Durch den Gurt, durch den Airbag, durch was eigentlich? Stimmt's, dass Frauen bei Autounfällen ein höheres Verletzungsrisiko haben als Männer? Hier die Antwort von Christoph Drösser.
3: Im vergangenen Jahr erschien eine Studie der Technischen Universität Graz und die fand tatsächlich heraus, dass Frauen ein um 60% höheres Verletzungsrisiko haben als Männer. Das hat mehrere Gründe. Erstens, Frauen sind öfters Beifahrer als Männer und der Beifahrersitz ist gefährlicher als der Fahrersitz. Das liegt vor allem daran, dass der oft zu weit zurückgeschoben wird oder die Lehne wird zurückgeklappt, sodass der Sicherheitsgurt nicht richtig greift. Aber selbst wenn man das berücksichtigt, bleibt noch immer ein größeres Verletzungsrisiko übrig. Und das liegt daran, dass die Dummies, die bei Crashtests verwendet werden, bis vor einiger Zeit die Maße und das Gewicht eines durchschnittlichen Mannes hatten. Die Hersteller haben dann eingesehen, dass ja durchaus auch Frauen im Auto sitzen können und haben kleinere Dummies eingeführt, aber die waren einfach nur runterskalierte Männer und entsprechen in ihrer Anatomie nicht wirklich dem Frauenkörper. Die Forschenden empfehlen, wirklich realistischere Frauendummies zu bauen und auch verstärkt realistische Simulationen im Computer zu machen. Denn es stimmt tatsächlich, in den heutigen Autos haben Frauen ein größeres Verletzungsrisiko als Männer.
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0: Black Palms Orchestra hier im schönen Morgen auf Radio 1, 5.30 Uhr.
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2: Naja, die große Hitze ist erstmal so ein bisschen weggespült worden. Heute gibt es einen Mix aus Sonne und Wolkenschauer, erstmal nur noch vereinzelt. Die Höchstwerte liegen bei 20 bis 24 Grad maximal. Und aktuell haben wir 13 Grad in Berlin. Potsdam meldet 13 Grad, Cottbus 14.
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0: Auf Radio 1 in Brandenburg ist recht wenig los. Da sollten Sie ohne größere Verzögerungen zu Ihrem Ziel kommen. Jetzt haben wir noch Meldungen vom Stadtverkehr Berlin. Charlottenburg, die Leibnizstraße ist zwischen Pestalozzi-Straße und Kantstraße wegen Bauarbeiten in Richtung Kurfürstendamm gesperrt. Dahlem, Kleeallee in Hüttenweg sind die Ampeln außer Betrieb. Kreuzberg, Urbanstraße zwischen Cottbusser Damm und Schönlandstraße ist an der Baustelle bis Ende Juni in beiden Richtungen nur eine Spur frei. Der Kolumbiadamm in Kreuzberg ist zwischen Friesen und Golzener Straße wegen Bauarbeiten bis Mitte Juni in beiden Richtungen gesperrt. Wilmersdorf, Westfälische Straße zwischen Konstanzer und Brandenburgischer Straße, Sperrung in beiden Richtungen bis Mitte Juli. Wittenau, die Straße Alt-Wittenau ist an der Kreuzung Rödernallee wegen Bauarbeiten bis Mitte Juni gesperrt. Und Zehlendorf, Potsdamer Straße stadteinwärts in Höhe Teltower Damm. Da ist bis Mitte Juli nur eine Spur frei. Außerdem kann ich nach rechts in Richtung Teltow abgebogen werden. Grund sind Arbeiten an Gasleitungen. Wir wünschen Ihnen gute Fahrt.
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2: Guten Morgen.
0: Hallo.
2: Da steht gar nichts drauf auf dem Cover von Bermuda-Dreieck heute. Kein Titel, kein Interpret. Es ist nur der Mensch selbst zu sehen.
0: Ein Foto von einem, ein Schwarz-Weiß-Foto ist es, von einem Mann. Der Arm von ihm ist so aufgestützt auf der linken Seite und damit hält er sich den Kopf oder greift sich so in die Haare. Und das heißt also, der Mann ist im Profil zu sehen und der sieht nachdenklich aus.
2: Und man sieht ganz nah die Poren. Also bei Instagram dürfte er es nicht posten. Dann gleich alle sagen, hier, diese Creme hilft gegen zu große Poren.
0: Also es ist auf jeden Fall kein Weichzeichner drauf, glaube ich, auf diesem Foto, das stimmt schon. Aber es ist sehr ausdrucksstark. Wer ist dieser Mann? Das erfahren Sie dann gleich nach Seed. 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

0: Yay, mit viel Schwung hier in den Montagmorgen auf Radio 1 Fire in the Morning von Seed um 5.35 Uhr.
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2: Und zack, ist schon wieder Juni und Sie wollten doch dieses Jahr mal mitmachen beim Bermuda-Dreieck. Haben Sie sich doch vorgenommen. Sie wollten doch auch mal einen Song beisteuern und uns damit hier erfreuen. Am Morgen um kurz nach 5:30. Jetzt ist die Zeit. Denn das Jahr ist viel zu schnell rum wieder. Schreiben Sie uns eine Mail an schönmitoe@radio1.de. Sagen Sie uns, welchen Song Sie vermissen hier in der Playlist, welcher Ihnen ganz besonders am Herzen liegt. Und dann holen wir den hoch aus der Versenkung hier in die Playlist.
0: Steffi hat uns geschrieben, liebes Bermuda-Dreieck, bitte berg den Song If von Etienne Dao und Charlotte Gainsbourg für mich aus den Tiefen der musikalischen Vergänglichkeit. Den Song habe ich das erste Mal vor ein paar Jahren auf einer spontanen Fahrt mit ein paar Freundinnen in den Spreewald gehört. Er war auf einer unserer Mix-CDs. Ja, ist schon ein bisschen länger her, schreibt sie. Und seitdem verbinde ich ihn immer mit diesem super Sommerwochenende. Ich würde mich freuen, wenn ich den Song für Elli, Kati, Sonja und mich, wenn ihr den Song, also hat ich geschrieben, wenn ihr den Song für Elli, Kati, Sonja und mich spielt. Danke, liebe Grüße, Steffi.
2: Ja, von 2003 ist dieser Song, da haben wir uns auch Mix-CDs gemacht, ist eine Weile her, hat es leider nicht in die Radio 1 Top 100 der besten Duette geschafft, dieses Lied, obwohl es ja eins ist. Dafür jetzt hier bis ins Bermuda-Dreieck. Etienne Dao und Charlotte Gainsbourg werfen in diesem Song mit Affekten nur so um sich. Der wurde 1956 in Algerien geboren, hat dann eine Leidenschaft zur Musik entwickelt über Vorbildbands wie The Velvet Underground, Ground, Pink Floyd, hat aber auch die Chansons von Serge Gainsbourg gehört und dessen Tochter Charlotte, mit der hat er schließlich diesen Song gemacht, war bestimmt auch für ihn ein großer Traum. Charlotte Gainsbourg ist den beruflichen Weg ihrer Eltern ja weitergegangen, ist ihm treu geblieben und arbeitet als Musikerin und auch als Schauspielerin und hier sind die beiden zusammen, großer Liebe. Etienne Dao und Charlotte Gainsbourg für die Mädelsrunde im Auto auf der Fahrt in den Spreewald. If.

0: So Waxy, am schönen Morgen auf Radio 1. Wenn Sie die live erleben wollen, in den nächsten Tagen müssen Sie nach Paris. Ist auch nicht das schlechteste Reiseziel. Da sind So Waxy nämlich live. Der schöne Morgen um 5.44 Uhr.
1: Kühlschrank putzen ist jetzt nicht meine Lieblingsaufgabe. Also generell putzen ja, wenn ich Lust dazu habe. Aber der Kühlschrank, der ist nicht so oft dran. Da steht ja auch immer was drin. Also immer, wenn ich da was Neues reinräume am Freitagnachmittag nach dem Wochenendeinkauf, denke ich mir, mal kurz durchwischen, ja. Und dann aber gleich wieder vollladen. Den Kühlschrank nutzen wir täglich. Wir pflegen ihn aber nicht so wie andere Sachen in unserer Wohnung. Wir sollten aber, denn Sie ahnen es, in unseren Kühlschränken können sich Bakterien tummeln. Und zwar mehr als 550 verschiedene Arten. Manchmal sind die sogar antibiotikaresistent, also richtig hartnäckig. Und je länger wir den Kühlschrank nicht putzen, desto mehr Bakterien sammeln sich dort, weiß Ralf Herrmann, Mikrobiologe an der Johannes-Gutenberg-Uni in Mainz.
2: Der Kühlschrank ist potenziell ein größerer Keimherd eigentlich als die Toilette, die wir regelmäßig desinfizieren und putzen. Das machen ja die wenigsten Leute eigentlich mit ihren Kühlschränken, wenn man das auch regelmäßig machen sollte.
0: Boah, das ist ja eklig, als würde man aus der Toilette was essen. Aber naja, gut, offensichtlich.
1: Also bei mir zu Hause kann man aus der Toilette was essen. Genau. Gar kein Problem. Und vom Handy.
0: Ja, aber aus dem Kühlschrank offensichtlich dann ja nicht. Also was sollten wir tun? Am besten den Kühlschrank alle 3 bis 4 Wochen komplett ausräumen, sagen die Experten, und dann in 2 Durchgängen putzen. Extra Kühlschrankreiniger brauchen wir nicht dafür, meint die Hauswirtschaftsmeisterin Sarah Faust.
3: Man kann für die Reinigung Spülmittel verwenden, eine Spülmittellösung, wo man das einmal mit auswäscht, immer von oben nach unten, die Innenwände. Und auch die Türen und das Ganze auch nachtrocknet.
1: Dann kann man noch ein bisschen Essigwasser und oder Zitronensäurewasser benutzen, damit nochmal durchwischen und wichtig zum Reinigen einen neuen bei 60 Grad oder einen bei 60 Grad gewaschenen Lappen oder Schwamm benutzen, damit man nicht neue Bakterien da reinbringt. Zum Nachwischen kann man dann Klarspüler nehmen, sagt die Expertin, den man eigentlich für die Spülmaschine nutzt. Nochmal Mikrobiologe Ralf Herrmann.
2: Der Klarspüler enthält Säure und zusätzlich schaffe ich so eine sehr glatte Oberfläche und raue Oberflächen sind immer sehr, sehr bevorzugt. Auch wo Bakterien sich gerne reinnisten können.
0: Also, spätestens wenn der Kühlschrank mit Ihnen spricht, würde ich sagen, es ist höchste Zeit für den nächsten Putzdurchgang.

0: Queen hier im schönen Morgen auf Radio 1. Was für ein Start in den Tag. Don't stop me now. Das könnte doch Ihr Motto werden.
1: Heute. Absolut.
0: Für diesen Montag.
1: Das brauchen wir. Wir können jede Energie gebrauchen zum Montag.
0: Am Donnerstag kommt Masters of the Universe in die Kinos, also die neue Verfilmung. Und da ist auch Brian May beteiligt an Soundtrack. Also kein geringer als Queen-Gitarrist. Brian May hat da Musik zu beigesteuert. Also wenn Sie Queen-Fan sind, könnten Sie auch Fan von dieser Neuverfilmung werden. Masters of the Universe.
1: Sie nennen es auch dabei.
0: Ja, wahrscheinlich.

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1: Avantgarde, Max Liebermann und der Impressionismus in Deutschland. Ausstellung im Museum Barberini, nur noch bis Sonntag. Max Liebermann, inspiriert von den französischen Impressionisten, war der Wegbereiter der ersten künstlerischen Avantgarde in Deutschland und prägte hier den Impressionismus. Anhand von über 110 Werken zeigt die Ausstellung die Entwicklung des Impressionismus in Deutschland. Die Ausstellung Avantgarde, Max Liebermann und der Impressionismus in Deutschland läuft nur noch bis zum Sonntag im Museum Barberini in Potsdam. Wenn Sie an diesen letzten Ausstellungstagen keine Zeit finden für einen Besuch oder nicht genug bekommen können von Max Liebermann, am Samstag eröffnet in der Liebermann-Villa in Berlin-Wannsee eine Ausstellung mit Liebermanns Pastellen.
2: Also ganz viel Liebermann in Berlin und Brandenburg. Unser Tipp für Sie an diesem Montagmorgen. Und jetzt empfehlen wir Ihnen die Nachrichten gleich mit Michael Mellinger, Jacko Gardner. Hör mal vorher noch Find Yourself.

0: einem erfolgreichen Start der Umsetzung. Unter anderem beim Wohnungsbau und der Digitalisierung seien erste Fortschritte und Wirkungen sichtbar, heißt es. In anderen Bereichen wie Energie- und Verkehrsinfrastruktur gäbe es aber noch Nachholbedarf. Das 500 Milliarden schwere Sondervermögen ist unter anderem für den Ausbau von Schienen, Schulen und Klimaschutz gedacht.
1: Außenminister Wadephul hat Israel und die Hisbollah-Miliz im Libanon dringend aufgerufen, die vereinbarte Waffenruhe einzuhalten. Der CDU-Politiker sagte am Rande seines Besuchs bei den Vereinten Nationen in New York, jede weitere Eskalation verschärfe die Lage. Israel hatte den Kampf gegen die Hisbollah in den vergangenen Tagen ausgeweitet. Aus Tel Aviv, Jan-Christoph Kitzler.
2: Berichten zufolge sind Soldaten zum Teil bis zu 40 Kilometer ins Landesinnere vorgerückt. Zahlreiche libanesische Dörfer wurden zerstört, hunderttausende Menschen vertrieben. Frankreich spricht von einem Verstoß gegen das Völkerrecht und hat angesichts der vorrückenden israelischen Truppen eine Dringlichkeitssitzung des UN-Sicherheitsrats gefordert. Israelische Soldaten und der Norden des Landes werden immer wieder mit Drohnen und Raketen aus dem Libanon angegriffen. Schulen in Ortschaften nahe der Grenzlinie bleiben auf Anweisung des israelischen Heimatschutzes geschlossen. Seitdem die Hisbollah am 2. März in den Krieg mit dem Iran eingestiegen war, wurden 25 israelische Soldaten und ein Zivilist getötet. Im Libanon starben nach Angaben des dortigen Gesundheitsministeriums im gleichen Zeitraum fast 3.400 Menschen.
1: In Berlin beginnt heute die Hitzehilfesaison für Obdachlose. Menschen, die auf der Straße leben, fehlt es oft an Trinkwasser, Schatten und medizinischer Versorgung. Der Berliner Senat unterstützt wie in den vergangenen Jahren mehrere Schutzangebote. Laurenz Theo.
3: Etwa 370.000 Euro stellt die Senatsverwaltung für Soziales bereit, um obdachlose Menschen vor der Hitze zu schützen. Damit werden zum Beispiel kühle Schutzräume, die Versorgung mit Trinkwasser und die medizinische Ersthilfe finanziert. Auch Dusch- und Waschmöglichkeiten und eine soziale Beratung sind Teil der Hitzehilfe. Die Hitze könne für obdachlose Menschen schnell lebensgefährlich werden, sagte Sozialsenatorin Kieseltepe. Die Hilfsangebote wird es bis Ende August in der ganzen Stadt geben.
1: Hamburg hat sich aus dem Rennen um eine deutsche Olympia-Bewerbung verabschiedet. In einer Volksabstimmung waren die Bürgerinnen und Bürger mehrheitlich gegen eine Kandidatur. Holger Gerska.
4: In einem Telefonat mit dem Präsidenten des Deutschen Olympischen Sportbundes hat der erste Bürgermeister der Hansestadt, Peter Tschentscher, die Hamburger Bewerbung offiziell zurückgezogen. Das vorläufige Ergebnis ist noch deutlicher als beim Olympiareferendum vor 11 Jahren. Damals ging es um die Spiele 2024. Die Hamburgerinnen und Hamburger haben sich jetzt mit 54,9% zu 45,1% gegen Sommerspiele und gegen Paralympics in ihrer Stadt ausgesprochen. Insgesamt lag die Wahlbeteiligung bei knapp 50%. Die Olympiagegner feierten das Ergebnis. Hamburg habe die Sorgen bezüglich Mietsteigerungen, Verkehrschaos und wachsender sozialer Ungerechtigkeit geteilt. Eine deutsche Bewerbung um Sommerspiele gibt es aber. Ende September kann der Deutsche Olympische Sportbund nun aus 3 Kandidaten auswählen. Berlin, München und die Bewerbung von Rhein-Ruhr mit Köln im Zentrum stellen sich dann zur Wahl.
1: 2 Wochen vor dem WM-Auftakt gegen Curaçao hat die deutsche Fußballnationalmannschaft das vorletzte Testspiel klar gewonnen. In Mainz setzte sich das DFB-Team mit 4:0 gegen Finnland durch. 2 Tore erzielte Dennis Undaf, je 1 Florian Wirtz und Jamal Musiala. Soweit die Radio 1 Nachrichten. 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
6: Es wird ein bisschen eine durchmixte Woche, aber eigentlich ganz freundlich, diese erste Juniwoche. Heute ein Mix aus Sonne und Wolken bei maximal 20 bis 24 Grad. So geht's dann auch die Woche lang weiter. Immer mal wieder ein Schauer dazwischen. Aktuell haben wir 13 Grad in Frankfurt, 13 in Brandenburg an der Havel, 13 in Berlin und 9 in Perleberg.
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1: Auf Radio 1 Vorsicht auf der A117 Richtung Berlin zwischen Waltersdorfer Dreieck und Dreieck Treptow gab es einen Unfall im Baustellenbereich. Stadtverkehr Berlin-Charlottenburg, die Leibnizstraße ist zwischen Pestalozzi-Straße und Kannstraße wegen Bauarbeiten in Richtung Kurfürstendamm gesperrt. Dahlem-Clay-Allee in Höhe Hüttenweg sind die Ampeln ausgefallen. Kreuzberg-Urbanstraße zwischen Cottbusserdamm und Schönleinstraße ist dann an der Baustelle bis Ende Juni in beiden Richtungen nur eine Spur frei. Der Columbiadamm in Kreuzberg ist zwischen Friesen- und Golsener Straße wegen Bauarbeiten bis Mitte Juni in beiden Richtungen gesperrt. Trotz alledem haben Sie weiterhin eine gute Fahrt.
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6: Guten Morgen.
7: Hallo, hallo. Ich bin heute Morgen schon wieder mehreren Wildschweinen begegnet auf dem Weg zur Arbeit.

0: Eine ganze Familie war da unterwegs, also Papa, Mama und ganz viele kleine Frischlinge. Ja. Und die Autos vor mir wurden immer langsamer und da wusste ich schon, alles klar, okay, da sind wahrscheinlich wieder Wildschweine unterwegs. Und Papa Wildschwein ist unerschrocken über die Straße gelaufen und Mama Wildschwein stand noch rechts auf der Seite auf dem Bürgersteig und die Kinder sozusagen, alle um sie so herum gruppiert. Also man hätte fast meinen können, es wäre menschlich. Also sie haben wirklich gewartet, bis die Autos dann weg waren und dann hat Mama sie so angeleitet und dann sind alle zusammen über die Straße gelaufen.
1: Sweet.
0: Ich glaube, die Anwohner in Teltow finden das alles nicht so sweet und nicht so witzig. Aber gut, ich meine, ich habe sie halt eben immer nur morgens auf dem Weg zur Arbeit und freue mich.

0: Sie hören den schönen Morgen auf Radio 1 mit Mickey Blanco. Magic on my back um gleich 10 Minuten nach 6.
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2: Heute ist Montag, der 1. Juni 2026, meteorologischer Sommerbeginn und internationaler Kindertag. Ein Feiertag, der vor allem im Osten groß gefeiert wurde und wird. Es gibt aber noch einen zweiten Weltkindertag am 20. September. Gefeiert wird heute der Kindertag unter anderem im Strandbad Neue Mühle in Königs Wusterhausen, wo der Eintritt für alle Kinder heute frei ist. Und Geburtstage gibt es natürlich auch, vor allem von Schauspielern. Einen runden Geburtstag feiert heute Tom Holland, britischer Schauspieler, a.k.a. Spider-Man und Boyfriend von Superstar Zendaya. Der wird 30. Ihren 45. feiert Schauspielerin Amy Schumer. Und auch er hier hat heute Geburtstag.
3: Hat gedauert, aber dafür werdet ihr mich jetzt, und das ist keine Drohung, es ist ein Versprechen, so schnell auch nicht wieder los.
2: Alexander Scheer, Schauspieler und Musiker, bekannt aus Sonnenallee und Gundermann, wird heute 50. So viele Schauspielergeburtstage. Auch Sophie Reuss aus Österreich hat Geburtstag, die wird 65. Und seinen 80. feiert Brian Cox, auch Schauspieler, Schotte und bekannt aus der Serie Succession.
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0: In Bazzaro geht heute das Ostdeutsche Wirtschaftsforum weiter. Unter dem Motto eine neue, in Klammern, Unordnung besprechen die MinisterpräsidentInnen der ostdeutschen Bundesländer noch bis morgen die drängendsten Fragen des Wirtschaftsstandorts Ostdeutschland. Mit dabei sind auch die Wirtschaftsministerinnen und Minister der Länder, Kanzler Merz, Wirtschaftsministerin Reiche und die Ostbeauftragte Kaiser. Zudem soll es um Polen und Tschechien als Partner gehen und um die Modernisierung der Verwaltung, digitale Souveränität und die Zukunft der Digitalwirtschaft.
1: Auf großer Reise.
2: Azubis in Pflegeberufen in Berlin und Brandenburg haben ab heute einen entscheidenden Vorteil. Sie bekommen das Deutschland-Ticket zum Sonderpreis. Es gilt deutschlandweit im Nahverkehr und kostet für die Azubis pro Monat 37,80 Euro. Den Rest zahlen Berlin bzw. Brandenburg dazu.
1: Das ist Berlin.
0: Die Berliner S-Bahn will sicherer und sauberer werden. Dafür startet heute ein Sofortprogramm mit mobilen Teams aus Reinigungs- und Sicherheitskräften, die jeden Tag ab 5 Uhr in den Zügen und an den Bahnhöfen unterwegs sind. Laut Verkehrssenatorin Bonde soll das auch dafür sorgen, dass mehr Menschen die Öffis nutzen.
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2: Wer in Italien im Stau steht, kann ab heute Geld zurückbekommen. Die neuen Regelungen gelten für die italienischen Autobahnen und für den Fall, dass sich Autofahrerinnen oder Autofahrer wegen Baustellen und Verkehrsbehinderungen verspäten. Verbraucherverbände befürchten dadurch allerdings auch Gebührenerhöhungen, denn ja, das Autobahnfahren kostet ja in Italien.
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0: Für Alba Berlin steht heute das zweite Halbfinal-Playoff-Spiel an. Es geht darum, den Best-of-Five-Modus zu gewinnen, also 3 Spiele zu gewinnen. Dann zieht Alba ins Finale ein. Das erste gegen Bamberg haben sie schon gewonnen. Das zweite startet 18.30 Uhr in der Max-Schmeling-Halle. Und wir haben nachher Gratistickets für Sie um kurz vor 8.
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0: werden Sie heute schon auch noch sehen. Und jetzt haben wir sie ja gehört. Die Sonne. Sun war das von Caribou hier um 6.16 Uhr.
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0: I'm gonna tear your playhouse down. Von Ann Peebles. Ihr neuerer Hit von ihr aus dem Jahr 2006, I Can't Stand the Rain. 1973 war ihr großer Song, ihr großer Hit. Wie gesagt, im Jahr 1973, jetzt haben wir 6.21 Uhr.
1: Also dafür, dass Lea Streisand Berlin so liebt, geht's ihr woanders auch erstaunlich gut, muss ich sagen.
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3: Zwei Wochen Hitzewelle und die Pfalz riecht nach Honig. Ich habe hier ein Literaturstipendium auf dem Weinberg in Edenkoben. Nach Honig riecht es. Nicht nach Abgasen, Fastfood und Schweiß wie Berlin. Deutscher Wald bedeckt die Berge, hinter denen abends die Sonne versinkt. Und an den Hängen sind überall Sehenswürdigkeiten hingetupft. Hambacher Schloss kann ich vom Schreibtisch aus sehen, wo sie die deutsche Demokratie erfunden haben. Habe ich gleich Hambacher Fest und Antisemitismus gegoogelt, kam ja zur selben Zeit in Mode. Als meine Familie zu Besuch war, haben wir ein Auto geliehen und sind hingefahren. Hambacher Schloss, Dom zu Speyer, ehemalige Synagoge. Im Domgarten von Speyer bin ich als erstes über eine Figurengruppe aus den 1930ern gestolpert. Astreine Nazikunst. Steht da einfach so rum. Mit Römer, Kaiser und Wehrmachtssoldat. Markige Männer in eckigen Posen. Wie von Leni Riefenstahl persönlich inszeniert. Direkt neben dem Welterbe. Ich dachte, mich tritt ein Pferd. Die sogenannten Salia-Kaiser wurden 1940 im Auftrag des Reichsinnenministers Wilhelm Frick fertiggestellt, erfahren wir. Wilhelm Frick, der war nicht einfach nur ein Nazi, der war überzeugter Antisemit, orchestrierte erst die Machtübernahme 33 und dann Olympia 36 in Berlin und war mitverantwortlich für die Verabschiedung der Nürnberger Gesetze, mit denen die Ausgrenzung und Ermordung von Millionen von Menschen legitimiert und organisiert wurde. Naja, dachte ich, wahrscheinlich haben sie die Klopper einfach vergessen, wegzuräumen nach 45. Ich meine, die mussten ja schon die ganzen Hitlerbüsten kaputt machen und ihre Nazi-Orden verstecken und sich ihre Persilscheine ausstellen lassen. Da haben sie die römisch-deutschen Kaiser mit den Wehrmachtshelmen einfach übersehen. Ja, nee, denkste Puppe, die Dinger wurden nie aufgestellt im NS. Die verstaubten in Kisten in irgendeinem Keller. Erst Anfang der 50er wurden sie ausgepackt, standen ein paar Jahre im Hof vom Heimatmuseum und wurden erst 1964 im Domgarten aufgestellt. 1964, da kam der erste Beatles-Film A Hard Day's Night in die Kinos, deutscher Titel Yeah, Yeah, Yeah, der Walter Ulbricht zum Kahlschlag-Plenum in der DDR inspirierte. 1964, da waren die Auschwitz-Prozesse in Frankfurt am Main in vollem Gange. Und die Speyerer stellten sich Nazikunst in den Garten. Wir wollten dann erstmal ein Eis essen gehen gegen die Übelkeit, bevor wir die Mikwa angucken, das jüdische Ritualbad. Speyer hatte im Mittelalter nämlich eine der größten jüdischen Gemeinden Europas. Und dann laufen wir die Speyerer Hauptstraße runter, auf der Suche nach einer Eisdiele. Da trifft mich der Schlag zum zweiten Mal. Ich dachte, ich guck nicht richtig. Das größte Etablissement am Platz nennt sich Café Hindenburg. Gibt's hier einen Ort, der so heißt? Hindenburg, sage ich. Vielleicht heißen die Besitzer so, sagt mein Mann. Vielleicht Verwandte, witzig. Ich meine, sorry, wer nennt es ein Café nach dem Mann, der Hitler 1933 zum Reichskanzler gemacht hat, der die Verfassung außer Kraft setzte? Also gibt ja immer noch haufenweise Straßen und Plätze, die so heißen, peinlich genug, aber ein Café? Ah, sagt mein Mann, wir haben uns woanders ein Eis zum Mitnehmen geholt und sitzen auf einem Steinvorsprung in der Judengasse Richtung ehemalige Synagoge. Mein Mann liest vor, Bäckermeister und Kolonialwarenhändler Ernst Gottlieb Herrmann eröffnet hier 1915 ein Café, das er bald Kaffeehaus zum Feldmarschall von Hindenburg nennt. Er stirbt 1927 und kann so den Besuch des Namensgebers am 19.07.1930 nicht mehr miterleben. Zitat Ende. Ich gucke ihn an. Ist jetzt? Steht hier, sagt mein Mann und zeigt mir die offizielle Seite des Cafés. Und ich hatte mir schon Sorgen gemacht, es hätte was mit deutschem Chauvinismus oder unvollendeter Entnazifizierung zu tun. Freut man sich direkt auf das stinkende Berlin, wo so ein Geschichtsrevisionismus zum Glück total tabu ist. Käme ja kein regierender Berliner Bürgermeister auf die Idee, zum Beispiel, wie sich nicht Olympia 2036 nach Berlin einzuladen. Weil bei uns in Berlin ist jedem klar, wie peinlich sowas wäre. Oder?
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0: Broken Social Scene hier im schönen Morgen auf Radio 1, Montagmorgen, The Call. Es wird gleich 6.30 Uhr.
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3: Der Iran und die USA haben neue gegenseitige Angriffe gemeldet. Sie wollen die iranischen Revolutionsgarden nach eigenen Angaben einen US-Stützpunkt angegriffen haben, der sich offenbar in Kuwait befindet. Das Militär des Golfstaates hatte kurz zuvor erklärt, es habe auf einen Drohnen- und Raketenangriff reagiert. Am Wochenende hatte das US-Militär iranische Radar- und Drohnenkontrollanlagen angegriffen. Im Konflikt zwischen beiden Ländern gilt eigentlich eine Waffenruhe. Die Arbeitgeber in Deutschland lehnen das Vorhaben ab, Bundeswehrreservisten zum Militärdienst zu verpflichten. Der Präsident der Bundesvereinigung der Deutschen Arbeitgeberverbände, Dulger, sagte der Frankfurter Allgemeinen Zeitung, man müsse die Anforderungen von Bundeswehr und Wirtschaft sorgfältig abwägen. Die doppelte Freiwilligkeit habe sich bewährt. Das Prinzip sieht vor, dass Reservisten nur dann zum Militärdienst herangezogen werden können, wenn sowohl sie selbst als auch ihre Arbeitgeber zustimmen. Das Verteidigungsministerium bereitet gerade einen Gesetzentwurf für verpflichtende Reserveübungen vor. In Treuenbrietzen ist der Brand einer Lagerhalle gelöscht. Das bestätigte am Morgen die Polizei. Alle Sperrungen wurden demnach aufgehoben. Auch die B102 ist wieder befahrbar. In der 1500 Quadratmeter großen Halle war vorgestern aus noch ungeklärter Ursache ein Brand ausgebrochen. Wegen der Rauchbelästigung waren die Anwohner aufgerufen, Fenster und Türen geschlossen zu halten. Zwischenzeitlich waren bis zu 150 Feuerwehrleute im Einsatz. Zwei Wochen vor dem WM-Auftakt gegen Curaçao hat die deutsche Fußballnationalmannschaft das vorletzte Testspiel klar gewonnen. In Mainz setzte sich das DFB-Team mit 4:0 gegen Finnland durch. Bei den French Open in Paris hat Alexander Zverev durch einen Dreisatzsieg gegen den Niederländer Jesper de Jong das Viertelfinale erreicht. Soweit die Radio 1 Nachrichten. 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
0: Heute gibt es einen Mix aus Sonne und Wolken. Ein paar Schauer sind möglich, aber eigentlich soll es fast überall trocken bleiben bei Höchstwerten von 20 bis 24 Grad. Die Temperaturen aktuell in Perleberg noch recht frisch mit 9 Grad, ansonsten überall schon zweistellig. Frankfurt meldet 12 Grad, Cottbus 14, Berlin auch 14 Grad.
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3: Auf Radio 1 Vorsicht auf der B167 Löwenberg Richtung Bückwitz zwischen Triftweg und Herzberg liegt ein totes Reh auf der Fahrbahn. Vorsicht auf der A2 Berlin Richtung Magdeburg zwischen Dreieck Werder und Lenin liegen Gegenstände auf der Fahrbahn und A10 nördlicher Berliner Ring Richtung Dreieck Barnim zwischen Birkenwerder und Mühlenbeck Behinderungen durch ein liegen gebliebenes Fahrzeug. A117 Richtung Berlin zwischen Waltersdorfer Dreieck und Dreieck Treptow Behinderungen nach einem Unfall im Baustellenbereich. Trotz alledem haben Sie weiterhin eine gute Fahrt.
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0: Guten Morgen. Hallo, hallo. Warum eigentlich Finnland? Das haben sich viele gefragt vor diesem vorletzten Testspiel der deutschen Fußballnationalmannschaft vor der WM in Nordamerika.
2: Die Fußballnation.
0: Ach, wir haben inzwischen gelernt, die Finnen haben eine sehr kompakte Verteidigung, wie der erste WM-Gegner Curaçao. Und deshalb ist es gut, dafür Lösungen zu finden.
2: Und die Jungs von Bundestrainer Julian Nagelsmann haben beim 4:0-Sieg einige Lösungen gefunden.
4: Ich finde, vieles war gut. Manchmal müssen wir noch mehr an unsere eigene Stärke glauben, dass wir nicht ungeduldig werden, weil die Stärke, dass wir Tore schießen, haben wir immer, weil wir sehr viel gute Fußball auf dem Feld haben und ja, über ganz große Strecken des Spiels war ich sehr zufrieden.
2: Was unserem Reporter besonders gut gefallen hat, das fragen wir ihn gleich.

0: A Tribe Called Quest hier im schönen Morgen auf Radio 1 um 7:07.
1: Puh, die Finnen waren nicht besonders gut, aber irgendwie ist es ein bisschen egal. Die deutsche Fußballnationalmannschaft hat gewonnen mit 4:0 und fürs gute Gefühl dürfte auch das sicherlich reichen, denn das war das Ziel in diesem vorletzten Testspiel vor der WM in den USA, Kanada und Mexiko. Morgen ist Abflug nach Chicago und es war jetzt doch durchaus ein erfreulicher Abschied von den deutschen Fans. Da haben wir schon Schlimmeres erlebt.
0: Philipp Hofmeister hat das Spiel gestern Abend in Mainz live übertragen. Guten Morgen.
2: Einen wunderschönen guten Morgen.
0: Julian Nagelsmann wollte für einen Flow Richtung WM sorgen mit dem 8. Sieg in Folge. Hast du so einen Flow gespürt? War der stark? War der eher schwach?
2: Ich habe auf jeden Fall einen Flow gesehen auf dem Platz und zwar Flow Wirtz. Florian Wirtz, da war Spaß beiseite. Nein, es ist tatsächlich so, dass der Abend gestern in Mainz durchaus dazu geführt hat, dass wir alle, glaube ich, ein Stück weiter Richtung WM, na, Euphorie wäre jetzt übertrieben, weil der Gegner zu schwach war, aber wir haben Pluspunkte gesammelt, was die eigene, die individuelle WM-Stimmung angeht. Das glaube ich schon. Das war ein Fußballabend, der Spaß gemacht hat. Die deutsche Mannschaft hat phasenweise sehr anständig Fußball gespielt, im Sinne von gespielt, kombiniert. Die Jungs hatten Spaß auf dem Platz beim Kicken und das ist, glaube ich, schon mal eine ganze Menge wert.
1: Welche wichtigsten Erkenntnisse nimmt denn der Bundestrainer Julian Nagelsmann mit in die USA?
2: Ich finde vor allen Dingen die Erkenntnis wichtig, dass in der deutschen Offensive es einige wertvolle Optionen gibt. Der 18-jährige Lennart Kahl, der Shootingstar vom FC Bayern, bei seinem Startelfdebüt sehr überzeugend, sehr prägend direkt. Das ist nicht selbstverständlich in diesem Alter. Dennis Undav, der Knipser vom VfB Stuttgart, knipst auch in der Nationalmannschaft. Gestern Abend Doppelpack selbst gemacht, einmal vorgelegt. Und Kai Havertz kommt nach dem Champions-League-Finale ja auch noch dazu. Also in der deutschen Offensive gibt es durchaus einige Optionen. Und die Youngsters, die haben mir gefallen. Nene Brown von Eintracht Frankfurt, der Linksverteidiger beispielsweise. Die Doppel-6 mit Pavlovic und mit Metscher, auch ganz jung aufgestellt. Und was bei mir so ein bisschen hängen geblieben ist, alle hatten irgendwie Freude an diesem Kick, haben gelacht, haben irgendwie Spaß dran gehabt. Und das ist, glaube ich, fast das Wichtigste, was man mitnehmen kann.
0: Ja, wir haben auch gehört, die Stimmung im Trainingslager in Herzogenaurach soll auch super gewesen sein. Woran macht ihr das fest? Wir hören, es wird irgendwie Uno gespielt?
2: Ja, genau. Da geht mir ja als Fußballromantiker so ein bisschen sofort das Herz auf, weil ich dann an die Generation Franz Beckenbauer, Sepp Maier denke, die immer im Mannschaftsbus Karten gespielt haben. Und wenn ich das heute dann so höre und sehe, wie die auch miteinander umgehen, unabhängig davon, wie alt sie sind, wie erfahren sie sind, man hat so ein bisschen den Eindruck, die verstehen sich einfach gut miteinander, untereinander. Und das ist mit Blick auf diese 6 Wochen, die es im Idealfall dann ja werden, jetzt mal unabhängig vom sportlichen Erfolg, aber die Gesamtzeit, die man da drüben verbringen könnte, ist es nicht das Allerschlechteste, wenn man einfach so das Gefühl hat, dieser Teamspirit, der passt auf jeden Fall. Und wenn das Fußballerische dann noch oben drauf kommt, dann kann vielleicht wirklich was Großes entstehen.
1: Heute sollte es jetzt noch eine Regenerationseinheit geben, aber wir hören, dass es jetzt noch so eine Art Trainingsspiel nochmal gegen die Finnen geben soll. Das ist ja eher ungewöhnlich. Was hat Julian Nagelsmann da vor?
2: Ja, ist tatsächlich kurios. Das Ganze wird die Länge einer Halbzeit haben. Also 2x20 oder 2x25 Minuten sind angedacht. Der Bundestrainer denkt sich wahrscheinlich, na, wenn die Finnen schon mal in der Stadt sind, dann können wir sie auch maximal bespielen. Aber der Hintergrund ist natürlich der, dass diejenigen auch noch mal ein bisschen Spielzeit bekommen sollen und im Spielrhythmus bleiben sollen, die sich gestern Abend jetzt nicht zwingend über einen längeren Zeitraum zumindest präsentieren konnten und durften. Die bekommen heute noch mal die Chance, um eben auch im Rhythmus zu bleiben. Und vielleicht kann der ein oder andere ja auch so noch ein bisschen Werbung bei Julian Nagelsmann für sich machen.
0: Morgen geht's los, Philipp, in die USA nach Chicago zum letzten Testspiel gegen Gastgeber USA. Du verfolgst die DFB 11 schon so lange. Mit welchem Gefühl fliegst du zur WM, was die deutschen Chancen betrifft? Werden es die 6 Wochen werden?
2: Ich wünsche es mir sehr auf jeden Fall. Das würde uns allen, glaube ich, gut tun in diesem Sommer. Ich bin ehrlich, es bleibt so ein gewisses Gefühl der Unsicherheit tatsächlich. Auch weil dieses Spiel gestern Abend jetzt, ich will nicht sagen Muster ohne Wert, aber Finnland war einfach viel zu schwach, um daraus ablesen zu können, wie wir uns dann gegen die wirklich guten Gegner schlagen könnten. Und wenn man dann eben sieht, dass unabhängig davon, wie man den Turnierbaum jetzt durchrechnet und durchspielt, es im Achtelfinale entweder gegen die brutal guten Franzosen oder gegen die Brasilianer gehen könnte, dann weiß man, dass dieses WM-Abenteuer dieser Sommer auch sehr schnell vorbei sein könnte. Aber nochmal, ich finde so vom Gesamteindruck her, von der Atmosphäre, von der Stimmung untereinander, von dem, was man so aufsaugen kann, wenn man relativ nah dran ist, ich habe den Eindruck, es passt in der Mannschaft und das ist schon mal deutlich, deutlich mehr, als wir vielleicht bei den vergangenen Turnieren im Vorfeld hatten.
1: Ab heute Abend wird dann gepackt für den Abflug morgen in die USA und du fliegst dann in ein paar Tagen hinterher, ne Philipp?
2: Genau so ist es. Ich freue mich dann gegen Curaçao in Houston in knapp 2 Wochen das erste deutsche WM-Spiel kommentieren zu dürfen und ich glaube, allerspätestens dann kommen wir so richtig in WM-Stimmung alle zusammen.
1: Also eine gute Zeit bei der WM. Vielen
2: Dankeschön.
1: Dank. Philipp Hofmeister auf Radio 1.
0: Und wie ist es denn bei Ihnen? Sind Sie auch schon euphorisch und vorfreudig? Steigt bei Ihnen schon das WM-Fieber? Was trauen Sie der DFBF zu? Oder stehen Sie der WM in den USA, Mexiko und Kanada eher kritisch gegenüber? Das diskutieren wir am Freitag in Ihrer Diskussionssendung Die Weber ab 10 Uhr. Sie können uns jetzt gerne schon Ihre Meinung schreiben an dieweber@radio1.de oder uns auf den Anrufbeantworter sprechen. 0331 ist die Nummer 70 99 555.

0: Andrea Kennedy hier im schönen Morgen auf Radio 1, 6.48 Uhr haben wir es.
1: Eigentlich gilt seit rund 6 Wochen offiziell eine Waffenruhe zwischen Israel und dem Libanon. Aber diese Waffenruhe ist brüchig, die ganze Zeit schon. Und jetzt hat die israelische Armee die Bodenoffensive im Südlibanon ausgeweitet. Viele libanesische Dörfer wurden zerstört und hunderttausende Menschen vertrieben.
0: Am Wochenende hat Israels Armee jetzt die strategisch wichtige Burg Beaufort eingenommen. Nach heftigen Kämpfen, sagt Regierungschef Benjamin Netanyahu.
2: Unsere Truppen haben den Litani-Fluss überquert. Sie haben Beaufort eingenommen und Gebiete unter ihre Kontrolle gebracht, die vorher unter Kontrolle der Hisbollah standen. Mein Befehl lautet nun, diese zu festigen und auszuweiten.
1: Im Libanon stehen viele Menschen unter Schock, auch in der Hauptstadt Beirut.
2: Es fühlt sich an, als ob der ganze Libanon verloren ist, nicht nur der Süden. Denn die Festung ist ein Wahrzeichen für uns.
0: Kritik am Vorgehen Israels kommt unter anderem aus London und Paris. Frankreichs Präsident Emmanuel Macron erklärt, nichts rechtfertige die derzeitige massive Eskalation im Südlibanon. Und auch aus Deutschland, CDU-Bundesaußenminister Johann Wadephul betont während seines Besuchs bei den Vereinten Nationen gerade, das weitere Vorrücken der israelischen Armee im Süden des Libanon gebe Anlass zu großer Sorge.
1: Heute reist Bundesentwicklungsministerin Rehm Alabali Radovan von der SPD für 2 Tage in den Libanon. Sie will dort unter anderem Präsident Aoun treffen und auch Flüchtlingslager besuchen. Und ab morgen verhandeln dann auch wieder libanesische und israelische Vertreter in Washington weiter über eine Waffenruhe und auch die Entwaffnung der Hisbollah.

0: Wir haben soeben die 3 Minuten 30 Schallgrenze erreicht. An dieser Stelle blenden wir den Titel für Sie aus.
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8: Wir gucken auf die Nachrichten um 7. Die stehen in 5 Minuten an. Michael Mellinger ist schon bereit, hat seine Themen schon zusammengesammelt. Eins davon: im Koalitionsvertrag haben Union und SPD höhere BAföG-Sätze abgesprochen. Aber die zuständige Ministerin von der CSU sieht dafür keinen Konsens mehr.
9: Sie rechnen nicht damit, dass die Ausbildungsförderung bald erhöht wird, sagte Wissenschaftsministerin Baer, weil die Fraktionen das nicht mehr wollten. Die SPD dementiert das aber und pocht darauf, dass die Wohnkostenpauschale beim BAföG zum kommenden Wintersemester steigt.
10: Mehr Einzelheiten und was sonst heute früh noch wichtig ist, dann gleich in den Nachrichten um 7 Uhr.

0: Musik aus Hamburg von Digitalism. Hier im schönen Morgen. Highlight um 7 Uhr.
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3: Die Bundesregierung hat die Mittel aus dem Sondervermögen für Infrastruktur und Klimaschutz im vergangenen Jahr nicht ausgeschöpft. Das geht aus einem Bericht des Bundesfinanzministeriums hervor. Leo Eder.
4: Für das vergangene Jahr hatte die schwarz-rote Koalition Ausgaben in Höhe von rund 37 Milliarden Euro für Infrastruktur und Klimaneutralität vorgesehen. Tatsächlich ausgezahlt wurden laut dem Bericht aber nur 24 Milliarden. Das Finanzministerium spricht dennoch von einem erfolgreichen Start der Umsetzung. Unter anderem beim Wohnungsbau und der Digitalisierung seien erste Fortschritte und Wirkungen sichtbar, heißt es. In anderen Bereichen wie Energie- und Verkehrsinfrastruktur gäbe es aber noch Nachholbedarf. Das 500 Milliarden schwere Sondervermögen ist unter anderem für den Ausbau von Schienen, Schulen und Klimaschutz gedacht.
3: Bundesforschungsministerin Bär hat mit Äußerungen zum BAföG für Verstimmung in der Koalition gesorgt. Die CSU-Politikerin sagte, dass sie nicht damit rechnet, dass die Ausbildungsförderung bald erhöht wird. Zwar habe ihr

0: nicht mehr bei den Eltern leben, anzuheben. In den kommenden Jahren ist eine Anhebung des sogenannten BAföG-Grundbedarfs geplant. Aktuell sind das 475 Euro.
1: In Berlin beginnt heute die Hitzehilfesaison für Obdachlose. Menschen, die auf der Straße leben, fehlt es oft an Trinkwasser, Schatten und medizinischer Versorgung. Der Berliner Senat unterstützt wie in den vergangenen Jahren mehrere Schutzangebote. Laurenz Thio.
2: Etwa 370.000 Euro stellt die Senatsverwaltung für Soziales bereit, um obdachlose Menschen vor der Hitze zu schützen. Damit werden zum Beispiel kühle Schutzräume, die Versorgung mit Trinkwasser und die medizinische Ersthilfe finanziert. Auch Dusch- und Waschmöglichkeiten und eine soziale Beratung sind Teil der Hitzehilfe. Die Hitze könne für obdachlose Menschen schnell lebensgefährlich werden, sagte Sozialsenatorin Kieseltepe. Die Hilfsangebote wird es bis Ende August in der ganzen Stadt geben.
1: Hamburg hat sich aus dem Rennen um eine deutsche Olympiabewerbung verabschiedet. In einer Volksabstimmung waren die Bürgerinnen und Bürger mehrheitlich gegen eine Kandidatur. Holger Gerska.
3: In einem Telefonat mit dem Präsidenten des Deutschen Olympischen Sportbundes hat der erste Bürgermeister der Hansestadt, Peter Tschentscher, die Hamburger Bewerbung offiziell zurückgezogen. Das vorläufige Ergebnis ist noch deutlicher als beim Olympiareferendum vor 11 Jahren. Damals ging es um die Spiele 2024. Die Hamburgerinnen und Hamburger haben sich jetzt mit 54,9% zu 45,1% gegen Sommerspiele und gegen Paralympics in ihrer Stadt ausgesprochen. Insgesamt lag die Wahlbeteiligung bei knapp 50%. Die Olympiagegner feierten das Ergebnis. Hamburg habe die Sorgen bezüglich Mietsteigerungen, Verkehrschaos und wachsender sozialer Ungerechtigkeit geteilt. Eine deutsche Bewerbung um Sommerspiele gibt es aber. Ende September kann der Deutsche Olympische Sportbund nun aus 3 Kandidaten auswählen. Berlin, München und die Bewerbung von Rhein-Ruhr mit Köln im Zentrum stellen sich dann zur Wahl.
1: 2 Wochen vor dem WM-Auftakt gegen Curaçao hat die deutsche Fußballnationalmannschaft das vorletzte Testspiel klar gewonnen. In Mainz setzte sich das DFB-Team mit 4:0 gegen Finnland durch. 2 Tore erzielte Dennis Unda, 4:1 Florian Wirtz und Jamal Musiala. Soweit die Radio 1 Nachrichten. 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
5: Die Woche wird recht gemixt, das heißt Sonne und Wolken und immer mal ein Schauer im Mix. Ein Zwischenhoch Cornelius ist über uns und das bringt auf jeden Fall warme Temperaturen mit. 20 bis 24 Grad werden es heute maximal. Aktuell haben wir in Frankfurt 12 Grad, Berlin meldet 13 Grad, Perleberg 9 und Potsdam 13 Grad.
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1: Auf Radio 1 A10 nördlicher Berliner Ring Richtung Dreieck Barnim zwischen Birkenwerder und Mühlenbeck Behinderungen durch ein liegengebliebenes Fahrzeug. Stadtverkehr Berlin A100 Richtung Treptow zwischen Britzer Tunnel und Dreieck Neukölln steht ein defektes Fahrzeug und die rechte Spur ist gesperrt. Charlottenburg Tegeler Weg zwischen Bonhoeffer Ufer und Osnabrücker Straße finden heute Kranarbeiten statt. Bis abends ist die rechte Spur in Richtung Stadtring gesperrt. Kreuzberg Urbanstraße zwischen Cottbusser Damm und Schönleinstraße ist an einer Baustelle bis Ende Juni in beiden Richtungen nur eine Spur frei. Der Columbiadamm in Kreuzberg ist zwischen Friesen- und Golsener Straße wegen Bauarbeiten bis Mitte Juni in beiden Richtungen gesperrt. Wilmersdorf, Westfälische Straße zwischen Konstanzer und Brandenburgischer Straße, Sperrung in beiden Richtungen bis Mitte Juli und Zehlendorf, Potsdamer Straße stadteinwärts. In Höhe Teltower Damm ist bis Mitte Juli nur eine Spur frei, außerdem kann nicht nach rechts in Richtung Teltow abgebogen werden wegen Arbeiten an Gasleitungen. Trotz alledem haben Sie weiterhin eine gute Fahrt.
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5: Guten Morgen.
6: Hallo, hallo. Schön, dass Sie dabei sind.

0: LCD Sound System hier im schönen Morgen auf Radio 1, Montagmorgen Home um 7:09.
1: Die Nervosität wächst, 100 Tage bis Sachsen-Anhalt. Das war der Titel gestern beim Radio 1 Kommentatoren-Talk im Tippi am Kanzleramt. Marco Seifert hat moderiert, natürlich wie immer. Und zu Gast war Markus Feldenkirchen vom Spiegel, Nicole Diekmann vom ZDF, Hajo Schumacher von seinem Podcast Elefantenrunde und das erste Mal mit dabei Christine Keilholz, unsere Kommentatorin vom Online-Magazin Neue Lausitz und Marc-Felix Serrao vom Axel Springer Verlag.
0: Trotz hoher Temperaturen im Zelt wurde lebhaft diskutiert. Es ging unter anderem um eine mögliche Regierungsverantwortung der AfD. Marco hat sich da auf ein Interview bezogen, auf das Spiegel-Spitzengespräch von ungefähr vor einer Woche, das Markus Feldenkirchen geführt hatte mit dem Ehrenpräsidenten des FC Bayern München, mit Uli Hoeneß. Und Uli Hoeneß hat da gesagt, dass er es gut fände, wenn die AfD in dem ein oder anderen Land an die Macht käme. Denn bis jetzt habe sie es noch nie bewiesen, dass sie es auch könne. Also er hat da von Schaumschlägern gesprochen, die sich bis jetzt immer schön durchlavieren.
1: Markus Feldenkirchen selbst ist da anderer Meinung und hat es so begründet.
2: Dahinter steckt der idealistische, wenn man es positiv ausdrücken will, oder vielleicht naive, wenn man es negative ausdrücken will, das Gefühl oder die Annahme, dass dann tatsächlich die stümperhafte Politik machen und die Leute dann erkennen, ach, jetzt haben wir ihnen die Chance gegeben, aber die sind ja noch schlechter als die Ampel und die Merz-Regierung. Nee, die wählen wir nie wieder. So ist es erfahrungsgemäß nicht. Das hat man ja auch im europäischen Ausland gesehen, wo der allgemeine Trend hin zum Rechtspopulismus, Extremismus schon weiter fortgeschritten ist, muss man auch mal nüchtern so festhalten, als in Deutschland, wo zum Beispiel die FPÖ in Österreich sich im höhnischen Sinne schon so entzaubert hat, korrupt bis dort hinaus, schlechte Politik, gekaufte Politiker, unfähige Politiker, peinliches Auftreten, das war alles bei der FPÖ zu beobachten, dann kriegen die auch bei der nächsten Wahl mal so halb einen auf den Deckel und beim nächsten Mal sind sie wieder da. Also ich glaube, wenn man davon überzeugt ist, dass diese Partei hochproblematische Positionen hat, eine Politik auch öffentlich ankündigt, die unsere Gesellschaft stark verändern wird, die es Minderheiten sehr, sehr viel schwerer machen wird, dann sollte man die nicht wählen und dann sollte man sich auch nicht wünschen, dass sie temporär mal irgendwo mitregieren.
1: Kleiner Monolog von Markus Feldenkirchen.
0: Also es ging dann auch noch um viele andere Themen, zum Beispiel um den FDP-Parteitag und die Wahl von Wolfgang Kubicki zum neuen Parteichef. Und es wurde Richtung Berlin geblickt, und zwar aufs Tempelhofer Feld. Genau gesagt auf die Frage, ob das Feld am Rand bebaut werden sollte oder nicht.
1: Ja, es gibt eine neue Umfrage der IHK Berlin. 59% der BerlinerInnen haben dafür eine Randbebauung des Tempelhofer Felds gestimmt. Gestern im Tippi haben sie auch eine kleine Abstimmung gemacht. Rund 2/3 des Publikums beim Kommentatoren-Talk waren dagegen. Die Kommentatoren allerdings fast alle dafür. Auch Christine Keilholz vom Online-Magazin Neue Lausitz.
3: Tatsächlich so als Lausitzerin denke ich mir, ja, also man kann mit diesem Tempelhofer Feld schon auch mal was machen. Da sind ja viele Sachen auch diskutiert worden. In der Lausitz ist Energie ein großes Thema. Und in der Lausitz gibt es eine Diskussion, wo es dann immer heißt, naja, das sind dieselben Berliner, die uns sagen wollen, dass wir das Windrad vorm Küchenfenster aber bitte schön auch akzeptieren sollen. Die sind beim Tempelhofer Feld absolut dagegen, dass da irgendetwas passiert. Naja, das ist vielleicht auch eine Position, die man sich nicht mehr unbedingt so leisten kann, und eine dermaßen große Fläche ohne Schatten in einer Großstadt, in einer Weltmetropole, sollte vielleicht auch nicht unbedingt nur zum Grillen da sein oder zum Spazierengehen und kann eben auch nicht unbedingt zu 100% ein Flora-Fauna-Habitat sein.
0: Ja, also das ist schon sehr kontrovers, was Sie da gestern gehört haben im Radio 1 Kommentatoren-Talk, den Sie natürlich komplett nachhören können auf radio1.de und auch nachschauen in der ARD-Mediathek.

0: sehr löblich, wenn Sie schon eine Runde drehen heute früh. Oder nur so tun. Kein Problem. Moderat mit Running hier auf Radio 1 um 7.17 Uhr.
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0: Wusstest du aus den USA Fantogram hier im schönen Morgen mit Earthshaker um 27?
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2: Guten Morgen, Herr Liefen.
3: Einen schönen guten Morgen, hallo.
2: Und willkommen im Sommer. Zumindest meteorologisch beginnt er heute, aber von Sommerloch weit und breit keine Sicht in Sachen Wirtschaft. Der Iran beschäftigt uns weiter natürlich. Die Inflation, die Zinsen, KI wabert. Also was kommt da auf uns zu in den nächsten Wochen?
3: Sie haben ja schon alles genannt. Ich kann gleich wieder gehen.
2: Nein, Sie dürfen ausführen.
3: Nein, das wird natürlich wieder eine spannende Woche werden. Und zwar deswegen, weil natürlich die Gemengelage im Augenblick tatsächlich schwierig ist. Wir kriegen auf der einen Seite immer wieder schlechte Daten, was die Konjunktur angeht. Und auf der anderen Seite ist eben die Hoffnung im Markt. Die Hoffnung, dass die Waffenruhe zwischen USA und Iran verlängert wird, dass es da möglicherweise auch eine Lösung gibt. Und deswegen sehen wir auch die Aktien, sehen wir auch den DAX dann doch weiterhin über 25.000 Punkten. Heute Morgen legt er auch leicht zu. Und worauf wir in dieser Woche schauen werden, wir werden eine ganze Menge an Wirtschaftsdaten, an Konjunkturdaten bekommen. Wir haben heute schon was bekommen aus China. Da wächst die Industrie ein bisschen langsamer, aber immer noch besser als letztendlich befürchtet. Und ein ganz großes Thema wird sein, die Technologiemesse Computex findet in Taipei statt. Und da würde heute Abend Nvidia-Chef Huang reden. Das ist quasi der Chef der Nummer 1, was die Computerchips angeht. Und das ist das, was die Märkte unter anderem zurzeit eben treibt. Das ist Technologie, das ist das große Thema künstliche Intelligenz, das große Thema Rechenzentren. Und das alles wird für die Börsen extrem wichtig sein in dieser Woche. Und ganz wichtig auch noch, wir schauen schon so ein bisschen voraus auf die nächste Sitzung der Europäischen Zentralbank. Die ist zwar erst in der kommenden Woche, aber wir haben in der vergangenen Woche die neuen Inflationsdaten auch für Deutschland bekommen. Und da dachte man zunächst, man kann erstmal durchatmen, Inflation geht so ein bisschen zurück, war aber und ist aber vor allem im Tankrabatt geschuldet. Und wenn wir in andere Länder schauen, dann geht es mit der Inflation eben weiter nach oben, Frankreich, Italien, Spanien und so weiter. Und von daher müssen wir uns darauf einstellen, dass die Zinsen anziehen. Und darauf werden die Märkte sich, wie gesagt, auch schon so ein bisschen fokussieren in dieser Woche. Also wird spannend.
0: Ja, spannend ist übrigens auch dieses neue Projekt hier, was ab heute möglich sein soll. Nämlich, wenn man Strom übrig hat von der privaten PV-Anlage, dann soll man den an seine Nachbarn verkaufen können. Das klingt an sich nach einer guten Idee. Die Frage ist, wie funktioniert das denn? Oder funktioniert das überhaupt?
3: Energy Sharing, das hört sich total gut an. Es gibt eine EU-Vorgabe, die wird jetzt umgesetzt und es ist, wie Sie sagen, das heißt, wenn meine PV-Anlage zu viel Strom produziert und ich den nicht brauche, dann kann ich einen Vertrag mit meiner Nachbarin, meinem Nachbarn im selben Haus oder auch in der Straße, es muss im Prinzip dasselbe Verteilnetz sein, dann kann ich einen Vertrag abschließen und dann bekommt meine Nachbarin, mein Nachbar den Strom von mir quasi zum günstigen Preis, so sieht es wenigstens auf dem Papier aus so. Und jetzt kommt der ganz große Haken. Also eigentlich ist das toll, eigentlich ist das gut gedacht und so weiter. Vor allen Dingen, weil sie ab dem kommenden Jahr, so wie es aussieht, keine Einspeisevergütung mehr bekommen für den Strom, den sie ins Netz einspeisen. Von daher eigentlich eine gute Idee. Eigentlich deswegen, weil sie dafür einen sogenannten intelligenten Stromzähler brauchen, einen Smart Meter. Und wenn wir uns alle Haushalte angucken, dann landen wir bei ungefähr jedem 20. Haushalt, der so einen Smart Meter hat. Also richtig gut ist es nicht. Und dann ist es so, dass sie quasi, dass der Stromnetzbetreiber erstmal mitspielen muss. Und eigentlich könnten die, aber die sagen, ja, wir brauchen doch, wir haben unterschiedliche IT-Systeme, wir brauchen gleiche Standards, ah, das geht alles nicht so schnell. Und viele sagen, da wird im Augenblick auf die Bremse getreten. So, und jetzt fragen sie sicherlich noch, wie günstig wird's denn? So, und jetzt müssen sie einfach rechnen, selbst wenn sie den Strom günstig produzieren, selbst wenn sie ihn günstig ins Netz laden, dann kommt eine ganze Menge obendrauf an Steuern, an Umlagen, an Netzentgelten und dann wird's möglicherweise gar nicht viel günstiger werden, als das, was sie im Augenblick günstig am Markt bekommen. Also sie hören schon. Ja, gute Idee, aber Umsetzung, bah, müssen wir ein bisschen gucken, wie sich das hinruckelt.
2: Naja, dann kommt der Nachbar einfach mit dem Stecker rüber. Braucht man ein langes Kabel und dann kann,
3: genau, trinken Sie, genau.
2: Und dann kann ich dem das trotzdem irgendwie verkaufen.
3: Ja, essen einfach ein Stück Kuchen zusammen, ist auch schön.
2: Immer gut. So. Danke, Herr Liefen. Bis morgen. Dann, tschüss. Tschüss.
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5: Die Zeit, es wird 37.
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8: Im Konflikt zwischen Israel und der Hisbollah-Miliz im Libanon drängen die USA darauf, dass die pro-iranische Miliz ihre Angriffe auf Israel einstellt. Im Gegenzug würde Israel seine Angriffe einstellen, sagte ein Regierungsvertreter in Washington. US-Außenminister Rubio ist mit dem libanesischen Präsidenten Aoun und Israels Regierungschef Netanyahu über die laufenden Verhandlungen im Gespräch. Zwischen Israel und dem Libanon gilt seit Mitte April eine Waffenruhe, an die sich die Hisbollah aber nicht hält. Die Arbeitgeber in Deutschland lehnen das Vorhaben ab, Bundeswehrreservisten zum Militärdienst zu verpflichten. Der Präsident der Bundesvereinigung der Deutschen Arbeitgeberverbände Dulger sagte der Frankfurter Allgemeinen Zeitung, man müsse die Anforderungen von Bundeswehr und Wirtschaft sorgfältig abwägen. Die doppelte Freiwilligkeit habe sich bewährt. Das Prinzip sieht vor, dass Reservisten nur dann zum Militärdienst herangezogen werden können, wenn sowohl sie selbst als auch ihre Arbeitgeber zustimmen. Das Verteidigungsministerium bereitet gerade einen Gesetzentwurf für verpflichtende Reserveübungen vor. In Lauchhammer wird ab heute die dritte Kinderschutzambulanz in Brandenburg aufgebaut. In 3 Jahren soll die Einrichtung fertig sein. Ärzte verschiedener Fachrichtungen sollen dort Kinder betreuen, die Opfer von Gewalt, Missbrauch oder Vernachlässigung geworden sind. Die Ambulanz dient auch als Anlaufstelle für Erzieher, Nachbarn oder Angehörige, um Fälle von Kindeswohlgefährdung frühzeitig zu erkennen. In diesem Jahr wurden die ersten beiden Ambulanzen in Potsdam und Eberswalde eröffnet. 2 Wochen vor dem WM-Auftakt gegen Curaçao hat die deutsche Fußballnationalmannschaft das vorletzte Testspiel klar gewonnen. In Mainz setzte sich das DFB-Team mit 4:0 gegen Finnland durch. 2 Tore erzielte Dennis Undaf, je 1 Florian Wirtz und Jamal Musiala. Bei den French Open in Paris hat Alexander Zverev durch einen Dreisatzsieg gegen den Niederländer Jesper de Jong das Viertelfinale erreicht. Soweit die Radio 1 Nachrichten. 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
7: Es könnte heute noch mal ein paar Schauer geben, aber eigentlich ist ein trockener Sonne-Wolken-Mix vorhergesagt für unsere Region. 20 bis 24 Grad heute maximal zum meteorologischen Sommeranfang. Und die Temperaturen klettern auch schon rauf. 15 Grad in Cottbus, 14 in Frankfurt, 11 noch in Perleberg, 13 in Grünau bei Prenzlau und so 14, 15 Grad inzwischen auch schon in Berlin.
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8: Auf Radio 1, Vorsicht auf der B96, Reinickendorf-Fürstenberg zwischen Gransee und Alt-Lüdersdorf sind in beiden Richtungen Tiere auf der Fahrbahn. A10, nördlicher Berliner Ring Richtung Dreieck Barnim zwischen Birkenwerder und Mühlenbeck, Behinderungen durch ein liegengebliebenes Fahrzeug. Stadtverkehr Berlin A100 Richtung Treptow, in der Ausfahrt Buschkrugallee steht ein defektes Fahrzeug und die rechte Spur ist gesperrt. Tegel, Weidmannsluster Damm zwischen Bonifatiusstraße und Ketteler Pfad ist in Richtung A111 die Fahrbahn verengt. Bis Ende der Woche wird dort an Kabeln gearbeitet. Charlottenburg, Tegeler Weg zwischen Bonhoeffer Ufer und Osnabrücker Straße finden heute Kranarbeiten statt. Bis zum Abend ist die rechte Spur in Richtung Stadtring gesperrt. Und der Columbiadamm in Kreuzberg ist zwischen Friesen und Golsener Straße wegen Bauarbeiten bis Mitte Juni in beiden Richtungen gesperrt. Trotz alledem haben Sie weiterhin eine gute Fahrt.
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9: Guten Morgen.
7: Hallo.
9: Schnelle Reformen, die fordert Brandenburgs Ministerpräsident Woidke von der Bundesregierung und weniger Vorschriften, sagt er hier bei der Eröffnung des Ostdeutschen Wirtschaftsforums in Bad Saarow.
10: Wahrscheinlich kennen Sie es. Vertrauen ist gut, Kontrolle ist besser. Das soll ein Zitat sein von Herrn Lenin. Das scheint mir über vielen Vorschriften zu stehen, die wir momentan in Deutschland haben.
7: Woidke spricht von mehr erneuerbaren Energien, schnelleren Abläufen bei Verkehrsprojekten und mehr Investitionen in Forschung und Technologie. Wo es da in Brandenburg noch hakt und wo es schon gut läuft, das besprechen wir gleich mit der Wirtschaftsministerin, mit seiner Wirtschaftsministerin, mit Martina Clement hier im schönen Morgen.

0: Ein toller Song aus den 80ern von Nini Cherry. Buffalo Stance hier im schönen Morgen, 7.38 Uhr.
1: Brandenburgs Wirtschaft zählt von allen Bundesländern zu den Gewinnern. Zu diesem Ergebnis kommt das Regionalranking des Instituts der Deutschen Wirtschaft. Und auch im Wettbewerbsreport der Ostbeauftragten Elisabeth Kaiser steht, dass die Wirtschaft im ganzen Osten aufgeholt hat. Allerdings, man müsse auch auf die Herausforderungen schauen, sagt sie.
2: In welchen Regionen drohen wir wirtschaftlich wirklich abgehängt zu werden? Das darf nicht passieren. Und welche Maßnahmen braucht es, damit auch die möglichst vielen Regionen sich die Wirtschaft gut entwickelt? Und am Ende geht es ja darum, in ganz Deutschland für gute Lebensverhältnisse zu sorgen.
1: Da kommt auch das Ostdeutsche Wirtschaftsforum. Gerade recht, seit gestern und noch bis morgen werden hier im malerischen Bad Saarow diverse Umbrüche mit Fokus auf Ostdeutschland thematisiert.
0: Mit dabei ist auch Brandenburgs Wirtschaftsministerin Martina Clement von der CSU, weil sie ursprünglich aus Bayern kommt. Guten Morgen nach Bad Saarow.
3: Guten Morgen.
1: Morgen.
0: Wie läuft's denn bisher? Die Themen könnten ja nicht größer sein. Geopolitische, wirtschaftliche und technologische Umbrüche im deutschen und europäischen Kontext.
3: Ja, das ist richtig. Tatsächlich kommt das OWF quasi genau zum richtigen Zeitpunkt. Sie hatten es gerade bei der Anmoderation schon gesagt. Die Herausforderungen sind groß, aber umso wichtiger, dass wir die gemeinsam anpacken und hier in der Tat im malerischen Bad Saarow gemeinsam mit den ostdeutschen Ländern insbesondere, aber auch mit unseren polnischen Nachbarn zu diskutieren, sozusagen, wie wir diesen Herausforderungen gemeinsam begegnen können.
1: Die Zahlen sagen, je nachdem, welches Institut eine Umfrage macht, dass es der Brandenburger Wirtschaft in diesen Krisenzeiten ganz gut geht. Allerdings könnte auch alles natürlich noch viel besser sein. Mit Bayern kann man es wahrscheinlich noch lange nicht vergleichen. Wo hakt es denn in Brandenburg gerade am meisten?
3: Ja, tatsächlich haben wir wahrscheinlich in Brandenburg die gleichen Herausforderungen, wie sie auch in anderen Bundesländern bestehen, natürlich insbesondere auch in den anderen ostdeutschen Bundesländern. Herausfordernd ist für viele Unternehmen, sind die Strompreise, die Energiepreise. Da müssen wir wirklich dringend dran. Wird auch jetzt gleich hier vor Ort Thema sein. Und natürlich beim Thema Bürokratieabbau müssen wir endlich aufhören, nur darüber zu reden, sondern es tatsächlich umzusetzen, weil wir werden die geopolitischen Rahmenbedingungen nicht ändern können. Aber was wir ändern können, ist eben, dass wir die Rahmenbedingungen innerhalb unseres Bundeslandes, aber auch insbesondere bundesweit tatsächlich so weit wie möglich entbürokratisieren, dass die Wirtschaft sich halt auch entfalten kann unter den Herausforderungen, die wir haben.
1: Was planen Sie da konkret in Brandenburg zur Entbürokratisierung?
3: Wir haben ja tatsächlich in Brandenburg beispielsweise im Bereich Vergabe schon einiges gemacht. Vor allem Vergaberecht, das jetzt in meinem Ressort federführend liegt, als nächstes das Vergabegesetz komplett abschaffen, um da Erleichterungen zu schaffen. Ansonsten müssen wir meines Erachtens dringend an Berichtspflichten und Ähnliches ran. Und da sind wir tatsächlich ja in Brandenburg auch mit einem Spezialausschuss im Landtag dran. Und ich glaube, dass wir da in diesem Jahr auch noch einiges vorweisen werden können.
0: Jetzt gibt es ja auch schon diverse Forderungen im Zusammenhang damit an die Bundesregierung, zum Beispiel von Mecklenburg-Vorpommerns Ministerpräsidentin Manuela Schwesig. Sie will mehr Entlastungen bei den Spritpreisen. Was fordert denn Brandenburg von der anwesenden Bundespolitik?
3: Ja, wir hatten uns ja auch schon dafür ausgesprochen, dass man zumindest den Tankrabatt nochmal verlängert. Der wird ja ansonsten Ende des Monats ablaufen. Und ansonsten brauchen wir natürlich, wie gesagt, dringend Entlastungen bei den Energiepreisen. Wir sind ja in Brandenburg beim Thema Ausbau erneuerbarer Energien sehr weit vorne. Wo wir aber eben noch nicht davon profitieren, ist, dass wir so viele Erneuerbaren bei uns im Land haben, weil die Preise sind bei uns leider genauso hoch wie überall anders. Und da würden wir wirklich gern ran, dass dort in den Regionen, wo der Strom erzeugt wird, die Leute auch und auch die Unternehmen auch davon profitieren und eben günstigeren Strom perspektivisch beziehen können.
1: Sie schauen nicht nur auf den Osten und Deutschland, sondern auch Tschechien und Polen. Sie haben es vorhin schon angesprochen. Wie genau sind denn jetzt ganz konkret die Wirtschaftsregionen Brandenburg und Polen verbunden miteinander?
3: Ja, für Brandenburg ist Polen ein sehr, sehr wichtiger Partner, unser wichtigster Partner im Export, Außenhandel. Sowohl im Import als auch Export ist Polen für uns der größte Partner. Wir haben auch sehr viele tatsächlich Gemeinsamkeiten, sehr viele gemeinsame Aktivitäten. Wir haben als Land Brandenburg 5 Partnerregionen, Woiwodschaften, mit denen wir regelmäßig im Austausch sind, gemeinsame Formate machen. Beispielsweise waren wir in der letzten Woche in Breslau in Niederschlesien mit einem gemeinsamen Wirtschaftsforum im Bereich Gesundheitswirtschaft und KI. Also da funktioniert, glaube ich, der Austausch gut und auf allen Ebenen und den wollen wir weiter fortsetzen und intensivieren, weil, wie gesagt, Polen unser wichtigster Außenhandelspartner ist.
0: Auch das ist Thema beim Ostdeutschen Wirtschaftsforum in Bad Saarow, das gerade läuft. Wir haben mit Brandenburgs Wirtschaftsministerin Martina Clement von der CSU darüber gesprochen. Vielen Dank.
3: Vielen Dank. Tschüss.
1: Tschüss.

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0: Marlon Manier hier im schönen Morgen auf Radio 1. People are afraid. Das hoffe ich jetzt nicht für Sie an diesem Morgen, 7.46 Uhr.
1: Aber Berlin hat einen perfekten Start in die Halbfinal-Playoffs der Basketball-Bundesliga hingelegt. Im ersten Spiel gegen Bamberg gab es einen deutlichen Sieg, so klar. Damit hatten die wenigsten gerechnet und alle Alba-Fans fragen sich jetzt natürlich, geht das so weiter? Nochmal heute Abend im zweiten Heimspiel.
0: Ja, also sie warnen schon bei Alba Berlin, dass man jetzt da nicht übermütig werden sollte. Da zum Beispiel in der Berliner Morgenpost heute früh heißt es Sieg ohne Sicherheit. Sie mochten das Ergebnis nicht zu hoch bewerten. Jedes Spiel ist anders. Sie werden an die Arbeit gehen, genau wie wir, hat Pedro Calles gesagt, der Trainer. Bloß keine Schlüsse über die Kräfteverhältnisse ziehen, nicht nach einer Partie, weil dieses Ergebnis vielleicht auch ein bisschen Berlin geschmeichelt hat. Und in der Berliner Zeitung steht, trotz des klaren Auftaktsiegs in den Halbfinal-Playoffs der Basketball-Bundesliga waren sie bei Alba Berlin um Gelassenheit bemüht.
1: Ja, Alba ist gelassen. Bamberg ist tough natürlich, wird vielleicht ein bisschen anders auftreten heute Abend als noch vorgestern am Samstag. Trotzdem will Alba natürlich nachlegen und gleich den zweiten Sieg folgen lassen. Und wenn Sie anfeuern würden, wäre das nicht fantastisch. Das würde doch allen weiterhelfen. Heute Abend ab 18.30 Uhr in der Max-Schmeling-Halle geht's los. Und die Tickets dafür, die haben wir jetzt für Sie.
0: Sie haben die Nummer von uns offensichtlich schon eingespeichert, denn die Leitungen blinken schon. 0331 70 99 111 ist unsere Telefonnummer für Alba-Tickets fürs zweite Playoff-Halbfinalspiel heute Abend gegen Bamberg. 0331 70 99 111. Viel Glück.

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1: The Intimacy of Collision. Performance bei den Potsdamer Tanztagen. Zu Beginn der zweiten Festivalwoche zeigen die Potsdamer Tanztage die Performance The Intimacy of Collision der Choreografin und Tänzerin Dominique Tegout. Das Tanzstück beschäftigt sich mit den vielen Variationen des Tanzes der Sieben Schleier, einem orientalistischen Spektakel. Mit dem Fokus auf Form und Rhythmus hinterfragen Dominique Tegout und ihre drei Performerinnen sogenannte nahöstliche Volkstänze. Sie schaffen einen Tanz, der oszilliert zwischen Wut und Feierlichkeit, der die westliche Vorstellung von Orientalismus korrigiert. Die Performance The Intimacy of Collision heute und morgen bei den Potsdamer Tanztagen jeweils um 19 Uhr im T-Werk in Potsdam.
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7: Michael Mellinger ist bei uns. Wir schauen auf die 8 Uhr Nachrichten zusammen. Micha, da waren es nur noch 3. Hamburg ist als eine der 4 deutschen Regionen für eine Olympiabewerbung ausgeschieden. Das haben gestern die Bürgerinnen und Bürger der Hansestadt entschieden.
8: Mit ähnlichen, wenn nicht denselben Argumenten, die die Olympiagegner in Berlin in die Waagschale werfen, nur dass es in der Hauptstadt kein Referendum gibt. Damit bleiben noch 3 Bewerber, neben Berlin die bayerische Landeshauptstadt München und Köln mit der Region Rhein-Ruhr.
7: Mehr dazu gleich in den Nachrichten um 8. Und bis dahin hören wir noch Kari Kari hier im schönen Morgen auf Radio 1.

0: Die Alba-Tickets sind weg. Herzlichen Glückwunsch an alle, die gewonnen haben, die heute Abend dabei sind. Beim zweiten Halbfinal-Playoff-Spiel gegen Bamberg von Alba in der Max-Schmeling-Halle. Jetzt haben wir es 8 Uhr.
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3: Am zweiten Tag des Ostdeutschen Wirtschaftsforums in Bad Saarow diskutieren Politiker und Unternehmer heute weiter über die Wirtschaft in Ostdeutschland. Zum Auftakt der Konferenz hatte gestern Brandenburgs Ministerpräsident Voitke die Bundesregierung zu zügigen Reformen aufgerufen, um die Wirtschaft zu stärken. Seine Wirtschaftsministerin, die CSU-Politikerin Clement, konkretisierte die Forderungen an den Bund auf Radio 1.
4: Wir hatten uns ja auch schon dafür ausgesprochen, dass man zumindest den Tankrabatt nochmal verlängert. Der wird ja ansonsten Ende des Monats ablaufen. Und ansonsten brauchen wir natürlich dringend Entlastungen bei den Energiepreisen. Wir sind ja in Brandenburg beim Thema Ausbau erneuerbarer Energien sehr weit vorne. Wo wir aber eben noch nicht davon profitieren, ist, dass wir so viele Erneuerbaren bei uns im Land haben, weil die Preise sind bei uns leider genauso hoch wie überall anders. Und da würden wir wirklich gern dran, dass dort in den Regionen, wo der Strom erzeugt wird, die Leute auch und auch die Unternehmen auch davon profitieren und eben günstigeren Strom perspektivisch beziehen können.
3: Brandenburgs Wirtschaftsministerin Martina Clement, CSU. Bundesforschungsministerin Bär hat mit Äußerungen zum BAföG für Verstimmung in der Koalition gesorgt. Die CSU-Politikerin sagte, dass sie nicht damit rechne, dass die Ausbildungsförderung bald erhöht wird. Zwar habe ihr

0: eine Anhebung des sogenannten BAföG-Grundbedarfs geplant. Aktuell sind das 475 Euro.
1: Die Bundesregierung hat die Mittel aus dem Sondervermögen für Infrastruktur und Klimaschutz im vergangenen Jahr nicht ausgeschöpft. Das geht aus einem Bericht des Bundesfinanzministeriums hervor. Leo Eder.
2: Für das vergangene Jahr hatte die schwarz-rote Koalition Ausgaben in Höhe von rund 37 Milliarden Euro für Infrastruktur und Klimaneutralität vorgesehen. Tatsächlich ausgezahlt wurden laut dem Bericht aber nur 24 Milliarden. Das Finanzministerium spricht dennoch von einem erfolgreichen Start der Umsetzung. Unter anderem beim Wohnungsbau und der Digitalisierung seien erste Fortschritte und Wirkungen sichtbar, heißt es. In anderen Bereichen wie Energie- und Verkehrsinfrastruktur gäbe es aber noch Nachholbedarf. Das 500 Milliarden schwere Sondervermögen ist unter anderem für den Ausbau von Schienen, Schulen und Klimaschutz gedacht.
1: Hamburg hat sich aus dem Rennen um eine deutsche Olympia-Bewerbung verabschiedet. In einer Volksabstimmung waren die Bürgerinnen und Bürger mehrheitlich gegen eine Kandidatur. Holger Gerska.
3: In einem Telefonat mit dem Präsidenten des Deutschen Olympischen Sportbundes hat der erste Bürgermeister der Hansestadt, Peter Tschentscher, die Hamburger Bewerbung offiziell zurückgezogen. Das vorläufige Ergebnis ist noch deutlicher als beim Olympiareferendum vor 11 Jahren. Damals ging es um die Spiele 2024. Die Hamburgerinnen und Hamburger haben sich jetzt mit 54,9% zu 45,1% gegen Sommerspiele und gegen Paralympics in ihrer Stadt ausgesprochen. Insgesamt lag die Wahlbeteiligung bei knapp 50%. Die Olympiagegner feierten das Ergebnis. Hamburg habe die Sorgen bezüglich Mietsteigerungen, Verkehrschaos und wachsender sozialer Ungerechtigkeit geteilt. Eine deutsche Bewerbung um Sommerspiele gibt es aber. Ende September kann der Deutsche Olympische Sportbund nun aus 3 Kandidaten auswählen. Berlin, München und die Bewerbung von Rhein-Ruhr mit Köln im Zentrum stellen sich dann zur Wahl.
1: 2 Wochen vor dem WM-Auftakt gegen Curaçao hat die deutsche Fußballnationalmannschaft das vorletzte Testspiel klar gewonnen. In Mainz setzte sich das DFB-Team mit 4:0 gegen Finnland durch. Soweit die Radio 1 Nachrichten. 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
5: Die aktuellen Temperaturen: Wir haben 14 Grad in Berlin. Brandenburg an der Havel meldet 13 Grad, Manschnau schon 15 Grad, Neuruppin 12, Strausberg 14, Templin 13 Grad. Bis auf 20, 24 Grad geht's heute rauf. Die Sonne wechselt sich mit Wolken ab und zu kann es auch ein bisschen schauern. Und das ist auch ungefähr das Wetter, was die ganze Woche dann herrschen wird in dieser ersten Juniwoche 2026.
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1: Auf Radio 1 Vorsicht auf der A10 südlicher Berliner Ring Richtung Dreieck Werder zwischen Schönefelder Kreuz und Rangsdorf. Behinderungen durch ein liegen gebliebenes Fahrzeug. A10 nördlicher Berliner Ring Richtung Dreieck Barnim zwischen Birkenwerder und Mühlenbeck steht ein defektes Fahrzeug und die rechte Spur ist gesperrt. Vorsicht auf der A10 westlicher Berliner Ring Richtung Dreieck Werder zwischen Potsdam Nord und Leest liegen Gegenstände auf der Fahrbahn. Die B1 Berlin Richtung Küstrin-Kietz ist zwischen Jahnsfelde und Marxdorf nach einem Unfall gesperrt. Stadtverkehr Berlin A100 Richtung Treptow zwischen Britzer Tunnel und Dreieck Neukölln steht ein defektes Fahrzeug und die rechte Spur ist gesperrt. Tegel-Weidmannslusterdamm zwischen Bonifatiusstraße und Kettelerpfad ist in Richtung A111 die Fahrbahn verengt. Bis Ende der Woche wird dort an Kabeln gearbeitet. Und Charlottenburg-Tegeler Weg zwischen Bonhoeffer Ufer und Osnabrücker Straße finden heute Kranarbeiten statt. Bis zum Abend ist die rechte Spur in Richtung Stadtring gesperrt. Trotz alledem haben Sie weiterhin eine gute Fahrt.
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6: Guten Morgen.
7: Hallo, hallo. Die FDP hat einen neuen Parteichef. In Berlin wurde Wolfgang Kubicki zum Nachfolger von Christian Dürr gewählt mit knapp 60% der Stimmen.
8: Die erste Herausforderung ist Sachsen-Anhalt. Und ich werde alles tun, dass diese Wahl für die Freien Demokraten erfolgreich sind, weil wir Deutschland damit beweisen können, die Freien Demokraten sind wieder da, denn dort haben die Menschen sonst nur die Alternative zwischen Volksfront und Völkischer Front. Es braucht eine starke liberale Kraft in Sachsen-Anhalt.
5: Ist die FDP mit Wolfgang Kubicki bereit für den Neustart? Das ist gleich Thema im Montagskommentar von Friedrich Küppersbusch.

0: Paul Kalkbrenner zusammen mit Stromae um gleich 8:10.
1: Am Ende war es eine Kampfabstimmung. Beim FDP-Parteitag in Berlin hat sich Wolfgang Kubicki durchgesetzt am Wochenende mit knapp 60% der Stimmen gegen die recht spontan angetretene Europapolitikerin Marie-Agnes Strack-Zimmermann.
2: Erlauben Sie mir, dass ich das gemacht habe, was in einer freien Gesellschaft möglich ist. Vielleicht nicht in Peking oder Moskau, aber Gott sei Dank in der Bundesrepublik Deutschland.
0: Kubicki hat dann in den Tagesthemen seine Aufgabe so erklärt.
3: Dazu beizutragen, dass die Freien Demokraten von den Wählerinnen und Wählern wieder ernst genommen werden. Es ist völlig egal, wie wir uns nach innen selbst empfinden, ob wir lustig oder traurig sind. Entscheidend ist, wir brauchen gute Ergebnisse bei Wahlen. Und darum werde ich mich kümmern.
0: In den letzten Jahren hat die FDP bei Wahlen nur noch wenige Stimmen bekommen, sitzt aktuell nicht im Bundestag und auch nur in 6 von den 16 Landesparlamenten.
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1: Journalist und Medienunternehmer. Guten Morgen.
5: Hallo, guten Morgen.
1: Ist die FDP mit Wolfgang Kubicki an der Spitze bereit für den Neustart?
5: Ja, irgendwo muss die rastlose Seele unseres großen deutschen Humoristen Fips Asmussen ja hin. Warum nicht mal in Wolfgang Kubicki? Also ich beantrage hiermit öffentlich Titelschutz für die Wendung Verfips Asmussen der Politik, denn das ist das, was Wolfgang Kubicki in letzter Zeit gemacht hat. Die FDP hatte Medienpräsenz weit über ihre von den Wählenden entschiedene Bedeutung circa irgendwas um null hinaus, indem er eben mit Sprüchen, mit Pointen, mit One-Linern versucht hat, vor allen Dingen in Springer-Medien, in rechten Medien aufzuscheinen. Also die galoppierende Verfips-Asmussung der Politik, und die gipfelt nun darin, dass er tatsächlich immerhin 59% der Delegierten beim FDP-Parteitag hinter sich hat. Was ist das für eine Erzählung? Also ich konnte was anfangen mit der Lindner-Erzählung. Da gab es ein großes, ehrwürdiges, ein bisschen in die Jahre gekommenes mittelständisches Familienunternehmen, und der Enkel, also Lindner, sagte dann, ach, die Bude kannst du nicht mehr reparieren. Ich gründe in der Ruine der elterlichen Firma ein freshes Start-up, irgendwas mit Digital, Finanz, Krypto, ist da auch egal, rät die Leute schwindelig, tolle Plakate, schwarz-weiß Fotos, hat funktioniert, die Leute haben es geglaubt, fanden das Image cool. Dann konnte er einfach nicht regieren oder gab seiner Neigung zur Unfallflucht nach und er brach das Ding zusammen. Aber tolle Geschichte. Jetzt wäre die Geschichte, dass auf die Ruine der Ruine ein gern mal angeschickerter Onkel und eine schrille Großcousine zweiten Grades kommen und sagen, okay, wir prügeln uns ein bisschen und am Ende des Tages werden die Reste dieses ehedem angesehenen Familienunternehmens von Waldorf und Stettler regiert. Die Plakate sehe ich noch nicht und die Werbeagentur, die das der Öffentlichkeit verkaufen muss, sehe ich auch noch nicht.
0: Oder sollte Kubicki vielleicht lieber gleich zur AfD wechseln, wie die das gerade vorschlägt? Das war ja das Hauptthema auch bei dem Parteitag.
5: Ja, da kann man auch nicht so richtig gratulieren, wenn eine Partei, die genug Probleme hat, dann während ihres Parteitags zumindest überstrahlend über eine andere Partei redet oder sogar mehrere. Eigentlich ist die Beschlusslage klar, 2020 nach dem Kemmerich-Konflikt, diesem ultrakurzen Ministerpräsidenten in Thüringen, hat der Bundesvorstand der FDP beschlossen, es ist unsere Grundüberzeugung, dass es eine Brandmauer gegen rechts geben muss. Wir bekräftigen daher, dass wir grundsätzlich auf allen Ebenen ablehnen, mit der AfD zusammenzuarbeiten oder eine Abhängigkeit von der AfD in Kauf zu nehmen. Klarer könnte es nicht sein, das ist sogar noch ein bisschen klarer als die so-called Brandmauer bei der Union, die da wörtlich gar nicht vorkommt im Programm. Neuer Generalsekretär ebenfalls mit eher schwachen 59% wird Martin Hagen. Martin Hagen ist Geschäftsführer einer Lobbyorganisation Republik 21. Da ist die ehemalige CDU-Familienministerin Schröder, der ehemalige Grundwerte-Kommissionschef Röder von der CDU. Und die bemühen sich für viele Millionen Euro aus dem Bundespresseamt, von wo sie finanziell zuschusst werden, das war kürzlich ein mittlerer Skandal, die Brandmauer wegzuquatschen. Und jetzt haben wir also eine FDP, die sich einen dicken Kopf darüber macht, dass die CDU und die CSU mit der AfD, haben die sonst nichts? Ich meine, gibt's auch FDP-Inhalte oder müssen die den ganzen Tag darüber reden, was andere Parteien machen sollten und ob sie ihre Beschlüsse brechen sollten? Frau Strack-Zimmermann hat total spontan kandidiert, so spontan, wie man kandidieren kann, wenn man eine 20-minütige Rede vom Blatt vorliest. Und sie steht also jetzt für diese doch immerhin fast 40%, die in der FDP diesen Weg nicht gehen wollen. In Österreich implodierte letztlich oder gibt es heute eine Partei, die heißt NEOS, die ist auch regierungsbeteiligt, die kriegt bei Wahlen so 10%, kann die FDP nur von träumen. Das ist eine Neugründung des politischen Liberalismus, nachdem der Rechtsextremismus durch die FPÖ, die Schwesterpartei der FDP, gegangen ist. In den Niederlanden gibt es traditionell mehrere liberale Parteien, linke, rechtsstaatslinke, rechte, liberale Partei, und in Deutschland macht sich auch schon Volt ein bisschen bemerkbar, die vom Programm her am ehesten da drauf passen könnten. Die FDP ist mit diesem Parteitag die Wette eingegangen, dass sie nicht die letzte liberale deutsche Partei ist.
1: Der Montagskommentar von Friedrich Küppersbusch. Dankeschön.
5: Gerne.
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0: Der Schnellmorgen mit Tracy Thorn. Raise the Roof um 8.18 Uhr.
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1: Willi de Will, der schöne Morgen ist hier auf Radio 1, Demasiado Corazón, 8.22 Uhr.
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3: Heute ist Montag, der 1. Juni 2026, meteorologischer Sommerbeginn und... Mist, ich habe vergessen, das Geschenk rauszulegen. Heute ist auch Internationaler Kindertag. Ein Feiertag, der vor allem im Osten groß gefeiert wurde und wird. Es gibt Geschenke und es gibt heute freien Eintritt. Im Strandbad Neue Mühle in Königs Wusterhausen zum Beispiel. Auch da feiern sie den Kindertag. Freier Eintritt natürlich für alle Kinder. Den runden Geburtstag feiert heute Tom Holland, britischer Schauspieler, a.k.a. Spider-Man und Boyfriend von Superstar Zendaya. Der wird heute 30 und ihren 45. feiert Schauspielerin Amy Schumer. Und auch er hier, quasi deutsches Nationalheiligtum, hat heute Geburtstag.
4: Hat gedauert, aber dafür werdet ihr mich jetzt, und das ist keine Drohung, es ist ein Versprechen, so schnell auch nicht wieder los.
3: Alexander Scheer, Schauspieler und Musiker, bekannt aus Sonnenallee und Gundermann, wird heute 50. So viele Schauspielergeburtstage. Auch Sophie Reuss aus Österreich hat heute Geburtstag, die wird 65. Und seinen 80. feiert Brian Cox, auch Schauspieler und Schotte und bekannt aus der Serie Succession.
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1: In Bad Saarow geht heute das Ostdeutsche Wirtschaftsforum weiter. Unter dem Motto eine neue, in Klammern Unordnung, besprechen die Ministerpräsidentinnen der ostdeutschen Bundesländer noch bis morgen die drängendsten Fragen des Wirtschaftsstandorts Ostdeutschland. Mit dabei sind auch die Wirtschaftsministerin und Wirtschaftsminister der Länder, Kanzler Merz, Wirtschaftsministerin Reiche und die Ostbeauftragte Kaiser. Zudem soll es um Polen und Tschechien als Partner gehen und um die Modernisierung der Verwaltung, digitale Souveränität und die Zukunft der Digitalwirtschaft. Wir haben mit Brandenburgs Wirtschaftsministerin vorhin schon ausführlich gesprochen. Um kurz nach 7:30 können Sie in der Radio 1 App zurückspulen.
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3: Azubis in Pflegeberufen in Berlin und Brandenburg haben ab heute einen entscheidenden Vorteil. Sie bekommen das Deutschland-Ticket zum Sonderpreis. Es gilt deutschlandweit im Nahverkehr und kostet pro Monat und pro Azubi 37,80 Euro. Den Rest zahlen Berlin bzw. Brandenburg.
2: Das ist Berlin.
1: Die Berliner S-Bahn will sicherer und sauberer werden. Dafür startet heute ein Sofortprogramm mit mobilen Teams aus Reinigungs- und Sicherheitskräften, die täglich ab 5 Uhr in den Zügen und an den Bahnhöfen unterwegs sind. Laut Verkehrssenatorin Bonde soll das auch dafür sorgen, dass mehr Menschen die Öffis nutzen.
3: Hoch die Tassen. Wer in Italien im Stau steht, kann ab heute Geld zurückbekommen. Die neue Regelung gilt für die italienischen Autobahnen und für den Fall, dass sich Autofahrer wegen Baustellen und Verkehrsbehinderungen verspäten. Verbraucherverbände befürchten allerdings, dass dadurch auch die Gebühren steigen werden.
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1: Für Alba Berlin steht heute das zweite Halbfinal-Playoff-Spiel an. Es geht darum, den Best-of-Five-Modus zu gewinnen, also dreimal. Dann zieht Alba ins Finale ein. Ein Sieg steht schon auf Seiten der Berliner. Das Spiel gegen die Bamberg Baskets startet heute um 18.30 Uhr in der Max-Schmeling-Halle.
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0: Seit 20 Jahren machen sie zusammen Musik, Angus and Julia Stone, die Geschwister aus Australien. Und jetzt haben sie einen neuen Song am Start. Karaoke Bar heißt der, haben sie gerade gehört auf Radio 1. 8:29 Uhr.
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0: Die Zeit 8:31 Uhr.
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0: mit Michael Mellinger.
8: Der Iran und die USA haben neue gegenseitige Angriffe gemeldet. So wollen die iranischen Revolutionsgarden nach eigenen Angaben einen US-Stützpunkt angegriffen haben, der sich offenbar in Kuwait befindet. Das Militär des Golfstaates hatte kurz zuvor erklärt, es habe auf einen Drohnen- und Raketenangriff reagiert. Am Wochenende hatte das US-Militär iranische Radar- und Drohnenkontrollanlagen angegriffen. Im Konflikt zwischen beiden Ländern gilt eigentlich eine Waffenruhe. Bei einer Explosion in einer südkoreanischen Rüstungsfabrik sind mindestens 5 Menschen ums Leben gekommen. 2 weitere seien schwer verletzt worden, berichtet die amtliche Nachrichtenagentur Yonhap. Ministerpräsident Kim Min-sung rief die Behörden auf, alle Reserven für die Rettungsarbeiten zu mobilisieren. Es wird befürchtet, dass die Zahl der Toten noch steigt. In derselben Anlage kam es bereits 2018 und 2019 zu Explosionen, bei denen insgesamt 8 Menschen starben. In Treuenbrietzen ist der Brand einer Lagerhalle gelöscht. Das bestätigte am Morgen die Polizei. Alle Sperrungen wurden demnach aufgehoben. Auch die B102 ist wieder befahrbar. In der großen Halle war vorgestern aus noch ungeklärter Ursache ein Brand ausgebrochen. Wegen der Rauchbelästigung waren die Anwohner aufgerufen, Fenster und Türen geschlossen zu halten. Zwischenzeitlich waren bis zu 150 Feuerwehrleute im Einsatz. In den Berliner S-Bahnen soll ab heute zusätzliches Personal in den Zügen für mehr Sauberkeit sorgen. Die 2 bis 3 Mitarbeiter würden von Sicherheitspersonal begleitet werden, teilte die S-Bahn mit. Die Teams sollen eingesetzt werden, wenn Sitzgruppen oder ganze Wagen stark verschmutzt sind. Die Sicherheitskräfte sollen zudem Obdachlose oder Störer aus den Zügen verweisen können. Das Programm kostet die S-Bahn in diesem Jahr mehr als 1 Million Euro. 2 Wochen vor dem WM-Auftakt gegen Curaçao hat die deutsche Fußballnationalmannschaft das vorletzte Testspiel klar gewonnen. In Mainz setzte sich das DFB-Team mit 4:0 gegen Finnland durch. Bei den French Open in Paris hat Alexander Zverev durch einen Dreisatzsieg gegen den Niederländer Jesper de Jong das Viertelfinale erreicht. Soweit die Radio 1 Nachrichten. 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
0: Die Temperaturen klettern heute rauf auf 20 bis 24 Grad und dazu gibt es einen trockenen Sonne-Wolken-Mix. Einzelne Schauer vielleicht noch, aber ich glaube, die sind zu vernachlässigen heute an diesem Tag. 14 Grad inzwischen in Perleberg, 14 Grad auch in Grünow, bei Prenzlau 15 in Brandenburg an der Havel, 17 in Frankfurt, 17 in Cottbus, 15 Grad in Berlin aktuell.
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8: Auf Radio 1 A9 Leipzig Richtung Berlin zwischen Kleinmarzens und Niemeck. Behinderungen durch ein liegengebliebenes Fahrzeug auf der rechten Spur. A10 südlicher Berliner Ring Richtung Dreieck Werder zwischen Schönefelder Kreuz und Rangsdorf. Behinderungen durch ein liegengebliebenes Fahrzeug. A10 nördlicher Berliner Ring Richtung Dreieck Barnim zwischen Birkenwerder und Mühlenbeck steht ein defektes Fahrzeug und die rechte Spur ist gesperrt. Die B1 Berlin Richtung Küstrin-Kiez ist zwischen Jahnsfelde und Marxdorf nach einem Unfall gesperrt. Stadtverkehr Berlin A100 Richtung Wedding vor der Baustelle Detmolder Straße Stau ab Kreuz Schöneberg mit plus 10 Minuten. Prenzlauer Berg Schönhauser Allee zwischen Sretzky-Straße und Danziger Straße ist stadtauswärts nur eine Spur frei. Dort laufen bis Ende September Bauarbeiten. Und Charlottenburg-Tegeler Weg zwischen Bonhoeffer Ufer und Osnabrücker Straße finden heute Kranarbeiten statt. Bis zum Abend ist die rechte Spur in Richtung Stadtring gesperrt. Trotz alledem haben Sie weiterhin eine gute Fahrt.
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9: Guten Morgen.
10: Hallo, hallo. Die Münchner wollen Olympia. Die Köln-Rhein-Ruhr-Region will Olympia und seit gestern Abend wissen wir, die Hamburgerinnen und Hamburger nicht. Für den ersten Bürgermeister Peter Tschentscher von der SPD ist das eine herbe Niederlage.
11: Das Votum gegen die Bewerbung ist für den Senat verbindlich. Ich bedauere die Entscheidung, aber ich habe soeben den Präsidenten des Deutschen Olympischen Sportbundes darüber informiert, dass Hamburg die Bewerbung um die Olympischen und Paralympischen Spiele nicht aufrechterhält.
9: Was bedeutet das jetzt für die Berliner Bewerbung? Das besprechen wir gleich mit dem Berliner Olympiabeauftragten, mit Kavi Niromant.

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1: Deutschland will die Olympischen Spiele. Die Einwohnerinnen und Einwohner von Hamburg allerdings wollen sie nicht. Fast 55% haben in einem Referendum gegen Olympische und Paralympische Spiele in ihrer Stadt gestimmt. Hier in Berlin werden die Bürgerinnen und Bürger gar nicht offiziell gefragt, weil das der Senat von oben laut Landesverfassung gar nicht initiieren darf. Von unten ginge, aber bis ein mögliches Referendum der Initiative No Olympia fertig ist, dauert es. Und bis dahin ist die Entscheidung des Deutschen Olympischen Sportbunds Ende September längst gefallen.
2: Und noch vorher, nämlich gleich in 20 Minuten, stellen der regierende Bürgermeister Kai Wegner und Vertreter der Partnerregionen das Bewerbungskonzept ganz offiziell vor. Vorab sprechen wir mit Berlins Olympiabeauftragtem, dem Manager der Berlin Volleys, mit Kevin Nieromand. Guten Morgen.
3: Guten Morgen.
2: Ein Konkurrent weniger. Hamburg ist raus, Herr Nieromand. Macht es das leichter für Berlin? Freuen Sie sich?
3: Ja, zunächst möchte ich natürlich meinen großen Respekt vor den Hamburger Kollegen zollen. Die haben in den vergangenen Monaten tolle Arbeit geleistet, gutes Konzept auf die Beine gestellt. Aber es zeigt auch, Olympia geht nur, wenn tatsächlich die Bürger das wollen. Von daher haben wir vom Anfang an unser Konzept auch darauf abgestellt, dass wir sehr viel Bürgerdialogsformate wählen, um mit den Bürgern ins Gespräch kommen.
0: Ja, aber die Meinungsumfragen in Berlin, wir haben ja gerade schon gehört, warum ein Referendum hier von oben sozusagen initiiert nicht geht. Und die Meinungsumfragen ergeben kein ganz klares Bild. Also in der letzten repräsentativen Umfrage war eine Mehrheit dafür, also für Olympia und für Paralympische Spiele hier in Berlin. Andere Umfragen kommen zu anderen Ergebnissen. Sind Sie vielleicht sogar ganz froh, dass die Skepsis vieler Berlinerinnen und Berliner nicht in offiziellen Zahlen dasteht?
3: Ja, ich denke, die Umfrage, die wir hatten, waren 60%, die letzte Umfrage. Das ist ein deutliches Zeichen gewesen. Das hat auch ein Stück weit bestätigt den Weg, den wir gegangen sind. Wir haben zwar in der Quantität vielleicht nicht viele Bürger erreicht, aber wir haben sehr viel direkte Bürgergespräche gehabt. Diese ganzen Kiez-Touren, die Bürgerdialogsformate, die Einbindung der Jugendlichen, die Einbindung der Sportvereine, die Einbindung der verschiedenen Stakeholder aus den unterschiedlichsten Gruppen der Gesellschaft hat dazu geführt, dass wir gegenwärtig auch keine Anti-Olympia-Stimmung in der Stadt verspüren. Und insofern auch dazu noch der deutliche Parlamentsbeschluss, den wir letzte Woche hatten. Das alles zeigt, dass wir vielleicht den richtigen Weg gegangen sind.
2: Jetzt gleich stellen Sie das Bewerbungskonzept vor, mit dem Sie ab Donnerstag beim DOSB ins Rennen gehen wollen. Wir kennen ja schon viele Vorschläge daraus. Welche Antworten haben Sie denn für die Kritiker noch dabei, die sagen, wir wissen immer noch nicht genau, wie viel Geld die Spiele jetzt nach Berlin bringen werden und wie viel sie die Stadt dann wiederum kosten?
3: Also was die finanzielle Seite angeht, glaube ich, haben wir viel Zustimmung bekommen, dass zum ersten Mal tatsächlich die Zahlen offengelegt worden sind, zumindest die Zahlen, die wir auch heute seriös offenlegen können. Einzige Budget, was noch offen ist, ist das Sicherheitsbudget. Da können wir auch noch nicht die Zahlen sagen, weil es noch in 10 oder 15 Jahren im Abstand auch diese Zahl zu benennen sehr schwierig ist. Alle anderen Zahlen sind offen direkt auch kommuniziert worden. Ich glaube, die Stärke des Berliner Konzepts, und da unterscheiden wir uns von allen drei anderen, ist, dass wir ein Berlin-Konzept mit den Partnerregionen präsentiert haben, was komplett auf bestehende Sportinfrastruktur und Veranstaltungsinfrastruktur aufsetzt. Wir haben im Prinzip das Monumentale, das Ikonische in Berlin mit Sportstätten zusammengebracht und das präsentiert. Wir brauchen keine Neubauten, wir haben keine aufwendigen temporären Bauten, da wo wir temporär was einsetzen, ist maximal dann Tribünenplätze oder Erweiterung von Baukastensystemen, die wir auf dem Tempelhofer Feld haben.
0: Und das werden Sie bei der Bewerbung ganz besonders herausheben. Also Hamburg ist raus aus dem Rennen um Olympia in Deutschland 2036, 2040 oder 44. Was das für Berlin bedeutet, haben wir mit dem Olympiabeauftragten Kevin Nieromand besprochen, der auf dem Weg ist zu der Vorstellung des Bewerbungskonzepts gleich, unter anderem mit dem regierenden Bürgermeister von Berlin. Dankeschön.
3: Herzlichen Dank.
2: Tschüss. Tschüss.

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0: Westbam. Hier im schönen Morgen auf Radio 1 um School Baby um 8.49 Uhr.
1: Stimmt's oder hat er recht? Christoph Drösser und die Geheimnisse des Alltags.
2: Frauen haben es nicht leicht, das muss man einfach immer mal wieder sagen. Kaum einer weiß, wie sich ein Herzinfarkt zum Beispiel bei einer Frau anfühlt. Da kribbelt es nämlich nicht im Arm und es sind ganz andere Symptome. Frauen haben nicht die auf sie zugeschnittenen Medikamente zur Verfügung. Die werden immer meistens an Männerkörpern getestet. Und jetzt könnte es sein, dass Frauen auch noch beim Autofahren benachteiligt werden.
3: Stimmt's, dass Frauen bei Autounfällen ein höheres Verletzungsrisiko haben als Männer? Ich ahne. Christoph Drösser hier mit der Antwort.
4: Im vergangenen Jahr erschien eine Studie der Technischen Universität Graz und die fand tatsächlich heraus, dass Frauen ein um 60% höheres Verletzungsrisiko haben als Männer. Das hat mehrere Gründe. Erstens, Frauen sind öfters Beifahrer als Männer und der Beifahrersitz ist gefährlicher als der Fahrersitz. Das liegt vor allem daran, dass der oft zu weit zurückgeschoben wird oder die Lehne wird zurückgeklappt, sodass der Sicherheitsgurt nicht richtig greift. Aber selbst wenn man das berücksichtigt, bleibt noch immer ein größeres Verletzungsrisiko übrig. Und das liegt daran, dass die Dummies, die bei Crashtests verwendet werden, bis vor einiger Zeit die Maße und das Gewicht eines durchschnittlichen Mannes hatten. Die Hersteller haben dann eingesehen, dass ja durchaus auch Frauen im Auto sitzen können und haben kleinere Dummies eingeführt, aber die waren einfach nur runterskalierte Männer und entsprechen in ihrer Anatomie nicht wirklich dem Frauenkörper. Die Forschenden empfehlen, wirklich realistischere Frauen-Dummies zu bauen und auch verstärkt realistische Simulationen im Computer zu machen. Denn es stimmt tatsächlich, in den heutigen Autos haben Frauen ein größeres Verletzungsrisiko als Männer.
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1: Tammy Crest im Franz. Vor 10 Jahren schon mussten die Tuareg-Musiker der Band aus ihrer Heimat Mali fliehen. Sie leben jetzt im Exil in Algerien und Frankreich. Mitgebracht haben sie die Musik der Sahara, deren gitarrenlastigen Sound sie mit Rock-Einflüssen mischen.

0: Jetzt im Mai ist nach 6 Jahren Pause ihr neues Album erschienen. Arsikel, auf Deutsch Reise. Live eingespielt und analog aufgenommen. Auf ihrer Tour zum 20. Geburtstag unterstützt sie der Gitarrist Ibrahim Ag Alahabib von der Tuareg-Band Tinariven. Zu hören und zu erleben heute um 20 Uhr im Franz Club in Berlin-Prenzlauer Berg.
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10: Wir gucken auf die neuen Nachrichten mit Michael Mellinger. Der hat sie zusammengesucht und wird sie jetzt auch gleich präsentieren. Eins deiner Themen: im Krieg zwischen den USA und dem Iran ist kein wirkliches Ende in Sicht. Und trotz einer offiziellen Waffenruhe seit Anfang April gibt es regelmäßig begrenzte Angriffe von beiden Seiten, heute auch schon wieder.
11: Damit soll der gegenseitige Druck auf die Verhandlungen erhöht werden, die aber immer wieder an den Maximalforderungen der jeweils anderen Seite scheitern.
12: Mehr dazu dann gleich in den Nachrichten. Bis 9 Uhr hören wir aber noch einen großartigen Song von Sixpence None the Richer.

0: fand ich Sixpence None the Richer. Kiss Me. Um 9 Uhr.
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3: Der Iran und die USA haben sich erneut gegenseitig angegriffen. So wollen die iranischen Revolutionsgarden nach eigenen Angaben einen US-Stützpunkt angegriffen haben, der sich offenbar in Kuwait befindet. Das Militär des Golfstaates hatte kurz zuvor erklärt, es habe auf einen Drohnen- und Raketenangriff reagiert. Am Wochenende hatte das US-Militär iranische Radar- und Drohnenkontrollanlagen angegriffen. Im Konflikt zwischen beiden Ländern gilt seit Anfang April eine Waffenruhe. Uwe Lüb.
4: Der neue Bruch der Waffenruhe könnte ein vorläufiges Abkommen zwischen den USA und Iran weiter verzögern. Auf dessen Grundlage soll binnen 60 Tagen ein endgültiges Abkommen ausgehandelt werden. Nach US-Medienberichten verlangt US-Präsident Trump von Iran weitere Zugeständnisse. Auch Iran erwartet konkrete Schritte der USA wie die Freigabe von im Ausland eingefrorenen Geldes.
3: Bundesaußenminister Wadephul hat Israel und die Hisbollah-Miliz im Libanon dringend aufgerufen, die vereinbarte Waffenruhe einzuhalten. Der CDU-Politiker sagte am Rande seines Besuchs bei den Vereinten Nationen in New York, jede weitere Eskalation verschärfe die Lage. Israel hatte den Kampf gegen die Hisbollah in den vergangenen Tagen ausgeweitet. Aus Tel Aviv, Jan-Christoph Kitzler.
5: Berichten zufolge sind Soldaten zum Teil bis zu 40 Kilometer ins Landesinnere vorgerückt. Zahlreiche libanesische Dörfer wurden zerstört, hunderttausende Menschen vertrieben. Frankreich spricht von einem Verstoß gegen das Völkerrecht und hat angesichts der vorrückenden israelischen Truppen eine Dringlichkeitssitzung des UN-Sicherheitsrats gefordert. Israelische Soldaten und der Norden des Landes werden

0: und zu zügigen Reformen aufgerufen, um die Wirtschaft zu stärken. Seine Wirtschaftsministerin, die CSU-Politikerin Clement, konkretisierte die Forderungen an den Bund auf Radio 1.
1: Wir hatten uns ja auch schon dafür ausgesprochen, dass man zumindest den Tankrabatt nochmal verlängert. Der wird ja ansonsten Ende des Monats ablaufen. Und ansonsten brauchen wir natürlich dringend Entlastungen bei den Energiepreisen. Wir sind ja in Brandenburg beim Thema Ausbau erneuerbarer Energien sehr weit vorne. Wo wir aber eben noch nicht davon profitieren, ist, dass wir so viele Erneuerbaren bei uns im Land haben, weil die Preise sind bei uns leider genauso hoch wie überall anders. Und da würden wir wirklich gern dran, dass dort in den Regionen, wo der Strom erzeugt wird, die Leute auch und auch die Unternehmen auch davon profitieren und eben günstigeren Strom perspektivisch beziehen können.
0: Brandenburgs Wirtschaftsministerin Martina Clement, CSU. In Berlin beginnt heute die Hitzehilfesaison für Obdachlose. Menschen, die auf der Straße leben, fehlt es oft an Trinkwasser, Schatten und medizinischer Versorgung. Der Berliner Senat unterstützte in den vergangenen Jahren mehrere Schutzangebote. Laurenz Thio.
2: Etwa 370.000 Euro stellt die Senatsverwaltung für Soziales bereit, um obdachlose Menschen vor der Hitze zu schützen. Damit werden zum Beispiel kühle Schutzräume, die Versorgung mit Trinkwasser und die medizinische Ersthilfe finanziert. Auch Dusch- und Waschmöglichkeiten und eine soziale Beratung sind Teil der Hitzehilfe. Die Hitze könne für obdachlose Menschen schnell lebensgefährlich werden, sagte Sozialsenatorin Kieseltepe. Die Hilfsangebote wird es bis Ende August in der ganzen Stadt geben.
0: Soweit die Radio 1 Nachrichten. 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
4: Wir haben ein Hochdruckgebiet über uns, aber das kann in dieser Woche auch mal ein paar Schauer vertragen. Es wird durchwachsen in den nächsten Tagen. Ein Mix aus Sonne und Wolken, auch heute bei maximal 20 bis 24 Grad. Aktuell sind wir noch nicht ganz da, logischerweise. In Berlin haben wir 15 Grad, in Cottbus schon 17, in Potsdam 14 Grad.
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0: Auf Radio 1 A9 Leipzig Richtung Berlin zwischen Kleinmarzins und Niemeck. Behinderungen durch ein liegengebliebenes Fahrzeug auf der rechten Spur. A10 südlicher Berliner Ring Richtung Dreieck Werder zwischen Schönefelder Kreuz und Drangsdorf. Behinderungen ebenfalls durch ein liegengebliebenes Fahrzeug. A10 nördlicher Berliner Ring Richtung Dreieck Barnim zwischen Birkenwerder und Mühlenbeck steht ein defektes Fahrzeug und die rechte Spur ist gesperrt. Die B1 Berlin Richtung Küstrin-Kietz ist zwischen Jahnsfelde und Marxdorf nach einem Unfall gesperrt. Stadtverkehr Berlin A100 Richtung Wedding vor der Baustelle Detmolder Straße ab Kreuz Schöneberg Stau mit plus 10 Minuten. Und in der Gegenrichtung staut es sich zwischen Jakob-Kaiser-Platz und Kurfürstendamm sowie vor der Abfahrt Treptow. Außerdem auf der A111 stadteinwärts vor dem Dreieck Charlottenburg. Etwas voller ist es auch stadteinwärts auf der A115 zwischen Kleinmachnow und Hüttenweg, auf der Landsberger Allee in Höhe Märkischer Allee, auf der Straße unter den Eichen und Schlossstraße sowie auf dem Mariendorfer Damm zwischen Tauernallee und Hundsteinweg. Trotz alledem haben Sie weiterhin eine gute Fahrt.
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4: Guten Morgen.
5: Hallo.
4: Wie können Hochschulen und Unis Orte des offenen wissenschaftlichen Austauschs bleiben? Das ist die große Frage in der heute beginnenden Aktionswoche, die was tun will gegen zunehmende Angriffe auf Wissenschaftsfreiheit und Hochschulautonomie.
5: Auch die Philosophieprofessorin Rahel Jeggi von der Humboldt-Uni unterstützt diese bundesweite Aktionswoche Wissenschaft gegen Faschismus. Mit ihr sprechen wir gleich.

0: Hier ist der schöne Morgen auf Radio 1 um gleich 10 nach 9.
1: Immer neue Krisen erschüttern uns gerade. Zur Klimakrise kommen weltweite Kriege dazu, die unsere Wirtschaft und den Wohlstand weiter schwächen. Daraus entstehen bei vielen Ohnmachtsgefühle und Ängste, von denen immer häufiger populistische Parteien profitieren, wie zum Beispiel die AfD. Studierende und WissenschaftlerInnen warnen schon lange davor, dass dadurch die Demokratie in Deutschland bedroht ist und haben jetzt zur bundesweiten Aktionswoche aufgerufen. Wissenschaft gegen Faschismus ist die Überschrift. Von heute an bis Sonntag finden Diskussionsveranstaltungen und andere Aktionen statt.
0: Darüber sprechen wir jetzt mit der Philosophin Rahel Jeggi. Sie ist Professorin für praktische Philosophie, Rechts- und Sozialphilosophie an der Humboldt-Uni in Berlin und eine der Unterstützerinnen der Aktionswoche. Guten Morgen.
2: Guten Morgen.
1: Morgen.
0: In welcher Verantwortung sieht sich die Wissenschaft gerade?
2: Ich glaube, die Wissenschaft hat einerseits die Verantwortung, das, was ja tatsächlich erforscht wird, schon lange diskutiert wird unter ganz verschiedenen Begriffen, Rechtsextremismus, Autoritarismus, Faschismus, alle diese Überlegungen und Beobachtungen und Forschungen zu bündeln, aber auch der Öffentlichkeit zugänglich zu machen. Und tatsächlich ist es ja so, dass die Wissenschaft und die Universitäten nicht nur die Orte der Wissensproduktion sind, wo man eben möglicherweise auch Ressourcen findet, um sich eben zu informieren und zu wehren, sondern die Universitäten und die Wissenschaft ist ja auch selber Ziel der rechtsextremistischen, autoritären, faschistischen Gefahr.
1: Warum ist es so wichtig, sich da quasi schon vorab zu wehren?
2: Um Strukturen zu schaffen, die Widerstand leisten können, die resilient sind, um der Ohnmacht zu begegnen. Also um diesem Gefühl, was doch sehr viele Studierende, aber auch Dozenten und andere Angehörige der Universitäten haben, da ist ja eine latente Beunruhigung da. Was wird passieren, wenn die AfD in bestimmten Institutionen an die Macht kommt? Was passiert eigentlich jetzt schon? Wie können wir uns dagegen wehren? Und ich glaube, solche Aktionswochen dienen auch dazu, so etwas wie Solidarität zu schaffen, die Ohnmachtsgefühle zu bekämpfen, den Eindruck zu verstärken oder dem überhaupt erstmal Raum zu geben, dass es eben viele sind, die sich gerade damit beschäftigen, dass an ganz unterschiedlichen Stellen Menschen bedroht sind und dass man dagegen aber auch das gemeinsame Wissen, aber auch die gemeinsame Handlungsfähigkeit mobilisieren kann.
0: Warum haben Sie sich für diesen Titel entschieden? Wissenschaft gegen Faschismus? Denn viele denken da wahrscheinlich eher an die Zeit des Nationalsozialismus und weniger jetzt an den Ist-Zustand.
2: Also ich glaube, es gibt ja ganz verschiedene Begriffe, die im Spiel sind, ja, und die auch schon seit Jahren verstärkt beforscht und diskutiert werden. Autoritarismus, Rechtspopulismus, Rechtsextremismus, Rassismus. Ich glaube, es ist für viele auch der Wissenschaftlerinnen, die sich mit dem Themenfeld beschäftigen, ist der Zeitpunkt gekommen, wo einige doch denken, naja, der Faschismusbegriff ist hier nicht ganz fehl am Platz. Und jedenfalls einer der Begriffe, mit dem man über die zeitgenössischen Entwicklungen oder die Bedrohungen weltweit nachdenken kann. Ich persönlich bin der Meinung, dass der Begriff der Faschisierung hier eigentlich am geeignetsten ist, weil der Begriff der Faschisierung einer ist, der eigentlich den Verlauf, ja, die Verlaufsform dieser Bewegung thematisiert und der auch hilft zu verstehen, dass Faschismus eben auch immer ein Bündel von ganz verschiedenen Institutionen, Praktiken, Momenten, also nicht ein Ist-Zustand, sondern eine Bewegung, aber eben auch ein Bündel verschiedener Elemente. Und da kommen eben nicht immer alle zusammen und nicht immer die gleichen zusammen. Und man muss ja auch vor allem heute das Augenmerk darauf haben, dass wir uns in einer ganz anderen Situation befinden, als historische Faschismen sich befunden haben. Ja. Und dennoch ist es so, dass es eben auch viele Gemeinsamkeiten gibt.
1: Ich hätte noch eine kurze Frage. Sind bei diesem Aufruf auffallend wenige ProfessorInnen der MINT-Fächer beteiligt? Also Mathematik, Informatik, Naturwissenschaften und Technik. Sehen die die Gefahr nicht so? Interessiert die das nicht so wie Sie, wie die Geisteswissenschaftler?
2: Naja, vermutlich ist es ja so, dass die von ihren Forschungsgebieten her weniger nah dran sind an diesen Themen. Aber tatsächlich ist das auch eine der Sachen, die uns umtreibt, dass man alle diese Fächer auch mit einbeziehen muss, weil man sieht das ja in den USA eigentlich ganz gut, dass zum großen Erstaunen vieler gar nicht zuallererst die Geisteswissenschaften und Sozialwissenschaften attackiert worden sind, sondern gerade auch medizinische Grundlagenforschung und eben Bereiche, von denen man zunächst mal gedacht hätte, die sind gewissermaßen nicht politisch nicht so umstritten. Mhm. Heute das heißt, die MINT-Fächer werden sich auch darum kümmern müssen, was hier mit der Universität passiert, was mit der Wissenschaftsfreiheit, mit der Forschungsfreiheit passiert.
0: Und jetzt beginnt heute erstmal die bundesweite Aktionswoche Wissenschaft gegen Faschismus. Wir haben mit einer der Unterstützerinnen gesprochen, der Philosophieprofessorin Rahel Jeggi von der Humboldt-Uni. Mehr können Sie übermorgen von ihr hören beim Podium zur Wissenschaftsfreiheit in der HU. Das wird bundesweit gestreamt, dieses Podium. Vielen Dank fürs Gespräch.
2: Ja, danke auch.

0: Cootie Man spielt viele Instrumente, Klavier, Gitarre, Schlagzeug. Hier hat er sich mit Dickhell zusammengetan für diesen neuen Song auf der Radio 1 Playlist. Hope heißt er. 9:19 Uhr.
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3: 2 Wochen Hitzewelle und die Pfalz riecht nach Honig. Ich habe hier ein Literaturstipendium auf dem Weinberg in Edenkoben. Nach Honig riecht es. Nicht nach Abgasen, Fastfood und Schweiß wie Berlin. Deutscher Wald bedeckt die Berge, hinter denen abends die Sonne versinkt. Und an den Hängen sind überall Sehenswürdigkeiten hingetupft. Hambacher Schloss kann ich vom Schreibtisch aus sehen, wo sie die deutsche Demokratie erfunden haben. Habe ich gleich Hambacher Fest und Antisemitismus gegoogelt, kam ja zur selben Zeit in Mode. Als meine Familie zu Besuch war, haben wir ein Auto geliehen und sind hingefahren. Hambacher Schloss, Dom zu Speyer, ehemalige Synagoge. Im Domgarten von Speyer bin ich als erstes über eine Figurengruppe aus den 1930ern gestolpert. Astreine Nazikunst. Steht da einfach so rum. Mit Römer, Kaiser und Wehrmachtssoldat. Markige Männer in eckigen Posen. Wie von Leni Riefenstahl persönlich inszeniert. Direkt neben dem Welterbe. Ich dachte, mich tritt ein Pferd. Die sogenannten Salia-Kaiser wurden 1940 im Auftrag des Reichsinnenministers Wilhelm Frick fertiggestellt, erfahren wir. Wilhelm Frick, der war nicht einfach nur ein Nazi, der war überzeugter Antisemit, orchestrierte erst die Machtübernahme 33 und dann Olympia 36 in Berlin und war mitverantwortlich für die Verabschiedung der Nürnberger Gesetze, mit denen die Ausgrenzung und Ermordung von Millionen von Menschen legitimiert und organisiert wurde. Naja, dachte ich, wahrscheinlich haben sie die Klopper einfach vergessen, wegzuräumen nach 45. Ich meine, die mussten ja schon die ganzen Hitlerbüsten kaputt machen und ihre Nazi-Orden verstecken und sich ihre Persilscheine ausstellen lassen. Da haben sie die römisch-deutschen Kaiser mit den Wehrmachtshelmen einfach übersehen. Ja, nee, denkste Puppe, die Dinger wurden nie aufgestellt im NS. Die verstaubten in Kisten in irgendeinem Keller. Erst Anfang der 50er wurden sie ausgepackt, standen ein paar Jahre im Hof vom Heimatmuseum und wurden erst 1964 im Domgarten aufgestellt. 1964, da kam der erste Beatles-Film A Hard Day's Night in die Kinos, deutscher Titel Yeah, Yeah, Yeah, der Walter Ulbricht zum Kahlschlag-Plenum in der DDR inspirierte. 1964, da waren die Auschwitz-Prozesse in Frankfurt am Main in vollem Gange. Und die Speyerer stellten sich Nazikunst in den Garten. Wir wollten dann erstmal ein Eis essen gehen gegen die Übelkeit, bevor wir die Mikwa angucken, das jüdische Ritualbad. Speyer hatte im Mittelalter nämlich eine der größten jüdischen Gemeinden Europas. Und dann laufen wir die Speyerer Hauptstraße runter, auf der Suche nach einer Eisdiele. Da trifft mich der Schlag zum zweiten Mal. Ich dachte, ich guck nicht richtig. Das größte Etablissement am Platz nennt sich Café Hindenburg. Gibt's hier einen Ort, der so heißt? Hindenburg, sage ich. Vielleicht heißen die Besitzer so, sagt mein Mann. Vielleicht Verwandte, witzle ich. Ich meine, sorry, wer nennt's ein Café nach dem Mann, der Hitler 1933 zum Reichskanzler gemacht hat, der die Verfassung außer Kraft setzte? Also gibt ja immer noch haufenweise Straßen und Plätze, die so heißen, peinlich genug, aber ein Café? Ah, sagt mein Mann, wir haben uns woanders ein Eis zum Mitnehmen geholt und sitzen auf einem Steinvorsprung in der Judengasse Richtung ehemalige Synagoge. Mein Mann liest vor, Bäckermeister und Kolonialwarenhändler Ernst Gottlieb Herrmann eröffnet hier 1915 ein Café, das er bald Kaffeehaus zum Feldmarschall von Hindenburg nennt. Er stirbt 1927 und kann so den Besuch des Namensgebers am 19.07.1930 nicht mehr miterleben. Zitat Ende. Ich gucke ihn an. Ist jetzt? Steht hier, sagt mein Mann und zeigt mir die offizielle Seite des Cafés. Und ich hatte mir schon Sorgen gemacht, es hätte was mit deutschem Chauvinismus oder unvollendeter Entnazifizierung zu tun. Freut man sich direkt auf das stinkende Berlin, wo so ein Geschichtsrevisionismus zum Glück total tabu ist. Käme ja kein regierender Berliner Bürgermeister auf die Idee, zum Beispiel, weiß ich nicht, Olympia 2036 nach Berlin einzuladen. Weil bei uns in Berlin ist jedem klar, wie peinlich sowas wäre. Oder?
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6: Die Zeit 9:30 Uhr.
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8: Die Zahl der Menschen, die nach Deutschland ziehen, ist im vergangenen Jahr erneut gesunken. Das Statistische Bundesamt registrierte 13% weniger als 2024. Die Nettozuwanderung, die nach Aus- und Einwanderung verbleibt, betrug 235.000 Menschen. 45% weniger als 2023. Dem Bundesamt zufolge liegt das unter anderem an weniger Schutzsuchenden aus Afghanistan, Syrien und der Ukraine. Demgegenüber wanderten 2025 1.250.000 Deutsche vor allem in die Schweiz, nach Österreich und nach Spanien aus. Die Arbeitgeber in Deutschland lehnen das Vorhaben ab, Bundeswehrreservisten zum Militärdienst zu verpflichten. Der Präsident der Bundesvereinigung der Deutschen Arbeitgeberverbände Dulger sagte der Frankfurter Allgemeinen Zeitung, man müsse die Anforderungen von Bundeswehr und Wirtschaft sorgfältig abwägen. Die doppelte Freiwilligkeit habe sich bewährt. Das Prinzip sieht vor, dass Reservisten nur dann zum Militärdienst herangezogen werden können, wenn sowohl sie selbst als auch ihre Arbeitgeber zustimmen. Das Verteidigungsministerium bereitet gerade einen Gesetzentwurf für verpflichtende Reserveübungen vor. In Lauchhammer wird ab heute die dritte Kinderschutzambulanz in Brandenburg aufgebaut. In 3 Jahren soll die Einrichtung fertig sein. Ärzte verschiedener Fachrichtungen sollen dort Kinder betreuen, die Opfer von Gewalt, Missbrauch oder Vernachlässigung geworden sind. Die Ambulanz dient auch als Anlaufstelle für Erzieher, Nachbarn oder Angehörige, um Fälle von Kindeswohlgefährdung frühzeitig zu erkennen. In diesem Jahr wurden die ersten beiden Ambulanzen in Potsdam und Eberswalde eröffnet. In den Berliner S-Bahnen soll ab heute zusätzliches Personal für mehr Sauberkeit in den Zügen sorgen. Die 2 bis 3 Mitarbeiter würden von Sicherheitspersonal begleitet, teilte die S-Bahn mit. Die Teams sollen eingesetzt werden, wenn Sitzgruppen oder ganze Wagen stark verschmutzt sind. Die Sicherheitskräfte sollen zudem Obdachlose oder Störer aus den Zügen verweisen. Das Programm kostet die S-Bahn in diesem Jahr mehr als 1 Million Euro. Soweit die Radio 1 Nachrichten. 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
6: Heute kommt wieder die Sonne raus. Allerdings gibt es zwischendurch auch immer mal wieder Wolken, aus denen auch Schauer rauskommen können. Aber eher trockenes Wetter ist für heute angesagt. Die Höchstwerte bei 20 bis 24 Grad. Morgen wird es noch mal ein bisschen wärmer. Dann geht es bis auf 27 Grad rauf. Und wir nähern uns der 20 Grad Marke hier auch schon an. Cottbus meldet 19 und Frankfurt 18 Grad. In Berlin haben wir 17, 15 Grad noch in Grünow bei Prenzlau.
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8: Auf Radio 1 A9 Leipzig Richtung Berlin zwischen Kleinmarzehns und Niemeck steht ein defektes Fahrzeug auf der rechten Spur. A10 südlicher Berliner Ring Richtung Dreiecke Werder zwischen Schönefelder Kreuz und Rangsdorf Behinderungen durch ein ebenfalls liegen gebliebenes Fahrzeug. A10, nördlicher Berliner Ring Richtung Dreieck Barnim. Zwischen Birkenwerder und Mühlenbeck steht ein defektes Fahrzeug und die rechte Spur ist gesperrt. Die B1 Berlin Richtung Küstrin-Kiez ist zwischen Jahnsfelde und Marxdorf nach einem Unfall gesperrt. Stadtverkehr Berlin A100 Richtung Wedding. Vor der Baustelle Detmolder Straße stehen Sie ab Kreuz Schöneberg etwa 10 Minuten im Stau. Und in der Gegenrichtung staut es sich zwischen Jakob-Kaiser-Platz und Kurfürstendamm sowie vor der Abfahrt Treptow. Auf der A111 Stadt auswärts ist hinter dem Tunnel Flughafen Tegel wegen eines defekten Fahrzeugs die linke Spur gesperrt. Etwas voller ist es stadteinwärts, auch auf der A115 zwischen Kleinmachnow und Hüttenweg, auf der Landsberger Allee in Höhe Märkischer Allee, auf der Straße unter den Eichen und Schlossstraße sowie auf dem Mariendorfer Damm zwischen Tauernallee und Hundsteinweg. Trotz alledem haben Sie weiterhin eine gute Fahrt.
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6: Guten Morgen.
1: Hallo, hallo.
6: Nächsten Samstag ist wieder schöne Party im Franz Club mitten in Berlin mit DJ Dr. M und dem schöne Party Mix mit DJ Sonny Stray. Der legt 2000er, Nullerjahre Musik auf und DJ Lambo ist für die 90er verantwortlich.
1: Also das wird eine herrliche Reise in ihre Vergangenheit und wir schreiben Sie gerne auf die Gästeliste, wenn Sie gleich durchkommen und richtig lösen im schönen Quiz.

0: An diesem Song haben ganz viele tolle Musiker mitgearbeitet. Danger Mouse, Black Thought und Joey Because heißt er. Um 9.39 Uhr.
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2: Sie gewinnen 2 Tickets für die schöne Party am Samstag. Auf 3 Floors feiern Sie da zu 90er, Nuller Jahre und schöne Partymusik im Franz Club, wie Sie das schon gewohnt sind. Und diese 2 Tickets bekommen Sie, wenn Sie sich mit dieser fantastischen Frau hier auskennen.
3: Different. Ikone, Hollywood-Star, platinblondes Haar. Marilyn Monroe. Mit der ständigen Aufmerksamkeit hat die Schauspielerin kein Problem.
4: I can put on a nose, polo coat and no makeup and get along pretty well.
3: Aber der Weg zum Erfolg war nicht leicht. Monroe wächst im Waisenhaus auf, kommt in Pflegefamilien und arbeitet später in einer Rüstungsfabrik. Hier wird sie von einem Fotografen entdeckt. Eine Modelagentur nimmt sie unter Vertrag. Der erste Schritt Richtung Hollywood.
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3: 1946 unterschreibt Monroe einen Vertrag mit den Filmstudios 20th Century Fox. 7 Jahre später dann der Durchbruch im Thriller Niagara. Weltberühmt ist aber eine Szene aus dem Film Das verflixte siebte Jahr. Als der Wind aus dem U-Bahn-Schacht Monroes weißes Kleid hochwirbelt.
6: Ooh, do you feel the breeze from the subway? Isn't it delicious?
3: 1962 singt sie für US-Präsident John F. Kennedy zu dessen 45. Geburtstag.
7: Happy birthday, Mr. President. Happy birthday to you.
3: Doch der Ruhm hat seinen Preis. Monroe ist abhängig von Schlaf- und Aufputschmitteln. Mit gerade mal 36 Jahren stirbt sie in ihrem Haus in Los Angeles an einer Überdosis. Heute, vor 100 Jahren, wurde Marilyn Monroe geboren.
0: Ja, das war das aufregende Leben von Marilyn Monroe. Und zum 100. Geburtstag kriegen Sie Geschenke. Und zwar, wenn Sie folgende Frage beantworten können. Wie lautet der bürgerliche Name von Marilyn Monroe?
2: Der klingt sehr viel unspektakulärer und Sie haben ihn auf jeden Fall schon mal gehört. Wenn Sie das wissen, rufen Sie an. 0331 70 99 111 ist die Nummer. Es gibt Tickets für die schöne Party zu gewinnen, jetzt am kommenden Samstag.
0: Nochmal die Nummer 0331 70 99 111. Und ich frage mal in diese Leitung, guten Morgen.
8: Guten Morgen.
0: Ich höre mich ein bisschen doppelt. Wer ist denn da?
8: Hier ist die Silke.
0: Hallo Silke.
2: Hallo Silke.
0: Wie heißt denn Marilyn Monroe mit bürgerlichem Namen?
8: Norma Jean Baker.
2: Na bitte. Das kann man wie aus der Pistole geschossen. Kann man sie nachts wecken und sowas fragen? Und Sie wissen das, Silke?
8: Also sowas Unwichtiges, ja.
0: Aber Sie scheinen ja Marilyn Monroe-Fan zu sein, oder?
8: Ja, zumindest die Zeit finde ich sehr interessant, sehr spannend.
0: Was denn daran?
8: Naja, die Musik, die Kleidung, das war schon was Besonderes,
0: jetzt
8: würde ich sagen.
0: Gibt's halt bei der schönen Party gibt es jetzt vor allen Dingen Nullerjahre und 90er-Jahre Musik.
2: Geht aber damit, auch, oder?
0: Damit kommen Sie auch klar, oder?
8: Mein Mann auf jeden Fall, der ist da auf jeden Fall Fan. Und wir kriegen das schon hin, mal einen schönen Abend zusammen zu verbringen.
0: Super, dann also nächste Woche Samstag. Sie bleiben dran.
8: Ja.
0: Und wir sagen herzlichen Glückwunsch.
2: Diese Dankeschön. Woche Samstag.
0: Ja, diese Woche. Also jetzt den
2: viel
0: kommenden
2: Spaß,
0: Samstag.
2: Silke.
0: Genau.
8: Wunderbar. Dankeschön. Schönen
2: Ciao. Na, danke, ebenso.

0: Love Drunk heißt dieser Song. Prost, Cassia Wein ist hier auf Radio 1 um 3:15, 9.45 Uhr.
1: Apropos Marilyn Monroe, nochmal kurz zurück zu ihr. 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Geburtstag im Studio 1 in Bikini Berlin zu Gast bei unserer Kollegin Marion Brasch.
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1: Marilyn Monroe, Schauspielerin. Karriere ist etwas Herrliches, aber man kann sich nicht in einer kalten Nacht an ihr wärmen.
0: Ende der Denkpause.

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3: Wir schauen mit Michael Mellinger auf die 10 Uhr Nachrichten. Michael, im April hatte Verteidigungsminister Pistorius verfügt, dass längere Auslandsaufenthalte von jungen, wehrdienstfähigen Männern nicht mehr genehmigt werden müssen. Aber an diesem Erlass hat der Wissenschaftliche Dienst des Bundestags jetzt Zweifel angemeldet.
4: Demnach war Pistorius gar nicht befugt, den Passus des Wehrdienstgesetzes zu ändern, sondern es wäre Aufgabe des Parlaments gewesen, die Änderung zu beschließen.
5: Mehr dazu gleich in den Nachrichten um 10. Dann steht Christiane Falk hier für Sie im Studio und bei ihr geht's als erstes um die neue Serie Big Mistakes.
3: Wir sind Julia Menger und Kerstin Hermes. Wir machen morgen wieder keine Fehler und sind raus.
5: Tschüss.

0: Johnny and Mary von Robert Palmer um 10 Uhr.
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2: Im April hatte Verteidigungsminister Pistorius angewiesen, dass Männer im wehrfähigen Alter längere Auslandsaufenthalte nicht mehr genehmigen lassen müssen. Eine entsprechende Ausnahmeregelung im Wehrdienstgesetz solle zur Regel gemacht werden, teilte das Verteidigungsministerium damals mit. Nun stellt ein Gutachten des Wissenschaftlichen Dienstes des Bundestages fest, dass Pistorius dazu gar nicht ermächtigt gewesen sei. Christina Nagel.
3: Denn mit einer Verfügung können zwar konkrete Ausnahmen von einer Gesetzesregel definiert werden, aber nicht einfach pauschal Teile eines Gesetzes ausgesetzt werden. Letzteres käme, so die Argumentation, einer Gesetzesänderung gleich. Und die müsste, wenn, vom Parlament beschlossen werden. Die Linkspartei, die das Gutachten in Auftrag gegeben hat, wirft Verteidigungsminister Pistorius deshalb Kompetenzüberschreitung vor und spricht von einem Maximalversagen. Ausgerechnet bei einem Gesetz, das weit in die Lebensplanung junger Menschen eingreife.
2: Bundesforschungsministerin Baer hat mit Äußerungen zum BAföG für Verstimmung in der Koalition gesorgt. Die CSU-Politikerin sagte, dass sie nicht damit rechnet, dass die Ausbildungsförderung bald erhöht wird. Zwar habe ihr Haus alle Weichen dafür gestellt, die Regierungsfraktionen würden das aber nicht mehr unterstützen. Ruth Kirchner.
4: Zugleich äußerte sie Verständnis für einen möglichen Stopp der Reformen wegen allgemeiner Sparzwänge. Das hatte scharfe Kritik der SPD ausgelöst. Die Sozialdemokraten stünden geschlossen zur Umsetzung der Koalitionsvereinbarung zum BAföG, erklärte die stellvertretende Vorsitzende der SPD-Bundestagsfraktion Esther. Der Koalitionsvertrag von Union und SPD sieht vor, in diesem Jahr zum Wintersemester die Wohnkostenpauschalen für Studierende, die nicht mehr bei den Eltern leben, anzuheben. In den kommenden Jahren ist eine Anhebung des sogenannten BAföG-Grundbedarfs geplant. Aktuell sind das 475 Euro.
2: Die Bundesregierung hat die Mittel aus dem Sondervermögen für Infrastruktur und Klimaschutz im vergangenen Jahr nicht ausgeschöpft. Das geht aus einem Bericht des Bundesfinanzministeriums hervor.

0: Nacht.
1: Hamburg hat sich aus dem Rennen um eine deutsche Olympiabewerbung verabschiedet. In einer Volksabstimmung waren die Bürgerinnen und Bürger mehrheitlich gegen eine Kandidatur. Holger Gerska.
2: In einem Telefonat mit dem Präsidenten des Deutschen Olympischen Sportbundes hat der erste Bürgermeister der Hansestadt, Peter Tschentscher, die Hamburger Bewerbung offiziell zurückgezogen. Das vorläufige Ergebnis ist noch deutlicher als beim Olympiareferendum vor 11 Jahren. Damals ging es um die Spiele 2024. Die Hamburgerinnen und Hamburger haben sich jetzt mit 54,9 zu 45,1% gegen Sommerspiele und gegen Paralympics in ihrer Stadt ausgesprochen. Insgesamt lag die Wahlbeteiligung bei knapp 50%. Die Olympiagegner feierten das Ergebnis. Hamburg habe die Sorgen bezüglich Mietsteigerungen, Verkehrschaos und wachsender sozialer Ungerechtigkeit geteilt. Eine deutsche Bewerbung um Sommerspiele gibt es aber. Ende September kann der Deutsche Olympische Sportbund nun aus 3 Kandidaten auswählen. Berlin, München und die Bewerbung von Rhein-Ruhr mit Köln im Zentrum stellen sich dann zur Wahl.
1: Soweit die Radio 1 Nachrichten. 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
4: Heute ein recht freundlicher und oft trockener Sonne-Wolken-Mix. Nur ab und an kann es mal schauern. Höchstwerte 20 bis 24 Grad, in Berlin um 23 Grad.
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1: Auf Radio 1 A9 Leipzig Richtung Berlin zwischen Kleinmarzehns und Niemeck steht ein defektes Fahrzeug auf der rechten Spur. A10 südlicher Berliner Ring Richtung Dreieck Werder zwischen Schönefelder Kreuz und Rangsdorf Behinderungen durch ein ebenfalls liegen gebliebenes Fahrzeug. Die B1 Berlin Richtung Küstrin-Kietz ist zwischen Jahnsfelde und Marxdorf nach einem Unfall gesperrt. Stadtverkehr Berlin A100 Richtung Wedding. Vor der Baustelle Detmolder Straße stehen Sie ab Kreuz Schöneberg etwa 10 Minuten im Stau und in der Gegenrichtung staut es sich zwischen Jakob-Kaiser-Platz und Kurfürstendamm sowie vor der Abfahrt Treptow. Auf der A111 stadtauswärts ist hinter dem Tunnel Flughafen Tegel wegen eines defekten Fahrzeugs die linke Spur gesperrt. Etwas voller ist es stadteinwärts auch auf der A115 zwischen Kleinmachnow und Hüttenweg sowie auf dem Mariendorfer Damm zwischen Tauernallee und Hunsteinweg. Und Niederschöneweide, dort ist die Michael-Brückner-Straße nach einem Unfall zwischen Kaya-Marka-Platz und Sterndamm statt auswärts gesperrt. Trotz alledem haben Sie weiterhin eine gute Fahrt.
4: Danke dir.
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4: Einen wunderschönen guten Morgen.

0: Der Song heißt Sometimes und kommt von 1-800-GIRLS.
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0: Also eines ist klar, wir haben sie alle schon gemacht. Fehler. Manche größer, manche kleiner, manche spielen keine Rolle mehr und manche verändern das Leben dann grundsätzlich. Unser Favorit heute an Serien heißt Big Mistakes, also übersetzt große Fehler. Welche das sind, weiß Radio 1 Serienkritikerin Emily Tumi. Hallo Emily.
2: Hi, guten Morgen.
0: Ich nehme jetzt mal an, dass wenn ich die Serie schaue, mache ich keinen Fehler, ja? Oder keinen großen zumindest?
2: Nee, auf gar keinen Fall. Keinen großen. Eher das Gegenteil. Auf den ersten Blick ist Big Mistakes eine Familiendramedy, wird dann aber zu einem wirklich, wie ich finde, unglaublich unterhaltsamen Comedy-Thriller. Die beiden Hauptcharaktere, das sind zwei erwachsene Geschwister. Sie ist Kindergärtnerin, er ist Pastor. Sie ist rebellisch mit einer ziemlich großen Klappe und sie klaut für ihre im Sterben liegende Großmutter eine scheinbar unbedeutende Kette in einem Souvenirladen. Und er ist schwul, versteckt das vor seiner Gemeinde, ist ziemlich harmoniesüchtig und unfreiwillig bei diesem Kettenklau dabei. Und noch am gleichen Abend stirbt dann die Großmutter und plötzlich steht auch der Ladenbesitzer vor der Tür des Pastors, weil die Kette offenbar doch nicht so unbedeutend ist wie angenommen.
3: Du hast keine Ahnung, was du da geklaut hast, okay?
4: Okay.
3: Und du weißt auch nicht, mit wem du es zu tun hast. Gib sie zurück, sonst sorge ich dafür, dass dein Gott richtig wütend auf dich wird, okay?
2: Und von da an wechselt Big Mistakes zwischen absurd, komischen und wirklich gruselig spannenden Situationen hin und her.
0: Okay, also dass man Genres vermischt, ist ja bekannt. Also ich denke jetzt vor allem mal an Dramedies, Drama und Comedy. Liegen für mich zumindest jetzt mal gefühlt näher beieinander als Thriller und Comedy. So klingt jetzt der Ausschnitt, den wir gerade gehört haben. Wie schafft Big Mistakes diesen Stimmungswechsel?
2: Die Tricks der Serie, die sind wirklich vielfältig. Ein eindeutiges und sehr wirkmächtiges Stimmungsmittel ist die Musik. Der Soundtrack der Serie ist beatlastig, dunkel, düster und treibt uns durch diese 8 halbstündigen Folgen. Und die Folgenlänge, die ist natürlich typisch Comedy. Die Figuren sind etwas überzeichnet, was ihnen allen so einen komödiantischen Touch gibt. Und tragend ist wirklich dieses Geschwisterpaar. Da haben wir eben morgen diese Grundschullehrerin, die mit allen und jedem einen Streit vom Zaun bricht und auch in den unmöglichsten Situationen mit ihrem losen Mundwerk wirklich eskaliert. Schön konträr zu dem Klischee von einer Grundschullehrerin natürlich. Und der Pastor Nicky, der ist gespielt von Daniel Levy, den kann man kennen aus der Serie Schitt's Creek. Damit ist der ein Star geworden und er ist auch der Kopf hinter Big Mistakes. Beispielsweise werden Morgan und Nicky, so heißt der Pastor, von dem Ladenbesitzer mal entführt. Aber statt, wie man sich jetzt vielleicht denken könnte, im Laderaum des LKWs um ihr Leben zu bangen, beginnen die beiden zu streiten, so sehr, dass der Entführer fast schon bereut, die beiden eingesackt zu haben. Und diese geschwisterlichen Streitereien, die ziehen sich durch die Serie und sorgen immer wieder für, wie ich finde, wirklich ultrakomische Dialoge. Aber auch die Nebenfiguren sind wahnsinnig gut besetzt, überzeugen, finde ich, mit ihrem Timing und sind auch sehr glaubwürdig in ihrer Überzeichnung.
0: Also du klingst ja extrem euphorisch. Gibt es gar nichts von deiner Seite her zu kritisieren?
2: Eigentlich nicht. Big Mistakes, das hat zwar ein sehr krasses Tempo, diese Serie, und dieser Wechsel der Stimmung, der ist schon sehr schnell, der Wechsel. Ich kann mir vorstellen, dass manche Leute vielleicht ein bisschen überfordert davon sind, aber wer wirklich Lust hat auf so kreative, innovative Ideen und auch der Sog der Serie, der ist einfach super intensiv. Du kannst problemlos die 8 Folgen durchbingen. Für mich ist Big Mistakes sogar ein Must-See, eine der besten Serien des Jahres bisher.
0: Sehr schön. Und endlich mal auf Netflix, dann kann auch ich zuschauen. 8-mal eine halbe Stunde, das kriegt man hin. Die Serie Big Mistakes läuft, wie ich gerade sagte, auf Netflix. Emily Tumi ist begeistert und hat sie heute als Favoriten der Woche vorgestellt. Dankeschön.
2: Gerne.
0: Das jetzt auf Radio 1 Stateless mit Bloodstream.

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1: Pamela, das ist ein Indie-Pop-Duo aus Australien, und zwar Sarah Allen und Josh Campen. Und wir haben gehört, Better Than Before ist ein neuer Song aus diesem Jahr.

0: wieder so ein Song von Falco, bei dem man ganz klar spürt, wie sehr er viele aktuelle Bands, Musikerinnen und Musiker beeinflusst hat. Ganz Wien haben wir hier gerade gehört. Anfang der 80er war es auf dem Album Einzelhaft.
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0: 10:30.
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0: Hallo und guten Morgen. Es gibt ja die Bands, von denen man wirklich alles erfährt durch die sozialen Netzwerke. Also wann sie aufs Klo gehen, was sie kochen, wohin sie in Urlaub gehen. Ab und an folgt Musik. Und dann gibt es die anderen Bands, die nichts über sich verraten, wo man immer noch nach Jahren rätselt, wer steckt jetzt genau dahinter. So eine hören wir mit neuer Musik, nämlich Salt. Das ist Good Things Will Come After the Pressure.

wirklich einer der schönsten Songs bislang in diesem Jahr, oder? I Had a Dream, She Took My Hand von James Blake. Der war im Kleinen schon mal zur Albumveröffentlichung in Berlin und zwar live im Lido. Und er kommt dann nochmal zurück am 15. und 16. Oktober. Da tritt er im Astra auf, präsentiert von Radio 1. Und wenn Sie James Blake auch so klasse finden, da kann ich Ihnen sehr empfehlen, mal ein bisschen im Netz rumzusuchen. Zum Beispiel hat er gerade vor ein paar Tagen bei der BBC, bei Radio 1, eine Session gespielt live und da hat unter anderem auch Lola Young mitgemacht bei einem Song. Wirklich interessant zu hören.

0: Die Schwedin Alice Bohmann gerade auf Radio 1 mit Don't Forget About Me. Eigentlich lautet die Frage, wenn man die heute so stellen würde, gar nicht mehr primär, und was arbeitest du so, sondern eigentlich eher, wie viele Jobs hast du denn so, um über die Runden zu kommen? Ist jetzt nicht unbedingt so ein freudiges Thema und ist natürlich auch die Frage, kann so ein Thema in der Musik stattfinden und es macht Sinn, dazu zu hören? Ich würde mal sagen, ja. Die Schweizerin Daniela Weinmann alias Art Beholder, die hat sich ein Konzeptalbum gemacht und das ist das Thema. Wir stellen es in dieser Woche vor.
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0: hier spricht Old Beholder und mein Album Honest Work ist das Album der Woche bei Radio 1.
1: Wann lohnt es sich zu arbeiten? Wie viel sollten wir arbeiten und was ist eigentlich Arbeit? Mit ihrem neuen Album Honest Work begibt sich Daniela Weinmann in genau diese Welt der Arbeitsdefinition und hat ihre eigenen Alltagsstrukturen wie Vorstellungen von einem erfolgreichen Arbeitsleben hinterfragt.
0: Ja, man muss sich vorstellen, dass die Situation, wenn man so eine Band wie Old Beholder hat, ein bisschen ungünstig ist, weil man wie zu viel Erfolg hat, um das als Hobby zu machen und zu wenig, um davon zu leben. Das heißt, man hat eigentlich einen Job, den man mit einem anderen Job finanzieren muss und das bedeutet, man muss extrem viel arbeiten.
1: Während Daniela Weinmann einen Job als wissenschaftliche Mitarbeiterin in der Soziologie an der Uni in Zürich hatte, verwendet sie nahezu den gesamten Rest ihrer Zeit auf die Musik. Komposition, Orga, Live-Auftritte, Marketing. Immer wieder stellt sich die Frage nach der Abgrenzung von Hobby und Job. Denn während man auch in der Schweiz Musikerin durch ein Musikstudium werden kann, ist es kein klassisch anerkannter Ausbildungsberuf und scheint ein gesellschaftliches Imageproblem zu haben. Wie auch bei Journalisten darf sich nämlich jede Person, ohne einen bestimmten Abschluss vorweisen zu müssen, formell Musikerin nennen.
0: Das ist ja irgendwie auf jeden Fall in meiner eigenen Branche einfach eine Katastrophe, dass das nicht als Beruf wahrgenommen wird oder dass die Leute sich nicht solidarisieren und wehren und so weiter. Und ich glaube, das müssen wir alle viel mehr machen. Wir müssen uns doch jetzt wehren, dass unsere Jobs von AI abgeschafft werden und dann nur noch Slop produziert wird. Wir müssen uns doch irgendwie wehren können und diese Arbeitszukunft mitgestalten.

0: Daniela Weinmann ist sich der privilegierten Lage, in der sie sich trotzdem befindet, bewusst. Dass sie überhaupt darüber nachdenken kann, als Musikerin zu arbeiten und wie viel, ist eine Möglichkeit, die außerhalb westeuropäischer Perspektiven nicht überall gleichermaßen selbstverständlich ist. Genauso wenig wie der Faktor, dass ihre sogenannten Brotjobs zudem meist eine für sie sinnstiftende Funktion hatten, wie ihr Job an der Uni oder als Zeichenlehrerin an einer Schule.
1: Ich glaube, Kunstunterricht ist eine sehr schöne low-key Gesellschaftstherapie, wo Menschen lernen, ihre Sinnlichkeit zu schätzen und sich auszudrücken. Und ich fühle mich jedes Mal sehr glücklich, wenn ich Leuten helfen kann, dabei das zu machen. Ich würde das wieder jederzeit machen.
0: Immer schwanken zwischen Faszination und Müdigkeit für die euphemistischen Schlagworte des modernen Arbeitslebens, erweitert sich in den 10 neuen Songs von Odd Beholder das konstant schwelende Thema New Work um neue Perspektiven. Dabei bringt Daniela Weinmann die aktuellen vermeintlichen Erfolgsfaktoren, ökonomische Gewinne, perfekte Vermarktung, mit der Frage nach beruflicher Erfüllung zusammen. Indirekt schwingt darin auch der Appell an alle mit, selbst zu hinterfragen, woran sich der Wert von Arbeit in unserer Gesellschaft eigentlich noch bemisst. Von ihrem neuen Album Honest Work, Odd Beholder, Lean Dreams.

Brimful of Asher von Corner Shop hier auf Radio 1. Falls Sie sich fragen, hatte der Song nicht ein bisschen mehr Wumms? Ja, hat er gehabt. Das, was wir gerade gehört haben, ist das Original vom Album von Corner Shop. Das kam 1997 raus. Und dann hat sich noch Norman Cook dran gemacht. Den kennen Sie auch als Fatboy Slim. Und was der dann aus dem Song veranstaltet hat, wurde ein Riesenhit. Zum einen Nummer 1 in Großbritannien und auch eine hohe Chartsplatzierung in den USA. Auf Radio 1 jetzt Persian Mango mit

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1: Avantgarde, Max Liebermann und der Impressionismus in Deutschland. Ausstellung im Museum Barberini, nur noch bis Sonntag. Max Liebermann, inspiriert von den französischen Impressionisten, war der Wegbereiter der ersten künstlerischen Avantgarde in Deutschland und prägte hier den Impressionismus. Anhand von über 110 Werken zeigt die Ausstellung die Entwicklung des Impressionismus in Deutschland. Die Ausstellung Avantgarde, Max Liebermann und der Impressionismus in Deutschland läuft nur noch bis zum Sonntag im Museum Barberini in Potsdam. Wenn Sie an diesen letzten Ausstellungstagen keine Zeit finden für einen Besuch oder nicht genug bekommen können von Max Liebermann, am Samstag eröffnet in der Liebermann-Villa in Berlin-Wannsee eine Ausstellung mit Liebermanns Pastellen.
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5: Das sind die DR11-Uhr-Nachrichten. Israel will Hisbollah-Hochburg in Beirut angreifen. Bundestagsgutachten kritisiert Pistorius' Erlass zu Wehrdienstgesetz. Und das Wetter heute heiter bis wolkig, meist trocken, 20 bis 24 Grad.

0: Gleich ist es 11:01. Sie haben hier gerade bei uns Olive Jones gehört.
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0: Und die kommen von Michael Mellinger.
2: Die israelische Regierung hat Angriffe auf eine Hochburg der pro-iranischen Hisbollah im Süden der libanesischen Hauptstadt Beirut angekündigt. Ministerpräsident Netanyahu und Verteidigungsminister Katz begründeten das mit Verstößen der Hisbollah gegen die Waffenruhe im Libanon und ihren Angriffen auf Israel. Julio Segador.
3: Die Mitte April vereinbarte Waffenruhe gilt derzeit faktisch nur auf dem Papier. Israel hat seine Bodenoffensive im Süden des Libanon deutlich ausgeweitet. Erst gestern meldete das israelische Militär die Einnahme der historisch und militärisch bedeutsamen Festung Beaufort im Südlibanon. Die Terrororganisation Hisbollah feuert ihrerseits fast täglich Raketensalven und Sprengstoffdrohnen auf Nordisrael ab. Grenznahe Städte stehen unter Dauerbeschuss, was aktuell zu starken Einschränkungen des öffentlichen Lebens führt.
2: Bundesaußenminister Wadephul hat an Israel und die Hisbollah-Miliz appelliert, die vereinbarte Waffenruhe einzuhalten. Der CDU-Politiker sagte am Rande seines Besuchs bei den Vereinten Nationen in New York, jede weitere Eskalation verschärfe die Lage. Israel hatte den Kampf gegen die Hisbollah bereits in den vergangenen Tagen ausgeweitet. Im Iran-Krieg haben sowohl der Iran als auch die USA die seit Anfang April geltende Waffenruhe erneut verletzt. So wollen die iranischen Revolutionsgarden nach eigenen Angaben einen US-Stützpunkt angegriffen haben, der sich offenbar in Kuwait befindet. Am Wochenende hatte das US-Militär iranische Radar- und Drohnenkontrollanlagen angegriffen. Uwe Lüb.
4: Der neue Bruch der Waffenruhe könnte ein vorläufiges Abkommen zwischen den USA und Iran weiter verzögern. Auf dessen Grundlage soll binnen 60 Tagen ein endgültiges Abkommen ausgehandelt werden. Nach US-Medienberichten verlangt US-Präsident Trump von Iran weitere Zugeständnisse. Auch Iran erwartet konkrete Schritte der USA wie die Freigabe von im Ausland eingefrorenen Geldes.
2: Der Wissenschaftliche Dienst des Bundestages hat Zweifel an der Rechtmäßigkeit einer Entscheidung von Verteidigungsminister Pistorius zum Wehrdienstgesetz angemeldet. Der SPD-Politiker hatte im April angewiesen,

0: Verteidigungsminister Pistorius deshalb Kompetenzüberschreitung vor und spricht von einem Maximalversagen. Ausgerechnet bei einem Gesetz, das weit in die Lebensplanung junger Menschen eingreife.
1: Am zweiten Tag des Ostdeutschen Wirtschaftsforums in Bad Saarow diskutieren Politiker und Unternehmer heute weiter über die Wirtschaft in Ostdeutschland. Zum Auftakt der Konferenz hatte gestern Brandenburgs Ministerpräsident Woidke die Bundesregierung zu zügigen Reformen aufgerufen, um die Wirtschaft zu stärken. Seine Wirtschaftsministerin, die CSU-Politikerin Clement, konkretisierte die Forderungen an den Bund auf Radio 1.
2: Wir hatten uns ja auch schon dafür ausgesprochen, dass man zumindest den Tankrabatt nochmal verlängert. Der wird ja ansonsten Ende des Monats ablaufen. Und ansonsten brauchen wir natürlich dringend Entlastungen bei den Energiepreisen. Wir sind ja in Brandenburg beim Thema Ausbau erneuerbarer Energien sehr weit vorne. Wo wir aber eben noch nicht davon profitieren, ist, dass wir so viele Erneuerbaren bei uns im Land haben, weil die Preise sind bei uns leider genauso hoch wie überall anders. Und da würden wir wirklich gern ran, dass dort in den Regionen, wo der Strom erzeugt wird, die Leute auch und auch die Unternehmen auch davon profitieren und eben günstigeren Strom perspektivisch beziehen können.
1: Brandenburgs Wirtschaftsministerin, die CSU-Politikerin Martina Clement auf Radio 1. Soweit die Radio 1 Nachrichten. 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
4: Heute Vormittag meist recht freundlicher Wechsel aus Sonnenschein und Quellwolken. Ab dem Mittag können sich einzelne kurze Schauer bilden, aber meistens geht's trocken durch den Tag. Das Ganze bei Höchstwerten von 20 Grad in Uckerland bis 24 Grad in Baruth und in Berlin heute bis 23 Grad.
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1: Auf Radio 1 A9 Leipzig Richtung Berlin zwischen Kleinmarzehns und Niemeck steht ein defektes Fahrzeug auf der rechten Spur. A10 südlicher Berliner Ring Richtung Dreieck Werder. Zwischen Schönefelder Kreuz und Rangsdorf Behinderungen durch ein liegengebliebenes Fahrzeug. Auf der B183 in Bönitz Richtung Bad Liebenwerder zwischen Marksdorf und Bad Liebenwerder blockiert ein defekter LKW eine Spur. Stadtverkehr Berlin A100 Richtung Wedding. Vor der Baustelle Detmolder Straße stehen Sie ab Kreuz Schöneberg etwa 10 Minuten im Stau. Und in der Gegenrichtung staut es sich vor der Abfahrt Treptow. Charlottenburg, Tegeler Weg zwischen Bonhoeffer Ufer und Osnabrücker Straße finden heute Kranarbeiten statt. Bis zum Abend ist die rechte Spur in Richtung Stadtring gesperrt. Zudem ist die Mindener Straße vom Tegeler Weg während der Arbeiten eine Sackgasse. Trotz alledem haben Sie weiterhin eine gute Fahrt.
4: Danke dir.
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4: Hallo zusammen, schön, dass Sie auch dabei sind. Wir starten in diese Stunde mit When Saints Go Machine.

0: Georgia Smith, Don't Leave.
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2: 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Ich höre, wie meine Mutter auf dem Computer rumklickt. 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Gebucht,
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Subtract zusammen mit Toro Imoa Days Go By hier auf Radio 1. Am Samstagabend, da hat Radio 1 das Konzert mit den meisten Besuchern aller Zeiten im Olympiastadion präsentiert in Berlin. Metallica haben vor 94.000 Fans gespielt. In anderen Städten haben sie es so gelöst, wie zum Beispiel in Frankfurt, dass sie mehrfach aufgetreten sind, hier einmalig. Und das mit einer Setlist, die viele große Hits beinhaltet hat. Vom neuesten Album haben sie tatsächlich nur den Titelsong gespielt. Und insgesamt das Black Album, das ihnen ja Anfang der 90er den Durchbruch beschert hat, den großen Mainstream-Durchbruch, das haben sie in den Mittelpunkt gerückt. Also klar, meiste Feuerzeuge oder Handylichter, die gingen bei Nothing Else Matters an. Später war dann noch The Unforgiven dran. Natürlich auch die härteren Songs Sad But True oder dann am Ende Enter Sandman. Es gibt viele Diskussionen seit Samstag, was den Auftritt angeht. Ich empfinde das Olympiastadion, egal wann ich dort war, immer ein bisschen schwierig, was den Sound angeht. Wir haben uns diesmal für Innenraumkarten entschieden. Andere Freunde waren dann auf den Rängen, so konnte man sich ganz gut austauschen. Bei uns war der Sound wirklich wuchtig und klar, das hat viel, viel Spaß gebracht. Was mich weniger begeistert hat, war die Rundbühne dieser aktuellen M72-Tour. Da hatte man im Innenraum, wenn man jetzt nicht diese ganz teuren Tickets gekauft hat, um wirklich direkt an der Bühne zu stehen, das sind so ungefähr 1000 Menschen, die das gemacht haben, hatte man weiter hinten eher das Nachsehen, selbst wenn man gar nicht so weit eigentlich wegstand. Da gab es oben zwar Leinwände, aber die waren, können Sie sich so vorstellen, wie riesengroße Cola-Büchsen, also so rund. Und die haben eigentlich eher den Fans gedient, die auf den Sitzplätzen noch weiter weg saßen. Also von vorne im Prinzip, ganz vorne, die hautnahe Erfahrung. Da war die Band dann, die sich über die ganzen 2 Stunden hinweg bewegt hat, immer wieder an anderen Ecken dieser Rundbühne. Und von den Rängen war es sicherlich ein Erlebnis, was Licht und was Bühnenkonstruktion und auch diesmal wohl auf vielen Rängen guten Sound bedeutet hat. Dass die Band dann mit bloßem Auge dort nur Ameisengröße hatte, schien nicht so vielen was auszumachen. Im Innenraum, da gab es schon einige Diskussionen oder auch Unmut. Das konnte man immer wieder feststellen, wenn man sich mit Menschen ausgetauscht hat. Es war dann auch noch so, dass die Bandmitglieder oft sehr weit auseinander standen. Also dieses typische Bandgefüge, was man von früher kennt, war so nicht zu spüren. Das habe ich bei anderen großen Produktionen, zum Beispiel sagen wir jetzt mal bei U2, die ja auch dort aufgetreten sind, besser gelöst empfunden. Bei einer Kopfbühne, so wie man es halt von früher kennt, da stehen natürlich auch viele Fans weit weg, das ist ganz klar, aber man kann sowas ja durch richtig große Leinwände auffangen, hinter der Bühne oder an den Seiten. Und dann muss eine Band auch nicht alle paar Minuten die Position wechseln. Also für mich, das ist mein persönlicher Eindruck gewesen, hat die Metallica-Show zu keinem Zeitpunkt die Dynamik und Intensität erreicht, die sie früher auf einer gewöhnlicheren Bühne hatten. Aber natürlich kann auch jede Band mal ein Experiment wagen. Und das ist natürlich ein sehr moderner Bau, den sie da von Stadt zu Stadt nehmen. Fans, die sowohl in Frankfurt als auch in Berlin bei den Konzerten dabei waren, die haben davon gesprochen, dass wohl in Frankfurt insgesamt eine deutlich euphorischere Stimmung geherrscht hat, also übers Konzert komplett hinweg. Viele waren aber dann auch hier komplett begeistert von dem Erlebnis, was eigentlich mehr ein Event ist. Und man muss natürlich eines bei Metallica auch einfach mal sagen und ihnen hoch anrechnen. Sie sind eine Ausnahmeband. Also wer die schon seit Jahrzehnten live erlebt, das ist schon wirklich unglaublich. Die sind immer noch topfit, die sind motiviert bis in die Haarspitzen. Sie haben mit James Hetfield ja auch einen sehr sympathischen Frontmann, der immer wieder auch von der eigenen Musik begeistert erzählt und auch die Fans animiert und eben ja begeistert und nett rüberkommt. Am Ende hat es dann noch mächtig gekracht über dem Olympiastadion. Die Vögel, die sind da davongeflogen. Die Fans haben in den Himmel geschaut, statt auf die Bühne oder die Monitore. Und statt den Instrumenten war dann ein langes Feuerwerk angesagt. Viele Raketen sind in den Himmel geschossen. Mehr als wahrscheinlich in vielen Städten an Silvester. Wir hören jetzt auf Radio 1 noch einen Song, den Metallica auch gespielt haben. Die Unforgiven.

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7: 11:30.
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7: Heute Vormittag ein recht freundlicher Wechsel aus Sonnenschein und Quellwolken. Ab dem Mittag können sich einzelne kurze Schauer bilden. Meistens bleibt es aber trocken. Heute Höchstwerte von 20 Grad in Uckerland bis 24 Grad in Baruth und in Berlin um 23 Grad.
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9: Auf Radio 1 A9 Leipzig Richtung Berlin zwischen Kleinmarzehns und Niemeck steht ein defektes Fahrzeug auf der rechten Spur. B183 Marxdorf Richtung Bad Liebenwerda in der Ortschaft Bönitz blockiert ein defekter LKW eine Spur. Stadtverkehr Berlin A100 Richtung Wedding vor der Baustelle Detmolder Straße stehen Sie ab Kreuz Schöneberg etwa 10 Minuten im Stau und in der Gegenrichtung staut es sich vor der Abfahrt Treptow. Mitte Otto-Braun-Straße im Kreuzungsbereich Alexanderstraße und Karl-Marx-Allee laufen Bauarbeiten. Stadtauswärts ist nur eine Spur frei und stadteinwärts sind es zwei Spuren. Zudem kommt es zu Abbiegeeinschränkungen. Charlottenburg, Tegeler Weg zwischen Bonhoeffer Ufer und Osnabrücker Straße finden heute Kranarbeiten statt. Bis zum Abend ist die rechte Spur in Richtung Stadtring gesperrt. Und die Mindener Straße vorm Tegeler Weg ist während der Arbeiten eine Sackgasse. Tegel, Weidmannslusterdamm zwischen Bonifatiusstraße und Ketterlerpfad ist in Richtung A111 die Fahrbahn verengt. Bis Ende der Woche wird dort an Kabeln gearbeitet. Und Prenzlauer Berg, Schönhauser Allee zwischen Sretzkystraße und Danziger Straße ist statt auswärts nur eine Spur frei. Dort laufen bis Ende September Bauarbeiten. Trotz alledem haben Sie weiterhin eine gute Fahrt.
7: Danke dir.
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7: Hallo zusammen.

Sisyphus von Andrew Birds gerade auf Radio 1. Jetzt die Band, von der wir letzte Woche ganz ausführlich das Album vorgestellt haben. Die Bleachers mit The Van. Können Sie alles nachhören, die Beiträge auf radio1.de.

The Van von den Bleachers hier auf Radio 1. Vielleicht haben Sie ja letzte Woche Desire gehört, unsere Spezialsendung Desire. Dann haben Sie auch die Band im Interview gehört, die wir als nächstes spielen, nämlich Fat Freddy's Drop. 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Fat Freddy's Drop treten demnächst in der Zitadelle auf am 5. Juni. Und mit uns haben Sie die Möglichkeit, dabei zu sein. Das ist diese Band aus Neuseeland, Fat Freddy's Drop. Sie sind ja schon seit mehr als 2 Jahrzehnten aktiv und musikalisch sehr breit gefächert. Also auf jeden Fall wird das ein Abend zum Tanzen und Feiern.

0: Fat Freddy's Drop hier auf Radio 1 mit Razor. Die Band spielt am 5. Juni in der Zitadelle Spandau. Sie haben jetzt die Möglichkeit, dafür Karten zu gewinnen.
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0: 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Wir spielen 10 Songs ganz kurz an. Wir möchten danach 5 richtig benannt haben, also den Titel, und auch wissen, wer da singt. Die Telefonnummer sage ich Ihnen jetzt und dann auch nochmal nach unserer Musikcollage. Das ist die 0331 70 99 111. Aber bevor Sie anrufen, hören Sie doch jetzt erstmal gut zu. Wer singt hier und was?

Haben Sie 5 Songs erkannt und wissen auch, wer da singt? Dann jetzt anrufen 0331 70 99 111. Sie haben die Möglichkeit, Konzertkarten für Fat Freddy's Drop zu gewinnen. Die treten in der Zitadelle Spandau auf am 5. Juni, also schon in wenigen Tagen. Rufen Sie jetzt schnell an und spielen Sie mit, während Sie Popnerd. 0331 70 99 111.

0: Vivid Light von Blood Orange.
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2: Ja, manche Leitungen blinken hier noch. Ich spreche jetzt mit Marlies. Hallo, guten Morgen, Marlies.
3: Hi.
2: Wie geht's?
3: Naja, wie geht's, wenn man telefoniert? Beim Radio ist man aufgeregt.
2: Okay, also die Aufregung kann ich mal direkt nehmen. Wir sind unter uns, da hört keiner sonst zu. Ich habe gerade dafür gesorgt, dass alle Radios sich kurz mal für ein paar Minuten abschalten.
3: Alles klar.
2: Marlies, von wo aus rufst du an?
3: Aus Luckau.
2: Ja, und ist wahrscheinlich der einzige Telefonanschluss da in der Nähe. Von daher musst du dir da auch keine Sorgen machen, dass irgendwer dazu hören würde, den du kennst. Sollen wir denn vielleicht jetzt einfach mal zu den knallharten Fakten kommen, um dich zu erlösen, ob du dann vielleicht in der Zitadelle Spandau am 5. Juni bei Fat Freddy's Drop dabei bist?
3: Okay.
2: Also 10 Songs haben wir gehört. 5 davon wüsste ich gerne richtig benannt. Leg mal los.
3: Silly, heiße Würstchen. Das war natürlich das Erste.
2: Stimmt, ja.
3: Dann Gossip.
2: Ja.
3: Standing in the Way. Dann Off Control.
2: Richtig, genau.
3: Adriano Celentano.
2: Mhm.
3: Ach, da wusste ich den Titel nicht. Stimmt, ich habe mir aufgeschrieben, aber Bonnie Tyler, It's a Heartache.
2: Mhm, It's a Heartache, ja.
3: Heartache. Und Pet Shop Boys 4.
2: Das ist auch richtig.
3: Wie haben wir jetzt?
2: Jetzt haben wir sozusagen 4,5.
3: Ach so.
2: Kannst du noch irgendwas nachlegen?
3: Ja, warte mal.
2: Es ging mit so einem sehr bekannten Duo los zum Beispiel.
3: Backstreet Boys waren noch dabei.
2: Nee, die waren nicht dabei. Dann kommen wir noch mal kurz. Ich meine, ich bin jetzt, weil es ist Montag. Ich bin auch einigermaßen spendabel. Mein Italienisch ist überschaubar. Ich kann immer die Karte ganz gut lesen im Restaurant. Was hat Adriano Celentano gesungen? Una?
3: Festas?
2: So ungefähr. Jetzt machen wir noch sowas hinten dran. So. Ja.
3: Lässt die Geld gelten, ja?
2: Ja, so. Irgend sowas hinterher.
3: Sehr großzügig von dir. Ja. Wunderbar, ich danke dir.
2: Wir melden uns einfach zusammen zum Italienischkurs an, oder?
3: Richtig, würde ich schon gerne mal.
2: Zum Konzert kannst du mit jemand anderem gerne gehen. Fat Freddy's Drop. Wen möchtest du denn mitnehmen in die Zitadelle? Den Mann.
3: Unbedingt.
2: Okay. Dann wünsche ich euch viel Spaß, gute Anreise und dann viel Freude auf dem Konzert mit hoffentlich bestem Wetter.
3: Okay, ich danke.
2: Ich würde jetzt noch einen Song spielen, den du perfekt erraten hast, nämlich viel von den Pet Shop Boys.
3: Alles klar.
2: Schöne Woche.
3: Ja, dir auch. Tschüss.
2: Danke, ciao.

0: Im Juli finden ja sowas wie die Festspiele der Pet Shop Boys in Berlin statt. Und zwar war zuerst ihr Auftritt in der Waldbühne bekannt gegeben worden. Und dann haben sie jetzt noch zwei Konzerte hinterher bekannt gegeben. Und dann im viel kleineren Rahmen. In der Waldbühne gehe ich jetzt mal davon aus, eher so eine Art Best-of-Programm werden bei den Pet Shop Boys. Sie haben ja nun wirklich über die Jahrzehnte hinweg so viele fantastische Songs geschrieben. Und dann haben sie jetzt auch noch angekündigt die Obscure-Konzerte. Das ist also eher so eine Sache, wo B-Seiten dann gespielt werden oder eben einfach Songs von Alben, die normalerweise nicht so im Mittelpunkt der Shows spielen. Stehen. Und das haben sie schon in London sehr erfolgreich gemacht in diesem Jahr. Die Fans waren schwer, schwer begeistert. Jetzt also zweimal noch im Huxleys.
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0: Das sind die der 12-Uhr-Nachrichten. Israel will Hisbollah-Hochburg in Beirut angreifen. Lebenslange Haft für IS-Attentäter von Bielefeld. Und das Wetter heiter bis wolkig und trocken. 20 bis 24 Grad.

0: Alpha Beta Gaga von R und eine Minute nach 12 ist es auch noch.
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2: Nach seinem Anschlag in Bielefeld vor gut einem Jahr ist ein syrischer IS-Anhänger vom Düsseldorfer Oberlandesgericht zu lebenslanger Haft verurteilt worden. Markus Saremba.
3: Die Richter sprachen ihn wegen vierfachen versuchten Mordes schuldig. Außerdem stellten sie die besondere Schwere der Schuld fest und ordneten Sicherheitsverwahrung an. Der Mann hatte im Mai vergangenen Jahres vor der Bielefelder Bar Cutie mehrere Menschen mit einem Messer lebensgefährlich verletzt. Die Bundesanwaltschaft wertete die Tat als islamisch motivierten Terroranschlag. Der Angeklagte hatte den Angriff gestanden und vor Gericht Reue gezeigt.
2: Die israelische Regierung hat Angriffe auf eine Hochburg der pro-iranischen Hisbollah im Süden der libanesischen Hauptstadt Beirut angekündigt. Ministerpräsident Netanyahu und Verteidigungsminister Katz begründeten das mit Verstößen der Hisbollah gegen die Waffenruhe im Libanon und ihren Angriffen auf Israel. Julio Segador.
4: Die Mitte April vereinbarte Waffenruhe gilt derzeit faktisch nur auf dem Papier. Israel hat seine Bodenoffensive im Süden des Libanon deutlich ausgeweitet. Erst gestern meldete das israelische Militär die Einnahme der historisch und militärisch bedeutsamen Festung Beaufort im Südlibanon. Die Terrororganisation Hisbollah feuert ihrerseits fast täglich Raketensalven und Sprengstoffdrohnen auf Nordisrael ab. Grenznahe Städte stehen unter Dauerbeschuss, was aktuell zu starken Einschränkungen des öffentlichen Lebens führt.
2: Bundesaußenminister Wadephul hat an Israel und die Hisbollah-Miliz appelliert, die vereinbarte Waffenruhe einzuhalten. Der CDU-Politiker sagte am Rande seines Besuchs bei den Vereinten Nationen in New York, jede weitere Eskalation verschärfe die Lage. Israel hatte den Kampf gegen die Hisbollah bereits in den vergangenen Tagen ausgeweitet. Bundesforschungsministerin Baer hat mit Äußerungen zum BAföG für Verstimmung in der Koalition gesorgt. Die CSU-Politikerin sagte, dass sie nicht damit rechnet, dass die Ausbildungsförderung bald erhöht wird. Zwar habe ihr Haus alle Weichen dafür gestellt, die Regierungsfraktionen würden das aber nicht mehr unterstützen. Ruth Kirchner.
5: Zugleich äußerte sie Verständnis für einen möglichen Stopp der Reformen wegen allgemeiner Sparzwänge. Das hatte scharfe Kritik der SPD ausgelöst. Die Sozialdemokraten stünden geschlossen zur Umsetzung der Koalitionsvereinbarung zum BAföG, erklärte die stellvertretende Vorsitzende der SPD-Bundestagsfraktion Esther. Der Koalitionsvertrag von Union und SPD sieht vor, in diesem Jahr zum Wintersemester die Wohnkostenpauschalen für Studierende, die nicht mehr bei den Eltern leben, anzuheben. In den kommenden Jahren ist eine Anhebung des sogenannten BAföG-Grundbedarfs geplant. Aktuell sind das 475 €.
2: Soweit die Radio 1 Nachrichten.

0: A9 Leipzig Richtung Berlin zwischen Kleinmarzins und Niemeck steht ein defektes Fahrzeug auf der rechten Spur. B183 Marxdorf Richtung Bad Liebenwerda in der Ortschaft Bönitz blockiert ein defekter LKW eine Spur. Stadtverkehr Berlin A100 Richtung Wedding vor der Baustelle Detmolder Straße stehen Sie ab Kreuz Schöneberg etwa 10 Minuten im Stau und in der Gegenrichtung staut es sich vor der Abfahrt Treptow. Mitte Otto-Braun-Straße im Kreuzungsbereich Alexanderstraße und Karl-Marx-Allee laufen Bauarbeiten. Statt auswärts ist nur eine Spur frei und statt einwärts sind es zwei Spuren. Zudem kommt es zu Abbiegeeinschränkungen. Trotz alledem haben Sie weiterhin eine gute Fahrt.
1: Danke dir, Micha.
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1: Mahlzeit, hallo. 31 seconds and we're going for auto sequence start.

Zimmer. Ja. Zimmer.

Da haben zwei mit frühen Formen der KI rumgespielt und Musik rausgebracht. Super Space, dahinter stecken Maurice Summen, kennen Sie durch Die Türen oder vielleicht auch als Labelgründer von Staatsakt, und Tom Hessler, den wir auch als der Assistent bei uns im Programm haben. Super Space, gerade mit Super Space Feeling in der Hausversion.

0: Schwelgerisches aus New York von Sam Ervian. Next to You haben Sie gerade hier auf Radio 1 gehört. Testosteron, ja, das gilt als das Männerhormon schlechthin. Haben wir doch alle schon sehr oft gehört. Wenn man aktuell durch soziale Medien scrollt, dann bekommt man schnell den Eindruck, Müdigkeit, Bauchansatz, weniger Lust auf Sex oder auch fehlende Motivation. Schuld dran ist fast immer ein Testosteronmangel. Und natürlich gibt's dann gleich den passenden Test angeboten oder auch eine Therapieempfehlung dazu. Aber wir wollen jetzt mal fragen, wie verbreitet eigentlich ein echter Testosteronmangel ist. Und darüber spreche ich mit Sibylle Seitz aus der RBB Gesundredaktion. Hallo Sibylle.
1: Ja, hallo.
0: Also was man so zu lesen bekommt, vermittelt ja wirklich den Eindruck, Testosteronmangel sei eine Art Volkskrankheit. Inwiefern stimmt das?
1: Also wenn man zum Beispiel auf TikTok schaut, dann schon. Dort habe ich nämlich vorhin mal nachgeguckt und da heißt es, wenn du dein Handy nicht mehr findest oder in den Schrank gelegt hast, könnte das ein Hinweis auf einen Testosteronmangel sein. Also so gesehen habe ich auch einen Testosteronmangel, aber das ist natürlich totaler Blödsinn. Experten sagen ganz klar, ein echter Testosteronmangel ist eine medizinische Diagnose und deutlich seltener, als viele Werbeanzeigen suggerieren. Also hinzu kommt außerdem ein einzelner niedriger Laborwert, der reicht nicht aus. Es braucht mindestens 2 Messungen und vor allem Beschwerden, die wirklich dazu passen. Das sagt der Münchner Endokrinologe Professor Günther Staller.
2: Wir behandeln ja Lebensqualität und nicht einen Laborwert. Wenn ich einen Testosteronmangel habe, das sagt auch die Leitlinie, dann muss ich auch ein Beschwerdebild haben, was dazu passt.
1: Ja, und außerdem muss geklärt werden, ob eine Erkrankung hinter den Beschwerden steckt, etwa ein genetisch bedingter Hypogonadismus, also eine Unterfunktion der Keimdrüsen, Tumorerkrankungen oder Schäden an hormonbildenden Organen. Erst dann kommt überhaupt eine Testosterontherapie in Frage.
0: Aber man muss natürlich schon sagen, die Werbung trifft offensichtlich einen Nerv. Ich habe davon auch schon einiges jetzt in letzter Zeit gehört und habe auch überlegt, also viele Menschen fühlen sich ja nun einfach mal erschöpft, ja, schlafen schlecht oder haben weniger Energie als vorher. Ja gut, ich hätte noch ein paar andere Ideen, woher es kommt.
1: Ja, aber genau deswegen funktioniert ja das Geschäftsmodell so gut. Müdigkeit, Konzentrationsprobleme, Libidoverlust oder fehlende Muskelkraft kennen ja viele von uns. Das Problem ist aber, diese Symptome sind extrem unspezifisch und daher könnten zum Beispiel Stress, Schlafmangel, psychische Belastung oder Übergewicht stecken. Ein niedriger Testosteronwert sei häufig eher die Folge eines ungesunden Lebensstils als die Ursache der Beschwerden, sagt Professor Günther Staller.
2: Es ist ein Lebensstilmarker. Der Haupttreiber ist das Übergewicht. Je größer meine Fettmasse ist, desto geringer ist der Testosteronwert.
1: Ja, und da hilft dann eben auch keine Hormonspritze, sondern eher eine Veränderung des Lebensstils. Zusätzlich Testosteron zu nehmen, um ein angebliches Optimum zu erreichen, ist außerdem brandgefährlich. Und warum das so ist, das erklärt Dr. Heiko Schlögel, der ist Endokrinologe vom Universitätsklinikum Leipzig.
3: Dann kann eben zu viele rote Blutkörperchen gebildet werden. Zu viele Blutkörperchen im Blut, kann man sich schon vorstellen, kann verklumpen. Der Blutdruck geht dann höher und das kann dann eben Herzinfarkte, Schlaganfälle auslösen.
1: Ja, das will man bestimmt alles nicht haben. Und hinzu kommt Testosteron von außen, also über Medikamente, kann die körpereigene Produktion drosseln. Der Testosteronmangel wird dann also nicht wieder ausgeglichen.
0: Es gibt ja jetzt viele Unternehmen, die bieten Online-Tests an. Kann das funktionieren?
1: Das sehen Experten sehr kritisch. Der Testosteronspiegel schwankt im Tagesverlauf und wird von vielen Faktoren beeinflusst. Deshalb kann ein einzelner Wert leicht fehlinterpretiert werden. Also selbst wenn ein Wert einmal richtig niedrig ausfällt, bedeutet das nicht automatisch, dass eine Therapie notwendig ist. Genau diese Einordnung fehlt eben bei vielen Online-Angeboten.
0: Ich würde sagen, dass ich über Jahrzehnte bei Testosteron immer an Männer gedacht habe. Mhm. Aber aktuell ist eben auch viel zu lesen, dass es für Frauen hilfreich sein könnte. Das überrascht sicherlich viele, aber so ist es ja im Moment in der Vermarktung.
1: Ja, und das ist ein relativ neuer Trend. Dabei haben Frauen natürlich ebenfalls Testosteron im Körper, allerdings in deutlich geringeren Mengen als Männer. In sozialen Medien wird inzwischen häufig behauptet, Wechseljahrsbeschwerden, Erschöpfung oder Gewichtszunahme könnten auf einen Testosteronmangel zurückzuführen sein. Tatsächlich gibt es aber nur wenige Situationen, in denen Testosteron bei Frauen medizinisch eingesetzt wird, also etwa bei einem sehr belastenden Verlust der sexuellen Lust. Und selbst dann erfolgt die Behandlung nur unter enger ärztlicher Kontrolle und das aus gutem Grund, so die Münchner Gynäkologin Professor Nina Rogenhofer.
4: Wir haben kein Präparat, das dafür zugelassen ist, nur Präparate in der Dosierung der Männer. Das heißt 10-fach höhere Dosis und man muss das genau monitoren, wenn man sich dazu entscheidet.
1: Ja, da kann man sich natürlich vorstellen, eine falsche Dosierung kann Nebenwirkungen verursachen, wie etwa Akne, verstärkte Körperbehaarung oder Veränderung der Stimme. Deshalb Hände weg von irgendwelchen Selbstmedikationen. Zusammenfassend lässt sich sagen, Testosteron ist ein wichtiges Hormon, aber eben kein Wundermittel gegen die normalen Herausforderungen des Älterwerdens oder eines stressigen Lebens. Oft liegt der Schlüssel eben zu mehr Energie und Wohlbefinden nicht im Hormonspiegel, sondern in ausreichend Schlaf, Bewegung oder einem gesunden Lebensstil. Aber ich weiß auch, das klingt oft einfacher, als es für manche einen ist.
5: Und es gibt ja die Möglichkeit, sich einfach mit Ärzten mal darüber auszutauschen, vielleicht auch verschiedene Meinungen einzuholen, wenn man vielleicht das Ganze in Betracht zieht, richtig?
1: Genau.
5: Testosteron, also dieses Hormon, nimmt aktuell wirklich einen sehr prominenten Platz in den sozialen Medien ein. Wir haben in der rbb-Gesund-Redaktion nachgefragt bei Sibylle Seitz. Dankeschön.
1: Danke dir.
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0: Gina mit Struggles.
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6: 12:30.
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6: Sonne und Wolken wechseln sich ab. Jetzt zur Mittagszeit können auch einzelne kurze Schauer kommen, aber meistens bleibt es heute trocken und das bei Höchstwerten von 24 Grad in Baruth, 20 Grad in Uckerland und in Berlin 23 Grad.
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7: Auf Radio 1 und mit einem Hinweis vorab, voraussichtlich bis morgen ist im Großraum Rathenow der Notruf 112 aus dem Vodafone-Festnetz nicht erreichbar. A9 Leipzig Richtung Berlin zwischen Kleinmarzins und Niemeck steht ein defektes Fahrzeug auf der rechten Spur. Stadtverkehr Berlin A100 Richtung Wedding vor der Baustelle Detmolder Straße stehen Sie ab Kreuz Schöneberg etwa 10 Minuten im Stau und in der Gegenrichtung staut es sich vor der Abfahrt Treptow. Mitte Otto-Braun-Straße im Kreuzungsbereich Alexanderstraße und Karl-Marx-Allee laufen Bauarbeiten. Stadtauswärts ist nur eine Spur frei und stadteinwärts sind es 2 Spuren. Zudem kommt es zur Abbiegeeinschränkungen. Charlottenburg, Tegeler Weg zwischen Bonhoeffer Ufer und Osnabrücker Straße finden heute Kranarbeiten statt. Bis zum Abend ist die rechte Spur in Richtung Stadtring gesperrt. Zudem ist die Mindener Straße vorm Tegeler Weg während der Arbeiten eine Sackgasse. Prenzlauer Berg, Schönhauser Allee zwischen Sretzky Straße und Danziger Straße ist stadtauswärts nur eine Spur frei. Dort laufen bis Ende September Bauarbeiten. Trotz alledem haben Sie weiterhin eine gute Fahrt.
6: Danke dir.
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6: Hallo, eine angenehme Mittagspause wünsche ich Ihnen hier, der Musikmix für Sie eine halbe Stunde lang. Cigarettes After Sex werden Sie hören oder auch unter anderem Terra Nova und The. Und um kurz nach 1, da haben wir Jungstötter zu Gast.
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1: The Intimacy of Collision. Performance bei den Potsdamer Tanztagen. Zu Beginn der zweiten Festivalwoche zeigen die Potsdamer Tanztage die Performance The Intimacy of Collision der Choreografin und Tänzerin Dominique Tegout. Das Tanzstück beschäftigt sich mit den vielen Variationen des Tanzes der Sieben Schleier, einem orientalistischen Spektakel. Mit dem Fokus auf Form und Rhythmus hinterfragen Dominique Tegout und ihre drei Performerinnen sogenannte nahöstliche Volkstänze. Sie schaffen einen Tanz, der oszilliert zwischen Wut und Feierlichkeit, der die westliche Vorstellung von Orientalismus korrigiert. Die Performance The Intimacy of Collision heute und morgen bei den Potsdamer Tanztagen jeweils um 19 Uhr im T-Werk in Potsdam.
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9: Eine Minute nach 1.
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9: mit Michael Mellinger.
10: Nach seinem Anschlag in Bielefeld vor gut einem Jahr ist ein syrischer IS-Anhänger vom Düsseldorfer Oberlandesgericht zu lebenslanger Haft verurteilt worden. Marco Saremba.
11: Die Richter sprachen ihn wegen vierfachen versuchten Mordes schuldig. Außerdem stellten sie die besondere Schwere der Schuld fest und ordneten Sicherheitsverwahrung an. Der Mann hatte im Mai vergangenen Jahres vor der Bielefelder Bar Cutie mehrere Menschen mit einem Messer lebensgefährlich verletzt. Die Bundesanwaltschaft wertete die Tat als islamisch motivierten Terroranschlag. Der Angeklagte hatte den Angriff gestanden und vor Gericht Reue gezeigt.
10: Der Wissenschaftliche Dienst des Bundestages hat Zweifel an der Rechtmäßigkeit einer Entscheidung von Verteidigungsminister Pistorius zum Wehrdienstgesetz angemeldet. Der SPD-Politiker hatte im April angewiesen, dass Männer im wehrfähigen Alter längere Auslandsaufenthalte nicht mehr genehmigen lassen müssen. Eine entsprechende Ausnahmeregelung im Wehrdienstgesetz sollte zur Regel gemacht werden, teilte das Verteidigungsministerium damals mit. Das Bundestagsgutachten meldet rechtliche Bedenken an. Christina Nagel.
12: Denn mit einer Verfügung können zwar konkrete Ausnahmen von einer Gesetzesregel definiert werden, aber nicht einfach pauschal Teile eines Gesetzes ausgesetzt werden. Letzteres käme, so die Argumentation, einer Gesetzesänderung gleich. Und die müsste, wenn, vom Parlament beschlossen werden. Die Linkspartei, die das Gutachten in Auftrag gegeben hat, wirft Verteidigungsminister Pistorius deshalb Kompetenzüberschreitung vor und spricht von einem Maximalversagen. Ausgerechnet bei einem Gesetz, das weit in die Lebensplanung junger Menschen eingreife.
10: Das Jüdische Museum in Berlin soll eine KI-gestützte Videoüberwachung bekommen. Das kündigte Polizeipräsidentin Slowik Meisel im Innenausschuss des Abgeordnetenhauses an. Bislang wird das Museum von der Polizei überwacht. Ute Schumacher.
13: Darüber hinaus sind nach den Angaben der Polizeipräsidentin 3 weitere Orte für das Erproben einer entsprechenden Videoüberwachung vorgesehen. Das Rote Rathaus und die Innenverwaltung. Außerdem, weil sich hier in der Vergangenheit kriminelle Vorfälle häuften, das Cottbusser Tor in Kreuzberg. Das neue System soll helfen, Schlägereien oder bewaffnete Menschen schnell zu erkennen, damit im Ernstfall Polizeikräfte alarmiert werden können.
10: Die Telefonstörung des Vodafone-Festnetzes im Großraum Rathenow im Havelland ist behoben. Das gab die Regionalleitstelle Nordwest am Mittag bekannt. Seit Donnerstag war auch der Notruf 112 aus dem Vodafone-Festnetz im Bereich Rathenow, Steckelsdorf, Groß-Wudicke, Stechow-Mögelin und Ferchesahn nicht erreichbar. Soweit die Radio 1 Nachrichten. 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
14: Heute eigentlich ein recht freundlicher Wechsel aus Sonnenschein und Quellwolken. Es kann aber jetzt ab der Mittagszeit auch zu kurzen einzelnen Schauern kommen. Meistens bleibt es aber trocken.

0: zwischen Tauernallee und Thunsteinweg. Und auf der Clay-Allee dauert es vor der Potsdamer bzw. Berliner Straße etwas länger. Zehlendorf, der Teltower Damm, ist nach einem Unfall zwischen Lehrstraße und Nieritzweg stadtauswärts gesperrt. Und Mitte Otto-Braun-Straße im Kreuzungsbereich Alexanderstraße und Karl-Marx-Allee laufen Bauarbeiten. Stadtauswärts ist nur eine Spur frei und stadteinwärts sind es zwei Spuren. Zudem kommt es zu Abbiegeeinschränkungen. Trotz alledem haben Sie weiterhin eine gute Fahrt.
1: Dankeschön und dir einen schönen Feierabend.
0: Lieben Dank.
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1: Hallo zusammen, schön, dass Sie dabei sind. Es lohnt sich, in dieser halben Stunde Jungstadt dazu Gast.

Rain Me In von Sam Ferner zusammen mit Olivia Dean. Sie hören Radio 1 hier. Fabian Altstädter, nennt sich als Künstler Jungstädter, hat ein neues Album veröffentlicht, Sustained. Darüber sprechen wir gleich ausführlich. Sie könnten ihn kennen, wir haben ihn zu den ersten beiden Soloalben hier zu Gast gehabt bei Radio 1. Die Karriere ging aber noch früher los.

0: Vielleicht erinnern Sie sich an die Band César, da war er Frontmann und sie hatten wirklich fantastische Songs. Das war ein kleiner Auszug aus Purple Fright von César. Jungstädter, also das Soloprojekt von Fabian. Und ich freue mich sehr, Fabian, dass du hier bist. Schön, dass wir über das neue Album von dir sprechen. Herzlich willkommen hier bei Radio 1.
1: Hallo, ich freue mich auch.
0: Was machst du mit dir, wenn du so einen Song hörst? Ich werde ein bisschen nostalgisch. War ja von dem ersten Album an damals ziemlich begeistert von euch.
1: Ja, same. Also ich brauchte etwas Abstand dazu, aber mittlerweile höre ich vor allem das erste Album sehr gerne und es fühlt sich jetzt viel mehr an wie so eine süße Erinnerung als irgendwie. Ich hatte eine Zeit, da war es, hat sich angefühlt, wie ich lese im Tagebuch von mir selbst, als ich irgendwie 16, 17 war. Hm. Und das konnte ich nicht wirklich handhaben.
0: Und jetzt ist genug Abstand da und dann vielleicht auch wieder das Gefühl dafür, dass ihr da Schönes habt entstehen lassen damals.
1: Absolut, ja, voll.
0: Ich habe gestern Abend mit großer Freude dein Release-Konzert besucht zu deinem neuen Album. Das hast du in Berlin gegeben, an einem speziellen Ort. Darüber können wir vielleicht gleich noch sprechen. Wie ging es dir eigentlich davor? Also ich glaube, du hast diesmal ja wirklich so gut wie alles selber gemacht. Also wie ging es davor und wie geht's dir jetzt heute?
1: Der Prozess war wirklich schön, muss ich sagen. Also es war andersartig zu den anderen Alben, weil ich das früher geöffnet habe, mehr Leute, Freunde, muss ich sagen, früher involviert habe, die mitgespielt haben und deshalb auch die Songs in so eine andere Richtung gebracht haben. Auch viel, ein paar Sachen sind so basierend auf Improvisation und das habe ich ehrlich gesagt so nicht geplant, sondern es ist ein bisschen einfach bin ich in diesen Prozess so reingestolpert und habe das so für mich entdeckt. Und das hat es aber auf eine Art langlebiger gemacht, wenn es Sinn macht. Weil ansonsten, also für mich fühlt, ich will sagen, für mich fühlt es sich gar nicht so an, als hätte ich so viel gemacht. Also bei den anderen Alben habe ich mehr Energie reingesteckt in Detailarbeit und so habe ich habe das Gefühl, bei dem Album habe ich mehr dirigiert und dann nachproduziert und das war ein super schöner Prozess, den ich glaube ich auch so beibehalten will.
0: Klingt, als ob es ein bisschen leichtfüßiger demnach dann auch für dich gewesen wäre, wie es entstanden ist?
1: Ja, schon. Ich habe Sachen viel mehr sein lassen einfach. Ja.
0: Also schön fand ich ja, dass du gestern Abend, als du in der Kirche am Ölberg aufgetreten bist, ein sehr stimmungsvolles Konzert gegeben hast. Also wir hören natürlich gleich auch noch einen deiner neuen Songs. Insgesamt würde ich sagen, es ist ja durchaus leise Musik, also wo man sich wirklich auch drauf einlassen nicht nur kann, sondern muss. Es ist aber trotzdem an einigen Stellen auch sehr dynamisch gespielt. Du hast ja gerade schon so das Fragmentarische genannt. Aber Soloalbum bedeutet eben dann auch live, dass Freundinnen und Freunde mit auf die Bühne kommen. Was war so für dich der Moment des Abends?
1: Ich finde, ja, also die Freunde, die mitgespielt haben, sind schon ein essentieller Teil und deshalb war es, glaube ich, der Song mit Ronja, den wir gespielt haben, Again heißt der. Ronja spielt, hat super schöne Solo-Sachen als Ronja auch und spielt in der Band Rumor, die ich auch nur allen ans Herz legen kann. Und meine Freundin Rui und mein Freund Manu haben noch mitgespielt und ich glaube, als wir alle da saßen und auch dieser Song in dem Kontext, kein Backing-Track, alles dynamisch und frei, so in der Mitte vom Set, wo ich mich auch irgendwie gut gefühlt habe, das war so ein Moment, wo ich mich einfach hab so fallen lassen können.
0: Ich weiß, dass jetzt Menschen zuhören und denken, ah, schade, da war ich ja jetzt nicht dabei, von dem, wo er so begeistert erzählt. Es gibt aber die Möglichkeit tatsächlich noch in diesem Sommer dich live zu erleben in Berlin. Ne? Jetzt ganz frisch bekannt gegeben, der neue Termin.
1: Exakt, genau. Ich spiele nochmal im Silent Green am 19. August. Ihr dürft alle gerne kommen.
0: Gut, haben wir notiert und hören jetzt mal einen Song, bevor wir weiter sprechen. Ich habe mich jetzt für That Noise entschieden. Mhm. Was ist das für einer für dich?
1: Das ist einer der Songs, der komplett von mir stammt sozusagen. Der ist am Klavier entstanden und war eigentlich nur fürs Klavier gedacht und ich habe diese Klaviersongs dann so aufgebaut und so ein, wie ich finde, sehr süßes Gerüst noch drum produziert.
0: Wie das süße Gerüst klingt, hören wir jetzt.

0: Ganz neue Musik von Jungstötter hier auf Radio 1. Fabian ist zu Gast bei uns. Wir haben gerade That Noise aus dem Album Sustained gehört, was es natürlich auch auf Vinyl gepresst gibt. Kann ich Ihnen empfehlen. So hört man ja solche Musik ganz in Ruhe zu Hause. Sag mal, Fabian, wenn ich jetzt das höre und vorhin aber kurz César angespielt. Ich meine, deine Stimme fand ich schon bei César damals speziell. Aber gab es eigentlich so einen Moment oder so eine gewisse Zeit, wo du dich einfach mal ausprobiert hast? Weil wenn man das hört, ist ja ganz klar, deine Stimme ist das Hauptinstrument. Also zumindest für mich gefühlt.
1: Du meinst jetzt bei den Jungstädter?
0: Ja, bei den Jungstädter-Songs.
1: Also es war schon ein krasser Unterschied jetzt zu den César-Sachen, wo ich das Gefühl habe, da habe ich einfach gemacht und nicht drüber nachgedacht. Und wenn ich so drauf schaue, bin ich auch einfach übers Ziel hinaus geschossen. Es ist so sehr intensiv. Ich weiß auch noch, wenn wir live gespielt haben, ich hatte immer Schmerzen so im Hals danach. Ich habe einfach das
0: übertrieben.
1: Voll. Vollgas gegeben.
0: Und jetzt? Pflegst du die Stimme?
1: Nee, ich habe Glück mit meiner Stimme, dass sie sehr stabil ist. Ich habe, believe it or not, auch noch nie wirklich Gesangsunterricht gehabt. Und es war mehr so ein Ankommen in so einer Ruhe und dann auch in so einer anderen Tiefe, weil die Tone hat sich auch einfach verändert, die sich aber total natürlich angefühlt hat. Also es war, glaube ich, nie so ein Prozess von ich setze mich hin und überlege, wie ich klingen soll, sondern ich spiele Sachen, ich sitze am Klavier und ich schreibe und die Stimme findet so ihren Weg da rein.
0: Also in einer wunderbaren Welt wäre das für mich Musik, die man morgens bei jedem Radiosender um 6.12 Uhr hört und dann würden Menschen friedlicher vielleicht in den Tag starten, aber es ist ja nun mal leider nicht so. Also demnach gehe ich davon aus, weil sich nicht die Millionen finden, die das irgendwo hören, dass du noch einen Tagesjob hast. Exakt. Und als ich dich letzte Woche versucht habe zu erreichen, sagtest du, entschuldigenderweise Christiane, sorry, ich war als Matrose unterwegs. Ich habe nicht nachgefragt, aber jetzt frage ich dich, wieso? Und in welcher Form bist du Matrose?
1: Ich bin tatsächlich, also ich darf mich, glaube ich, offiziell nicht Matrose nennen, weil man braucht auch so ein Matrosenpatent, heißt es. Aber ich arbeite als Matrose auf der Spree in Berlin bei einem ganz süßen, es ist so ein Paar, die zwei Boote gekauft haben und die wirklich schön restauriert haben, die auch eigentlich vorher was anderes gemacht haben. Ich bin da über einen Freund von meiner Tante reingekommen und ehrlich gesagt ist es der beste Dayjob, den ich jemals hatte, weil man so auf dem Wasser ist, man sieht eine andere Seite von Berlin, ich lerne Dinge über Boote und wie die Schleusen funktionieren, was das alles so zu tun gibt und ich bin tatsächlich so ambitioniert, dass ich zum Kapitän aussteigen will. Ich habe jetzt den ersten Bootsschein gemacht.
0: Ach, wie cool.
1: Ich muss noch den Funkschein machen und dann darf ich theoretisch fahren und für so größere Schiffe muss ich dann aber noch so andere Patente machen, aber das steht an, vielleicht. Ich werde schon noch weiterhin Musik machen, aber vielleicht werde ich mehr Zeit auf dem Wasser verbringen.
0: Ist Wasser so dein Element?
1: Ich bin gern im Wasser und auf dem Wasser. Ich hätte jetzt nie gedacht, dass ich mal Matrose oder eventuell Kapitän bin.
0: Ich sehe mir schon so in 5, 6 Jahren, die Platte wird vorgestellt auf einem Boot, einem kleinen Schiff in Berlin.
1: Ja, ich glaube, jetzt in so Sea Shanties werde ich nie abdriften, aber
0: das kann man ja auch geschmackvoll machen.
1: Exakt.
0: Was mich ja sowieso fasziniert ist, du warst ja einige Jahre in Wien, bist jetzt zurückgekehrt nach Berlin und diese Ruhe, die du nicht nur im Sprechen ausstrahlst, sondern ja auch so, du bist ja so ein unglaublich, also du entspannst einen, wenn man mit dir zusammen ist, wie es so auf Berlin trifft. Also du, ist es so gerade das Richtige, dass du, der Ruhige, in diese lebhafte Stadt wieder eingestiegen bist?
1: Ja, für mich ja, jetzt objektiv gesehen war ich hier, glaube ich, schon eher am falschen Ort, weil ich habe die Stadt nie so genutzt, wie, glaube ich, die meisten Leute sie nutzen. Also die Hektik und auch so die Party-Techno-Szene, das hat mich irgendwie nie wirklich interessiert. Aber die Stadt ist ja natürlich auch noch viel mehr. Und für mich Es gibt, da haben wir ja vorhin auch drüber kurz gesprochen, es gibt so einen wahnsinnig schönen Kern an Leuten, die so wie ich Musik machen. Mit den meisten bin ich mittlerweile auch befreundet, weil man sich kennt. Es ist eine relativ kleine Szene, die, also ich denke an Ralf Heidel, an Finn Ronsdorf, an Ronja und Rumor, Ludwig Wandinger.
0: Einige, die wir auch schon zu Gast hier hatten bei Radio 1, ja.
1: Exakt. Die finde ich sowas für mich auch transportieren und wo ich mich sehr verbunden fühle, in zu einer Ruhe, in vielleicht zum Fokus auf eine Schönheit in der Musik, die eigentlich mit der Welt außenrum gar nicht so viel zu tun hat. Ich habe das Gefühl, es ist sowas sehr Introspektives.
0: Absolut, ja. Also da, deswegen finde ich, passt auch der Titel Sustain vom neuen Album sehr gut. Es ist anhaltend. Man kann wirklich mal in sowas eintauchen bei dir. Da wären wir wieder beim Wasser. Fabian, ich danke dir für den Besuch. Ganz tolle Platte geworden. Vielen Dank, dass mal wieder was anderes zu hören ist und nicht immer alles so tschuck, tschuck, tschuck, sondern mal eine Fläche ausgebreitet wird. Wir können ja nochmal den Termin sagen. Du trittst im Silent Green auf im August.
1: Genau, 19. August. Es ist marketingtechnisch, macht es überhaupt keinen Sinn, dass es so nah an der Release-Show war, aber deshalb kommt alles, wird sehr schön.
0: Marketing egal, die Herzen sollen beben, so soll es sein. Exakt. Danke dir.

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17: 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Kurz nach 13:30.
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18: Und dann noch mit Ihnen und auch noch mit Pulp, Spike Island. Hallo?

0: Mike Sharp und Robin zusammen auf Radio 1, The Girl and the Robot. Offiziell gilt seit 6 Wochen eine Waffenruhe zwischen Israel und dem Libanon. Tatsächlich merkt man davon aber ziemlich wenig. Im Gegenteil, die Bodenoffensive der israelischen Armee wurde auf Anordnung von Regierungschef Benjamin Netanyahu am Wochenende noch ausgeweitet, die Burg Beaufort im Südlibanon eingenommen. Heute hat Israel angekündigt, eine Hisbollah-Hochburg in einem Vorort von Beirut angreifen zu wollen. Das weitere Vorrücken der israelischen Armee im Süden des Libanons verteidigt Israel als eine Reaktion, und zwar auf fortdauernde Angriffe der Hisbollah auf den Norden von Israel. Die müssten endlich aufhören. Meine Kollegin Nina Amin ist in Beirut und mit ihr bin ich jetzt verbunden. Hallo Nina.
1: Hallo.
0: Israel plant also, einen Vorort von Beirut anzugreifen. Wie reagieren die Menschen drauf? Wie ist die aktuelle Situation vor Ort?
1: Die Lage in Beirut ist angespannt. Wir haben jetzt auch die ganze Zeit israelische Aufklärungsdrohnen über dem Kopf. Das ist immer auch als so eine Vorankündigung, dass der Angriff nicht mehr so weit, nicht mehr so lange dauern wird. In den Vororten selbst, diesen südlichen Vororten von Beirut, ist es so, dass die Menschen die Viertel verlassen. Also man muss sich das mal ganz klar machen. Das sind, die gelten als Hisbollah-Hochburgen. Da sind auch in der Vergangenheit Hisbollah-Kommandeure etc. gezielt von Israel getötet worden. Aber es sind auch dicht besiedelte Wohngebiete, in denen ganz normale Menschen leben. Und die Menschen machen sich jetzt auf dem Weg aus diesen Vierteln. Eltern holen panisch ihre Kinder von der Schule ab. Und die libanesische Armee probiert hier diesen dichten Verkehr, der da entstanden ist, auch ein bisschen zu lenken. Also eine angespannte Situation. Und wir haben jetzt gerade auch erfahren, dass die Bundesentwicklungsministerin, die auf dem Weg war nach Beirut, beim Anflug abgebogen ist, die Regierungsmaschine, und nicht kommt aufgrund der zugespitzten Lage jetzt. Also dass die Begründung heißt, aus militärischen Gründen wird jetzt auch Beirut nicht angeflogen.
0: Es gibt ja international inzwischen deutliche Kritik am Vorgehen von Israel. Also Frankreich zum Beispiel kritisiert das Vorrücken der israelischen Armee scharf. Auch der deutsche Außenminister Johann Badefuhl hat erklärt, jede weitere Eskalation verschärfe die ohnehin schon angespannte Lage und sorge für neue Fluchtbewegungen innerhalb des Libanon. Also inwiefern wird sich jetzt Israel von warnenden Worten aus Europa beeindrucken oder vielleicht ja sogar umstimmen lassen?
1: Ich glaube in keinster Weise. Das ist jetzt meine Einschätzung, weil das hat in der Vergangenheit auch kein Einlenken gebracht. Es ist so, dass Israel das begründet, jetzt das Vorgehen in Beirut oder die Angriffe, die bevorstehenden, damit, dass die Hisbollah die Waffenruhe gebrochen hat. Hat sie. Die Hisbollah greift den Norden Israels nach wie vor an, aber Israel greift genauso massiv seit 6 Wochen, seit diese Waffenruhe gilt, immer wieder den Libanon an, besonders den Südlibanon. Dort ist die israelische Armee vorgerückt mit Bodentruppen. Man sagt, das sind jetzt sogar 20% des libanesischen Staatsgebiets, was Israel da als sogenannte selbsternannte Kampfzone jetzt bezeichnet. Mhm. Die Dörfer dort sind zerstört und die Menschen müssen fliehen. Also ich glaube nicht, dass Israels Armee sich jetzt da beeindrucken lassen wird. Man hat der Hisbollah den Kampf angesagt und der ganze Libanon leidet mit darunter.
0: Und wie ist es im Libanon? Also gibt es Kritik an der Hisbollah?
1: Es gibt Kritik an der Hisbollah, klar. Viele Menschen erzählen uns hier, sie haben auch keine Lust mehr, Geisel der Hisbollah zu sein. Die merken das schon, was das für ein Unheil bringt, auch aufs Land, auf das gesamte Land. Es ist so, dass die libanesische Regierung ja nicht Teil dieser Kampfhandlung ist, Teil des Konfliktes. Die hat die Aufgabe, die Hisbollah zu entwaffnen, was sich aber als sehr schwierig gestaltet, weil die libanesische Armee, die das machen soll, ist schwach. Und die Hisbollah ist halt nicht nur eine Miliz hier im Staat, sondern noch viel mehr. Die sitzt mit im Parlament, die versorgt hier die Menschen, die Not leiden. Also von daher ist die wirklich Teil des Staates, Staat im Staat, so nennt man sie auch. Und im Moment ist es halt auch so, dadurch, dass Israel immer weiter vorrückt und auch gestern diese Festung eingenommen hat, eine sehr symbolträchtige Festung, weil damals hat Israel in den 80er Jahren diese Festung schon mal eingenommen und ist dann fast 20 Jahre geblieben und hat den Süden besetzt. Die Libanesen haben Angst, dass Israel wieder im Land bleibt, dass das eine Besetzung ist. Und sie sagen halt auch, im Moment ist die Hisbollah die Einzige, die sich dagegen wehrt. Also von daher ist es zwiegespalten hier. Aber es gibt Kritik an der Hisbollah, klar.
0: Und gibt es auch Hoffnung? Dass, ich meine, wenn ich dir zuhöre, dann denke ich, es ist ja wieder eine Never-Ending-Story.
1: Ja, also der Druck von außen muss sicherlich zunehmen. Wir wissen ja auch gerade, es gibt andere Gespräche. Die USA und Iran sind am Verhandeln. Der Iran hat jetzt ja schon gesagt, also wenn so weiter Israel gegen die Hezbollah vorgeht und im Libanon so vorgeht, dann würde man sich auch nicht weiter bewegen. Also es ist ja alles miteinander verwoben. Mhm. Es gibt ja auf Hoffnungszeichen sind beispielsweise, dass der Libanon und Israel ja auf anderer Ebene wieder miteinander reden. Seit Jahrzehnten haben sie das nicht gemacht. Diese Woche stehen auch wieder diplomatische Gespräche in Washington auf dem Programm, also morgen und übermorgen. Da kann man nur hoffen, dass sich da wieder was bewegt. Im Moment scheint es aber so, dass Israel hier mehr Fakten schaffen will und das ist die großen Leidtragenden sind im Moment die Libanesen hier im Land.
0: Unsere ARD-Korrespondentin Nina Amin ist in Beirut aktuell. Sie hat uns von dort über die Stimmung berichtet, nachdem Israel angekündigt hat, eine Hisbollah-Hochburg in einem Vorort von Beirut angreifen zu wollen. Vielen Dank und alles Gute, Nina.
1: Gerne.

0: Down von 54 Ultra.
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2: Tammy Crest im Franz. Vor 10 Jahren schon mussten die Tuareg-Musiker der Band aus ihrer Heimat Mali fliehen. Sie leben jetzt im Exil in Algerien und Frankreich. Mitgebracht haben sie die Musik der Sahara, deren gitarrenlastigen Sound sie mit Rock-Einflüssen mischen.

0: Jetzt im Mai ist nach 6 Jahren Pause ihr neues Album erschienen. Arsikel, auf Deutsch Reise. Live eingespielt und analog aufgenommen. Auf ihrer Tour zum 20. Geburtstag unterstützt sie der Gitarrist Ibrahim Ark Al-Habib von der Tuareg-Band Tinariven. Zu hören und zu erleben heute um 20 Uhr im Franz Club in Berlin-Prenzlauer Berg.
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13: Das sind die Themen der 14 Uhr Nachrichten. Bundesagentur für Arbeit erwartet höhere Ausgaben. Lebenslange Haft für Attentäter von Bielefeld und das Wetter heiter bis wolkig. Meist trocken, heute bei 20 bis 24 Grad.

0: Strange.
1: Wake Up Strange. Das ist ein Archive um gleich eine Minute nach 14 Uhr.
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3: Die Bundesagentur für Arbeit erwartet für dieses Jahr ein größeres Defizit als zunächst angenommen. Nach Zeitungsberichten könnte es auf bis zu 8 Milliarden Euro steigen. Hintergrund ist vor allem die anhaltend schwächelnde Wirtschaft in Deutschland. Aus Nürnberg berichtet Stanislaus Kosakowski.
4: Behördenchefin Andrea Nahles kündigte bereits vergangenen Freitag an, das Defizit der BA wird größer, als wir es im Herbst letzten Jahres vermutet haben. Jeden Monat gingen in Deutschland rund 15.000 Industriearbeitsplätze verloren und eine Trendumkehr sei nicht in Sicht. Eine wachsende Arbeitslosenzahl verursacht steigende Versicherungsleistungen, die die BA auszahlen muss. Die Bundesregierung muss klären, wie sie zusätzliche Mehrausgaben der BA finanziert. Das könnte eine Diskussion um höhere Beiträge für die Arbeitslosenversicherung mit sich bringen. Doch noch ist nichts entschieden.
3: Nach einem Anschlag in Bielefeld vor gut einem Jahr ist ein syrischer IS-Anhänger vom Düsseldorfer Oberlandesgericht zu lebenslanger Haft verurteilt worden. Einzelheiten von Marco Zaremba.
5: Die Richter sprachen ihn wegen vierfachen versuchten Mordes schuldig. Außerdem stellten sie die besondere Schwere der Schuld fest und ordneten Sicherheitsverwahrung an. Der Mann hatte im Mai vergangenen Jahres vor der Bielefelder Bar Cutie mehrere Menschen mit einem Messer lebensgefährlich verletzt. Die Bundesanwaltschaft wertete die Tat als islamisch motivierten Terroranschlag. Der Angeklagte hatte den Angriff gestanden und vor Gericht Reue gezeigt.
3: Politiker und Unternehmer aus Ostdeutschland diskutieren derzeit in Bad Saarow über die Lage der Wirtschaft in ihren Regionen. Die aktuellen Krisen und deren geopolitischen, wirtschaftlichen und technologischen Folgen sind die wichtigsten Themen auf dem Ostdeutschen Wirtschaftsforum. Tobias Mück.
6: Die Ostbeauftragte der Bundesregierung Kaiser sagte in der ARD, die neuen Bundesländer könnten mit erneuerbaren Energien punkten, aber auch mit der Zusammenarbeit mit osteuropäischen Ländern. Gerade zu Polen und Tschechien seien wichtige Verflechtungen entstanden. Mit Blick auf die geopolitische Lage sollten diese Beziehungen mehr genutzt werden, um unabhängiger und souveräner zu werden, so Kaiser.
3: Die Telefonstörung des Vodafone-Festnetzes im Großraum Rathenow im Havelland ist behoben. Das gab die Regionalleitstelle Nordwest am Mittag bekannt. Seit Donnerstag war auch der Notruf 112 aus dem Vodafone-Festnetz im Bereich Rathenow, Steckelsdorf, Groß-Wudicke, Stechow, Mögelin und Ferchesahn nicht erreichbar. Das Jüdische Museum in Berlin soll eine KI-gestützte Videoüberwachung bekommen. Das kündigte Polizeipräsidentin Slowik Meisel im Innenausschuss des Abgeordnetenhauses an. Bislang wird das Museum von der Polizei überwacht. Ute Schumacher.
7: Darüber hinaus sind nach den Angaben der Polizeipräsidentin drei weitere Orte für das Erproben einer entsprechenden Videoüberwachung vorgesehen. Das Rote Rathaus und die Innenverwaltung. Außerdem, weil sich hier in der Vergangenheit kriminelle Vorfälle häuften, das Cottbusser Tor in Kreuzberg. Das neue System soll helfen, Schlägereien oder bewaffnete Menschen schnell zu erkennen, damit im Ernstfall Polizeikräfte alarmiert werden können.
3: Und soweit die Radio 1 Nachrichten um 14.04 Uhr. 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
1: Hier in Potsdam aktuell blauer Himmel und ein paar Wolken am Himmel. Auch sonst wohl überall ein freundlicher Wechsel aus Sonnenschein und Quellwolken. Ab und an können mal kurze Schauer kommen, aber meistens geht's heute trocken zu. Und das bei Höchstwerten von 24 Grad in Baruth, 20 Grad in Uckerland und in Berlin um 23 Grad.
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3: Auf Radio 1 Brandenburg A9 Leipzig Richtung Berlin zwischen Kleinmarzehns und Niemeck steht ein defektes Fahrzeug auf der rechten Spur. Vorsicht auf der A13 Dresden Richtung Berlin. Vor der Ausfahrt Kittlitz ist ein Fahrzeug auf der Verzögerungsspur liegen geblieben. Und Vorsicht auch auf der B246 Siedlung Horstfelde, Schünower Chaussee. In Höhe Schünower Straße gibt es eine noch ungesicherte Unfallstelle auf allen Spuren. Umfahren Sie die möglichst weiträumig. Stadtverkehr Berlin A100 Stadtring Richtung Wedding. Vor der

0: Tom Rollins von den Chemical Brothers, also die eine Hälfte der Chemical Brothers, hat sich mit der Musikerin Aurora zusammengetan und sie nennen sich Tomorra. Gerade gehört hier auf Radio 1 mit The Thing.
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0: Sie haben heute die Möglichkeit, Tickets für die schöne Party im Franz Club im Prenzlauer Berg zu gewinnen. Am Samstagabend könnten Sie mit Begleitung dort feiern. Aber jetzt feiern wir erstmal einen absoluten Superstar. Kann mir fast nicht vorstellen, dass irgendwer diese Frau nicht sofort vor Augen hat, wenn ich sage Marilyn Monroe. Und die wäre heute 100 Jahre alt geworden.
2: Different. Ikone, Hollywood-Star, platinblondes Haar. Marilyn Monroe. Mit der ständigen Aufmerksamkeit hat die Schauspielerin kein Problem.
3: I can put on a nose polar coat and no makeup and get along pretty well.
2: Aber der Weg zum Erfolg war nicht leicht. Monroe wächst im Waisenhaus auf, kommt in Pflegefamilien und arbeitet später in einer Rüstungsfabrik. Hier wird sie von einem Fotografen entdeckt. Eine Modelagentur nimmt sie unter Vertrag. Der erste Schritt Richtung Hollywood.
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2: 1946 unterschreibt Monroe einen Vertrag mit den Filmstudios 20th Century Fox. 7 Jahre später dann der Durchbruch im Thriller Niagara. Weltberühmt ist aber eine Szene aus dem Film Das verflixte siebte Jahr. Als der Wind aus dem U-Bahn-Schacht Monroes weißes Kleid hochwirbelt.
5: Ooh, do you feel the breeze from the subway? 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
2: 1962 singt sie für US-Präsident John F. Kennedy zu dessen 45. Geburtstag.
6: 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Happy birthday.
2: Doch der Ruhm hat seinen Preis. Monroe ist abhängig von Schlaf- und Aufputschmitteln. Mit gerade mal 36 Jahren stirbt sie in ihrem Haus in Los Angeles an einer Überdosis. Heute, vor 100 Jahren, wurde Marilyn Monroe geboren.
0: Wenn Sie sich ein bisschen mit Marilyn Monroe auskennen, dann haben Sie jetzt die Chance, Karten zu gewinnen für die schöne Party im Franz Club und könnten dann am Wochenende dort mit Begleitung feiern. Wir möchten wissen, auf welchem Magazin war Marilyn Monroe als erste Frau zu sehen? Also, wo hat sie das Cover geziert? Rufen Sie an 0331 70 99 111. Eine schöne Frau und die auf dem Cover eines berühmten Magazins. Auf welchem war sie die erste Frau? Jetzt anrufen 0331 70 99 111. Hier ist Radio 1. Hallo, wer ist denn dran?
7: Hallo, hier ist Gabi Fröhlich.
0: Hallöchen.
7: Ja, ich wollte die Frage beantworten.
0: Das trifft sich gut. Ich wäre gespannt.
7: Ja, es ist doch der Playboy gewesen.
0: Das ist absolut richtig. Gratulation.
7: Danke, danke.
0: Sind Sie großer Fan von Marilyn Monroe?
7: Ja, also ganz großer Fan bin ich nicht, aber man kommt ja nicht dran vorbei. Und ich finde sie auch, gut und die Filme waren köstlich und manche mit dem Zeiss und alles wunderbar.
0: Ja, das stimmt. Ja. Das ist schon so eine Frau, ja, die man nicht vergisst, ne, wenn man die mal so in einem Film gesehen hat. Ja. Wissen Sie sogar noch, welches Jahr das war mit dem Playboy?
7: In den 50ern.
0: Ja, stimmt. 1953 war es.
7: Ja, aha. Genau. Das hätte ich jetzt nicht gewusst.
0: Macht nichts. Könnte ja sein, dass es Ihnen irgendwann noch hilft bei der 250.000-Euro-Frage oder der Millionenfrage. Dann können Sie locker raushauen. 1953.
7: 1953, okay.
0: Dann einfach mal dranbleiben. Wir notieren gleich alles Wichtige und dann sind Sie am Wochenende bei der schönen Party mit Begleitung dabei. Ich wünsche Ihnen bis dahin erstmal eine schöne, angenehme Woche.
7: Danke, danke. Ebenfalls.
0: Danke und Glückwunsch.
7: Ja, danke.

Anfang der 2000er Jahre, da hat sich die Elektroband Orbital mit dem Singer-Songwriter David Gray zusammengetan. Illuminate, gerade hier auf Radio 1. Und das hier, aktuelle Musik aus Island. Ausgehe mit Against the Current.

Dieser Mann aus London macht jetzt schon so viele Jahre Freude. Aus dem Debütalbum war es Musik von King Krule heute auf Radio 1, nämlich Easy Easy. 2013 kam es raus. Aujourd'hui Annie est partie en furie.

0: Früher war er Sänger und Keyboarder der Band La Femme. Wir haben gerade Marlon Manier solo gehört, La Fureur d'Annie.
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0: Kurz nach 3:30.
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0: Hallo und Musik von Genesis Owusu steht an. Das ist ein australisch-ghanaischer Musiker und der breitet sich genretechnisch breit aus. Hip-Hop, Funk und durchaus auch Rock. Wir hören live Keeps Going.

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2: Der Soundcheck, der läuft auf Radio 1 immer freitagabends zwischen 9 und 11. Und normalerweise geht es da um 4 neue Alben. In dieser Woche eine Spezialausgabe. Moderator Thorsten Groß, der hat mit seinen Gästen 2 neue Alben und dann genau unter die Lupe genommen mit Hintergründen, persönlichen Eindrücken und auch Empfehlungen. Das eine, Trink aus, wir müssen gehen, von den Toten Hosen. Und das andere, The Boys of Dungeon Lane von Paul McCartney. Paul McCartney hat die bessere Wertung bekommen, und zwar 4-mal Hit, also Höchstwertung. Warum, erklärt uns Thorsten Groß jetzt.
3: Es war ein besonderer Abend am Freitag im Soundcheck, an dem es vor allem um Abschiede ging, tatsächliche oder vermeintliche. Das weiß man ja nie so genau, weil es ja nicht vorbei ist, bis es wirklich vorbei ist. Wir sprachen jedenfalls auch über The Boys of Dungeon Lane, das neue und womöglich eben letzte Studioalbum von Paul McCartney, der immerhin 83 Jahre alt ist. Auf einem seiner Beatle-eskesten Soloalben überhaupt bislang erinnert McCartney hier an seine Wurzeln, schaut durch die Augen des alten Mannes auf den Jungen, der einst war. Und das Besondere dabei ist, so finde ich, dass er das zwar mit einer gewissen Wehmut tut, aber ohne Lamoyanz und Reue. Es geht auf The Boys of Dungeon Lane um Familien, in denen wirklich nur die Arbeit zählte damals, um die Prägung der Nachkriegsgeneration, ums Weitermachen und um frühe Erinnerungen an die anderen Beatles auch. Vor allem aber um die Zeit vor dem Ruhm, die Jahre der Entbehrung, der schicksalhaften Härten, aber auch der Freundschaften und Momente der Schönheit, die ihn prägten, so hat es der Pate des Albums Mike Brüggemeier beschrieben. Es ist ein ganz und gar anrührendes, musikalisch wirklich wunderbares Werk, das nochmal die ganze Meisterschaft von Paul McCartney zeigt und für das es im Soundcheck 4-mal die Höchstwertung Hit gab von eben Mike Brüggemeier vom Rolling Stone, Kai Müller vom Tagesspiegel, Stefan Rehm vom Musikexpress und mir selbst.
2: Und aus diesem Album von Paul McCartney hören wir auch jetzt noch einen Song, nämlich Salesman Saint. Wenn Sie Lust haben, die Sendung nochmal zu hören, können Sie gerne zum Beispiel über radio1.de.

Das neue Album von Paul McCartney hat 4-mal Hit, also die Höchstwertung bekommen im Soundcheck. Die Sendung komplett nachhören können Sie natürlich. Wir haben gerade den Song Salesman Saint gehört.

Was in Berlin immer wieder so spannend ist, wie sich Musiker oder überhaupt Musikschaffende zusammentun. Wir hören gerade das Frank-Pop-Ensemble zusammen mit Lucy Kruger. Frank-Pop kennen Sie ja sicherlich schon seit einem Vierteljahrhundert. Damals der große Hit, Hip Teens Don't Wear Blue Jeans. Und er ist musikalisch immer noch aktiv, holt sich immer wieder Gäste dazu, in dem Fall Lucy Kruger, eine Südafrikanerin, die in Berlin lebt. Und dann auch noch den Produzenten Jascha Kräft, den könnten Sie als Sänger kennen, einmal von Odd Couple und auch als Gitarristen von Kadaver. Und damit schließt sich doch mindestens ein Kreis, oder? Wir blicken ein bisschen voraus. Heute Abend zwischen 21 und 23 Uhr lege ich Ihnen jede Menge Gitarrenrock auf, unter anderem neue Musik von A Perfect Circle, einer Band, die bald live in Berlin zu erleben ist. Wir stimmen aufs Konzert von Jack White ein und, wen ich im Interview hatte, Violet Grohl. Ja, das ist die Tochter von Dave Grohl. Und ich muss wirklich sagen, ich bin schwer angetan, was sie auf ihrem ersten Album so alles liefert. Wirklich starker Alternative Rock von Violet Grohl. Eine Platte, die sie ohne den Vater aufgenommen hat. Wir haben auch ein bisschen über Dave gesprochen, aber sie ist insgesamt interessant genug. Stelle ich Ihnen heute Abend ausführlich vor und jetzt schon mal einen Song von Violet Grohl zum Lustmachen. Laut und kannte ich dann heute Abend von 21 bis 23 Uhr, unter anderem mit Violet Grohl im Interview. Der Song heißt Applefish.

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0: Das sind die der 15 Uhr Nachrichten. Bundesagentur für Arbeit erwartet höhere Ausgaben. Weniger Zuwanderung nach Deutschland und das Wetter heiter bis wolkig und trocken bei 20 bis 24 Grad. Frau Koppenberg macht sich gerade sportlich bereit, sitzt entspannt auf dem Stuhl. Das wird sich gleich ändern und viel Energie wird über sie um kurz nach 3 mit Frauke ein paar Stunden lang hier auf Radio 1 passieren. Und ich wäre dann gerne für Sie wieder da ab 21 Uhr mit Laut und Kantig. Machen Sie es gut, mein Name ist Christiane Falk. Bis dahin.

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2: Die Bundesagentur für Arbeit erwartet für dieses Jahr ein größeres Defizit als zunächst angenommen. Nach Zeitungsberichten könnte es bis zu 8 Milliarden Euro steigen. Hintergrund ist vor allem die anhaltend schwächelnde Wirtschaft in Deutschland. Aus Nürnberg berichtet Stanislaus Kossakowski.
3: Behördenchefin Andrea Nahles kündigte bereits vergangenen Freitag an, das Defizit der BA wird größer, als wir es im Herbst letzten Jahres vermutet haben. Jeden Monat gingen in Deutschland rund 15.000 Industriearbeitsplätze verloren und eine Trendumkehr sei nicht in Sicht. Eine wachsende Arbeitslosenzahl verursacht steigende Versicherungsleistungen, die die BA auszahlen muss. Die Bundesregierung muss klären, wie sie zusätzliche Mehrausgaben der BA finanziert. Das könnte eine Diskussion um höhere Beiträge für die Arbeitslosenversicherung mit sich bringen. Doch noch ist nichts entschieden.
2: Nach einem Anschlag in Bielefeld vor gut einem Jahr ist ein syrischer IS-Anhänger vom Düsseldorfer Oberlandesgericht zu lebenslanger Haft verurteilt worden. Einzelheiten von Marco Zaremba.
4: Die Richter sprachen ihn wegen vierfachen versuchten Mordes schuldig. Außerdem stellten sie die besondere Schwere der Schuld fest und ordneten Sicherheitsverwahrung an. Der Mann hatte im Mai vergangenen Jahres vor der Bielefelder Bar Cutie mehrere Menschen mit einem Messer lebensgefährlich verletzt. Die Bundesanwaltschaft wertete die Tat als islamisch motivierten Terroranschlag. Der Angeklagte hatte den Angriff gestanden und vor Gericht Reue gezeigt.
2: Im vergangenen Jahr sind erneut weniger Menschen nach Deutschland gekommen. Die sogenannte Nettozuwanderung, also das Ergebnis aus Auswanderung und Einwanderung, lag bei 235.000 Menschen. Laut Statistischem Bundesamt ist das ein Rückgang von 45% im Vergleich zum Vorjahr. Eine Ursache für den Rückgang sehen die Statistiker darin, dass weniger Menschen aus Syrien, Afghanistan und der Ukraine, den Hauptherkunftsländern von Asylsuchenden, nach Deutschland gekommen sind. Politiker und Unternehmer aus Ostdeutschland diskutieren derzeit in Bad Saarow über die Lage der Wirtschaft in ihren Regionen. Die aktuellen Krisen und deren geopolitischen, wirtschaftlichen und technologischen Folgen sind die wichtigsten Themen auf dem Ostdeutschen Wirtschaftsforum. Tobias Mück.
5: Die Ostbeauftragte der Bundesregierung Kaiser sagte in der ARD, die neuen Bundesländer könnten mit erneuerbaren Energien punkten, aber auch mit der Zusammenarbeit mit osteuropäischen Ländern. Gerade zu Polen und Tschechien seien wichtige Verflechtungen entstanden. Mit Blick auf die geopolitische Lage sollten diese Beziehungen mehr genutzt werden, um unabhängiger und souveräner zu werden, so Kaiser.
2: Das Jüdische Museum in Berlin soll eine KI-gestützte Videoüberwachung bekommen. Das kündigte Polizeipräsidentin Slowike Meisel im Innenausschuss des Abgeordnetenhauses an. Bislang wird das Museum von der Polizei überwacht. Ute Schumacher.
6: Darüber hinaus sind nach den Angaben der Polizeipräsidentin drei weitere Orte für das Erproben einer entsprechenden Videoüberwachung vorgesehen. Das Rote Rathaus und die Innenverwaltung. Außerdem, weil sich hier in der Vergangenheit kriminelle Vorfälle häuften, das Cottbusser Tor in Kreuzberg. Das neue System soll helfen, Schlägereien oder bewaffnete Menschen schnell zu erkennen, damit im Ernstfall Polizeikräfte alarmiert werden können.
2: Und soweit die Radio 1 Nachrichten um gleich 15.04 Uhr. 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
1: Heute Nachmittag ein Wechsel von Sonne und Wolken. Vereinzelt sind kurze Schauer möglich bei maximal 24 Grad. Dazu weht ein mäßiger Wind aus Nordwest. Morgen zunächst freundlich. Im Lauf des Dienstags werden die Wolken von Westen her dichter. Aber es bleibt dann meist noch trocken bei 24 bis 27 Grad. Am Mittwoch gibt es dann örtlich schauerartigen Regen und Gewitter.
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2: Auf Radio 1 Brandenburg, Vorsicht auf der A9 Berlin Richtung Leipzig. Zwischen Niemeck und Kleinmarzehns liegen Gegenstände auf der Fahrbahn. A10 westlicher Berliner Ring Richtung Dreiecke Werder. Zwischen Potsdam Nord und Vöben haben wir Baustellenstau. Stadtverkehr Berlin A100 Stadtring Richtung Wedding in Höhe Albuinstraße blockiert ein defektes Fahrzeug die rechte Spur. Zehlendorf, der Teltower Damm ist nach einem Unfall zwischen Leerstraße und Nieritzweg statt auswärts gesperrt. Und etwas voller ist es auch auf der Karl-Marx- und Hermannstraße. Statt einwärts in Karlshorst auf der Tresco-Allee Richtung Tierpark und auf der Klee-Allee und dem Teltower Damm jeweils vor der Kreuzung Potsdamer und Berliner Straße. Ein Hinweis der S-Bahn: wegen Reparaturarbeiten gibt es auf der S5 Verspätungen und Ausfälle. Und die S7 fährt wegen Bauarbeiten zwischen Griebnitzsee und Potsdam Hauptbahnhof nur alle 20 Minuten. Wir wünschen gute Fahrt.
1: Dankeschön.
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1: Einen schönen

0: New German Cinema nennt sich diese Combo. Water Drops heißt der Song, den wir gehört haben auf Radio 1. Das Cottbusser Tor und die Warschauer Brücke, das Rote Rathaus und die Innenverwaltung und das Jüdische Museum. An diesen Orten wird es künftig eine KI-gestützte Videoüberwachung geben. Diesen Plan haben Senat und Polizei heute im Innenausschuss vorgestellt und meine Kollegin Pauline Pieper aus der ABB-Redaktion Landespolitik war dabei. Hallo Pauline.
1: Hallo.
0: KI-gestützte Videoüberwachung, wie funktioniert denn das?
1: Also da sollen dann Kameras aufgestellt werden, die aufnehmen und das soll dann anonymisiert werden, sodass man eben keine Gesichter erkennen kann und auch gar keine wirklichen Menschen sieht, sondern eher so Strichmännchen. Und wenn die sich auffällig verhalten, dann wird Alarm gegeben. Also dann erkennt die KI das automatisch, dann geht bei der Polizei ein Alarm an und dann überprüft aber nochmal eine Person, was da eigentlich los ist und schickt dann halt gegebenenfalls Einsatzkräfte dorthin. Und auffällig heißt in dem Fall dann sowas wie treten, schlagen oder würgen, das kann die KI, weil sie eben dann so trainiert wurde, erkennen.
0: Jetzt habe ich schon gesagt, Cottbusser Tor, Warschauer Brücke, Rotes Rathaus, Innenverwaltung, Jüdisches Museum, das sind die Spots, an denen diese Technik eingesetzt werden soll. Warum dort?
1: Also die schwarz-rote Koalition hat ja die Möglichkeit, überhaupt KI zu verwenden, letztes Jahr erst eingeführt durch eine Novellierung des Polizeigesetzes. Das wäre vorher so gar nicht rechtlich möglich gewesen. Und bevor man das jetzt eben breit einsetzt, soll das erstmal getestet werden. Und zwar in zweierlei Hinsicht. Also zum einen an kriminalitätsbelasteten Orten, sogenannten. Das wäre dann in dem Fall Cottbusser Tor und Warschauer Brücke, also wo auffällig viele Straftaten passieren. Dort will man das eben testen. Und dann gibt es noch ein anderes Anwendungsfeld, und zwar der Objektschutz. Also es ist ja so, dass die Polizei in Berlin viele Gebäude überwacht, wie zum Beispiel das Rote Rathaus, das Abgeordnetenhaus und davon gibt es eben in Berlin als Hauptstadt sehr viele, auch sehr viele Botschaften. Und durch diesen Objektschutz werden sehr viele Polizeibeamte gebunden. Und deswegen will man da eben versuchen, dass man damit KI sozusagen die Arbeit erleichtert und dann weniger Beamte da zum Einsatz kommen. Und perspektivisch will die Polizei dann eben alle Botschaften in Berlin vielleicht so mit KI überwachen lassen.
0: Jetzt sind nicht alle begeistert von dieser neuen Technik. Kritik gab es im Innenausschuss von den Grünen und von den Linken und bei der Anhörung hat auch ein Vertreter des Chaos Computer Clubs Bedenken geäußert. Welche sind denn das?
1: Ja, also diese Pläne sind schon sehr umstritten. Das hat man heute gemerkt im Innenausschuss. Da war Matthias Marx eingeladen vom Chaos Computer Club und der hat eben gesagt, dass es bei bisherigen Pilotprojekten, die es schon gab in Mannheim und in Hamburg, dass dort deutlich geworden ist, dass die Technik das eigentlich nicht leisten kann, was von ihr erwartet wird. Also die KI meldet dann sehr, sehr viele Alarme, die eigentlich aber gar nicht polizeilich relevant sind. Es ist dann zum Beispiel so, dass die KI eben dann doch nicht so gut erkennen kann, wird da gerade jemand gewürgt oder umarmen sich dann nur Personen. Und das ist natürlich sozusagen ein Problem. Und er hat eben gesagt, die Technik kann das eigentlich gar nicht leisten. Und er hat auch Bedenken geäußert, dass es dann am Ende doch nicht so datenschutzkonform ist, wie natürlich der Senat jetzt sagt, weil es eben so ist, seiner Meinung nach, dass man auch wenn die Bilder anonymisiert sind, trotzdem zum Beispiel Bewegungsprofile erkennen kann, weil man eben trotzdem die Gangart zum Beispiel zuordnen kann. Und dann gab es noch mehr Sorgen, zum Beispiel, die auch von den Linken geäußert wurden, dass Personen da diskriminiert werden, weil es zum Beispiel so ist, dass zum Beispiel Menschen mit Behinderungen von der KI als auffällig gekennzeichnet werden können, weil sie sich nicht auf diese klassische Art und Weise möglicherweise bewegen.
0: Wie geht's denn jetzt weiter? Also wann wird diese KI-gestützte Videoüberwachung zum Einsatz kommen? Weil kommen wird sie ja.
1: Ja, also ein konkretes Datum wurde heute im Innenausschuss nicht genannt. Es ist aber deutlich geworden, dass da jetzt noch ein Prozess im Gang ist. Also es gibt und gab schon Ausschreibungen für Firmen, die sich jetzt erstmal dafür bewerben können, diese Technik bei der Polizei aufzubauen für diese KI-Videoüberwachung. Die Innensenatorin Spranger hat gesagt, dass da jetzt auch schon mehrere Unternehmen in der engeren Auswahl sind und es da im dritten Quartal dieses Jahres eine endgültige Entscheidung geben soll. Und es fiel auch schon der Name einer Firma, da wurde dann darauf verwiesen, dass es ein deutsches Unternehmen ist. Also da sind sie quasi gerade noch im Aufbauprozess.
0: Berlin soll an 5 Orten KI-gestützte Videoüberwachung bekommen. Über die Anhörung im Innenausschuss hat meine RBB-Kollegin Pauline Pieper berichtet. Danke dir vielmals.
1: Gerne.

Mirna Stanic nennt sich Mini und das war Musik von ihrem Debütalbum aus dem Jahre 2017, Give a Little Love, auf Radio 1. So, es ist entschieden, beziehungsweise vorerst erstmal das Verwaltungsgericht Berlin hat im Eilverfahren festgelegt, der Görlitzer Park in Berlin-Kreuzberg muss wieder nachts geöffnet werden. Großer Erfolg für die Initiative Girlie Zaunfrei, die ja dagegen geklagt hat, gegen die Allgemeinverfügung des Senats. Aber das ist jetzt noch keine endgültige Entscheidung. Die erfolgt erst später im Hauptverfahren. Fürs Erste aber nachts wieder der Girlie geöffnet.

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11: Sonne und Wolken heute Nachmittag und Höchstwerte bis 24 Grad bei einem mäßigen Wind aus Nordwest. Morgen kann es im Laufe des Tages dann wolkiger werden, bleibt aber noch trocken bei 24 bis 27 Grad. Und Gewitter und Schauer gibt es dann ab Mittwoch.
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12: Auf Radio 1 Brandenburg, A10 westlicher Berliner Ring Richtung Dreieck Werder. Zwischen Potsdam Nord und Vöben haben wir Baustellenstau. B167 Löwenberg Richtung Neuruppin. Am Ortseingang Altruppin gibt es Behinderungen an einer ungesicherten Unfallstelle. Schauen wir nach Berlin. A100 Stadtring Richtung Wedding in Höhe Albulinstraße blockiert ein defektes Fahrzeug die rechte Spur. Es stockt der Britzer Damm. Und länger dauert es auch auf der A100 Richtung Treptow zwischen Schmargendorf und Tempelhofer Damm. Ein Hinweis zur S-Bahn habe ich auch noch. Wegen Reparaturarbeiten gibt es auf der S5 Verspätungen und Ausfälle und die S7 fährt wegen Bauarbeiten zwischen Griebnitzsee und Potsdam Hauptbahnhof nur alle 20 Minuten. Wir wünschen gute Fahrt.
11: Dankeschön.
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11: Guten Tag.

0: Sydney Minsky Sargent war das mit I Don't Wanna. Und das haben Sie gehört auf Ihrem Lieblingssender Radio 1. Und von dem kennen Sie natürlich, sind Sie es gewohnt, dass an dieser Stelle am Montag um ja kurz nach 3:30 Sie ein neues Album vorgestellt bekommen. Und zwar das Album der Woche. In dieser Woche ist es das neue Werk von Odd Beholder. Honest Work heißt es. Ob es das auch ist, das sagt uns Lorena Schräder.
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0: hier spricht Old Beholder und mein Album Honest Work ist das Album der Woche bei Radio 1.
1: Wann lohnt es sich zu arbeiten? Wie viel sollten wir arbeiten und was ist eigentlich Arbeit? Mit ihrem neuen Album Honest Work begibt sich Daniela Weinmann in genau diese Welt der Arbeitsdefinition und hat ihre eigenen Alltagsstrukturen wie Vorstellungen von einem erfolgreichen Arbeitsleben hinterfragt.
0: Ja, man muss sich vorstellen, dass die Situation, wenn man so eine Band wie Old Beholder hat, ein bisschen ungünstig ist, weil man wie zu viel Erfolg hat, um das als Hobby zu machen und zu wenig, um davon zu leben. Das heißt, man hat eigentlich einen Job, den man mit einem anderen Job finanziert.

0: Während Daniela Weinmann einen Job als wissenschaftliche Mitarbeiterin in der Soziologie an der Uni in Zürich hatte, verwendet sie nahezu den gesamten Rest ihrer Zeit auf die Musik. Komposition, Orga, Live-Auftritte, Marketing. Immer wieder stellt sich die Frage nach der Abgrenzung von Hobby und Job. Denn während man auch in der Schweiz Musikerin durch ein Musikstudium werden kann, ist es kein klassisch anerkannter Ausbildungsberuf und scheint ein gesellschaftliches Imageproblem zu haben. Wie auch bei Journalisten darf sich nämlich jede Person, ohne einen bestimmten Abschluss vorweisen zu müssen, formell Musikerin nennen.
1: Das ist ja irgendwie auf jeden Fall in meiner eigenen Branche einfach eine Katastrophe, dass es nicht als Beruf wahrgenommen wird oder dass die Leute sich nicht solidarisieren und wehren und so weiter. Und ich glaube, das müssen wir alle viel mehr machen. Wir müssen uns doch jetzt wehren, dass unsere Jobs von AI abgeschafft werden und dann nur noch Slop produziert wird. Wir müssen uns doch irgendwie wehren können und diese Arbeitszukunft mitgestalten.

Daniela Weinmann ist sich der privilegierten Lage, in der sie sich trotzdem befindet, bewusst. Dass sie überhaupt darüber nachdenken kann, als Musikerin zu arbeiten und wie viel, ist eine Möglichkeit, die außerhalb westeuropäischer Perspektiven nicht überall gleichermaßen selbstverständlich ist. Genauso wenig wie der Faktor, dass ihre sogenannten Brotjobs zudem meist eine für sie sinnstiftende Funktion hatten, wie ihr Job an der Uni oder als Zeichenlehrerin an einer Schule.

0: Ich glaube, Kunstunterricht ist eine sehr schöne low-key Gesellschaftstherapie, wo Menschen lernen, ihre Sinnlichkeit zu schätzen und sich auszudrücken. Und ich fühle mich jedes Mal sehr glücklich, wenn ich Leuten helfen kann, dabei das zu machen. Ich würde das wieder jederzeit machen.
1: Immer schwankend zwischen Faszination und Müdigkeit für die euphemistischen Schlagworte des modernen Arbeitslebens, erweitert sich in den 10 neuen Songs von Odd Beholder das konstant schwelende Thema New Work um neue Perspektiven. Dabei bringt Daniela Weinmann die aktuellen vermeintlichen Erfolgsfaktoren, ökonomische Gewinne, perfekte Vermarktung, mit der Frage nach beruflicher Erfüllung zusammen. Indirekt schwingt darin auch der Appell an alle mit, selbst zu hinterfragen, woran sich der Wert von Arbeit in unserer Gesellschaft eigentlich noch bemisst. Von ihrem neuen Album Honest Work, Odd Beholder, Lean Dreams.

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1: Odd Beholder haben uns unser aktuelles Album der Woche geliefert. Honest Work heißt das und Sie wissen das an dieser Stelle, können Sie dieses Album natürlich auch gewinnen. Und weil das Honest Work heißt, suchen wir drei weitere ehrliche Jobs, die sich in drei wunderschönen Musikstücken versteckt haben. Fangen wir mal vorne an.

Ja. Und noch einen dritten Job haben wir hier, der sich in diesem Song versteckt. Und weil Montag ist, brauche ich wirklich nur die drei Jobs, die wir hier gehört haben. 0331 70 99 111. Wenn Sie die drei Jobs wissen, sagen können, dann können Sie das Album der Woche gewinnen. Honest Work von Art Beholder. 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

0: Lou Reed und Perfect Day. Und ein solcher soll es auch für den Daniel werden. Hallo Daniel.
1: Hallo.
0: Hallo. Oh, wobei erwische ich dich denn? Du klingst irgendwie so, als wärst du in einer Waschküche unterwegs oder so.
1: Nein, damit ich ordentlich Dreck machen kann beim Backen, ist bei mir alles gefliest. Da kann es sein, dass es ein bisschen mehr halt.
0: Du backst gerade.
1: Ja.
0: Was denn genau?
1: Rhabarber-Busy, weil ist ja eine Zeit dafür.
0: Ach echt? Ist schon wieder Rhabarberzeit gerade? Ich dachte, jetzt werden erstmal die Erdbeeren
1: dran. Geh mal in den Garten, jawohl.
0: Ich habe keinen Garten. Dankeschön. Vielen Dank für den Hinweis. Daniel, außerdem, ja, also ich liebe ja Baiser, aber kann man den auch mit anderem Obst machen, so einen Baiser-Kuchen?
1: Ich glaube ja.
0: Hast du auch noch nie ausprobiert,
1: ne? Du musst dich einfach nur trauen, 4 Eiweiße mit 200 Gramm Zucker zu Schnee zu schlagen. Darunter kannst du alles packen.
0: Gut. Dann werde ich das mal ausprobieren. Aber jetzt, bevor wir das tun, wollen wir dann doch erstmal zum Album der Woche schreiten. Honest Work heißt das Album von Odd Beholder, das du gerne gewinnen möchtest. Du, der du ja auch gerade ehrliche Arbeit in der Backstube verrichtest. Wir suchen aber 3 andere Jobs, die sich in Songs versteckt haben. Wollen wir vorne anfangen?
1: Es fing an mit dem DJ.
0: Nee, warte. There goes the last DJ. Genau, das war der DJ von Tom Petty and the Heartbreakers.
1: Ja.
0: Und dann kam der nächste Song, das war der hier, warte.
2: Kommt Bodo bei einer Disco an. Er hat mal gehört, dass man da backern kann.
0: Und das ist was für ein Job, Daniel?
1: An der schmalen Stimme erkennt man Mike Krüger mit seinem Baggerfahrer.
0: Baggerfahrer, jawohl. Und man muss gar nicht so viel Französisch können, um zu verstehen, worum es hier geht. Das ist nämlich, Daniel...
1: Also es geht wohl darum, dass man Taxi fährt. Dann wird es wohl der Taxifahrer sein.
0: Jawohl. Das war Vanessa Paradis, die durch Paris fährt mit dem Taxi, Jules Taxi, jawohl. Der Taxifahrer, richtig.
1: Sehr süß, sehr süß.
0: Sehr schön. Das heißt, du bekommst unser Album der Woche. Gibt es noch einen zweiten Kuchen, den du heute in der Pipeline hast, oder bleibt es beim Rhabarber-Baiser?
1: Nee, bei Rhabarber-Baiser geht heute gleich als ganzes Blech raus. Das reicht für ein paar Tage. Von daher soll es das sein.
0: Gut, dann bleib in der Leitung, damit wir die ehrliche Arbeit als Musik auch noch zu dir kommen lassen können. Mach's schön.
1: Dankeschön.

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9: Bundesagentur für Arbeit erwartet höhere Ausgaben, weniger Zuwanderung nach Deutschland und das Wetter heiter bis wolkig und trocken bei 20 bis 24 Grad. Das und mehr gleich in den Nachrichten um 16 Uhr. Und bis dahin hören wir noch Musik von Goldfrapp. Das ist Happiness.

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2: Die Bundesagentur für Arbeit erwartet für dieses Jahr ein größeres Defizit als zunächst angenommen. Zeitungsberichten zufolge könnte es auf bis zu 8 Milliarden Euro steigen. Hintergrund ist vor allem die anhaltend schwächelnde Wirtschaft in Deutschland. Aus Nürnberg, Stanislaus Kossakowski.
3: Behördenchefin Andrea Nahles kündigte bereits vergangenen Freitag an, das Defizit der BA wird größer, als wir es im Herbst letzten Jahres vermutet haben. Jeden Monat gingen in Deutschland rund 15.000 Industriearbeitsplätze verloren und eine Trendumkehr sei nicht in Sicht. Eine wachsende Arbeitslosenzahl verursacht steigende Versicherungsleistungen, die die BA auszahlen muss. Die Bundesregierung muss klären, wie sie zusätzliche Mehrausgaben der BA finanziert. Das könnte eine Diskussion um höhere Beiträge für die Arbeitslosenversicherung mit sich bringen. Doch noch ist nichts entschieden.
2: Im vergangenen Jahr sind erneut weniger Menschen nach Deutschland gekommen. Die sogenannte Nettozuwanderung, also das Ergebnis aus Auswanderung und Einwanderung, lag bei 235.000 Menschen. Laut Statistischem Bundesamt ist das ein Rückgang von 45% im Vergleich zum Vorjahr. Eine Ursache für den Rückgang sehen die Statistiker darin, dass weniger Menschen aus Syrien, Afghanistan und der Ukraine, den Hauptherkunftsländern von Asylsuchenden, nach Deutschland gekommen sind. Politiker und Unternehmer aus Ostdeutschland diskutieren derzeit in Bate-Saro über die Lage der Wirtschaft in ihren Regionen. Die aktuellen Krisen und deren geopolitischen, wirtschaftlichen und technologischen Folgen sind die wichtigsten Themen auf dem Ostdeutschen Wirtschaftsforum. Tobias Möck berichtet.
4: Die Ostbeauftragte der Bundesregierung Kaiser sagte in der ARD, die neuen Bundesländer könnten mit erneuerbaren Energien punkten, aber auch mit der Zusammenarbeit mit osteuropäischen Ländern. Gerade zu Polen und Tschechien seien wichtige Verflechtungen entstanden. Mit Blick auf die geopolitische Lage sollten diese Beziehungen mehr genutzt werden, um unabhängiger und souveräner zu werden, so Kaiser.
2: Der Görlitzer Park in Berlin-Kreuzberg darf nachts nicht mehr verschlossen werden. Das geht aus einer Entscheidung des Berliner Verwaltungsgerichtes hervor. Geklagt hatte die Initiative Görli zaunfrei. Eine endgültige Entscheidung ist es aber noch nicht, da das Hauptverfahren noch aussteht. Einzelheiten von Axel Hofmann.
5: Nach jahrelangen Debatten war der Park seit Anfang März abends um 22 Uhr abgeschlossen worden. Der Berliner Senat begründete das unter anderem mit dem Drogenhandel in der Grünanlage. Doch die Initiative Görli zaunfrei war dagegen vor Gericht gezogen. Sie hatte argumentiert, mit dieser Maßnahme werde unverhältnismäßig in die Rechte und die Bewegungsfreiheit der Anwohner und Parknutzer eingegriffen.
2: Das Jüdische Museum in Berlin soll eine KI-gestützte Videoüberwachung bekommen. Das kündigte Polizeipräsidentin Slowik Meisel im Innenausschuss des Abgeordnetenhauses an. Bislang wird das Museum von der Polizei überwacht. Ute Schumacher.
6: Darüber hinaus sind nach den Angaben der Polizeipräsidentin 3 weitere Orte für das Erproben einer entsprechenden Videoüberwachung vorgesehen. Das Rote Rathaus und die Innenverwaltung. Außerdem, weil sich hier in der Vergangenheit kriminelle Vorfälle häuften, das Cottbusser Tor in Kreuzberg. Das neue System soll helfen, Schlägereien oder bewaffnete Menschen schnell zu erkennen, damit im Ernstfall Polizeikräfte alarmiert werden können.
2: Und soweit die Radio 1 Nachrichten, um gleich 4 Minuten nach 4. 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
7: 18 Grad in Stechlin, 19 bis 21 Grad in Berlin, 25 Grad im Westensee. Dazu weht ein mäßiger Wind aus Nordwest. Und so bleibt es heute Nachmittag auch mit viel Sonnenschein und wenigen Wolken. Richtung Prignitz kann es vielleicht den einen oder anderen Schauer geben. In der Nacht dann locker bewölkt oder klar, meist trocken bei 13 bis 8 Grad. Und morgen wieder freundlich mit Sonne und lockeren Wolken. Es bleibt trocken bei 24 bis 27 Grad.
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2: Auf Radio 1 Brandenburg A10 westlicher Berliner Ring Richtung Dreieck Werder zwischen Potsdam Nord und Föben haben wir Baustellenstau. Die A13 Berlin Richtung Dresden ist jetzt zwischen Duben und Lübbenau nach einem Unfall voll gesperrt. Stadtverkehr Berlin A100 Stadtring Richtung Wedding. Vor der Baustelle Detmolder Straße haben wir Stau ab Kreuz Schöneberg und in Richtung Treptow Stau zwischen Hohenzollern und Tempelhofer Damm. Und voller ist es auch auf der Karl-Marx- und Hermannstraße in Neukölln und in Köpenick auf der Rudolf-Rühl-Allee Richtung S-Bahnhof Wohlheide sowie in Friedrichshain rund um die Elsenbrücke. Ein Hinweis der S-Bahn, wegen Reparaturarbeiten gibt es auf der S5 noch Verspätungen und Ausfälle und die S7 fährt wegen Bauarbeiten zwischen Griebnitzsee und Potsdam Hauptbahnhof nur im 20-Minuten-Takt. Wir wünschen gute Fahrt.
7: Dankeschön.
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7: Es gibt ja so Dinge, da fragt man sich, warum klaut jemand sowas? Hast du schon mal, Wolfgang, irgendwas, was, wo du denkst, das klaut keiner? Kann man nichts mit anfangen?
2: Ja, irgendwas hatte ich neulich. Ja? Ich weiß, mir persönlich ist mal ein Christstollen geklaut worden. Im Hausflur bei uns.
7: Ja, aber den kann man ja wenigstens essen.
2: Ja, stimmt.
7: In Templin ist ein Dixi-Klo von einer Baustelle geklaut worden. Warum?

Musik aus Israel. Kurtiman featuring Dekel mit Everybody Needs to Be, haben Sie gehört auf Radio 1. Der Countdown läuft. Es sind nur noch 10 Tage bis zur Fußballweltmeisterschaft der Männer in Nordamerika. Das Eröffnungsspiel findet am 11. Juni statt im Aztekenstadion in Mexiko-Stadt. Die Vorfreude auf das Turnier hält sich bei einigen Fans aber in Grenzen. Die USA stehen in der Kritik wegen ihrer restriktiven Einreisebestimmungen. In Kanada befürchtet Amnesty International,

0: Die Vertreibung von Obdachlosen und für die 13 Spiele in Mexiko gibt es vor allem Sicherheitsbedenken. Nach dem Tod des Drogenbosses El Mencho hat die mexikanische Regierung 100.000 Sicherheitskräfte angekündigt. Ob unter diesen Bedingungen überhaupt WM-Fieber aufkommt, das kann uns Thomas Wagner sagen. Er ist deutscher Honorarkonsul in Querétaro in Mexiko. Einen wunderschönen guten Tag.
1: Hallo und schönen guten Tag nach Berlin-Vorpommern.
0: Herr Wagner, Sie sind bekennender Fußballfan. Wie sehr freuen Sie sich auf diese WM?
1: Oh, ich freue mich ganz toll. Ich freue mich ganz toll. Und auch bei uns hier in Querétaro. Ich wohne ja hier in einer Stadt, die ist rund 2 Autostunden nördlich von Mexiko-Stadt. Hat eigentlich das WM-Fieber schon sehr, sehr lange begonnen. Schon im April hat ja die örtliche Regierung ein Event veranstaltet, bei dem über 64 Nationen zusammengekommen sind. Mit über 84 Ständen, bei dem Kultur und so weiter ausgestellt wurde, Essen und damit eigentlich darzustellen und die Vorfreude auf die WM zu wecken. Und jetzt das Schöne, was passiert ist, war letzte Woche am Freitag, war dann nochmal ein Fußballturnier organisiert mit 12 teilnehmenden Nationen. Und das hat unsere Auswahl hier aus Deutschland gewonnen. Also hier in Mexiko, in Querétaro, geht es schon richtig los. Die Vorfreude ist da, man spürt es auch hier überall bei der Bevölkerung, besonders bei den Kids. Die Fußballbilder werden ausgetauscht, da gibt es richtige Partys dafür, das zu machen. Also man merkt schon langsam, dass es hier losgeht.
0: Das war ein Turnier mit Hobbymannschaften, also nicht, dass der ein oder andere denkt so, natürlich. Wir haben die WM gewonnen, jetzt schon? Nee.
1: Genau. Nee, natürlich.
0: Jetzt reden alle seit El Menchos Tod vom Bandenkrieg in Mexiko. Wie ist denn die aktuelle Sicherheitslage im Land?
1: Also ich sage, Mexiko hat natürlich über die Jahre, ich bin seit über 26 Jahren jetzt hier schon im Land, natürlich immer Sicherheitsthemen. Und man muss natürlich immer, auch wenn die Fans jetzt rüberkommen, natürlich aufpassen, was man macht. Aber was man sieht, ist, dass der Staat, dass die Regierung und auch unter der Präsidentin Sheinbaum wirklich hier alles daran legt, dass das hier friedliche Spiele werden, dass das hier ein schönes Turnier wird, dass die Leute sich die Erinnerungen mit nach Hause nehmen von Mexiko, die Mexiko eigentlich bietet. Aber so direkt, sage ich mal, dass jetzt hier irgendwas hier am Brodeln wäre, ist bestimmt nicht so. Die Regierung tut alles dafür, dass hier wirklich ruhige und friedliche Spiele stattfinden können.
0: Wie werden Sie dann die WM verfolgen? Ich glaube, Sie organisieren sogar ein Public Viewing, damit möglichst viele mit Ihnen zusammenschauen.
1: Richtig, ja. Also wir haben hier in Querétaro einen zentralen Mann und wir betreiben schon seit der WM 2006 hier Public Viewing. Das heißt, wir organisieren für die deutsch-mexikanische Community hier auf einer Großleinwand hier die deutschen Spiele zu verfolgen. Wir werden jetzt anfangen, jetzt am 11. zum Eröffnungsspiel. Und da werden wir, also ich werde die ersten 3 Spiele mit der deutschen Mannschaft mitreisen. Wir werden also in den USA sein, Houston, Toronto und dann in New York. Und wir dann zurückkommen. Und wenn es dann weitergeht, werde ich mir das hier in Mexiko anschauen. Bis dann zum Finale.
0: Jetzt finden ja von den insgesamt 104 WM-Partien nur 13 in Mexiko statt. Fühlen sich die Menschen trotzdem als Gastgeber oder wie schauen sie auf die anderen Länder? Sie sagen ja auch gerade, sie reisen dann nach in die USA, um die Spiele zu schauen.
1: Ja, das ist natürlich hier auch eine Diskussion. Da gibt es natürlich eine lebhafte Diskussion, die so und so das beinhaltet. Aber dennoch ist man stolz darauf, dass man hier das dritte Inaugural Game hier hat, das Match, Anfangsspiel hier in Mexiko-Stadt. Das hat es in der Geschichte bislang noch nie gegeben. Das wird ja hier in Mexiko-Stadt im Aztekenstadion stattfinden. Und da ist man, sagen wir schon, stolz drauf. Und man fühlt sich eigentlich so in der breiten Masse Bevölkerung nicht als, ich sag mal so, Austragungsort zweiter Klasse. Das kann ich ja nicht so bestätigen. Und klar, mit den 13 Partien, und es kommen doch auch recht namhafte Teams wie Spanien, Kolumbien, auch Tschechien ist ja hier bei uns in Mexiko. Und ich denke, das wird dann doch dieses WM-Fieber auch die ganze Nation hier weiter übertragen.
0: Für wen schlägt eigentlich Ihr Herz als deutscher Konsul in Mexiko?
1: Ja gut, Sie haben es ja schon gemerkt, ich reise die ersten 3 Spiele in der Gruppenphase mit Deutschland mit. Natürlich, wie wir hier in Mexiko sagen, Ponte de la Verde, das heißt so viel wie zieh dir das grüne Trikot an, also das Nationaltrikot der mexikanischen Nationalmannschaft, das werde ich natürlich beim Eröffnungsspiel dann am 11. auch tun. Und meine Frau ist ja auch Mexikanerin. Also von dem her schlägt natürlich das Herz auch für die mexikanische Nationalmannschaft.
0: In 10 Tagen beginnt sie mit dem Eröffnungsspiel in Mexiko-Stadt. Die Fußball-WM der Männer. Über die Vorfreude und Stimmung habe ich mit dem deutschen Konsul in Querétaro.
1: Genau.
0: In Mexiko ist es auf jeden Fall gesprochen. Ich danke Ihnen vielmals.
1: Sehr gerne, sehr gerne.

Das ist die Vorab-Single Red Tides von Death Cab for Cutie. Das dazugehörige Album I Built Your Tower wird am kommenden Freitag erscheinen. Und mit diesem neuen Album gehen Death Cab for Cutie dann auch auf Tour. Das allerdings erst im Herbst. 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
13: 16.30 Uhr.
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14: Bundeskanzler Merz hat die geplante BAföG-Reform in Frage gestellt. Sein Sprecher erklärte, alle Vereinbarungen im Koalitionsvertrag stünden unter Finanzierungsvorbehalt. Die Bundesregierung müsse sparen und überlegen, welche Leistungserhöhungen möglich seien. Bundesforschungsministerin Beer hatte am Wochenende erklärt, dass Auszubildende und Studierende nicht mit einer baldigen BAföG-Erhöhung rechnen könnten. Kritik kam unter anderem von Juso-Chef Türmer. Er sprach von einer skandalösen Äußerung. Iran hat die indirekten Verhandlungen mit den USA über ein Ende des Krieges unterbrochen. Begründet wurde der Schritt mit den israelischen Angriffen auf den Libanon. Das iranische Verhandlungsteam habe daher jeglichen Dialog eingestellt, berichtet die iranische Nachrichtenagentur Tasnim. Die israelische Armee geht im Libanon derzeit verschärft gegen die Hisbollah-Miliz vor, die mit dem Iran verbündet ist. Das vom Bundestag beschlossene Sonderprogramm zur Modernisierung des Landes kommt offenbar nur schleppend in Gang. Das geht aus einem Bericht des Bundesfinanzministeriums hervor. Im vergangenen Jahr sollten 37 Milliarden Euro investiert werden. Realisiert wurden 24 Milliarden. Als Grund verweist das Ministerium auf Anlaufprobleme. Noch nicht alle nötigen Gesetze seien beschlossen. Das Sondervermögen von 500 Milliarden Euro soll in den nächsten Jahren in bessere Schulen, Kitas, Infrastruktur und den Klimaschutz fließen. Im vergangenen Jahr sind erneut weniger Menschen nach Deutschland gekommen. Die sogenannte Nettozuwanderung, also das Ergebnis aus Auswanderung und Einwanderung, lag bei 235.000 Menschen. Laut Statistischem Bundesamt ist das ein Rückgang von 45% im Vergleich zum Vorjahr. Eine Ursache für den Rückgang sehen die Statistiker darin, dass weniger Menschen aus Syrien, Afghanistan und der Ukraine, den Hauptherkunftsländern von Asylsuchenden, nach Deutschland gekommen seien. Und soweit die Radio 1 Nachrichten um 16.32 Uhr. 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
13: Sonne und Wolken im Wechsel und trocken Richtung Prignitz kann es vielleicht den ein oder anderen Schauer geben, aber das ist eher selten. Die Höchstwerte liegen bei 21 bis 24 Grad. In der Nacht dann locker bewölkt oder klar, meist trocken bei 13 bis 8 Grad und morgen wieder freundlich mit Sonne und lockeren Wolken und auch morgen wieder trocken bei 24 bis 27 Grad am Mittwoch. Dann kommt, ja, können Schauer aufkommen und zum Teil auch gewitterartiger Regen.
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14: Auf Radio 1 Brandenburg, Vorsicht auf der A2 in Berlin Richtung Magdeburg. Zwischen Brandenburg und Wolin sind Radfahrer auf der Autobahn unterwegs. A10 westlicher Berliner Ring Richtung Dreieck Werder. Zwischen Potsdam Nord und Vöben haben wir Baustellenstau mit 10 Minuten Verzögerung. Die A13 in Berlin Richtung Dresden ist zwischen Duben und Lübbenau nach einem Unfall gesperrt. Stadtverkehr Berlin A100 Stadtring Richtung Wedding vor der Baustelle Detmolder Straße ab Kreuz Schöneberg staut es sich und in Richtung Treptow Stau zwischen Hohenzollern und Tempelhofer Damm. Und voller ist es auch auf der Karl-Marx- und der Straße in Neukölln und in Treptow und Friedrichshain vor der Elsenbrücke. Ein Hinweis zur S-Bahn. Wegen Reparaturarbeiten gibt es auf der S5 Verspätungen und Ausfälle. Und die S7 fährt wegen Bauarbeiten zwischen Griebnitzsee und Potsdam Hauptbahnhof nur alle 20 Minuten. Wir wünschen gute Fahrt.
13: Dankeschön.
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0: Ja, so eine Steel Drum kann ja auch mal nett klingen. Das war Blue Crystal Water, haben Sie hier gehört auf Radio 1. Die Reform war fest eingeplant, aber sie wird nicht kommen. Wahrscheinlich nicht kommen. Das BAföG wollten Union und SPD in einer, Zitat, großen Novelle modernisieren, so steht es im Koalitionsvertrag. Zum kommenden Wintersemester sollte erst die Wohnkostenpauschale von 380 auf 440 Euro im Monat angehoben werden. Nächsten Schritt dann der Grundbedarf erhöht werden. Aber jetzt hat die Bundesforschungsministerin Dorothea Bär von der CSU am Wochenende in einem Interview gesagt, dass sie nicht mehr mit einer baldigen BAföG-Reform rechne. Die Situation für Studierende halte sie sowieso für privilegiert. Es gäbe in Deutschland ja schließlich keine Studiengebühren.
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0: Soziologe und unser Kommentator am Montagnachmittag. Schönen guten Tag, Herr Welzer.
2: Hallo, guten Tag.
0: Jetzt habe ich mich fast vorhin schon überschlagen, stimmlich, aber hat Dorothee Bär da nicht einen Punkt?
2: Nee. Also ich meine, was sie da sagt in diesem Interview, das ist wirklich ein weiterer Höhepunkt auf der nach oben offenen Arroganzskala der derzeitigen Bundesregierung. Rein statistisch betrachtet, also die Hälfte der Studis mit eigener Haushaltsführung verfügt über ein Einkommen von weniger als 870 Euro pro Monat. Gut ein Drittel aller Studis in Deutschland gelten als armutsgefährdet. Bei allein oder nur in studentischen WGs Lebenden sind es 77%. Ich meine, das sind echt luxuriöse Lebensumstände, die Ministerin den künftigen High Potentials da offeriert. Und ihre Mitteilung, die Studis könnten ja auch mal ein bisschen arbeiten und da hätten sie auch selber noch über das Geld hinaus was davon. Es sieht von der schlichten Tatsache ab, dass etwa zwei Drittel das sowieso schon tun. Und besonders hübsch ist auch, dass die Ministerin hervorhebt, ist ja eben auch schon gesagt worden, wie großzügig man hierzulande ohnehin schon gegenüber den Studis ist, weil es doch keine Studiengebühren gibt. Sie könnte sich von dieser Großzügigkeit mal durch Betreten einer real existierenden Universität ein persönlichen Eindruck verschaffen, zum Beispiel am Hauptgebäude der TU Berlin, das ja gerade aufgrund von Baumängeln auf unabsehbare Zeit geschlossen ist. Hat Frau Bär mal irgendjemand gesagt, dass sie die Menschen, für die ihr Ressort zuständig ist, zu vertreten und nicht zu beschimpfen hat? Oder dass sie qua Amt wenigstens durchzusetzen, zu versuchen hat, was im Koalitionsvertrag steht? Und dass sie sich mal die Frage vorzulegen hätte, woher denn die berühmte Wettbewerbsfähigkeit des Landes herkommen soll, wenn man den akademischen Nachwuchs am Studieren hindert?
0: Jetzt ist ja das BAföG dazu da, Bildungsgerechtigkeit zu schaffen in Deutschland. Wie können wir das, wie kommen wir dahin, wenn es denn dann nicht über BAföG geht?
2: Diese Frage kann man jetzt seit gut 25 Jahren stellen, denn Deutschland ist hinsichtlich der Bildungsungleichheit in Europa das hinterletzte Land. Und gerade hat ja eine aktuelle UNICEF-Studie zum Kindeswohl festgestellt, war eine Studie mit 37 Industrieländern, da landet Deutschland auf Platz 25. Nirgendwo studieren weniger Menschen aus einkommensschwachen Familien. Nirgendwo wird sozialer Status so klar und eindeutig vererbt wie in diesem Land. Und diese Werte werden von Jahr zu Jahr desaströser. Das heißt, es wird an keiner Stelle dagegen angesteuert. Wie borniert muss die politische Klasse im drittreichsten Land der Welt sein, um eine solche Zukunftsvergessenheit an den Tag zu legen? Oder vielleicht ist das schon zu freundlich gefragt. Vielleicht ist das ja auch Absicht, nämlich eine Politik der obszönen Privilegiensicherung von Einkommenseliten. In den USA wird das ja schon erfolgreich vorexerziert. Und die von dort übermittelten Ergebnisse sind vielleicht die, die Frau Bär vor Augen hat, denn die sind ja bekanntermaßen äußerst beeindruckend.
0: Das war der Kommentar von Harald Welzer. Vielen Dank.
2: Sehr gern.
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0: Boots on the ground.
1: Die Stimme kann man vielleicht erkennen. 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
1: The Intimacy of Collision. Performance bei den Potsdamer Tanztagen. Zu Beginn der zweiten Festivalwoche zeigen die Potsdamer Tanztage die Performance The Intimacy of Collision der Choreografin und Tänzerin Dominique Tegu. Das Tanzstück beschäftigt sich mit den vielen Variationen des Tanzes der sieben Schleier, einem orientalistischen Spektakel. Mit dem Fokus auf Form und Rhythmus hinterfragen Dominique Tegu und ihre drei Performerinnen sogenannte nahöstliche Volkstänze. Sie schaffen einen Tanz, der oszilliert zwischen Wut und Feierlichkeit, der die westliche Vorstellung von Orientalismus korrigiert. Die Performance The Intimacy of Collision heute und morgen bei den Potsdamer Tanztagen jeweils um 19 Uhr im T-Werk in Potsdam.
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12: Der 17 Uhr Nachrichten auf Radio 1. Iran setzt indirekte Verhandlungen mit den USA aus. CDU stellt BAföG-Erhöhung in Frage und das Wetter heiter bis wolkig und trocken bei 20 bis 24 Grad. Das sind die Cranberries mit Dreams. Schauen wir noch bis zu den Nachrichten.

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2: Iran hat die indirekten Verhandlungen mit den USA über ein Ende des Krieges unterbrochen. Begründet wurde der Schritt mit den israelischen Angriffen auf den Libanon. Das iranische Verhandlungsteam habe daher jeglichen Dialog eingestellt, berichtet die iranische Nachrichtenagentur Tasnim. Die israelische Armee geht im Libanon derzeit verschärft gegen die Hisbollah-Miliz vor, die mit dem Iran verbündet ist. Entwicklungsministerin Alabi Radovan hat eine Reise in den Libanon unterdessen kurz vor der Landung in der Hauptstadt Beirut abgebrochen. Offiziell hieß es, die Entscheidung sei aus militärischen Gründen getroffen worden. Die Lage in Beirut spitzt sich immer weiter zu. Aus Beirut berichtet Nina Amin.
3: Über Beirut sind Aufklärungsdrohnen der israelischen Armee zu hören. Die Anwohner in den südlichen Vororten der libanesischen Hauptstadt fliehen aus ihren Vierteln. Die Gegend im Süden Beiruts gilt als Hochburg der Hisbollah, ist aber auch dicht besiedeltes Wohngebiet. Am Vormittag hatten der israelische Ministerpräsident Netanyahu und Verteidigungsminister Katz angekündigt, Ziele in den südlichen Vororten von Beirut anzugreifen. Erklärt wurde das mit den wiederholten Verstößen gegen die Waffenruhe durch die Hisbollah. Die pro-iranische Miliz greift den Norden Israels an. Gleichzeitig verstößt Israel seit Beginn der Waffenruhe vor 6 Wochen mit massiven Angriffen auf den Süden Libanons und jetzt auf Beirut gegen die vereinbarte Waffenruhe.
2: Bundeskanzler Merz hat die geplante BAföG-Erhöhung in Frage gestellt. Sein Sprecher erklärte, alle Vereinbarungen im Koalitionsvertrag stünden unter Finanzierungsvorbehalt. Die Bundesregierung müsse sparen und überlegen, welche Leistungserhöhungen möglich seien. Sarah Beham berichtet.
4: Hintergrund ist ein Interview von Forschungsministerin Dorothee Bär von der CSU, in dem sie zweifelte, ob es eine Mehrheit der Regierungsfraktionen bei der BAföG-Reform gebe. Zuvor hatte Unionsfraktionschef Jens Spahn klargemacht, wegen der schwachen Wirtschaft könne der Staat nicht überall mehr ausgeben, auch nicht beim BAföG. Die SPD widerspricht scharf. Man habe sich gemeinsam auf die Reform geeinigt, das Geld sei gesichert. Bärs Aussagen seien falsch. Und die Warnung an die Union, wer jetzt aus der BAföG-Reform aussteige, schade den Fachkräften von morgen und am Ende auch der eigenen Koalition.
2: Im vergangenen Jahr sind erneut weniger Menschen nach Deutschland gekommen. Die sogenannte Nettozuwanderung, also das Ergebnis aus Auswanderung und Einwanderung, lag bei 235.000 Menschen. Laut Statistischem Bundesamt ist das ein Rückgang von 45% im Vergleich zum Vorjahr. Eine Ursache für den Rückgang sehen die Statistiker darin, dass weniger Menschen aus Syrien, Afghanistan und der Ukraine, den Hauptherkunftsländern von Asylsuchenden, nach Deutschland gekommen seien. Der Görlitzer Park in Berlin-Kreuzberg darf nachts nicht mehr verschlossen werden. Das geht aus einer Entscheidung des Berliner Verwaltungsgerichtes hervor. Geklagt hatte die Initiative Görli zaunfrei. Eine endgültige Entscheidung ist das aber noch nicht, da das Hauptverfahren noch aussteht. Einzelheiten von Axel Hofmann.
5: Nach jahrelangen Debatten war der Park seit Anfang März abends um 22 Uhr abgeschlossen worden. Der Berliner Senat begründete das unter anderem mit dem Drogenhandel in der Grünanlage. Doch die Initiative Görli zaunfrei war dagegen vor Gericht gezogen. Sie hatte argumentiert, mit dieser Maßnahme werde unverhältnismäßig in die Rechte und die Bewegungsfreiheit der Anwohner und Parknutzer eingegriffen.
2: Und soweit die Radio 1 Nachrichten um 17.04 Uhr. 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
6: 18 Grad sind aktuell in der Uckermark, 21 bis 23 Grad in Berlin, 23 Grad auch in Potsdam und in Brandenburg an der Havel. Es ist recht freundlich und trocken. Richtung Prignitz kann es einzelne Schauer geben. In der Nacht dann locker bewölkt oder klar und dann überall trocken bei 13 bis 8 Grad. Morgen auch wieder trocken und ein freundliches, sonniges Wetter mit nur ein paar lockeren Wolken und 24 bis 27 Grad.
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2: Auf Radio 1 Brandenburg A9 Leipzig Richtung Berlin zwischen Kleinmarzehnt und Niemek haben wir Stau nach einem Unfall im Baustellenbereich. Die östliche A10 Richtung Dreieck Spreeau ist zwischen Rüdersdorf und Erkner derzeit gesperrt. Hier liegt ein LKW-Anhänger quer über der Fahrbahn. A13 Berlin Richtung Dresden zwischen Duben und Lübbenau gibt es immer noch Behinderungen nach einem Unfall. Schauen wir nach Berlin. A100 Stadtring Richtung Wedding vor der Baustelle Detmolder Straße ab Kreuz Schöneberg staut es sich und in Richtung Treptow Stau zwischen Hohenzollerndamm und Tempelhofer Damm. Und voller ist es auch noch auf der Karl-Marx- und Hermannstraße in Neukölln sowie in Treptow und Friedrichshain vor der Elsenbrücke. Unter Lichtenberg auf der Frankfurter Allee stadtauswärts staut es sich ebenfalls sowie auf der Kleeallee und in Teltower Damm jeweils vor der Kreuzung Potsdamer und Berliner Straße. Wir wünschen gute Fahrt.
6: Dankeschön.
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6: Guten Tag.

0: Au, au. Ja, denn so heißt die Band. A Number of Things.
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2: Die Buchhändlerempfehlung am heutigen Montag ist Pause von Lena Kupke. Chillen, entspannen, nichts tun, den lieben Gott einen guten Mann sein lassen. Hört sich alles einfach an, aber wer kann das schon? Hannah kann es erst, als sie muss. Als ihr Körper ihr sehr deutlich zeigt, dass jetzt Pause ist. Ob sie will oder nicht. Zur Erholung geht's zu den Eltern nach Lüneburg. Aber in ihrem alten Kinderzimmer wartet nicht nur das 90 cm Gästebett, sondern auch so manches Ungesagte, Verdrängte und Konfliktgeladene aus längst vergessenen Zeiten. Aber Probleme haben Sitzfleisch und können warten. Wie Hannah nun als Erwachsene mit dem Familienalltag samt Eltern klarkommt und wo der ein oder andere Brandherd wartet, weiß Eleni Eftimiu aus der Buchhandlung Leseglück. Sie hat Pause von Lena Kupke für uns gelesen.
0: Hallo Eleni.
3: Hallo.
0: Also mit 36 zu Hause wieder bei den Eltern einziehen, ich kann mir nichts Schlimmeres vorstellen. Und dafür dann auch noch von Berlin nach Lüneburg. Warum macht Hannah das?
3: Also es war nicht so geplant, weil sie hatte beruflich ein bisschen weiter weg von Berlin zu tun und ist bei der Präsentation, beziehungsweise kurz vor der Präsentation, ist sie in Ohnmacht gefallen. Und sie wollte eigentlich so schnell wie möglich zurück nach Berlin, wo sie mit ihrem Freund wohnt. Aber ihr Freund konnte sie nicht abholen. Und nachdem sie im Kopf alle Freundinnen durchgegangen ist, die sie hätte um Hilfe bitten können, ohne dass sie dann so dasteht als bedürftig, weil das ist auch bei ihr immer so im Hintergrund, dass sie nicht möchte, sie möchte nicht auf jemand angewiesen sein. Sie möchte es eigentlich alles alleine machen, aber sie muss ja da weg aus dem Krankenhaus. Also ruft sie ihre Eltern an und die kommen dann dahin gefahren und nehmen sie mit nach Lüneburg und dort. Ja, ist sie dann erstmal in ihrem alten Kinderzimmer unterwegs, ne?
0: Also. Ist das so, wie wir uns das vorstellen? Ja, also wie wahrscheinlich die meisten sich das vorstellen, wenn sie mal mit 36 wieder bei den Eltern ins Kinderzimmer einzieht, also offener Grabenkrieg zwischen den Generationen?
3: Also es ist natürlich so, dass Hannas Vater freut sich total, dass er seine Große wieder um sich hat. Er hat sie auch vermisst. Aber er gleichzeitig möchte er schon in seine Routine wieder zurück. Genauso wie Hannas Mutter. Die fühlt sich ein bisschen in ihrer täglichen Routine gestört. Aber Hanna, also alle warten irgendwie, dass Paul, also ihr Freund, kommt, um sie endlich abzuholen. Aber Hanna verschweigt auch ihrer Familie, dass sie Probleme hat mit Paul und das schon lange. Und Hannas Schwester, die auch im Dorf wohnt, versteht auch nicht, warum Hanna da immer noch rumhängt, so ungefähr. Und dann kommt es so sehr viel Streit zwischen den Familienmitgliedern und es reißen so alte Wunden auf, weil Hannah wirft ihren Eltern immer vor, dass sie sich nicht interessiert haben für sie und nie über Gefühle.

0: geredet wird und ja, also einfach ist es da nicht, nee.
1: Das klingt so nach von einer ungesunden Beziehung in die nächste. Gibt es denn dann noch Hoffnung? Also klärt sich das irgendwie auf? Also ohne jetzt zu viel zu spoilern, aber
0: ja.
1: Kommen die Millennials und Boomer so wieder zusammen?
0: Also es ist ja so, dass die Beziehung zwischen ihr und Paul ja schon länger angeknackst war, weil da gab es einen Vorfall, den möchte ich jetzt natürlich nicht spoilern. Und sie hat schon gemerkt, dass Paul sich von ihr entfernt. Und naja, was macht sie dann? Sie bleibt dann irgendwie noch dort und lädt sich dann eine Dating-App runter und trifft sich mit einem Unbekannten. Und ja, aber es gibt dann schon auch die Hoffnung, weil Hannah macht auch reinen Tisch, nicht nur mit der Familie, sondern auch mit sich und beginnt dann ihrer Familie zu erzählen, was ihr alles passiert ist. Und natürlich möchte sie nicht sofort in ein Mehrgenerationenhaus ziehen mit ihren Eltern und ihrer Schwester. Aber sie kommen sich schon alle näher. Und Hannah kann dann auch wieder positiv auf die Zukunft blicken. Und ob sie das in Berlin oder Lüneburg macht oder ganz woanders, das verrate ich natürlich auch nicht. Aber was mir auch sehr gut an dem Roman gefallen hat, war eben dieser innere Konflikt zwischen eigentlich müsste ich mein Leben doch schon längst auf die Reihe haben, aber scheinbar nicht. Und das ist auch nicht so schlimm, weil wenn man sich wieder auf die Familie verlässt, dann wird es vielleicht doch wieder ganz gut.
1: Jetzt ist das ja ein Debütroman. Lena Kupke ist eigentlich Comedienne. Wie ist dieses Buch sprachlich? Ist es auch lustig?
0: Es ist teilweise extrem lustig. Vor allem wissen wir das ja alle, wenn man ausgezogen ist und dann die Eltern besucht, da sind auch manchmal so Situationskomiken drin, das kann man kaum beschreiben. Also wie sie das schreibt und auch wenn sie diese Dating-App da runterlädt und auch ihr innerer Dialog. Also ich fand es wirklich, es ist komisch, aber es beschäftigt sich ja auch mit ernsten Problemen. Und diese Mischung macht es irgendwie für mich.
1: Pause heißt der Debütroman von Lena Kupke, erschienen bei DTV und hervorragend zu erwerben im Kreuzberger Leseglück bei Eleni Eftemio. Danke dir vielmals.
0: Danke.
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0: Doja Cat und Paint the Town Red haben wir gehört.
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0: Und Michael Klein, schönen guten Tag.
2: Hallo Frauke.
0: Ich lese den ganzen Tag irgendwie, dass es hier und da kurze Schauer geben könnte. Ich kann mir das aber, wenn ich aus dem Fenster schaue, so gar nicht vorstellen. Gibt es da irgendwo ein bisschen nass heute?
2: Nass, eigentlich im Moment wirklich nein. Es ist ein ziemlich freundlicher, ein trockener Tag über Brandenburg und Berlin. Es könnte sich tatsächlich so ganz punktuell am ehesten im Norden vielleicht mal so ganz klein noch was bilden, aber im Moment ist auch auf dem Radar überhaupt gar nichts drauf. Insofern, ja, nettes Wetter, ne?
0: Für ja, kann man so machen. Wie lange bleibt das denn so?
2: Ja, mit Vorsicht, morgen noch. Es wird sogar noch ein bisschen wärmer werden. Wir werden morgen wieder auf Sommerkurs sein. Das heißt Temperaturen, die die 25 Grad auch überschreiten können. In weiten Teilen Brandenburgs, auch in Berlin natürlich, mitten in der Stadt über 26, 27 Grad. Der Norden, der könnte ein bisschen so an der 25 Grad Marke hängen bleiben. So, und dann wird es morgen insofern interessant, sagen wir ganz vorsichtig, dass sich westlich von uns Schauer und Gewitter entwickeln, aber die kommen noch nicht zu uns hier nach Brandenburg heran. Das heißt, in der Nacht zum Mittwoch, da könnte es dann passieren, dass so langsam vor allem im Südwesten vielleicht mal ein erstes ein kleiner Schauer, ein bisschen Regen mit dabei ist, aber ansonsten sieht der Tag morgen richtig gut und trocken aus.
0: Ja, wenn so ein Gewitter am Anmarsch sind, habe ich immer ein bisschen Sorge, dass es so drückt und dass man so Kopfschmerzwetter ist es dann immer so schnell, oder?
2: Ja, ist tatsächlich, die Luftfeuchtigkeit nimmt zu und das wird dann schon schnell wieder etwas unangenehmer werden. Aber es ändert sich auch insgesamt das Wetter komplett. Das heißt, am Mittwoch ist es ein Tag, bei dem die Sonne es ganz, ganz schwer hat. Es wird meistens eher dicker bewölkt sein und dazu gibt es auch immer mal wieder Regen. Oftmals so ein leichtes vor sich hin Regnen, zwischendurch mal ein bisschen schauerartig. Da kann dann vielleicht auch mal ein Gewitter mit drin sein. Aber der Tag, auf den wir in dieser Woche dann am kritischsten gucken, das ist dann am ehesten der Donnerstag. Da kann es dann nämlich den nächsten Tiefausläufer geben mit richtig kräftigen Schauern und Gewittern. Ob sich so stark entwickelt, das müssten wir natürlich noch ein bisschen beobachten, aber das Potenzial ist da, weil das Ganze nämlich ausgerechnet dann zum Nachmittag bei uns reinzieht von Westen her. Das heißt, das ist die Tageszeit, wo die Sonne ja so richtig schön die Luft schon mal erwärmt hat, immer noch oben drauf knallt und damit den größten Antrieb gibt. Und deswegen könnte das also Donnerstagnachmittag in den Abend hinein vielleicht passieren, dass da auch mal ein kräftiges Gewitter mit dabei ist. Danach geht es wieder entspannter ins Wochenende.
0: Du hast schon so viel Konjunktiv da drin. Ich glaube, wir sprechen einfach die Tage nochmal, wenn das näher ranrückt. Dass wir das dann auch bestätigen oder vielleicht sogar negieren können, dass das so schlimm wird.
2: Ja, eben das. Aber das ist ja das Schöne. Ja. Man weiß schon mal, man könnte sich darauf einstellen, wenn man müsste und wollte und sollte. Aber man muss auch nicht.
0: Micha, danke dir.
1: Bis dann. 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
6: Um 17.30 Uhr mit Wolfgang Porsche.
7: Iran hat die indirekten Verhandlungen mit den USA über ein Ende des Krieges unterbrochen. Begründet wurde der Schritt mit den israelischen Angriffen auf den Libanon. Das iranische Verhandlungsteam habe daher jeglichen Dialog eingestellt, berichtet die iranische Nachrichtenagentur Tasnim. Israelische Armee geht im Libanon derzeit verschärft gegen die Hisbollah-Miliz vor, die mit dem Iran verbündet ist. Bundeskanzler Merz hat die geplante BAföG-Erhöhung in Frage gestellt. Sein Sprecher erklärte, alle Vereinbarungen im Koalitionsvertrag stünden unter Finanzierungsvorbehalt. Die Bundesregierung müsse sparen und überlegen, welche Leistungserhöhungen möglich seien. Bundesforschungsministerin Beer hatte am Wochenende erklärt, dass Auszubildende und Studierende nicht mit einer baldigen BAföG-Erhöhung rechnen könnten. Kritik kam unter anderem von Juso-Chef Türmer. Er sprach von einer skandalösen Äußerung. Das vom Bundestag beschlossene Sonderprogramm zur Modernisierung des Landes kommt offenbar nur schleppend in Gang. Das geht aus einem Bericht des Bundesfinanzministeriums hervor. Im vergangenen Jahr sollten 37 Milliarden Euro investiert werden, realisiert wurden 24 Milliarden. Als Grund verweist das Ministerium auf Anlaufprobleme. Noch nicht alle nötigen Gesetze seien beschlossen. Das Sondervermögen von 500 Milliarden Euro soll in den nächsten Jahren in bessere Schulen, Kitas, Infrastruktur und den Klimaschutz fließen. Im vergangenen Jahr sind erneut weniger Menschen nach Deutschland gekommen. Die sogenannte Nettozuwanderung, also das Ergebnis aus Auswanderung und Einwanderung, lag bei 235.000 Menschen. Laut Statistischem Bundesamt ist das ein Rückgang von 45% im Vergleich zum Vorjahr. Eine Ursache für den Rückgang sehen die Statistiker darin, dass weniger Menschen aus Syrien, Afghanistan und der Ukraine, den Hauptherkunftsländern von Asylsuchenden, nach Deutschland gekommen sind. Und soweit die Radio 1 Nachrichten um 17.32 Uhr. Weitere Meldungen aus der Region auf rbb24.de.
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6: 21 bis 24 Grad und bis zum Abend bleibt es sonnig und trocken. In der Nacht dann locker bewölkt und klar bei 13 bis 8 Grad. Und auch morgen, ähnlich wie heute, ein freundliches Wetter mit Sonne und lockeren Wolken bei 24 bis 27 Grad.
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7: Auf Radio 1 Brandenburg A9 Leipzig Richtung Berlin zwischen Kleinmarzenz und Niemeck haben wir Stau nach einem Unfall im Baustellenbereich. Die östliche A10 Richtung Dreieck Spreeau ist zwischen Rüdersdorf und Erkner nach einem Unfall gesperrt. A10 südlicher Berliner Ring Richtung Dreieck Spreeau zwischen Ferch und Michendorf steht ein brennendes Auto auf der Standspur. Die B5 Nauen Richtung Berlin ist zwischen Wustermark Ost und der A10 nach einem Unfall derzeit gesperrt. Und die B169 Senftenberg Richtung Cottbus ist Höhe Almosen ebenfalls nach einem Unfall gesperrt. Schauen wir kurz nach Berlin. Stadtverkehr A100 Stadtring Richtung Wedding. Vor der Baustelle Detmolder Straße haben wir Stau ab Kreuz-Schöneberg. Und voll ist es auch noch in Treptow und Friedrichshain vor der Elsenbrücke und in Nichtenberg auf der Frankfurter Allee. Wir wünschen gute Fahrt.
6: Dankeschön.
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0: Die Arctic Monkeys mit Opening Night auf Radio 1. Ja, das kennen Sie sicherlich, wenn Sie vor einer rappelvollen S-Bahn stehen und dann ist da ein Wagen leer. Dann weiß man meistens schon, da besser nicht einsteigen. Da wartet unangenehmer Geruch, Dreck, Müll, pöbelnde Menschen, was auch immer. Dagegen will die Berliner S-Bahn ab heute stärker vorgehen. Trupps aus 2 bis 3 Reinigungskräften sind in den Zügen unterwegs, um sauber zu machen. Aber auch, um, so nennt sie der neue S-Bahn-Chef Heiko Büttner, Menschen ohne Beförderungsbedürfnis aus dem Zug zu werfen.
1: Seit heute Morgen sind die ersten Trupps unterwegs und haben auch all das, was wir mit unserem Programm erreichen wollen, schon erlebt. Verschmutzung, die weggemacht werden mussten. Leute, die sich nicht so benommen haben im Zug, wie sich das gehört, weil sie schon am Morgen zu viel Alkohol hatten. Die ganze Aktion wird ganz überwiegend begrüßt von den Fahrgästen. Aber ja, das kann auch natürlich zu schwierigen Situationen kommen. Deswegen sind gerade die Sicherheitskräfte auch entsprechend geschult.
0: Der S-Bahn-Chef Heiko Büttner ist also zufrieden. Die Berliner Stadtmission dagegen warnt vor einer Verdrängung obdachloser Menschen. Und darüber spreche ich mit Barbara Breuer. Sie ist Sprecherin der Berliner Stadtmission. Einen schönen guten Tag, Frau Breuer.
2: Hallo.
0: Jetzt sind das ja nicht alle Menschen, die in der S-Bahn unterwegs sind und obdachlos sind, sind welche, die einen wirklich stören. Was für eine Rolle spielt eigentlich der ÖPNV für obdachlose Menschen?
2: Ja, für obdachlose Menschen ist es natürlich erstmal auch ein Beförderungsmittel, weil nicht alle Unterstützungsangebote für Menschen, die in prekärer Armut leben, direkt vor der Nase sind oder zentral an zentralen Orten. Wenn ich mal von unseren Gästen ausgehe, die müssen zum Beispiel zur Notunterkunft am Containerbahnhof, die ist Frankfurter Allee, dann tagsüber vielleicht in die Kleiderkammer sich frische Sachen holen, dann zum Duschen in die Bahnhofsmission bzw. ins Hygienecenter. Also das sind auch weite Wege, die die Leute teilweise zurücklegen müssen. Und natürlich im Winter, wenn es sehr, sehr kalt ist, ist eine S-Bahn natürlich auch ein Rückzugsort, ein Ort, wo es warm ist, wo ich nicht erfriere, wo ich Schutz bekomme. Denn diese Menschen haben leider kein Wohnzimmer, so wie wir.
0: Sie warnen statt einer Lösung vor einer Verschiebung des Problems. Auf welche öffentlichen Räume können obdachlose Menschen denn ausweichen, wenn sie in der S-Bahn unerwünscht sind?
2: Naja, das ist das große Problem in dieser Stadt. Diese Räume werden tatsächlich immer weniger. Also wir haben ja jetzt auch das Thema der Bahnhöfe, wo Leute, die Alkohol trinken, nicht mehr sein sollen. Also wir haben sehr, sehr viele Orte. Einkaufscenter freuen sich nicht, wenn obdachlose Gäste da reingehen und den Tag verbringen. Es gibt sehr viele Orte, wo diese Menschen nicht willkommen werden. Aber die Zahl der Orte, wo sie willkommen sind, die steigt leider nicht so wie die Zahl der obdachlosen Menschen in den letzten Jahren gestiegen ist. Und das ist ein großes Problem.
0: Aber Sie sagen auch, also eine Verschiebung des Problems, das heißt, Sie sehen auch, dass es ein Problem ist, wenn Züge verdrecken, also wenn ganze Wagen nicht mehr zu betreten sind, weil es dort zum Beispiel übel riecht.
2: Also man kann es so und so sehen. Wir verstehen natürlich die S-Bahn, die sagt, es gibt Menschen, die zahlen für ihre Fahrkarte, die wollen befördert werden, die wollen, dass es da sauber und ordentlich ist und dass sie niemand belästigt oder pöbelt oder anbettelt. Kann ich einerseits verstehen. Auf der anderen Seite sage ich mir, wir haben 6.000 obdachlose Menschen und weil wir die jetzt überall verboten und hier dürft ihr nicht reinschreiben, verschwinden die nicht. Wir müssen eine Lösung finden. Diese Lösung muss sicher nicht die S-Bahn finden. Weder die S-Bahn noch die BVG oder die Deutsche Bahn sind dafür zuständig, dass es obdachlosen Menschen in dieser Stadt gut geht. Es gibt aber durchaus Stellen, die dafür zuständig sind, wie die Bezirke, wie der Senat. Und bei einer steigenden Zahl von obdachlosen Menschen vermissen wir einfach eine Strategie in dieser Stadt. Wie soll damit umgegangen werden? Wo ist das Ziel? Es gab mal dieses Ziel 2020, dass bis 2030 Deutschland oder auch Berlin die Obdachlosigkeit besiegt hat. Wir sind weit davon entfernt.
0: Jetzt kostet das Programm, dieses Reinigungsprogramm der S-Bahn in diesem Jahr mehr als 1 Million Euro. Diese Reinigungsstreifen bekommen zum Beispiel, das ist natürlich auch mit in diesem Budget, eine Schulung, in der sie den richtigen Umgang mit obdachlosen Menschen erlernen sollen. Hilft das oder hätten Sie noch andere Vorschläge, wie man das Geld oder wie die S-Bahn das Geld ausgeben könnte?
2: Also ich weiß ja nicht, wo die sich schulen lassen. Ich konnte bei uns solche Schulungen schon mitmachen. Da haben wir tatsächlich das BVG-Sicherheitspersonal, die Reinigungsstreife, geschult. Und es gab früher auch für die Deutsche Bahn-Sicherheit, die ja für die S-Bahn diesen Service durchführt, Schulungen. Und diese Seminare sind tatsächlich sehr wertvoll. Also da lernen die Mitarbeiter, wie sie auf Augenhöhe und mit Respekt den Menschen, die obdachlos sind, begegnen. Und ich glaube, wenn jemandem gesagt wird, hey, du kannst du vielleicht hier aussteigen, hier ist ein Hygienesystem, Center. Vielleicht kannst du da ja mal duschen, dann kannst du da auch wieder reinkommen. Wir haben da nichts gegen, aber so geht das nicht. Die anderen sind alle ein bisschen, fühlen sich belästigt oder wollen das nicht. Also wenn man Gegenangebote schafft, wenn man mit den Leuten auf Augenhöhe spricht, dann ist das, glaube ich, für beide Seiten gut. Und wir haben auch gesehen, dass die BVG-Sicherheitsmitarbeiter zum Beispiel die Kältehilfe-App installiert haben auf ihren Handys. Das heißt, sie sind gut vernetzt mit uns, mit Trägern der Kältehilfe und können dann auch Angebote machen. Und das ist für beide Seiten gut.
0: Ab heute schickt die S-Bahn Sauberkeitstrupps in ihre Züge. Was das für obdachlose Menschen bedeutet, das habe ich mit Barbara Breuer von der Berliner Stadtmission besprochen. Ich danke Ihnen vielmals.
2: Sehr gerne. Danke. Tschüss.

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1: Tammy Crest im Franz. Vor 10 Jahren schon mussten die Tuareg-Musiker der Band aus ihrer Heimat Mali fliehen. Sie leben jetzt im Exil in Algerien und Frankreich. Mitgebracht haben sie die Musik der Sahara, deren gitarrenlastigen Sound sie mit Rock-Einflüssen mischen.

0: Jetzt im Mai ist nach 6 Jahren Pause ihr neues Album erschienen. Arsikel, auf Deutsch Reise. Live eingespielt und analog aufgenommen. Auf ihrer Tour zum 20. Geburtstag unterstützt sie der Gitarrist Ibrahim Ag Alahabib von der Touareg-Band Tinariven. Zu hören und zu erleben heute um 20 Uhr im Franz Club in Berlin-Prenzlauer Berg.
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11: Der 18 Uhr Nachrichten auf Radio 1. Iran setzt indirekte Verhandlungen mit den USA aus. CDU stellt BAföG-Erhöhung in Frage. Und das Wetter heiter bis wolkig und trocken bei 20 bis 24 Grad. Bis zu den Nachrichten hören wir noch Green Tea Peng und Watch a Mean.

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1: Um 18 Uhr mit Wolfgang Porsche.
2: Iran hat die indirekten Verhandlungen mit den USA über ein Ende des Krieges unterbrochen. Begründet wurde der Schritt mit den israelischen Angriffen auf den Libanon. Das iranische Verhandlungsteam habe daher jeglichen Dialog eingestellt, berichtet die iranische Nachrichtenagentur Tasnim. Die israelische Armee geht im Libanon derzeit verschärft gegen die Hisbollah-Miliz vor, die mit dem Iran verbündet ist. Entwicklungsministerin Anna Biralwan hat unterdessen eine Reise in den Libanon kurz vor der Landung in der Hauptstadt Beirut abgebrochen. Offiziell hieß es, die Entscheidung sei aus militärischen Gründen getroffen worden. Die Lage in Beirut spitzt sich demnach akut zu. Aus Beirut Nina Amin.
3: Über Beirut sind Aufklärungsdrohnen der israelischen Armee zu hören. Die Anwohner in den südlichen Vororten der libanesischen Hauptstadt fliehen aus ihren Vierteln. Die Gegend im Süden Beiruts gilt als Hochburg der Hisbollah, ist aber auch dicht besiedeltes Wohngebiet. Am Vormittag hatten der israelische Ministerpräsident Netanyahu und Verteidigungsminister Katz angekündigt, Ziele in den südlichen Vororten von Beirut anzugreifen. Erklärt wurde das mit den wiederholten Verstößen gegen die Waffenruhe durch die Hisbollah. Die pro-iranische Miliz greift den Norden Israels an. Gleichzeitig verstößt Israel seit Beginn der Waffenruhe vor 6 Wochen mit massiven Angriffen auf den Süden Libanons und jetzt auf Beirut gegen die vereinbarte Waffenruhe.
2: Bundeskanzler Merz hat die geplante BAföG-Erhöhung in Frage gestellt. Sein Sprecher erklärte, alle Vereinbarungen im Koalitionsvertrag stünden unter Finanzierungsvorbehalt. Die Bundesregierung müsse sparen und überlegen, welche Leistungserhöhungen möglich seien. Sarah Beham berichtet.
4: Hintergrund ist ein Interview von Forschungsministerin Dorothee Bär von der CSU, in dem sie zweifelte, ob es eine Mehrheit der Regierungsfraktionen bei der BAföG-Reform gebe. Zuvor hatte Unionsfraktionschef Jens Spahn klargemacht, wegen der schwachen Wirtschaft könne der Staat nicht überall mehr ausgeben, auch nicht beim BAföG. Die SPD widerspricht scharf. Man habe sich gemeinsam auf die Reform geeinigt, das Geld sei gesichert. Bärs Aussagen seien falsch. Und die Warnung an die Union, wer jetzt aus der BAföG-Reform aussteige, schade den Fachkräften von morgen und am Ende auch der eigenen Koalition.
2: Der Görlitzer Park in Berlin-Kreuzberg darf nachts nicht mehr verschlossen werden. Das geht aus einer Entscheidung des Berliner Verwaltungsgerichtes hervor. Geklagt hatte die Initiative Görli zaunfrei. Eine endgültige Entscheidung ist das aber noch nicht, da das Hauptverfahren noch aussteht. Kirsten Buchmann berichtet.
5: Die Senatsumweltverwaltung erklärte, sie nehme die Gerichtsentscheidung zur Kenntnis und prüfe, ob sie Rechtsmittel einlege. Seit dem 1. März wird der umzäunte Görlitzer Park nachts geschlossen. Der Senat will damit die Sicherheit und Sauberkeit im Park und seinem Umfeld verbessern. Ziel ist es, aus Sicht des Senats insbesondere die Betäubungsmittelkriminalität und damit verbundene Gewaltdelikte einzudämmen.
2: Firmen in Ostdeutschland sollten mehr Mut für Investitionen zeigen, das erklärte die Staatssekretärin im Bundeswirtschaftsministerium Konnemann. Viele Daten sprechen dafür, dass der Osten wirtschaftlich das Potenzial habe, voranzugehen, sagte die CDU-Politikerin beim Ostdeutschen Wirtschaftsforum in Bad Saarow. Einzelheiten von Amelie Ernst.
6: Beispielsweise im Bereich der erneuerbaren Energien seien die ostdeutschen Bundesländer Vorreiter, so die Staatssekretärin. Und auch viele Kommunen seien in Sachen Daseinsvorsorge besser aufgestellt als viele Gemeinden in Westdeutschland. Darauf müsse man aufbauen, um Ostdeutschland wirtschaftlich weiter nach vorne zu bringen. Laut einer aktuellen Umfrage punkten die ostdeutschen Bundesländer bei Unternehmern vor allem mit den verfügbaren Flächen und der Nähe zu Wissenschaft und Forschung. Allerdings plant ein Viertel der 1.500 befragten Firmen in den kommenden 3 Jahren keine neuen Investitionen.
2: Und soweit die Radio 1 Nachrichten um 18.04 Uhr. Weitere Meldungen aus der Region auf rbb24.de.
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1: Heute Abend ein freundlicher Mix aus Sonne und ein paar Wolken. In der Nacht dann auch locker bewölkt oder klar bei 13 bis 8 Grad. Morgen ähnlich wie heute Sonne, ein paar lockere Wolken. Es bleibt trocken bei maximal 24 bis 27 Grad. Am Mittwoch kann es dann Gewitter geben.
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2: Auf Radio 1 Brandenburg A9 Leipzig Richtung Berlin zwischen Kleinmarzehns und Niemeck haben wir Stau nach einem Unfall im Baustellenbereich. A10 südlicher Berliner Ring Richtung Dreieck Spreeau zwischen Ferch und Michendorf läuft ein Feuerwehreinsatz auf der Standspur und hier staut es sich. Die B5 Nauen Richtung Berlin ist zwischen Wustermark Ost und der A10 nach einem Unfall in beiden Richtungen jetzt gesperrt. Schauen wir nach Berlin, Stadtring A100 Richtung Wedding. Vor der Baustelle Detmolder Straße haben wir einen kleinen Stau und voller ist es auch noch in Treptow und Friedrichshain vor der Elsenbrücke ins Karl Karlshorst auf der Treskow-Allee Richtung Tierpark und in Moabit auf der Heidestraße Richtung Fennbrücke. In der Wester S-Bahn wegen Reparaturarbeiten gibt es auf der S5 noch Verspätungen und Ausfälle und die S7 fährt wegen Bauarbeiten zwischen Liebnitzsee und Potsdam Hauptbahnhof nur im 20-Minuten-Takt. Wir wünschen gute Fahrt.
1: Dankeschön.
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1: Guten Abend.

0: Long Way From Home haben Sie gehört hier auf Radio 1. Jack White, den kennen Sie als den Kopf der White Stripes, als Gitarrengott. Wie es aber manchmal so ist, erfinden sich Künstlerinnen und Künstler ja gerne immer mal wieder neu. Die einen werden Autoren oder Schauspieler oder Gastronomen. Und auch Jack White hat eine neue Berufung. Er widmet sich jetzt Skulpturen und Möbel sowie Polsterdesign. Seine erste Ausstellung mit dem Titel These Thoughts May Disappear kann man jetzt in London in der Galerie des Künstlers Damien Hirst sehen und ARD-Korrespondentin Gabi Bissinger hat sich das mal angeschaut. Hallo Gabi.
1: Hallo.
0: Wie kommt das eigentlich? Also man denkt so, nee, also Jack White als Polsterer sehe ich nicht. Also wie kommt es dazu, dass er Möbel und Skulpturen entwirft?
1: Ja, da könnte man meinen, dass jetzt wieder so eine Story, der Herr Musiker macht jetzt auch in Kunst. Und ich habe Jack White dazu befragt und er hat mir Folgendes gesagt.
2: It's the curse of being known for something. You know, if I was known as a painter first and then I came out with a music album, people would be, okay, well, you know. But I think some people, if they dig deeper into this, they'll see that this goes way back with me, 30 plus years.
1: Das ist ja so ein Fluch, wenn man erstmal für eine Sache berühmt ist, dass die Leute dann schräg gucken, wenn man was anderes macht. Aber wenn die Leute mal genauer hingucken würden, dann würden sie sehen, dass ich schon seit über 30 Jahren Kunst mache. Und ich kann das persönlich bestätigen. Ich habe Jack Whites Lebenslauf gesehen und er hat als Teenager in seiner Heimatstadt Detroit in den USA eine Lehre als Polsterer gemacht und hat schon damals Möbel gebaut, hat sich bei seinen Werkzeugen, bei seinen Visitenkarten, Rechnungen schon damals nur auf 3 Farben beschränkt, wie das ja später auch so ein Stilelement bei den White Stripes war. Und er sagt, diese Polsterer-Erfahrung, die treibt ihn an. Also was eigentlich auf den Sperrmüll kommen könnte, das wieder aufzumöbeln, dem neues Leben einzuhauchen, das ist so schön, das erfüllt ihn.
2: When I learned about furniture refinishing and reupholstering, you were taking something that was discarded and disposable and ready for the landfill and bringing it back to life and making it beautiful. That's something that I really get a lot out of.
0: Aber was ist jetzt in der Ausstellung zu sehen? Also was hat dich vielleicht auch persönlich besonders beeindruckt?
1: Ja, da gibt's ganz schön viel Verschiedenes, zum Teil auch ein bisschen kitschig und ein bisschen random. Fotos so aus Elektroschrott zusammengelötete Sachen, ein in Harz gegossener, konservierter, lebensgroßer, echter Baum. Aber was mich besonders gepackt hat, was ich sehr lustig fand, das war so eine Serie, die er gemacht hat. Da hat er quasi eine Firma erfunden, die angeblich so Holzpaletten, also diese Industriepaletten, für spezielle Kundenbedürfnisse recycelt. Und da gibt es zum Beispiel die Roadside Campfire-Palette, die ist mit so Verkehrshütchen gestaltet und gelben Warnleuchten. Das ist eine Palette für Straßenarbeiter. Und dann gibt es eine mit so Obstkörbchen drauf. Das ist ein Regal für mobile Obstverkäufer. So, also ich glaube, man versteht das Motto. Und dann gibt es eine Palette, die ist mit kitschigen Goldornamenten verziert und die heißt das Präsidentenmodell. Und da geht es natürlich um die kitschige Golddeko, mit der US-Präsident Donald Trump das Oval Office verunstaltet hat.
2: Using the same materials that Trump used in the Oval Office, which is just from the Home Depot website. And he thinks it's real gold, but it's not. I tried real gold leaf on it. It does not look as cheap. So I had to buy this sort of cheap paint at the craft store.
1: Also Jack White sagt, er musste billige Goldfarbe im Baumarkt besorgen, um es so billig aussehen zu lassen. Er hat es erst mit echtem Blattgold ausprobiert. Das war zu hochwertig. Also die Baumarktfarbe. Aber er glaubt, dass Trump-Gold, dass sein Gold im Oval Office echt ist.
0: Warum stellt Jack White eigentlich in der Galerie von Damien Hirst aus? Also welche Verbindung haben die beiden?
1: Ja, das war eher so ein Zufall. 2021 hat Jack White in London eine Dependance seines Labels Third Man Records eröffnet. Und das war zufälligerweise ein Steinwurf entfernt von Damien Hirsts Atelier in Soho. Dann hat White da spontan Balkonkonzert für Hirst auf seinem Balkon gegeben und hat ihm bei dieser Gelegenheit Fotos von seinen Arbeiten gezeigt. Und dann hat Hirst gesagt, das sieht ja doll aus. Hast du denn schon mal ausgestellt? Und hat er gesagt, nein. Und hat er gesagt, ja, dann machen wir das mal zusammen. Und dann hat jetzt Jack White tatsächlich auch 5 Jahre nochmal auf diese Ausstellung hingearbeitet, alte Sachen ausgegraben, erneuert, Neues gemacht und jetzt füllt er tatsächlich diese ganze Newport Street Gallery.
0: Und falls Sie mal zufällig in London sind, die Ausstellung besuchen wollen, das können Sie noch bis zum 13. September und der Eintritt ist sogar frei. Unsere ARD-Korrespondentin Gabi Bissinger hat die Ausstellung These Thoughts May Disappear von Jack White besucht. Danke dir vielmals und
1: gerne.
0: Wir freuen uns ja, dass er trotzdem auch noch Musik macht, oder?
1: Ja, ja, unbedingt.
0: Die machte zum Glück, das ist hier von Jack White, G.O.D. and the Broken Ribs.

Das ist das Konzept der Band Nouvelle Vague. Songs ja, zu nehmen, die man kennt und in ein Bossa Nova-Gewand zu verpacken. Das haben sie hier hervorragend geschafft mit einem Titel, der original aus dem Jahre 1979 von Ecstasy war. Making Plans von Nigel haben wir gehört auf Radio 1.

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3: Um 18.30 Uhr mit Wolfgang Porsche.
4: Bundeskanzler Merz hat die geplante BAföG-Erhöhung in Frage gestellt. Sein Sprecher erklärte, alle Vereinbarungen im Koalitionsvertrag stünden unter Finanzierungsvorbehalt. Die Bundesregierung müsse sparen und überlegen, welche Leistungserhöhungen möglich seien. Bundesforschungsministerin Beer hatte am Wochenende erklärt, dass Auszubildende und Studierende nicht mit einer baldigen BAföG-Erhöhung rechnen könnten. Kritik kam unter anderem von Juso-Chef Türmer. Er sprach von einer skandalösen Äußerung. Iran hat die indirekten Verhandlungen mit den USA über ein Ende des Krieges unterbrochen. Begründet wurde der Schritt mit den israelischen Angriffen auf den Libanon. Das iranische Verhandlungsteam habe daher jeglichen Dialog eingestellt, berichtet die iranische Nachrichtenagentur Tasnim. Die israelische Armee geht im Libanon derzeit verschärft gegen die Hisbollah-Miliz vor, die mit dem Iran verbündet ist. Das vom Bundestag beschlossene Sonderprogramm zur Modernisierung des Landes kommt offenbar nur schleppend voran. Das geht aus einem Bericht des Bundesfinanzministeriums hervor. In den vergangenen Jahren sollten 37 Milliarden Euro investiert werden, realisiert wurden 24 Milliarden. Als Grund verweist das Ministerium auf Anlaufprobleme, noch nicht alle nötigen Gesetze seien beschlossen. Das Sondervermögen von 500 Milliarden Euro soll in den nächsten Jahren in bessere Schulen, Kitas, Infrastruktur und den Klimaschutz fließen. Im vergangenen Jahr sind erneut weniger Menschen nach Deutschland gekommen. Die sogenannte Nettozuwanderung, also das Ergebnis aus Auswanderung und Einwanderung, lag bei 235.000 Menschen. Laut Statistischem Bundesamt ist das ein Rückgang von 45% im Vergleich zum Vorjahr. Eine Ursache für den Rückgang sehen die Statistiker darin, dass weniger Menschen aus Syrien, Afghanistan und der Ukraine, den Hauptherkunftsländern von Asylsuchenden, nach Deutschland gekommen sind. Und soweit die Radio 1 Nachrichten um 18.32 Uhr. 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
3: 21 bis 23 Grad sind es aktuell. Es gibt nur wenige Wolken und viel Sonnenschein heute Abend. Auch in der kommenden Nacht nur locker bewölkt oder klar bei 13 bis 8 Grad. Und morgen nochmal ähnlich wie heute mit Sonne und lockere Wolken, trocken und 24 bis 27 Grad. Am Mittwoch zieht es sich dann im Laufe des Tages zu und es gibt örtlich schauerartigen Regen. Auch Gewitter sind möglich bei nur noch 19 bis 23 Grad.
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4: Auf Radio 1 Brandenburg A9 Leipzig Richtung Berlin zwischen Kleinmarzehns und Niemeck gibt es Behinderungen nach einem Unfall im Baustellenbereich. A10 südlicher Berliner Ring Richtung Dreieck-Spreeau zwischen Ferch und Michendorf läuft ein Feuerwehreinsatz auf der Standspur. Hier staut es sich. DB5 Nauen Richtung Berlin ist zwischen Wustermark Ost und der A10 nach einem Unfall in beiden Richtungen immer noch gesperrt. Und die B169 Senftenberg Richtung Cottbus ist Höhe Almosen ebenfalls nach einem Unfall gesperrt. Stadtverkehr Berlin A100 Stadtring Richtung Wedding. Vor der Baustelle Detmolder Straße staut es sich ab Kreuz Schöneberg. Und etwas länger dauert es noch in Karlshorst auf der Tresco-Allee Richtung Tierpark, in Moabit auf der Heidestraße Richtung Fennbrücke und auf der Clay-Allee und dem Teltower Damm, jeweils vor der Kreuzung Potsdamer und Berliner Straße. Wir wünschen gute Fahrt.
3: Danke dir.
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0: Jungle und Happy Man. Da gibt es vor einige heute Abend in Kreuzberg rund um den Görli, weil schon heute Nacht wird er nicht mehr abgeschlossen, der Görlitzer Park. Das Berliner Verwaltungsgericht hat im Eilverfahren heute entschieden, die Verfügung des Senats, mit der die Öffnungszeiten des Parks festgelegt wurden, die ist formell rechtswidrig. Der Senat sei sachlich nicht zuständig gewesen, sondern das Bezirksamt Friedrichshain-Kreuzberg. Geklagt hatte das Bündnis Görli Zaunfrei und die feiert ihren Sieg vor Gericht heute Abend. Klar, im Görlitzer Park mit einer großen Party wird ja nicht mehr abgeschlossen. Die Grünen-Politikerin Clara Herrmann ist Bezirksbürgermeisterin von Friedrichshain-Kreuzberg. Einen schönen guten Abend.
1: Hallo.
0: Feiern Sie mit heute Abend im Görli?
1: Ich bin in der Tat gerade auch in Kreuzberg und werde gleich auch noch in den Görli gehen zur Abendschau. Also ich bin auch noch im Görli, wie an so vielen Tagen.
0: Der Zaun und die nächtliche Schließung sind ja Teil eines Sicherheitskonzepts des Senats, um den Park sicherer zu machen, hat der regierende Kai Wegner immer wieder gesagt. Welche Auswirkungen wird es jetzt also haben, wenn er wieder offen ist?
1: Also zum einen ist diese Schließung ja immer gegen den Willen der Anwohnenden und gegen den Willen des Bezirkes passiert. Das haben wir auch immer sehr deutlich gemacht, dass das eine sehr, sehr teure Maßnahme mit symbolpolitischem Charakter ist. Wir hatten jetzt auch Anfang Mai einen runden Tisch der Anwohnenden und die überwiegende Mehrzahl der Anwohnenden hat deutlich gemacht, dass auch mit der Schließung für sie die Situation nicht besser geworden ist, sondern schlechter. Also von daher würde ich schon mal in Zweifel ziehen, dass diese Maßnahme wirklich für mehr Sicherheit und Wohlbefinden der Anwohnenden in den Kiezen beigetragen hat.
0: Aber das ist ja noch nicht die endgültige Entscheidung jetzt, die Gerichtsentscheidung. Heute war ja ein Eilverfahren. Endgültig soll es erst im Hauptverfahren beschlossen werden. Womit rechnen Sie? Wie das Verwaltungsgericht dann in diesem Hauptverfahren entscheiden wird?
1: Naja, also ich konnte jetzt aufgrund der Kürze nur einmal quer lesen, was das Gericht gesagt hat. Sie haben das ja auch schon anmoderiert, dass die Zuständigkeit klar beim Bezirk liegt und dass das also auch handwerklich, juristisch, rechtlich nicht gut gemacht wurde vom Senat. Ob der Senat an seinen Plänen wiederum weiter festhalten wird und gegebenenfalls da nochmal nachjustieren wird, kann ich Ihnen nicht beantworten. Das müssen Sie wirklich den Senat fragen. Ich muss jetzt nur davon ausgehen, dass jetzt sozusagen die aktuelle Rechtsprechung klar ist und sich der Senat daran halten wird und der Park jetzt erstmal wieder geöffnet wird.
0: Also Sie haben vom Senat auch noch nichts gehört, also noch keine Reaktion auf dieses...
1: Nee, ich habe bisher noch nichts gehört vom Senat, nein.
0: Jetzt hat das Gericht darauf hingewiesen, Sie haben es ja schon gesagt, dass der Bezirk zuständig ist. Und bei aller Freude, dass der Görlitzer Park jetzt wieder geöffnet ist, aber er ist ja auch und vor allen Dingen die Umgebung jetzt ein schwieriger Kiez mit vielen Drogenverkaufenden. Und man könnte das Urteil ja auch so lesen, dass Sie als Bezirk sich kümmern müssen. Wie wollen Sie das in den Griff bekommen?
1: Ja, also es ist definitiv so, das haben wir ja auch nie abbestritten, dass es vor Ort eine problematische Situation ist und dass es alle Akteure braucht, damit es zu Verbesserungen kommt, aber eben zu wirksamen und echten Verbesserungen und nicht viel Geld für Zäune und Abschließen, die nur zu einer Verdrängung führen und nicht zu einer Verbesserung. Und deshalb hoffe ich, dass wir jetzt wieder dahin kommen, dass wir über wirksame Maßnahmen sprechen. Das muss ein Bündel sein. Das muss ein Bündel sein von natürlich sozialen Maßnahmen, von Hilfsangeboten, insbesondere für obdachlose, suchtkranke Menschen, Orte zu schaffen, wo sie sich auch nachts und tagsüber aufhalten können und nicht überall rausfliegen aus diesen Angeboten, weil dann habe ich diese Menschen auf der Straße in Parkanlagen oder auch in den Hausfluren. Da gehören aber natürlich auch repressive Maßnahmen, wirksame Maßnahmen der Kriminalitätsbekämpfung durch die Polizei dazu. Und Sie haben das selber angesprochen. Die Situation ist auch in den Wohnvierteln im Wrangelkiez, im Reichenberger Kiez angespannt. Und das zeigt übrigens auch die Kriminalitätsstatistik.
0: Wenn Sie sagen, da müssen wir drüber sprechen, sprechen Sie auch mit dem Senat oder ist das Tischtuch jetzt zu sehr zerschnitten?
1: Nein, wir sind und wir bleiben natürlich im Gespräch, denn am Ende bin ich jede Woche mehrfach vor Ort und mit den Anwohnenden im Austausch und weiß um die Situation. Und ich finde, das sind wir den Kreuzbergerinnen und Kreuzbergern wirklich schuldig, dass wir hier für Verbesserungen sorgen. Und da rede ich natürlich auch mit einem Senat, auch wenn er seine Kompetenzen überschreitet und teure Politik auf dem Rücken der Kreuzbergerinnen umsetzt. Ich hoffe, dass dieser Bauchklatscher jetzt dazu beiträgt, dass wir bei den anderen Maßnahmen gut miteinander vorankommen, auch auf politischer Ebene.
0: Der Görli darf nachts nicht abgeschlossen werden. Das hat das Berliner Verwaltungsgericht im Eilverfahren geurteilt. Die endgültige Entscheidung im Hauptverfahren steht noch aus. Über dieses erste Urteil habe ich mit der Bezirksbürgermeisterin von Friedrichshain-Kreuzberg, mit Clara Herrmann, gesprochen. Ich danke Ihnen vielmals.
1: Herzlichen Dank.

Propaganda war das mit Duel auf Radio 1. Gleich ab 19 Uhr übernimmt hier Marion Brasch aus dem Studio 1 im Bikini, sendet sie mit tollen Gästen und Live-Musik gibt's von Portnow. Ich bin Frau Oppenberg, wünsche Ihnen noch einen schönen Abend.

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2: Mit Wolfgang Porsche. Iran hat die indirekten Verhandlungen mit den USA über ein Ende des Krieges unterbrochen. Begründet wurde der Schritt mit den israelischen Angriffen auf den Libanon. Das iranische Verhandlungsteam habe daher jeglichen Dialog eingestellt, berichtet die iranische Nachrichtenagentur Tasnim. Die israelische Armee geht im Libanon derzeit verschärft gegen die Hisbollah-Miliz vor, die mit dem Iran verbündet ist. Entwicklungsministerin Alabi Radovan hat unterdessen eine Reise in den Libanon kurz vor der Landung in der Hauptstadt Beirut abgebrochen. Offiziell hieß es, die Entscheidung sei aus militärischen Gründen getroffen worden. Die Lage in Beirut spitzt sich akut immer weiter zu. Aus Beirut berichtet Nina Amin.
3: Über Beirut sind Aufklärungsdrohnen der israelischen Armee zu hören. Die Anwohner in den südlichen Vororten der libanesischen Hauptstadt fliehen aus ihren Vierteln. Die Gegend im Süden Beiruts gilt als Hochburg der Hisbollah, ist aber auch dicht besiedeltes Wohngebiet. Am Vormittag hatten der israelische Ministerpräsident Netanyahu und Verteidigungsminister Katz angekündigt, Ziele in den südlichen Vororten von Beirut anzugreifen. Erklärt wurde das mit den wiederholten Verstößen gegen die Waffenruhe durch die Hisbollah. Die pro-iranische Miliz greift den Norden Israels an. Gleichzeitig verstößt Israel seit Beginn der Waffenruhe vor 6 Wochen mit massiven Angriffen auf den Süden Libanons und jetzt auf Beirut gegen die vereinbarte Waffenruhe.
2: Bundeskanzler Merz hat die geplante BAföG-Erhöhung in Frage gestellt. Sein Sprecher erklärte, alle Vereinbarungen im Koalitionsvertrag stünden unter Finanzierungsvorbehalt. Die Bundesregierung müsse sparen und überlegen, welche Reformen finanziell umsetzbar seien. Sarah Beham berichtet.
4: Hintergrund ist ein Interview von Forschungsministerin Dorothee Bär von der CSU, in dem sie zweifelte, ob es eine Mehrheit der Regierungsfraktionen bei der BAföG-Reform gebe. Zuvor hatte Unionsfraktionschef Jens Spahn klargemacht, wegen der schwachen Wirtschaft könne der Staat nicht überall mehr ausgeben, auch nicht beim BAföG. Die SPD widerspricht scharf. Man habe sich gemeinsam auf die Reform geeinigt, das Geld sei gesichert. Bärs Aussagen seien falsch. Und die Warnung an die Union, wer jetzt aus der BAföG-Reform aussteige, schade den Fachkräften von morgen und am Ende auch der eigenen Koalition.
2: Der Görlitzer Park in Berlin-Kreuzberg darf nachts nicht mehr verschlossen werden. Das geht aus einer Entscheidung des Berliner Verwaltungsgerichtes hervor. Geklagt hatte die Initiative Görli zaunfrei. Eine endgültige Entscheidung ist das aber noch nicht, da das Hauptverfahren noch aussteht. Kirsten Buchmann.
5: Die Senatsumweltverwaltung erklärte, sie nehme die Gerichtsentscheidung zur Kenntnis und prüfe, ob sie Rechtsmittel einlege. Seit dem 1. März wird der umzäunte Görlitzer Park nachts geschlossen. Der Senat will damit die Sicherheit und Sauberkeit im Park und seinem Umfeld verbessern. Ziel ist es, aus Sicht des Senats insbesondere die Betäubungsmittelkriminalität und damit verbundene Gewaltdelikte einzudämmen.
2: Firmen in Ostdeutschland sollten mehr Mut für Investitionen zeigen, das erklärte die Staatssekretärin im Bundeswirtschaftsministerium Konnemann. Viele Daten sprechen dafür, dass der Osten wirtschaftlich das Potenzial habe, voranzugehen, sagte die CDU-Politikerin beim Ostdeutschen Wirtschaftsforum in Bad Sarum. Amelie Ernst berichtet.
6: Beispielsweise im Bereich der erneuerbaren Energien seien die ostdeutschen Bundesländer Vorreiter, so die Staatssekretärin. Und auch viele Kommunen seien in Sachen Daseinsvorsorge besser aufgestellt als viele Gemeinden in Westdeutschland. Darauf müsse man aufbauen, um Ostdeutschland wirtschaftlich weiter nach vorne zu bringen. Laut einer aktuellen Umfrage punkten die ostdeutschen Bundesländer bei Unternehmern vor allem mit den verfügbaren Flächen und der Nähe zu Wissenschaft und Forschung. Allerdings plant ein Viertel der 1500 befragten Firmen in den kommenden 3 Jahren keine neuen Investitionen.
2: Und soweit die Radio 1 Nachrichten um 19.04 Uhr. 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
2: Am Abend und nachts dann locker bis gering bewölkt, mitunter klar und weitgehend trocken. Anfangs sind noch vereinzelt kurze Schauer möglich in der Nacht. Die Temperaturen sinken auf 13 bis 8 Grad. Morgen dann am Dienstag freundlich mit Sonne und meist lockeren Wolken. Es bleibt trocken und sonnig bei 25 bis 27 Grad. Die weiteren Aussichten dann am Mittwoch: kommen dann mehr Wolken als Sonne ins Spiel und zeit- und gebietsweise kann es auch schauerartigen Regen geben und auch Blitz und Donner ist dann möglich.
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2: Auf Radio 1 Brandenburg A2 Berlin Richtung Magdeburg. Hier ist zwischen Dreieckwerder und Lenin die Fahrbahn nach einem Unfall voll gesperrt. A9 Leipzig Richtung Berlin zwischen Kleinmarzehns und Niemegk gibt es Behinderungen nach einem Unfall im Baustellenbereich. Stadtverkehr Berlin A100 statt in Richtung Wedding vor der Baustelle Detmolder Straße staut es sich mit 10 Minuten Verzögerung und etwas länger dauert es noch in Karlshorst auf der Tresco Allee Richtung Tierpark, in Moabit auf der Heidestraße Richtung Fennbrücke und auf der Kleeallee und dem Teltower Damm jeweils vor der Kreuzung Potsdamer und Berliner Straße. Tiergarten, die Scheidemannstraße und die John-Foster-Dulles-Allee sind zwischen Jitzer-Grabin-Straße und Spreeweg in beiden Richtungen bis Freitagabend wegen einer Sportveranstaltung gesperrt. Wir wünschen gute Fahrt.
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0: Herzlich willkommen zu einer schönen, entspannten neuen Woche hier aus unserem Radio 1 Wohnzimmer im Bikini. Und entspannt und schön ist auch unser Publikum, das hier anwesend ist an einem Montag. Sehr schön voll und das bei diesem Wetter. Herzlich willkommen auch Ihnen. Schön. Schön, dass Sie da sind und es wird heute ein sehr weiblicher Abend und zwar wie folgt. Mit der Schauspielerin Anna Schut, die nach 20 Uhr kommt, sprechen wir über eine sehr gute Serie über Hebammen. Mit der Journalistin Jenny Zöker über Marilyn Monroe, deren 100. Geburtstag heute ist. Und wir haben Live-Musik von den 5 Musikerinnen der Band Portnoy. Also es wird weiblich, es wird schön und es wird schön, weil Sie da sind. Guten Abend. Ja.

0: You Can't Hold Me Down, Us Three waren das. Die Live-Musik heute Abend kommt von einer Band bzw. von einer Künstlerin, die schon sehr früh wusste, dass die Musik die eine Sache in ihrem Leben sein würde. Sie war nämlich gerade erst 13. So geht die Legende, als sie in ihrer Heimatstadt München ihre erste Band gründete. Und das war keine Teenager-Laune. Sie machte weiter, machte mit dem Folk-Pop-Quartett Dear Henry Bliss Platten, die sie sogar bis nach New York brachte. Und dann kam sie nach Berlin, sie machte weiter, bis sie vor 9 Jahren ungefähr eine Pause einlegte. Bis jetzt, denn jetzt gibt es neue Musik, die in Form einer EP erscheint. Standing on the Moon erscheint jetzt am kommenden Freitag in Form einer Kassette. Wir freuen uns sehr, dass sie bei uns ist. Hannah Permanetta alias Portnu. Die Fanfraktion ist da. Herzlich willkommen.
1: Ja, sehr schön. Hallo.
0: Stimmten die Fakten, die ich so halbwegs zusammengetragen habe?
1: Ja, klang gut.
0: Klang plausibel, ja, irgendwie so. Wie ist es wieder zurück zu sein?
1: Unfassbar aufregend.
0: Ja?
1: Ja. Ich habe mir das ja gar nicht so geplant gehabt, dass das gleich wieder so richtig losgeht. Ich wollte ja eigentlich einfach nur für mich Musik machen.
0: Ja.
1: Und dann kam so eins zum anderen und jetzt bin ich mittendrin in dem ganzen Rummel und bin sehr aufgeregt.
0: Ah ja, okay. Ist das so eine Aufregung wie, ich habe schon gesagt, du hast sehr früh angefangen Musik zu machen, du warst 13 mit der Band, ja?
1: Ja, ja.
0: Also wenn man da das erste Mal irgendwie rausgeht, also ich meine, du bist Erwachsen geworden inzwischen, ne?
1: Ja,
0: mit
1: ja.
0: Musik, aber es ist trotzdem hoffentlich, ja. Also man muss ja nicht in jeder Hinsicht erwachsen werden, das ist ja auch ratsam, das mancher Hinsicht nicht zu sein, aber oder nicht zu werden, aber fühlt sich das so ein bisschen so mit Schmetterlingen im Bauch und im Herzen und so weiter an?
1: Ja, also ich glaube, der krasseste Unterschied für mich jetzt ist, dass ich halt wirklich angefangen habe, ganz alleine zu arbeiten und die ganze Produktion alleine gemacht habe und die Aufnahmen und mir dann erst die Band gesucht habe. Und deswegen bin ich jetzt so ein bisschen die Mama in der Band, möchte ich es fast nennen. Also es ist so, ich bin so ein bisschen allein verantwortlich für alles.
0: Verstehe.
1: Und das ist neu für mich, weil vorher war ich immer in Bands, wo irgendwie alle zusammen gleichberechtigt alles gemacht haben und es hatte natürlich auch Nachteile, aber also viele Nachteile. Es ist auch toll, entscheiden zu können, aber ich merke, dass es schon eine krasse Verantwortung einfach ist.
0: Ah ja, okay. Also Stichwort Mama, das ist ja letztlich auch dein Thema gewesen, weshalb du erstmal aufgehört hast mit Musik, oder? War das der Grund, dass du Mama geworden bist?
1: Nicht direkt. Ja, ich bin noch mal Mama geworden und hätte dann auch eine kleine Pause eingelegt. Aber der Hauptgrund war, dass eine Freundin von mir ein Café aufgemacht hat und mich um Hilfe gebeten hat. Und dann bin ich mit eingestiegen.
0: Ein Kulturcafé in Neukölln, ne, oder?
1: Ja, genau. Ja.
0: Oh, du, da gibt's so ein seufzendes Ausatmen, oder?
1: Ja, das war eine ganz, ganz tolle Zeit, aber es war auch echt anstrengend und belastend und viele Sorgen. Es ging durch Corona und alles, was danach kam. Und insofern, ich bin auch ganz froh, dass ich das hinter mir habe.
0: Aber dieses Kulturcafé, existiert es noch oder ist das
1: Wir haben das weitergegeben an andere Frauen. Das hat jetzt einen anderen Namen und auch einen anderen Vibe, aber die Räumlichkeiten gibt es noch.
0: Ja. Nun hast du neue Musik produziert und nun haben sich die Zeiten, also seit du aufgehört hast, wahrscheinlich fürs Musikmachen erstmal grundsätzlich nicht verändert oder nicht viel verändert, aber trotzdem

0: hat sich natürlich durch Social Media auch sehr viel, also Vertriebswege auch vielleicht verändert oder auch sind einfacher, komplizierter geworden. Also ist, wie kommst du zurück mit diesem Gefühl, in die digitale Welt mit deiner Musik zu gehen?
1: Ja, also für mich ist es schon erstaunlicherweise, auch wenn es nur 9 Jahre waren, ist es ein Riesenunterschied. Ja. Weil ich halt dieses Ganze, weil man halt einfach heutzutage auch von den MusikerInnen erwartet, dass sie ihr ganzes Marketing und alle Promotion und die ganzen Organisationen und so alles selber machen können. Und allein dieses ständige Dokumentieren auf den sozialen Medien, das ist eigentlich ein Job. Es gibt Menschen, die machen das als Beruf. Genau, und das ist schon echt herausfordernd.
0: Ah ja, okay. Das sagen viele. Also das ist genau das. Ich meine, einerseits ist man unabhängig, man kann machen, was man will. Keiner redet einem rein, ne? So die Art und Weise, wie man Musik veröffentlicht. Auf der anderen Seite ist natürlich, bleibt diese Belastung natürlich da. Du hast gesagt, du hast dir Musikerinnen gesucht, mit denen du diese Musik gemeinsam machen willst. Also ihr seid wirklich ein Kollektiv. Wir sehen heute 5 Frauen auf der Bühne. Wie hast du sie gefunden? Also wie bist du vorgegangen? Du hast die Musik geschrieben, die war fertig und dann...
1: Also der erste Schritt war tatsächlich genau das. Ich hatte alles aufgenommen und dann habe ich das meinen 2 Freundinnen, Paula und Becky, vorgespielt, die eigentlich Schauspielerinnen sind. Und habe gesagt, ja, aber ich kenne niemanden, mit dem ich jetzt das auf die Bühne bringen kann. Ich kenne keine Frauen. Ich war mir ganz im Klaren, dass ich Frauen haben möchte. Und dann haben die irgendwann gesagt, ja, wir würden eigentlich auch voll gerne Musik machen, aber wir können eigentlich nichts. Und irgendwann haben wir dann gesagt, dann sollen die halt singen. Und dann habe ich auch angefangen, diese ganzen Songs daraufhin zu produzieren und zu sagen, okay, wenn ich jetzt 2 Sängerinnen habe, dann wird da echt viel gesungen werden. Und dann der nächste Schritt war, dass ich für die Aufnahmen im Studio dann gerne eine Schlagzeugerin haben wollte.
0: Ja.
1: Und da bin ich dann tatsächlich auch über die sozialen Medien auf Martina gestoßen. Und am Bass gab es dann, die kam als Letzte, die Bassistin, und da gab es jetzt auch schon, also die heute dabei ist, die tolle Mika, ist schon die 3. Also da gab es einige Wechsel.
0: Ah ja, okay. Nun erscheint die neue Musik, also die EP Standing on the Moon am Freitag auf Kassette.
1: Ja.
0: Warum diese Entscheidung? Ich meine, hat überhaupt noch jemand, ich meine, das ist doch eher so ein Gimmick, oder? Gibt es noch Menschen, voll, die Kassettenrekorder haben oder sich welche anschaffen?
1: Also ich habe einen, der leiert ganz schön.
0: Das ist der Musik nicht so zuträglich, oder?
1: Ja. Nee, also die Idee war tatsächlich, also erstens, ich mag Kassetten voll gerne. Ich habe auch noch alle meine Mixtapes von früher. Zweitens war so ein bisschen der Gedanke, die Leute hören ja eh hauptsächlich Online-Streaming. Und eine Platte ist halt schon, also ein Vinyl ist halt schon ein großes Ding. Und für eine EP... finde ich es eigentlich zu groß. Und es ist ja nur eine EP, es sind ja nur 6 Songs. Und mit CD hatte ich so irgendwie abgeschlossen. Ich habe gehört, die kommen jetzt irgendwie wieder.
0: Ach, kommen auch wieder?
1: Habe ich gehört, ja.
0: Ach, krass.
1: In Amerika. Und dann habe ich irgendwie gedacht, ich finde, eine Kassette ist irgendwie schön und klein. Und ich habe kurz überlegt, ob ich es hinkriege, dass ich so Bilderhaken dran mache, dass man die sich an die Wand hängen kann, um irgendwie klar zu machen, das geht gar nicht darum, dass die Leute das darauf anhören, sondern es ist sozusagen so eine Art Sammelstück.
0: Ah,
1: oder so.
0: Okay. Also Musik hören, Kassetten sammeln, was auch immer Sie damit vorhaben, auf jeden Fall ist es das wert. Wir hören heute Musik von euch, von dir, und zwar mit der Band, die du dir quasi kuratiert hast über diese schöne Zeit. Und es gibt ein Konzert, nämlich am 5.6., da feiert ihr die Tape Release Show, richtig? Und zwar im Salon Wellenmaschine des Kreuzberg, oder?
1: Genau, das ist Wassertorstraße.
0: Genau. Gut, sehr schön, dass ihr da seid. Ich weiß gar nicht, spielen wir noch einen Song? Weil ihr braucht. Nein, es geht gleich los, weil ihr seid total schnell.
1: Wir sind
0: schön,
1: schnell,
0: dass ihr da seid. Port News bei uns. Vielen Dank.
1: Dankeschön.
0: Und viel Spaß. Geht gleich los.
1: Danke.
0: Ich geleite dich mit Worten rüber und Sie mit Beifall. Hanna Permanetter. Und Port Noon, mal gucken, ob noch gestimmt werden muss. Wenn nicht, legen wir los. Wenn nicht, sage ich, die E-Seite stimmt, die A-Seite stimmt. Stimmt alles, oder? Super.
1: Wir spielen den Titelsong, Standing on the Moon.

0: Vielen Dank. Dankeschön.
1: Wir spielen noch einen Song. der heißt These Days. Und es geht um diese Tage, die Mühlen, die wir treten und wie schwer es ist, manchmal daraus auszubrechen. These Days.

0: Dankeschön.
1: Portnu. Portnu, vielen Dank. Bis hierher. Es gibt nach 20.30 Uhr nochmal zwei Songs. Wie gesagt, am Freitag erscheint die EP Standing on the Moon. Vielen Dank. Bis gleich. Portnu.

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Das war Maria Basel, die war auch vor nicht allzu langer Zeit hier bei uns im Bikini. Wake up tired. Und jetzt reden wir über eine Ikone, und zwar über diese hier. Oh.

0: Ja, man fragt sich, muss ich eigentlich gar nicht fragen, wie oft dieser Song heute wahrscheinlich auf der ganzen Welt im Radio gelaufen ist. Denn heute ist der 100. Geburtstag von Marilyn Monroe. Viel wird in diesen Tagen über sie erzählt und gezeigt, ihre Filme und so weiter. Und es werden Bücher veröffentlicht. Und eines, was ganz besonders, ein ganz besonderes Buch, ist vor kurzem erschienen, das einen etwas anderen Blick auf die Schauspielerin wirft. Marilyn Monroe, 100 Seiten heißt es, geschrieben hat es die Journalistin und auch Radio 1 Kolumnistin Jenny Zilker, und sie ist bei uns. Herzlich willkommen.
1: Ja, danke, dass ich hier sein darf. Hallo.
0: Du bist heute bei Radio 1, du hast wahrscheinlich, bei welchem Sender bin ich denn heute? Weil du hattest schon das ein oder andere Interview heute, oder?
1: Ja, wieder Weihnachtsmann bin ich jetzt gerade gleichzeitig noch bei Kulturzeit, also das ist ganz schön.
0: So. Ach so, heute Stellen. in diesem Moment.
1: Es kann nur der Weihnachtsmann und ich können das. Und ansonsten ich habe einiges schon erzählen dürfen, habe ja schon mehrfach gratulieren dürfen.
0: Ja, genau. Also dieses Buch, wir reden gleich darüber, wie es gemacht ist, wie du es erzählst, aber vielleicht erzählst du erstmal die Idee, überhaupt ein Buch über sie zu machen. War das deine? Also das ist ja in der Reihe dieser Reklam. Reihe 100 Seiten?
1: Das war tatsächlich nicht meine. Ich hatte schon ein Buch über Tina Turner geschrieben bei Reklam und ich bin halt Filmjournalistin und Kuratorin, und die haben mich gefragt, ob ich zu ihrem Geburtstag was schreiben möchte zum 100. Und ich habe mich mit Marilyn schon auch beschäftigt, aber jetzt nicht mit ihrem Gesamtwerk. Ja. Und habe dann gedacht, okay, was kann ich machen? Ich kann jetzt nicht diesem ganzen Werk an Büchern, das es schon gibt, dokumentarische Bücher, ihre Tagebücher sind veröffentlicht worden. Es gibt natürlich Millionen von Fotobänden, es gibt Dokumentarfilme, es gibt einen tollen Roman von Joyce Carol Oates. Das kann ich alles nicht leisten. Ich habe sie nie natürlich nicht kennengelernt, natürlich nicht, und möchte auch nicht aus fünfter Hand kolportieren, und habe darum gedacht, ich mache, was ich kann, ist nur die Filme angucken und die Filme nochmal neu gucken, und habe deswegen versucht, also so ein neues, so ein feministisches Close Reading, also die Filme genau anzugucken und dann zu überlegen, welche Rollen spielt sie da drin, was hat es mit den Rollen von Frauen und Männern auch in der Zeit bis heute zu tun, und was bedeutet das für sie als Schauspielerin, in der Entwicklung. Das war mein Ansatz.
0: Ja, und das ist eben ein ganz anderer Ansatz, also das ist schon gesagt, es wurde viel über sie geschrieben, also biografisch und so weiter. Du erzählst ihre Biografie ja auch, aber eben über die Filme. Und das, man guckt mit dir auch nochmal die Filme, man kriegt auch total Lust,
1: das ist gut,
0: über die Filme.
1: Es gibt auch
0: die
1: ganz viele Reihen demnächst, hier auch in Berlin, also DHM, okay. Und so Filmreihen, die ja, alle jetzt super. Losgehen, da bin ich auch überall involviert. Also ja. Kommt alle und guckt die Filme. Ja. Erst Buch lesen, dann Filme
0: gucken. Erst Buch lesen, dann Filme gucken. Du fängst an in dem Buch mit deiner ersten, ja im Prinzip, Erfahrung mit Marilyn. Erzähl mal, wie hast du sie das erste Mal wahrgenommen?
1: Ja, tatsächlich hat meine Freundin damals, meine Grundschulfreundin, hatte eine Marilyn Monroe-Platte, die ich aber nie gesehen habe. Die lief da immer nur. Ich habe das Cover aber nicht gesehen. Wir haben mit Barbies dazu gespielt. Ich hatte übrigens eine schwarze Barbie. Sie hatte so eine blonde Barbie. Und das habe ich in dem Buch nicht geschrieben, dass es eine schwarze Barbie war. Auf jeden Fall habe ich immer Marilyn, ich habe gedacht, die sieht aus wie diese schwarze Barbie. Ja. Und habe dann irgendwann so festgestellt, dass sie nicht schwarz ist und dass sie auch nicht aussieht wie eine Barbie. Und das war Jahre später. Für mich war das so ein, ich habe das wirklich damit verbunden. Ich habe das überhaupt nicht mit Filmen verbunden, sondern mit ihrer Stimme und diese tollen Arrangements von den Songs. Ja. Das sind ja, abgesehen davon, wie sie sonst sind, wirklich wahnsinnig gut arrangiert, sind oft irgendwie auch große Songwriter, die das geschrieben haben, und habe dann erst so sie als Schauspielerin, als Ikone, als Gesicht und so erst Jahre später entdeckt und dann ganz anders. Und sie dann ganz anders wahrgenommen, dann habe ich nämlich gedacht, was ist denn das für eine, also ich war dann eine junge Emanze halt so mit irgendwie in den frühen 80ern oder späten 70ern und habe gedacht, was ist das denn für eine dumme Tussi, die immer nur so blöde Rollen, immer muss die so doof sein und immer muss nur ihr Körper zählen, und fand das ganz skandalös und musste dann erst im Zuge von einer Entwicklung oder meinem Lernen zur Filmjournalistin nochmal begreifen, dass nicht sie die dumme Tusse ist, sondern dass Idioten ihr Rollen geschrieben haben und sie dementsprechend inszeniert haben, und dass sie eigentlich eine ganz tolle Leistung bringt, trotzdem auch also wirklich eine teilweise zumindest eine große schauspielerische Leistung dahin zu legen.
0: Ja, du musst sogar das Wort Verräterin, oder du hast sie als Verräterin gesehen.
1: An der feministischen Sache, genau.
0: Wie alt warst du da? Also wie warst du
1: in der ersten, also das 12 oder so, ja, als man so erstmal gemerkt hat, dass man anders als die anderen Jungs ist, dann da habe ich dann irgendwie, ja, und man merkt, wie die Strukturen so funktionieren.
0: Ja, genau. Wenn du, also du hast schon gesagt, du hast dir die Filme nochmal angeschaut, Close Reading, Deep Looking sozusagen.
1: Genau.
0: Wie bist du da vorgegangen? Hast du wirklich von vorne angefangen? Also bist du mit ihren ersten Filmen?
1: Na, ich habe das jetzt nicht chronologisch geguckt, aber chronologisch im Film aufgebaut. Ich habe das Buch, die Kapitel sind also alle auf ihre Hauptrollen. Es gibt 13 Hauptrollen, plus minus, je nachdem, wie man das einschätzt. Ne? Also ihre erste Hauptrolle zum Beispiel war 1948, und das war aber noch, war ein B-Movie. Es war noch in einem, also danach war sie erst ein paar Jahre wieder Model, und dann kamen erst die großen Hollywood-Produktionen. Aber sie hatte schon mal eine Hauptrolle 1948, und dann halt kamen die ganzen großen wie 7 Year Itch, Niagara und Bus Stop und so weiter und Some Like Margit Hott. Ich habe mir die Hauptrollen angeguckt, also die Rollen in die Filme angeguckt, habe daraus diese 13 Kapitel gemacht, habe dann noch eins gemacht über Upskirting und dann noch eins über die Nebenrollen, so ein bisschen zusammengefasst. Die sind auch alle in einem Zeitraum entstanden, teilweise in großartigen Filmen, aber wo sie halt nur 2-3 Szenen hat, die habe ich mir auch alle nochmal angeguckt. Es sind dann doch über 30 Filme im Ganzen, wo sie mitgespielt hat. Das denkt man immer gar nicht. Man denkt so an 3 bis 5.
0: Ne? Ja, ja. Also. Interessant ist, wie du gerade, weil du sagst Upskirting, also das ist ja dieses legendäre
1: ikonische
0: Bild, wo sie in so einem Luftschacht steht und das Kleid so hoch. Und da erzählst du ja eine Geschichte drumherum.
1: Ja, ich habe versucht, eine Kulturgeschichte des Upskirtings quasi so aufzumachen. Ist ein Phänomen, was auch bei Marilyn nicht, also es war nicht das erste Mal, dass es im Film vorkam. Es kam zum Beispiel auch bei Der Blaue Engel
0: das heißt
1: vor.
0: Marilyn,
1: genau, Professor Unrath, also Emil Jannings, nimmt so eine Postkarte, wo Lola Lola, also Marlene drauf ist und diesen so einen Rock aus Federn anhat und pustet dann so ganz anmutig und geil, muss man sagen, dann diese Federn hoch und macht also quasi ein Upskirting. Und davor gab es das auch schon in anderen Filmen und tatsächlich noch früher. Und es gibt es in Gemälden aus dem 18. Jahrhundert, es gibt es in Literatur aus dem 16. Jahrhundert. Also diese Idee, nicht konsensuell eine Frau zu sexualisieren, indem man ihr unter den Rock guckt, ohne dass sie das so wahrnimmt oder ohne dass sie das extra bereitwillig zur Schau stellt, das gibt es als Phänomen schon ewig. Und das gibt es ja immer noch, wie wir wissen. Also Monsieur Pellicot ist deswegen der Polizei ins Netz gegangen, wegen Upskirting. Und das Ganze ist ja erst seit ein paar Jahren Verbrechen offiziell. Ja. Also das ist wirklich ein Thema. Und dieses Thema Upskirting, also dieses Bild, ist das Ikonischste von Marilyn. Das finde ich schon auch sehr interessant.
0: Ja, total interessant. Wie ist das? Ich meine, wenn man heute, 21. Jahrhundert, du bist eine erwachsene Frau, dein jüngeres Ich hat sie schon als Verräterin wahrgenommen. Irgendwie so sagt er, irgendwas stimmt da nicht.
1: Hat dazugelernt.
0: Aber wenn man, es sind ja trotzdem, also ich habe vorhin den Obertonmeister gefragt, Lieblingsfilm von Marilyn Monroe, Some Like a Todd. Ja. Manche mögen es heiß.
1: Ist ja auch
0: also,
1: fantastisch.
0: Ist fantastisch, ne? Also wenn man von heute, es gibt ja Filme, die einfach auch gut gealtert sind und die auch lustig sind. Und gerade Some Like It Hot ist ja irgendwie, also wo schon, wann war der, 59 oder sowas?
1: Ja, ich bin da schon so ein bisschen, also gut gealtert. Ja, ich liebe Billy Wilder, der hat ja auch ein wahnsinniges Timing und sie hat ein gutes Timing. Und also der ganze Film ist fantastisch, weil auch da gibt es ja auch ein Queer-Reading. Ich habe auch versucht, ein Queer-Reading zu machen. Ne? Es gibt ja mehrere Filme, wo man also viele queere Themen drin vorkommen. Aber ganz ehrlich, seit ich also mich so intensiv mit den Filmen beschäftigt habe, auch mit den Drehbüchern übrigens, habe immer geguckt, woher stammen die Drehbücher und woher stammen diese Frauenfiguren und das basiert fast immer bei den großen Filmen auf Büchern oder Theaterstücken von Frauen. Also sind eigentlich von Frauen erfundene Figuren, die aber durch ganz viele männliche Hände gegangen sind, männlichen Drehbuchautoren und dann eben Produzenten, Regisseuren, Kameraleuten. Aber ein paar sind nicht so, aber gerade auch Some Like It Hot ist eigentlich schon auch eine traurige Geschichte. Sie wird halt von zwei vermeintlichen Frauen eigentlich übers Ohr gehauen, also die beiden Männer, die sich in der Damenkapelle da irgendwie versteckt haben, natürlich sehr lustig. Aber sie denkt ja, das sind Freundinnen und klagt ihnen ihr Leid und hat eigentlich ist sie ganz einsam in dem Film. Sie hat keine Freundin. Ne? Das sind ja nur Scheinfreundinnen, also Scheinfrauen. Ja, und irgendwie sie wird die ganze Zeit von der Tony Curtis-Figur verarscht. Ich finde es, wie gesagt, auch trotzdem lustig, aber ich finde, eigentlich ist es auch keine richtig selbstermächtigte Rolle, die sie da spielt.
0: Nee, das stimmt. Aber trotzdem, ich will dir gar nicht widersprechen, also man guckt ja dann irgendwie dann doch mit den Augen, also wir gucken von heute in die Filme von damals, das machst du ja auch und du machst das, du reflektierst das natürlich mit einem anderen Verständnis, wie wir heute in Frauenrollen auch sehen
1: sehen wollen. Ne? Da gilt aber was auch in anderen Thematiken unter anderem wenn das oder so gilt, was falsch war, war früher nicht richtig, nur weil wir es nicht wussten, dass es falsch ist. Also das war früher schon genauso blöd, das so zu machen. Und es gab ja auch andere. Marilyn hat 2 Filme selbst produziert mit ihrer eigenen Produktionsfirma, also einen co-produziert, einen ganz produziert und hat in diesen Filmen also sie konnte mehr mitbestimmen, welche Rollen, welche Drehbücher, welche Stoffe und hat versucht, in diesen beiden Filmen, Prinz und die Tänzerin und Busstop sind das, auch interessantere, komplexere Rollen für sich aufbauen, schreiben zu lassen. Das hat auch geklappt und beide Filme sexualisieren sie tatsächlich weniger oder gar nicht. Ne? Es gibt in Busstop wirklich nur eine Szene, die diesen männlichen Blick, diesen Male Gaze, diesen Blick auf ihre Kurven, der wirklich auch nur sagt, guck mal, geil hier, ganz einfach geile Blondine, der diesen Blick so ein bisschen karikiert. Ansonsten ist das alles immer respektvoll. Das hat eine ganz andere Visualität, diese beiden Filme. Ich denke schon, dass das beabsichtigt von ihr ist. Also das wird auch so, steht auch so in ihren Aufzeichnungen. Das ist ja schon wichtig gewesen eigentlich.
0: Ja, total. Male Gaze, ne? Das sind so Begriffe, die wir jetzt erst kennen. Ne? Also dieser männliche Blick auf diese...
1: Aber er war schon da.
0: Er war schon da.
1: Wir hören, so alt wie die Menschheit.
0: Genau, so alt wie die Menschheit. Wir hören ein Stück Musik natürlich von ihr gesungen. Ich habe mir rausgesucht, dachte, okay, da ist so ein Stück, was man nicht so oft, so ein Song, den man nicht so oft hört. River of No Return. Das ist ein Song, beziehungsweise ein Film, der auch eher konservativ ist, ne? 54. Also alles geht den Fluss hinunter. Mhm. Schreibst du Gewalt gegen Frauen und das Lob der Kleinfamilie in River of No Return? Mhm. Vielleicht willst du dazu noch was sagen?
1: Mhm. Ja, eigentlich auch ein toll gespielter Film von ihr mit Robert Mitchum. Die haben sich auch sehr gemocht. Was ich so, also ich finde, das ist eigentlich eine super interessante Geschichte. Sie spielt wieder ein Showgirl, aber ein ganz anderes. Und sie ist auch die moralisch integre Person da in dieser ganzen Geschichte, auch wenn sie dann auch doch wieder nicht so viel handelt, wie sie eigentlich sollte, weil die Männer dann doch meistens handeln. Was aber wirklich skandalös eigentlich an dieser Geschichte ist, ist, dass das Hauptplakat von River of No Return, mit dem damals die Menschen ins Kino gelockt wurden, einen Vergewaltigungsversuch von Robert Mitchum an ihr darstellt. Also dieses Plakat, das ist auch in meinem Buch drin, mit dem damals die Leute reingeholt werden sollten, das zeigt eine versuchte Vergewaltigung. Und das war dann kommt mal rein, hier seht ihr sowas. Mhm. Das hat funktioniert. Das finde ich dann doch wieder auch schrecklich.
0: Ja. Wir hören jetzt aber trotzdem, was heißt trotzdem? Wir hören den Song Marilyn Monroe, River of No Return.

0: Was für eine tolle Stimme, auch wenn es ein anderer Song war, den ich gesagt habe. Nicht River of No Return, sondern One Silver Dollar, Marilyn Monroe. Zu welchem Film gehört der?
1: River of No Return.
0: Ach, der gehört, der gehört. Es war nur nicht der Song, alles klar. Bei uns ist nach wie vor Jenny Zöker, die ein wunderbares Büchlein geschrieben hat. Büchlein, weil es in einer Reihe erschienen ist, die kleinformatig ist. 100 Seiten heißt diese Reihe über Marilyn Monroe. Gerade erschienen, heute ist die 100. Geburtstag. Also nicht der 100. Geburtstag von Jenny Zöker, sondern von Marilyn Monroe. Wir haben jetzt so ein bisschen, also wie gesagt, du besprichst 13 Filme und analysierst sie auch, setzt sie auch in den zeitlichen Kontext und in ihre Biografie. Nun, was erzählt, also wir lernen, was diese Filme auch über den Zeitgeist erzählen, aber auch über sie. Und jetzt ist ja, nun wird immer auch ihre Geschichte erzählt als eine sehr gebrochene, weil sie letztlich ja auch in so eine, also diese verletzliche und traurige Frau war. Wie bist du ihr da begegnet? Hast du da auch nochmal sie so hinter die Fassade geguckt, hinter das Gesicht?
1: Kann ich nicht sagen, weil ich ja neben dann nicht kennenlernen konnte.
0: Klar, aber
1: also ich habe sie nochmal bestätigt bekommen, was ich auch schon habe Leuten hören, schon länger, das ist ja auch allgemein bekannt. Sie war auf jeden Fall sehr daran interessiert, ihr Schauspiel auszubauen und zu verbessern. Also sie hat viel Respekt gehabt vor gutem Schauspiel und guten SchauspielerInnen. Die war ja auch bei Strasberg und hat dann mit Paula Strasberg war ihre, also eine von ihren engen Freundinnen bzw. Schauspielerinnen, die ständig mit ihr auch bei so Filmen wie Bastop hat sie sich richtig einen Akzent, diesen Ozark Hillbilly Hinterland-Akzent irgendwie antrainiert und hat also wirklich Interesse daran gehabt, zu spielen, wirklich das auch zu begreifen, wie man Schauspieler, das ist ja auch eine richtige Kunst, und wollte nicht mehr das Showgirl spielen. Ne? Es gibt ja so ein paar Typen, die sie immer wieder gespielt hat. Das Showgirl gehört dazu, also die Frau, die man auch praktischerweise auch immer ganz gut in wenig Klamotte auf die Bühne stellen kann und dann singt und tanzt sie und man kann sie einfach angucken dabei. Das ist ja gut beim Showgirl als Figur, ne? Wenn man die, dann darf man die einfach ungehindert angucken. Und sie wollte das nicht mehr. Sie wollte Figuren spielen, die halt nicht nur auf der Bühne stehen und Klamotten wechseln, so. Also ich habe sie schon als jemand empfunden, der das alles doch durchschaut. Auch die anderen Typen, die sie gespielt hat übrigens, da ich glaube, sie hat schon darunter gelitten, so habe ich das wahrgenommen. So, das ist für sie immer nur dieses eben das Showgirl, die Femme Fatale, die hat sie nur einmal gespielt in Niagara, denn diese Ingenue, dieses naive Mädchen, was überhaupt nicht merkt, dass es sexualisiert wird. Und das war's. Und die Goldgräberin, Golddigger, ne? Also in Gentlemen Before Prefer Blondes oder vor allen Dingen How to Marry a Millionaire, die Frau, die, weil sie selber finanziell nicht gut genug gestellt ist, eben einen reichen Mann sucht, was anderes kann sie nicht machen, gibt es ja sonst nichts. Und das hat sie, glaube ich, also sie hat sich danach gesehnt, darüber hinaus zu wachsen. Ansonsten, was wir auch wissen, ist, dass sie auch schon auf eine Art einsam sich gefühlt hat, weil eigentlich wollte sie Familie, hat sie immer gesagt. Es hat irgendwie nie geklappt, so aus welchen Gründen auch immer. Ich habe, wie gesagt, versucht, respektvoll mich da zurückzuhalten. Ich kann das nicht beurteilen, aber ich glaube schon, dass es traurig sein kann, wenn man das möchte und nicht bekommt. Ich weiß auch nicht, ob es eine gute Freundin gewesen wäre, ob sie jetzt Humor hatte oder so. Champagner hat sie gern getrunken, das mache ich auch. Also von daher, vielleicht wäre sie eine gute Freundin gewesen, ich weiß es nicht.
0: Ja, es ist ein ganz schönes Foto, also wo du Freundschaft neben Solidarität stellst. Das war Ella Fitzgerald, glaube ich, war das Ella Fitzgerald?
1: Genau, sie hat für Ella Fitzgerald mal erkämpft, dass Ella als schwarze Jazzsängerin in so einem eigentlich Mocambo-Club, also in so einem Club, wo eigentlich Schwarze nicht auftreten durfte, aufgetreten ist, also ein Engagement richtig hatte über Wochen, weil sie gesagt hat, so, wenn die da auftritt, dann komme ich auch jedes Mal und bringe ganz viele Leute mit. Und dann haben sie halt das gemacht und das war eine politische Aussage von Marilyn. Also hier hat sowieso, also nicht viele, aber ein paar politische Aussagen gibt es schon von ihr oder so ein paar so Richtungsgeschichten. Es war ja damals die Studiozeit, wo einem die Studio, ich will nicht immer so die Studiobosse, das klingt so abgedroschen, aber es war, wenn man unter Vertrag war, musste man wirklich sich auch in der Öffentlichkeit eben so verhalten, wie das Studio das wollte. Deswegen konnte die nicht einfach machen, was sie möchte und sagen, ich möchte aber jetzt hier mal was dazu sagen und demonstrieren oder ich treffe mich mit den Leuten, das geht nicht. Ne? Also das ist schon sehr eingeschränkt gewesen, das Leben.
0: Ja. Was auch eine Rolle spielt, womit du dich auch beschäftigst, ist die Klamotte in den Filmen, also die Kleider. Es gibt auch so, also ist an mir vorbeigegangen, weil ich jetzt überhaupt kein Kim Kardashian-Fan bin, die mit einem Original Marilyn Monroe-Kostüm irgendwie aufgetreten ist oder so.
1: Ja, das ist dieses von Bob Mackie, dieses durchbrochene Kleid. Ja. Marlene hat es auch mal angehabt. Das ist so das berühmte Kleid, mit dem sie Happy Birthday Mr. President gesungen hat. Und die Kardashian hat das dann halt sich für die Met Gala oder so geliehen. Natürlich passt ihr das nicht, weil sie nicht die gleiche Figur hat, nicht die gleichen Proportionen. Und das Ding ist natürlich extrem viel wert, steht in so einem Museum hat ihr das ausgeliehen. Sie hat sich dann da so ein bisschen reingehungert, aber passte trotzdem nicht. Hat dann, weil das Licht zuging, noch so ein Pelz drüber getragen und hat das auch nur 3 Minuten getragen. Und dann bei der Party und so ein Nachbau. Also die hat das eigentlich sieht man sie nur ganz kurz in dem Kleid und die Vestimentärin und sonst wie Marilyn Monroe-Fans waren alle empört. Ich finde es auch total überflüssig. Also ich weiß nicht, warum man das machen muss. So ein Kleid ist wirklich, ist ja uralt. Es geht auch kaputt, wenn das irgend so eine Kardashian dem Blitzlicht aussetzt. Also ich wäre auch dagegen gewesen. Aber genau, das war eins von sehr vielen ikonischen Kleidern. Erstmal gibt es die Farbe Shocking Pink, deswegen ist das Buch ja auch in Shocking Pink. Gibt es so ein paar ikonische Kleider von Marilyn, die halt in dieser Farbe sind, die ihr sehr gut steht. In Niagara hat sie so eins an und auch bei How to Marry a Millionaire. Und dann gibt es halt das durchsichtige Kleid, das aus Seven Year Itch mit dieses Neckholder-Kleid. Mhm. Und so sind so ein paar, ich finde, das ist ja auch eine vestimentäre Aussage, die ich auch immer gern mitbeachten möchte. Auch wenn das nicht ihre eigene ist.
0: Genau. Und dieses Pink-Kleid, das wurde ja dann nochmal aufgenommen, sogar mit Choreografie, Madonna, Material Girl, ne? Also zitiert.
1: Genau, das ist das Video, genau.
0: Das ist das Video. Wir hören jetzt auch gleich Madonna, weil sie war ja offenbar ja auch total, also fortschrittlich jetzt im Sinne von Verwandlung. Also Madonna, also hat sich entlehnt, die Figur von Marilyn und dann natürlich auch immer weiterentwickelt, ihre eigene, ist ja egal, es geht ja nicht um Madonna, aber wir hören gleich den Song. Ich habe ein Zitat von ihr gefunden, das wird ihr zumindest zugeschrieben. Unvollkommenheit ist Schönheit. Wahnsinn ist Genialität und es ist besser, absolut lächerlich als absolut langweilig zu sein. Kennst du dieses?
1: Das hat Marilyn gesagt, oder was?
0: Das soll Marilyn gesagt.
1: Da kann ich mir schon vorstellen. Ja. Die hat wahrscheinlich auch dieses Foto, was andauernd zitiert wird, wo sie so mit Buch und so ganz versunken mit Ulysses oder so sitzt, wo ich immer denke, naja, die weiß ja auch, wenn sie fotografiert wird, da würde ich auch mal schnell meinen Schminktipps für Frauen irgendwie weglegen und schnell mal Ulysses auf den Schoß nehmen oder so. Ich weiß es nicht, ob sie das, ich will dir das nicht wegreden. Vielleicht hat sie das auch wirklich gern gelesen, aber auf jeden Fall natürlich, die war ja nicht doof. Wenn man diese Tagebuchaufzeichnungen liest, die habe ich vor Jahren schon mal gelesen, fand es aber auch damals schon unanständig, dass die überhaupt rausgekommen sind. Ich finde es eigentlich schrecklich, Tagebücher zu veröffentlichen, wenn man den Menschen nicht fragen kann. Aber das war halt da und ich musste drüber schreiben und dann habe ich gelesen und habe dann auch da merkt man das, die macht sich wirklich so viel Gedanken über alles Mögliche und macht, also überlegt sich ihre Rollen, überlegt sich die Welt, überlegt, wie sie dasteht und beschreibt ihr Leid auf. Also die ist alles andere als oberflächlich.
0: Du stellst am Ende deines Büchleins die Frage, also so sinngemäß, wie eigentlich Marilyn heute ihren Beruf ausüben würde, ne? Ob sie ein glücklicher wäre, also in einer Zeit, in der wir, also sie potenziell auch eine Influencerin wäre oder wie auch immer.
1: Ja, das glaube ich jetzt noch nicht, aber ich hätte einfach ihr gegönnt, dass sie eine andere Zeit mitbekommt. Ja. Die zweite Welle der Frauenbewegung in den 60ern, daran anschließend irgendwie mehr Regisseurinnen, Kamerafrauen, Produzentinnen, Drehbuchautorinnen, die vielleicht andere Rollen geschrieben hätte, vielleicht hätte sie eine Weile weitergemacht, dann wäre sie älter geworden, dann hätte sie gemerkt, dann wäre sie vielleicht wie Catherine Deneuve oder so in so eine andere Welt gerutscht und Leute hätten gesagt, Mensch, du kannst mal darüber reden, wie das früher war, darauf reduziert zu werden, jetzt kannst du uns das beibringen, ne? Und also die hätte vielleicht auch keine Ahnung, ob sie dann, vielleicht wäre sie eine Hardcore-Imanze geworden, wir wären doch noch gute Freundinnen geworden, man weiß es nicht.
0: Sagt Jenny Zöker, die dieses wunderbare Buch veröffentlicht hat, 100 Seiten ist diese Reihe, die bei Reclam erschienen ist, Marilyn Monroe steht im Mittelpunkt, kostet 12 Euro und Deep Reading, ab jetzt Marilyn Monroe, alle Filme noch mal gucken und wir hören jetzt aber nicht noch mal Marilyn Monroe, sondern Material Girl von Madonna. Dankeschön, Jenny Zöker.
1: Sehr gern, danke.

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3: Gleich 20 Uhr.
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3: Mit Wolfgang Porsche. Der Iran hat die indirekten Verhandlungen mit den USA über ein Ende des Krieges unterbrochen. Als Grund werden die israelischen Angriffe auf den Libanon genannt. Jeglicher Dialog sei vorerst eingestellt, meldet die iranische Nachrichtenagentur Tasnim. Paul Jens berichtet.
4: Die Waffenruhe im Libanon sei eine Voraussetzung für die Verhandlungen gewesen, heißt es weiter. In den vergangenen Tagen hatte sich der Konflikt zwischen der von dem Iran unterstützten libanesischen Hisbollah-Miliz und Israel zugespitzt. Heute Morgen hatte Israels Premierminister Netanyahu angekündigt, dass das Militär Vororte der libanesischen Hauptstadt Beirut angreifen würde.
3: In der Debatte um die BAföG-Reform hat die SPD der Darstellung des Kanzleramtes widersprochen. Demnach stehe das Geld für die Erhöhung der Hilfen für bedürftige Studierende und Azubis zur Verfügung. SPD-Fraktionsvizin Esther sagte, der Finanzminister habe die Kosten in seiner Haushaltsplanung bereits berücksichtigt. Die BAföG-Reform soll eigentlich im Sommer beschlossen werden und zum Wintersemester in Kraft treten. Vertreter der CDU hatten zuletzt aber an der Umsetzbarkeit gezweifelt. Der Görlitzer Park in Berlin-Kreuzberg darf nachts nicht mehr verschlossen werden. Das geht aus einer Entscheidung des Berliner Verwaltungsgerichtes hervor. Geklagt hatte die Initiative Görli zaunfrei. Eine endgültige Entscheidung ist das aber noch nicht, da das Hauptverfahren noch aussteht. Kirsten Buchmann berichtet.
5: Die Senatsumweltverwaltung erklärte, sie nehme die Gerichtsentscheidung zur Kenntnis und prüfe, ob sie Rechtsmittel einlege. Seit dem 1. März wird der umzäunte Görlitzer Park nachts geschlossen. Der Senat will damit die Sicherheit und Sauberkeit im Park und seinem Umfeld verbessern. Ziel ist es, aus Sicht des Senats insbesondere die Betäubungsmittelkriminalität und damit verbundene Gewaltdelikte einzudämmen.
3: Firmen in Ostdeutschland sollten mehr Mut für Investitionen zeigen, das erklärte die Staatssekretärin im Bundeswirtschaftsministerium Konnemann. Viele Daten sprechen dafür, dass der Osten wirtschaftlich das Potenzial habe, voranzugehen, sagte die CDU-Politikerin beim Ostdeutschen Wirtschaftsforum in Bad Saarow. Einzelheiten von Amelie Ernst.
6: Beispielsweise im Bereich der erneuerbaren Energien seien die ostdeutschen Bundesländer Vorreiter, so die Staatssekretärin. Und auch viele Kommunen seien in Sachen Daseinsvorsorge besser aufgestellt als viele Gemeinden in Westdeutschland. Darauf müsse man aufbauen, um Ostdeutschland wirtschaftlich weiter nach vorne zu bringen. Laut einer aktuellen Umfrage punkten die ostdeutschen Bundesländer bei Unternehmern vor allem mit den verfügbaren Flächen und der Nähe zu Wissenschaft und Forschung. Allerdings plant ein Viertel der 1.500 befragten Firmen in den kommenden 3 Jahren keine neuen Investitionen.
3: Der Verfassungsschutz Brandenburg hat vor neuen Formen der Desinformation im Internet gewarnt. Besonders der Einsatz von künstlicher Intelligenz könne genutzt werden, um die öffentliche Meinung auch in Brandenburg gezielt zu manipulieren. Chris Rudolph.
7: Nach Angaben der Behörde setzen vor allem pro-russische Kampagnen zunehmend auf künstliche Intelligenz. Darin würden täuschend echte Texte, Bilder, Tonaufnahmen und Videos erstellt werden. Davor warnt Innenminister Rethmann. Er sagt, solche Inhalte würden eindeutig Fakten verfälschen und das Vertrauen in demokratische Institutionen untergraben. Der Verfassungsschutz beobachtet nach eigenen Angaben eine Zunahme solcher verdeckten Einflussversuche.
3: Und soweit die Radio 1 Nachrichten um gleich 20.04 Uhr. 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
3: Abends und nachts locker und gering bewölkt. Mitunter wird es im Laufe der Nacht auch klar und weitgehend bleibt es trocken. Nur vereinzelt kann es kurze Schauer geben. Die Temperaturen sinken in der Nacht auf 13 bis 8 Grad. Morgen dann freundlich mit Sonne und meist lockeren Wolken. Es bleibt trocken bei Höchstwerten von 25 bis 27 Grad. Und dann am Mittwoch. Da gibt es mehr Wolken als Sonne und zeit- und gebietsweise kann es auch schauerartigen Regen geben. Und ab und an kann noch mal Blitz und Donner dazukommen. Die Temperaturen kühler als heute.
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3: 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Brandenburg, die A2 in Berlin Richtung Magdeburg, ist zwischen Dreieckwerder und Lenin nach einem Unfall jetzt voll gesperrt. A9 Leipzig Richtung Berlin zwischen Kleinmarzehns und Niemeck gibt es Behinderungen nach einem Unfall im Baustellenbereich. Schauen wir nach Berlin. Stadtverkehr A100 Stadtring Richtung Wedding. Vor der Baustelle Detmolder Straße staut es sich noch. Lichtenberg und Friedrichshain, die Gürtelstraße, ist zwischen Frankfurter Allee und Scharnweberstraße in beiden Richtungen aktuell nach einem Unfall gesperrt. Und Marzahn-Hellersdorf, die Landsberger Allee, ist stadteinwärts nach einem Unfall in Höhe Kaufpark Eiche ebenfalls gesperrt. Tiergarten, die Scheidemannstraße und die John-Foster-Dulles-Allee sind zwischen Jitzer-Grabin-Straße und Spreeweg in beiden Richtungen gesperrt. Bis Freitagabend wegen einer Sportveranstaltung. Wir wünschen gute Fahrt.
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8: Es ist ja manchmal so, das passiert uns in dieser Sendung des Öfteren, dass sich ein ungewollter roter Faden irgendwie durch eine Sendung zieht, also durch ein Thema, was irgendwie immer wiederkehrt. Das Thema heute sind Frauen. Also es ist eine sehr, sehr weibliche Sendung, die wir heute haben. Wir haben eine wunderbare Band mit 5 Musikerinnen, Portnoy, die werden nachher nochmal spielen. Wir haben gerade über Marilyn Monroe mit Jenny Zilker gesprochen, die ein wunderbares Buch darüber geschrieben hat. Und gleich sprechen wir mit Anna Schut. Sie spielt eine Hebamme in einer sehr, sehr tollen Serie, Push. Also auch da stehen Frauen im Mittelpunkt. Und jetzt hören wir aber einfach der Gerechtigkeit halber einfach die Viagra Boys.

0: Uno Tu, die Viagra Boys waren das. Und jetzt haben wir eine Schauspielerin zu Besuch, der wir schon in den verschiedensten Rollen beim Tollsein zuschauen konnten, ob im Theater oder im Film. Und das Schöne ist, gerade können wir ihre enorme Wandlungsfähigkeit quasi gleichzeitig erleben. Zum einen an der Schaubühne, wo sie gemeinsam mit Jörg Hartmann in Changes auf wunderbare Weise eine Paarbeziehung durchdekliniert, die nicht so wunderbar ist. Und als Hebamme in der Serie Push, die so gut ist, dass wir beim ZDF jetzt die zweite Staffel streamen können. Wir freuen uns sehr, dass sie heute Abend bei uns ist. Anna Schut.
1: Hallo Anna.
0: Wie schön, dass du bei uns bist und dass du Zeit hattest.
2: Muss ich die auch anziehen?
0: Nee, du musst die Kopfhörer nicht anziehen.
2: Okay.
0: Aufsetzen, die brauchst du
2: Hallo.
0: Nicht. Hallo. Vor zwei Wochen haben wir schon mal über Push gesprochen, über die Serie. Da

0: sehr, sehr gut geschrieben ist. Es waren unheimlich tolle Geschichten dabei und ich habe einfach auch festgestellt, dass das für mich Frauen in den Wehen war einfach spannender als jeder Krimi.
1: Stimmt. Und die sehen wir, ja in den unterschiedlichsten. Also es gibt immer, also es gab in der ersten Staffel schon, es gibt immer so eine Art Hauptstrang, der erzählt wird. Und dann gibt es natürlich verschiedene Geschichten von verschiedenen Frauen, die in unterschiedlichsten Lebenssituationen und auch konditionellen Zuständen doppelt gemacht.
0: Nein, wir haben das schon verstanden.
1: Ja, wir haben das verstanden. Also Zuständen sich befinden und Kinder bekommen oder sich Kinder wünschen. Also es sind unterschiedliche Geschichten. Deine Figur ist Anna. Anna ist eine Beleghebamme. Vielleicht kannst du erstmal, das wusste ich auch nicht, was das ist. Was ist eine Beleghebamme?
0: Also eine Beleghebamme, die begleitet vor der Geburt und nach der Geburt und ins Krankenhaus die Frauen, die gebären und sie, also ihre Frauen nennt man das, nennen die das. Und sie ist aber nicht eine Angestellte des Krankenhauses. Ja, das sind die Schichthebammen. Da haben wir ja auch eine Folge in dieser Staffel, wo Marie-Rosa eben so großartig spielt, eine Schichthebamme. Und die sind sehr viel abhängiger von diesem Klinikalltag als die Beleghebammen.
1: Ja. Deine Anna, also das eine ist, werden ja immer auch, natürlich die Arbeit wird erzählt, dieser Hebammen in der Klinik. Und es wird natürlich auch der Hintergrund erzählt. Wo kommen die eigentlich her? Was haben die sonst so? Womit strugglen die sonst so? Ne? Mit welchem genau. Alltag? Und Anna ist, also kann man ja schon einfach erzählen, sie ist noch nicht geschieden, ne? Sie ist in Trennung. In der ersten Staffel ist sie gerade in Trennung oder trennt sich gerade.
0: Genau.
1: Sie hat irgendwie eine Tochter und eine Enkeltochter und kümmert sich sehr viel. Und sie geht dann in diesen Beruf und muss einfach auch ihren Alltag permanent irgendwie so wegstecken, oder? Also das ist so, sie ist so eine, was ist das für eine Figur für dich?
0: Also sie ist eigentlich eine Kümmererin, ja. Also eine Frau, die sich gerne kümmert, die sehr viel auch, die gerne sehr viel auch macht und auch sich gerne verschwendet sozusagen in dieser Kümmerei und trennt sich dann von diesem Mann, kommt dann in diese neue Lebenssituation, wo sie nimmt auch Tabletten in der ersten Staffel. Da hat sie also ein bisschen ein Problem, weil sie einfach den Alltag nicht mehr so bewältigen kann und Beruhigungsmittel nimmt. Davon muss sie dann loskommen, was aber nicht erzählt wird. Das ist auch nicht so interessant. Auf jeden Fall in der zweiten Staffel ist es eigentlich quasi ein Neustart. Also sie guckt, wie ist das Leben so alleine? Dann hat sie auch noch Wechseljahre und das stresst sie dann auch. Sie kommt erstmal gar nicht drauf, dass es die Wechseljahre sein könnten. Ja, das konnte ich also sehr gut nachvollziehen, dass man denkt, man hat irgendwie ein psychisches Problem oder jetzt ist irgendwie alles ganz komisch geworden in dieser Welt, bis irgendeiner jemanden darauf aufmerksam macht, dass es vielleicht einfach eine hormonelle Schwankung ist, die in diesem Alter öfter mal vorkommt. Und das hat mir sehr gut gefallen, weil auch das ist natürlich sehr lebensnah und diese ganze Serie ist, Marie-Rosa hat es so schön gesagt, es ist eine radikale Normalisierung dieser Frauenthemen und der Themen, die damit zusammenhängen. Und das ist toll beschrieben, weil so ist es und es ist humorvoll und es ist grauenhaft und es ist dramatisch und es ist trotzdem einfach das Leben und das ist einfach sehr, sehr schön, dem zuzugucken.
1: Ja, total. Also es ist auch sehr, sehr schön für uns dabei zuzugucken, auch wenn es manchmal wirklich, also Push ist ja in mehrfacher Hinsicht, also eine Frau wird gesagt, pressen, ne, so und Push
0: das
1: ist aber...
0: Das sagt der Körper ja auch irgendwie.
1: Das sagt der Körper und so, genau. Und auch die Hebammen selbst müssen sich permanent natürlich irgendwie pushen, weil das ist jetzt, wie gesagt, ein Leben bzw. Arbeiten immer irgendwie auch im Ausnahmezustand und die Normalität findet aber auch noch statt und so. Wir hören mal in einen O-Ton raus, genau, weil da geht es ums Rauskommen eines Kindes und das hört sich so an bei dir.
2: Schieb jetzt die Hand unter das Kind und taste mit dem Zeigefinger nach dem Mund und kippe das Köpfchen ganz leicht zur Brust und jetzt ganz langsam rausentwickeln, ja, mit viel Luft, genau, super, mehr Luft, atme mehr Luft und durchhalten, genau.
1: Ganz langsam rausentwickeln. Also wie ich so sagte, das sind wahrscheinlich Sätze, die du auch noch nie gesagt hast, oder?
0: Nee, das habe ich nie gesagt. Aber was ich ganz toll finde,

0: ist, dass man hört auch, Hebammen sind dazu da, Ruhe zu verbreiten. Ja. Ja, also sie sind eigentlich, sollen sie sein wie Katzen, finde ich. Sie sollen da sein, sie sollen möglichst nicht auffällig sein und sie sollen halten und aushalten mit der Frau oder dem Paar, wie auch immer. Und dürfen aber nicht so hektisch werden wie alles drumherum. Mhm. Und das ist was, was ich, also ich mag diesen Gegensatz total gerne. Und ja, Kinder irgendwo rausentwickeln, hatte ich tatsächlich noch nicht gehört. Stimmt.
1: Ja, nun ist es ja, wenn man euch bei der Arbeit zuguckt, also den Hebammen bei der Arbeit zuguckt, also wir lernen ja auch ganz viel dabei, ne? Also es werden auch Fehler gemacht, es werden Entscheidungen getroffen, ja, die nicht, also das sind jetzt keine Göttinnen, ja, also die fehlerlos, sondern die agieren, machen Fehler, sind unsicher und so, und das alles wird miterzählt und man schaut so rein und denkt, okay, so habe ich auch diesen Beruf noch gar nicht wahrgenommen. Wie war das für dich? Ich meine, du bist ja selber Mutter, du hast Kinder geboren. Dieser Perspektivwechsel, den nimmt man ja dann vielleicht auch als Schauspielerin noch mal ganz anders zur Kenntnis, oder? Also so dieser
0: Beruf. Ja, also ich hatte mich tatsächlich schon mal mit Mitte 20 zu einer Umschulung angemeldet. Da wollte ich gerne Hebamme werden.
1: Ach, wirklich?
0: Ja, da hatte ich das Gefühl, ich kann das mit der Schauspielerei dann doch nicht. Und andere Geschichte, ja, reden wir wann anders mal drüber. Okay. Aber das war, da hatte ich mich, und zwar aufgrund meiner ersten Erfahrung mit dem Kinderkriegen, wo ich das Glück hatte, eine Hebamme zu begegnen, die mir eine absolut neue Welt aufgemacht hat. Also, wo ich festgestellt habe, ich weiß überhaupt nichts davon, kriegt man ja auch nicht so beigebracht. Ist ja im Leben auch nicht mehr drin bei uns, außer man wohnt irgendwie auf dem Land und hat da irgendwie Kontakt zu lebenden Wesen, die irgendwie gebären und man guckt zu oder so. Aber das ist ja normalerweise nicht so. In der Stadt ist es auch irgendwo woanders, ja, im Krankenhaus oder wo auch immer. Und da habe ich so viel fragen können und so viel Antworten bekommen und so viele neue Räume gingen da bei mir auf. Und ich dachte so, warum weiß ich davon nichts? Ja, das ist ein Teil unseres Frauenlebens, der so existenziell und anarchisch und großartig ist, wo so viel Kraft und einfach, ja, da ist so viel Energie drin und wir wissen davon nichts. Und das fand ich ungeheuerlich. Ja. Das hat mein Leben echt verändert. Und deswegen habe ich mich dann wahnsinnig viel damit beschäftigt, habe sehr viele Bücher gelesen, habe sehr viele Leute interviewt und wusste also schon einfach aufgrund meiner Leidenschaft für diesen Beruf, wusste ich einfach schon relativ viel.
1: Ja. Wie war das beim Drehen? Also ich meine, das ist ja, ihr müsst ja die Handgriffe, ne? Also ihr hattet, das haben die beiden auch erzählt, als sie hier waren, Marie und Luisa, natürlich Fachkompetenz da, also Hebammen, die natürlich auch gezeigt haben und erklärt haben, was da passieren muss.
0: Ja, das habe ich den Hebammen alles dann erklären können, wie das geht.
1: Ach so, okay, verstehe.
0: Nein, natürlich nicht. Ich wusste davon auch nichts. Also wir haben eine betreuende Hebamme am Set und die guckt darauf, dass das alles richtig läuft und dass man das richtig macht. Und das ist sehr, sehr hilfreich, weil es natürlich auch schnell gehen muss. Und man muss das irgendwie so, das muss so aussehen. Dann haben wir ja auch Puppen.
1: Ja, ja.
0: Und die kommen ja auch nicht raus. Und man möchte ja das gerne so filmen. Du hast es gesehen, glaube ich, ne? Also ja, du weißt es, man guckt da manchmal hin, sieht, wie das Kind sozusagen raus sich entwickelt. Aus dem Körper der Frau. Und das ist natürlich mit einer Puppe kompliziert.
1: Ja, es ist kompliziert.
0: Also muss man es irgendwie so hinkriegen, dass es gut aussieht. Und da hat sie uns sehr geholfen.
1: Ja, okay. Also das ist wirklich eine sehr, sehr sehenswerte Serie, also die alles hat. Die hat Dramatik, die hat Alltag, Normalität. Also es wird jetzt ein Beruf, man sagt auch so Workplace, sind ja auch so eine Serien. Und man denkt irgendwie am Ende, ohne jetzt zu viel zu spoilern, es wird in den Berliner Nachthimmel oder Taghimmel geguckt. Wo ist die dritte Folge? Das müssen
0: Sie.
1: Wie
0: schön.
1: Ja, die dritte Staffel, genau. Und wenn Sie alle schön gucken, dann gibt es vielleicht eine dritte Staffel. Und dann sehen wir vielleicht, wie sich möglicherweise ein weiteres Date auch zu einer, um jetzt noch nicht zu viel zu spoilern. Also Liebe kommt ja auch vor, möglicherweise.
0: Liebe kommt auch vor. Ja. It's all about love. Deswegen
1: It's
0: ist
1: all
0: das
1: about
0: auch
1: love.
0: Das,
1: ja. Sonst gäbe es ja keine Kinder und so. Und wir reden aber noch ein bisschen weiter, weil wenn du schon mal da bist, können wir auch über andere Dinge reden. Anna Schut ist bei uns.

0: The Streets waren das. Bei uns ist nach wie vor Anna Schut, derzeit im ZDF, in der sehr guten Serie Push zu sehen. Zweite Staffel ist gerade angelaufen. In der ersten waren es, glaube ich, 6 Folgen, jetzt sind es 10.
1: Genau.
0: Insgesamt, also sehr, sehr zu empfehlen. Aber auch gleichzeitig, nicht gleichzeitig, naja, doch gleichzeitig. Also während man kann an einem Abend Push durchbingen und am nächsten Abend in die Schaubühne gehen, wobei alles schon ausverkauft ist, da stehst du mit Jörg Hartmann auf der Bühne.
1: Richtig.
0: In Changes. Und du hast mir vorhin erzählt, 73 Vorstellungen habt ihr schon gespielt.
1: Ja, 73.
0: Das ist Wahnsinn.
1: Also in anderthalb Jahren, das ist schon echt viel.
0: Ja, ja, eben, ne? Also ja. Ihr spielt es dann immer en suite, ne? Also mehrere Abende.
1: Ich spiele en bloc.
0: En bloc, sagt man ja, genau.
1: Und wir haben jetzt 5 hinter uns. Heute Abend habe ich frei und jetzt haben wir nochmal 3.
0: Und die sind immer ausverkauft.
1: Ja, das ist toll.
0: Ja.
1: Super. Ganz toll.
0: Ja, ich würde gerne mit dir noch mal so ein bisschen zurückgehen in deine Geschichte, weil du hast ja auch eine Geschichte mit der Schaubühne, darüber haben wir auch schon mal gesprochen, als du mit Jörg hier warst. Wann bist du 99 bist du zur Schaubühne gegangen. Und dann nach 25 Jahren, also 24 bist du zurückgekommen, glaube ich, ne?
1: Oder 25, ja, irgendwie 25, sowas, ja. Ist ja auch gar nicht, ja. Ja, 24, war, ja, ja, es ist echt lang auf jeden Fall.
0: Ja,
1: eine
0: irre,
1: lange,
0: ne?
1: Pause.
0: Ja, ja, ja, genau. Wie hat sich, also bist du, wir haben ja das letzte Mal gesprochen, da hattet ihr gerade irgendwie Premiere oder so.
1: Mhm.
0: Bist du da wieder gut angekommen? Ich meine, das gleiche Haus, aber eine andere Geschichte, andere Leute auch wieder.
1: Ja, ich glaube, es ist schon ganz anders. Also wenn man da, damals mit 25, ich hatte einen kleinen Sohn, ne, der war gerade 2. Ich war so, es war mein zweites Haus. Also es ist, war schon ganz anders, als es heute ist. Und ich bin da sehr gern. Ich bin auch in Berlin viel lieber als damals. Mhm. Ich finde es, also vielleicht auch einfach, weil ich irgendwie sicherer im Leben stehe. Ich weiß es nicht genau, woran es jetzt speziell liegt, aber alles, mir gefällt es heute sehr viel besser als damals.
0: Ja, weil du hast damals noch gesagt, oder du hast zwischendurch immer mal gesagt, Berlin nie wieder.
1: Ja, ja, genau.
0: Also, ne? Also es, ja. Es war dir zu groß und zu,
1: War mir zu groß, war mir zu anonym, war mir irgendwie zu aggressiv. Ich konnte damit nichts anfangen, aber vielleicht auch, weil ich selber so viele Themen hatte. Man weiß es ja im Nachhinein, manchmal weiß man es besser, aber keine Ahnung, was da alles so auf mich eingeprasselt ist in Berlin. Also es war jedenfalls keine besonders glückliche Zeit und deswegen bin ich total froh, dass sich das so aufgelöst hat jetzt nochmal.
0: Ja.
1: Ich bin ganz versöhnt mit Berlin und finde es auch ganz, ganz schön hier. Im Sommer schöner als im Winter, aber ich glaube, das geht allen so.
0: Ja, genau. Wenn wir noch ein Stück zurückgehen, also du bist in Konstanz. Konstanz, du kannst wahrscheinlich auch immer noch das sehr gut sprechen, oder? Wie das dort gesprochen wird?
1: Nee,
0: oder?
1: Also das Badische, das habe ich relativ stark vergessen. Ich kann das Schwäbische ganz gut, aber das ist natürlich nicht dasselbe. Das Badenserische ist freundlicher.
0: Ja. Und da, also in Konstanz, warst du sehr früh schon irgendwie dabei und obwohl du aus gar keinem Theater- oder künstlerischen Haushalt kommst, aber Schauspielerei war für dich, kannst du dich an diesen Initialmoment oder gab es da einen Initialmoment, wo du gesagt hast, ich will Schauspielerin werden?
1: Ja, also da gab es keinen Initialmoment und ich glaube, es hatte auch einfach ganz viel damit zu tun, dass ich auf eine Bühne wollte und dann sollte jemand klatschen. Also es war, ich muss es wirklich so, ja.
2: Ah, wie schön. Ach, das mache ich jetzt immer. Ach, das ist toll. Hat es funktioniert?
0: Ja, super.
2: Funktioniert doch schon so lange.
1: Nein, also das, ich hatte jetzt nicht so, weil mein Vater hat auch immer gesagt, du musst jetzt mal Theaterstücke lesen, wenn du ans Theater willst und so. Und irgendwie dieses ganze künstlerische Beiwerk hat mich erst später angefangen zu interessieren. Und ich fand die Schauspielschule vor allen Dingen witzig. Ich fand es einfach irre witzig da. Ja, ich fand die ganzen Leute auch so lustig und ich hatte einfach eine gute Zeit.
0: Ja, und du hast Otto-Falkenberg-Schule, war
1: genau.
0: In München. Und die haben dich genommen, obwohl du noch nicht, also du warst 17, glaube ich, ne? Die haben so eine Ausnahmegenehmigung, weil du so talentiert, die müssen wir unbedingt
1: Ja, da hatte ich auch noch Glück. Also das, was ich irgendwie fand, was ich lustig fand und schön, habe ich auch noch gar nicht so schlecht gemacht offensichtlich. Deswegen, es kamen ein paar Dinge zusammen, die waren irgendwie gut.
0: Ja, aber dann muss es ja irgendwann, also weil du vorhin gesagt hast, du hast mal mit dem Gedanken gespielt, Hebamme zu werden, weil du nicht wusstest, ob das wirklich jetzt der richtige Beruf für dich ist, ob du das wirklich kannst. Vielleicht kannst du es nochmal erzählen. Was war das für ein Moment, wo du gesagt hast, vielleicht doch Plan B?
1: Ja, also das war quasi nach der Schaubühne eigentlich, weil die Schaubühne ist damals ja neu aufgestellt worden, ne, mit Thomas Ostermeier, und da waren sehr viele Ernst Buschler, die kamen dahin, die hatten auch schon die Baracke gemacht und so, ich hatte mir da ein paar Sachen angeguckt, fand das ganz toll, kam aber nun halt von der Otto-Falkenberg-Schule und den Kammerspielen, in den Münchner Kammerspielen, was ist eine sehr psychologische Schauspielschule, und an den Kammerspielen ging es auch immer erstmal um die Nullstellung, man kam auf die Bühne und machte gar nichts und fühlte erstmal rein und so, und dann kam ich hier hin und alle kamen irgendwie, alle, einer nach dem anderen kam auf die Bühne und stotterte, hinkte, machte irgendwelche Flickflacks und machte etwas, ja, und konnte das auch noch ganz toll, und ich konnte nichts. Ich stand da in meiner Nullstellung und es passierte überhaupt nichts. Und das hat mich so wahnsinnig verunsichert.
0: Ja.
1: Und im Endeffekt, im Nachhinein würde ich sagen, das war gut, weil kreative Menschen müssen immer irgendwie scheitern und dann wieder aufstehen. Und sie stehen neu auf und sie müssen sich neu orientieren und irgendwie dann nach rechts gehen anstatt nach links. Und ich glaube, alle diese Krisen, die man so durchmacht, sind einfach sehr, sehr wichtig. Und auch wenn man zwischendurch denkt, gut, dann kann ich es halt nicht, das ist jetzt ist Schluss. Auch das hat mir ja in irgendeiner Form dann 25 Jahre später einen ganz intimen Einblick in eine Rolle gegeben, die ich jetzt mit ganz großem Vergnügen und einer großen Dankbarkeit spiele, ja.
0: In Changes?
1: Nee, in Push.
0: Ach so, in Push, ah, ja, okay. Ja.
1: Das ist einfach toll. Die Changes, ja, da hat das ganze Leben, hilft einem da bei solchen Rollen.
0: Ja, genau.
1: Also das ist, ja, deswegen, das war eine schwierige Zeit, aber sie war dann im Endeffekt auch wieder ganz, ganz lehrreich und ganz toll.
0: Also wir sind sehr dankbar, du wärst bestimmt eine großartige Hebamme geworden. Wir können dir dabei jetzt zugucken in der Serie, aber wir sind froh, dass du Schauspielerin geblieben bist.
1: Ja, und das Tolle an der Schauspielerin ist ja auch, dass man das alles dann machen kann.
0: Ja, genau, dann kannst du dann deine ganzen Wünsche erfüllen. Wie schön. Also wie gesagt, Push im ZDF, im Stream und auf der Bühne Changes. Die nächsten Vorstellungen sind ausverkauft. Aber man kann ja immer probieren, Abendkasse, oder ihr spielt
1: absolut.
0: Ja auch weiter.
1: Ja.
0: Es war ein großes Geschenk, dass du bei uns warst.
1: Ich habe mich sehr gefreut.
0: Vielen Dank.
1: Vielen Dank.
0: Dankeschön.
1: Danke.
0: Danke.

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5: Und jetzt gibt es nochmal Live-Musik hier in unserem Radiowohnzimmer. Und zwar erscheint am Freitag eine neue EP von Portnou. Wir haben vorhin schon 2 Songs davon gehört. Wir hören jetzt nochmal 2 Songs. Die Musik kann man natürlich streamen oder aber auf Kassette sich schenken, buchstäblich. Und es gibt ein Release-Konzert am kommenden Freitag ebenfalls. Und jetzt hören wir nochmal Musik von Portnou. Viel Spaß!

Vielen Dank. Wir haben noch einen allerletzten Song für euch. Der heißt Pull Me Through the Night. Die Bitte, dass einem jemand die Hand reicht und einen aus der Dunkelheit holt.

Wow. Partner. Vielen Dank. Großartig. Dankeschön, dass ihr da wart. Viel Erfolg für die EP, die erscheint, wie gesagt, am kommenden Freitag. Und das Release-Konzert, die Release-Show, die Tape-Release-Show findet auch am Freitag statt im Salon Wellenmaschine in der Wasserturstraße in Kreuzberg. Vielen Dank, Portnoy. Dankeschön.

0: Bill Cobain war das. Und damit endet dann auch schon fast diese kleine Radiosendung. Wir haben noch ein Album der Woche. Ich würde mich schon verabschieden. Wie schön, dass Sie da waren. Und morgen ist Elissa Hirsemann hier. Viel Spaß mit ihr und haben Sie einen schönen Abend. Mein Name ist Maren Brasch. Wiederhören.
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0: hier spricht Old Beholder und mein Album Honest Work ist das Album der Woche bei Radio 1.
1: Wann lohnt es sich zu arbeiten? Wie viel sollten wir arbeiten und was ist eigentlich Arbeit? Mit ihrem neuen Album Honest Work begibt sich Daniela Weinmann in genau diese Welt der Arbeitsdefinition und hat ihre eigenen Alltagsstrukturen wie Vorstellungen von einem erfolgreichen Arbeitsleben hinterfragt.
0: Ja, man muss sich vorstellen, dass die Situation, wenn man so eine Band wie Old Beholder hat, ein bisschen ungünstig ist, weil man wie zu viel Erfolg hat, um das als Hobby zu machen und zu wenig, um davon zu leben. Das heißt, man hat eigentlich einen Job, den man mit einem anderen Job finanzieren muss.

0: Während Daniela Weinmann einen Job als wissenschaftliche Mitarbeiterin in der Soziologie an der Uni in Zürich hatte, verwendet sie nahezu den gesamten Rest ihrer Zeit auf die Musik. Komposition, Orga, Live-Auftritte, Marketing. Immer wieder stellt sich die Frage nach der Abgrenzung von Hobby und Job. Denn während man auch in der Schweiz Musikerin durch ein Musikstudium werden kann, ist es kein klassisch anerkannter Ausbildungsberuf und scheint ein gesellschaftliches Imageproblem zu haben. Wie auch bei Journalisten darf sich nämlich jede Person, ohne einen bestimmten Abschluss vorweisen zu müssen, formell Musikerin nennen.
1: Das ist ja irgendwie auf jeden Fall in meiner eigenen Branche einfach eine Katastrophe, dass es nicht als Beruf wahrgenommen wird oder dass die Leute sich nicht solidarisieren und wehren und so weiter. Und ich glaube, das müssen wir alle viel mehr machen. Wir müssen uns doch jetzt wehren, dass unsere Jobs von AI abgeschafft werden und dann nur noch Slop produziert wird. Wir müssen uns doch irgendwie wehren können und diese Arbeitszukunft mitgestalten.

0: Daniela Weinmann ist sich der privilegierten Lage, in der sie sich trotzdem befindet, bewusst. Dass sie überhaupt darüber nachdenken kann, als Musikerin zu arbeiten und wie viel, ist eine Möglichkeit, die außerhalb westeuropäischer Perspektiven nicht überall gleichermaßen selbstverständlich ist. Genauso wenig wie der Faktor, dass ihre sogenannten Brotjobs zudem meist eine für sie sinnstiftende Funktion hatten, wie ihr Job an der Uni oder als Zeichenlehrerin an einer Schule.
1: Ich glaube, Kunstunterricht ist eine sehr schöne Low-Key-Gesellschaftstherapie, wo Menschen lernen, ihre Sinnlichkeit zu schätzen und sich auszudrücken. Und ich fühle mich jedes Mal sehr glücklich, wenn ich Leuten helfen kann, dabei das zu machen. Ich würde das wieder jederzeit machen.
0: Immer schwankend zwischen Faszination und Müdigkeit für die euphemistischen Schlagworte des modernen Arbeitslebens erweitert sich in den 10 neuen Songs von Odd Beholder das konstant schwelende Thema New Work um neue Perspektiven. Dabei bringt Daniela Weinmann die aktuellen vermeintlichen Erfolgsfaktoren, ökonomische Gewinne, perfekte Vermarktung, mit der Frage nach beruflicher Erfüllung zusammen. Indirekt schwingt darin auch der Appell an alle mit, selbst zu hinterfragen, woran sich der Wert von Arbeit in unserer Gesellschaft eigentlich noch bemisst. Von ihrem neuen Album Honest Work, Odd Beholder, Lean Dream.

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4: Mit Wolfgang Porsche. Der Iran hat die indirekten Verhandlungen mit den USA über ein Ende des Krieges unterbrochen. Als Grund werden die israelischen Angriffe auf den Libanon genannt. Jeglicher Dialog sei vorerst eingestellt, meldet die iranische Nachrichtenagentur Tasnim. Paul Jens berichtet.
5: Die Waffenruhe im Libanon sei eine Voraussetzung für die Verhandlungen gewesen, heißt es weiter. In den vergangenen Tagen hatte sich der Konflikt zwischen der von dem Iran unterstützten libanesischen Hisbollah-Miliz und Israel zugespitzt. Heute Morgen hatte Israels Premierminister Netanyahu angekündigt, dass das Militär Vororte der libanesischen Hauptstadt Beirut angreifen würde.
4: In der Debatte um die BAföG-Reform hat die SPD der Darstellung des Kanzleramtes widersprochen. Demnach stehe das Geld für die Erhöhung der Hilfen für bedürftige Studierende und Azubis zur Verfügung. SPD-Fraktionsvizin Esther sagte, der Finanzminister habe die Kosten in seiner Haushaltsplanung bereits berücksichtigt. Die BAföG-Reform soll eigentlich im Sommer beschlossen werden und zum Wintersemester in Kraft treten. Vertreter der CDU hatten zuletzt aber an der Umsetzbarkeit gezweifelt. Firmen in Ostdeutschland sollten mehr Mut für Investitionen zeigen. Das erklärte die Staatssekretärin im Bundeswirtschaftsministerium Konnemann. Viele Daten sprechen dafür, dass der Osten wirtschaftlich das Potenzial habe, voranzugehen, sagte die CDU-Politikerin beim Ostdeutschen Wirtschaftsforum in Bad Zarow. Amelie Ernst berichtet.
6: Beispielsweise im Bereich der erneuerbaren Energien seien die ostdeutschen Bundesländer Vorreiter, so die Staatssekretärin. Und auch viele Kommunen seien in Sachen Daseinsvorsorge besser aufgestellt als viele Gemeinden in Westdeutschland. Darauf müsse man aufbauen, um Ostdeutschland wirtschaftlich weiter nach vorne zu bringen. Laut einer aktuellen Umfrage punkten die ostdeutschen Bundesländer bei Unternehmern vor allem mit den verfügbaren Flächen und der Nähe zu Wissenschaft und Forschung. Allerdings plant ein Viertel der 1.500 befragten Firmen in den kommenden 3 Jahren keine neuen Investitionen.
4: Der Verfassungsschutz Brandenburg warnt vor neuen Formen der Desinformation im Internet. Besonders der Einsatz von künstlicher Intelligenz könne genutzt werden, um die öffentliche Meinung auch in Brandenburg gezielt zu manipulieren. Chris Rudolph berichtet.
7: Nach Angaben der Behörde setzen vor allem pro-russische Kampagnen zunehmend auf künstliche Intelligenz. Darin würden täuschend echte Texte, Bilder, Tonaufnahmen und Videos erstellt werden. Davor warnt Innenminister Redmann. Er sagt, solche Inhalte würden eindeutig Fakten verfälschen und das Vertrauen in demokratische Institutionen untergraben. Der Verfassungsschutz beobachtet nach eigenen Angaben eine Zunahme solcher verdeckten Einflussversuche.
4: Und soweit die Radio 1 Nachrichten um gleich 21.03 Uhr. Das Wetter nachts locker bis gering bewölkt, mitunter klar und weitgehend trocken, dabei schwach windig bei 13 bis 8 Grad. Morgen freundlich mit Sonne und meist lockeren Wolken, dabei trocken und Höchstwerten von 25 bis 27 Grad. Am Mittwoch dann mehr Wolken als Sonne und zeit- und gebietsweise schauerartiger Regen, vereinzelt mit Gewitter vermischt.
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8: Hallo zusammen, herzlich willkommen zu 2 Stunden Gitarrenrock mit Songs aus den neuen Alben von All Them Witches und Elder, mit neuen Songs von A Perfect Circle, Kurt Weil und The Ocean und mit einer spannenden Newcomerin, die einen sehr prominenten Nachnamen hat, nämlich Violet Grohl. Die Tochter von Dave Grohl, die hat am Freitag ihr Debütalbum veröffentlicht. Darüber habe ich mit ihr in Ruhe gesprochen und sie lernen die Songs und auch diese echt sympathische, aber vor allem auch sehr talentierte junge Frau näher kennen.

Alles von A Perfect Circle. Das ist die neue Single von A Perfect Circle, die Sie gerade hier in Laut und Kantig auf Radio 1 gehört haben. Am 1. Juli, parallel zum Dreier im Olympiastadion, könnten Sie ja als Alternative, also statt Foo Fighters, Idols und Fat Dog im Olympiastadion in Berlin, auch zur Zitadelle kommen und dann in Spandau mit A Perfect Circle und auch mit Jenny Beth den Abend genießen. A Perfect Circle ist ja eine der Bands von Maynard James Keen. Tool, die bekannteste, Pussifer, natürlich auch eine, die sicher nicht nur eingefleischte Fans kennen. Alle waren ja auch schon mehrfach in Berlin. Am 1. Juli also mal wieder so richtig viel los in der Stadt an lautstarken Bands und Musikerinnen. Aber auch in dieser Woche hat sich ein Superstar angesagt, Jack White. Der tritt am Donnerstag in der ausverkauften Columbia-Halle auf. 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Und morgen am Vormittag um 9:45, da können Sie dafür Konzertkarten gewinnen. Wir stimmen uns jetzt mal ein auf Jack White. God and the Broken Ribs.

Solche Musik hören Sie laut und kantig auf Radio 1. All Them Witches, gerade mit Culling Line, ist ein Song aus dem neuen Album House of Mirrors. Diese Band All Them Witches ist jetzt mittlerweile fast 15 Jahre sehr erfolgreich dabei, hat sich immer mehr entwickelt und am Freitag kam ihr 7. Album raus. Das können eigentlich Musikfans aus völlig verschiedenen Richtungen mal anhören. Also Stoner Rock ist drauf, Alternative Rock, Blues, psychedelischer Rock, Roots Rock. Also die Band kennt eigentlich keine Grenzen. Sie spielt, was sich für sie richtig anhört. Und das weit, weit über Nashville, Tennessee, ihre Heimat hinaus. Manche Songs, würde ich sagen, zünden erst nach so 2, 3 Durchläufen. Aber eigentlich ist ja genau das Richtige. Dann bleibt man auch viel länger dabei. Also All Them Witches, heute Thema in Laut und Kantig, aber Special zu Violet Grohl. Ich habe schon angekündigt, heute lernen Sie Violet Grohl näher kennen. Das ist die Tochter von Dave Grohl und die macht auch Musik. Ihr Debütalbum ist ganz neu draußen, Be Sweet to Me heißt es. Und ich finde wirklich, dass es eine gute Platte geworden ist. Sie hat ihren Vater nicht dazu geholt, sondern sich mit anderen Musikerinnen und Musikern getroffen. Dazu wird sie einiges in dieser Stunde erzählen. Wobei man schon sagen muss, dass Vater und Tochter ein gutes Verhältnis haben. In der Vergangenheit, da sind die auch mehrfach zusammen aufgetreten. Sie hat auch Songs von Nirvana mit ihm und mit anderen Musikern gesungen. Und sie ist, das lässt die Platte von ihr deutlich erkennen, auch wirklich von den 90er Jahren beeinflusst musikalisch. Also der Zeit, in der Dave Grohl noch bei Nirvana getrommelt hat. Und an die muss man teilweise auch vom Sound her denken oder natürlich auch an Hole. Aber Violet kopiert keine Band, nur der Sound erinnert eben an diese eher frühen 90er. Wir hören ein paar Songs aus dem Debütalbum und gleich erzählt Violet auch, wie es denn eigentlich ist, so einen berühmten Vater zu haben und dann Musik zu schreiben und rauszubringen. Vorab, Bug in the Cake.

0: Violet Grohl, Bug in the Cake, hier gerade in Laut und Kantig, ist ein Song aus dem Debütalbum von Violet Grohl. Be Sweet to Me heißt es. Und mir war schon klar vor dem Interview, dass ich sie nicht andauernd auf diesen berühmten Vater ansprechen würde, weil ihre Platte einfach für sich steht. Aber ich fand schon interessant, wie sie die Situation beschrieben hat. Ich sagte so zu ihr, es macht es ja wahrscheinlich nicht unbedingt nur leichter, dass dein Dad Dave Grohl ist, sondern teilweise doch sicher auch schwerer.
1: It's complex. It's more difficult than saying, you know, it's hard or it's easy. There's aspects of it that I'm privileged in, and I have doors open for me because of my family and because of who my father is and my last name. But breaking out individually and trying to kind of separate from that is difficult, and not internally with myself. I had that kind of dilemma earlier on, and I feel secure in, you know, in what I like, what I want, and who I am. But I think that for now, I'm just hoping that people will, you know, give me a chance and not just see who I am and who my dad is and just immediately blow it off because I'm a Nepo baby or whatever. You know, I truly do. I care about music. This is all I've ever wanted to do. This is all I've ever dedicated my life to. I've spent years and years waiting for this to happen, working on this, and I really truly care about this, and this is something I truly want. I'm not doing it for anybody else, you know. I'm doing it so that I can make music for people, but I'm not doing it with somebody pulling strings behind me. That's not the case at all. This is me.
0: Also die Tochter von Dave Grohl sagt, es ist schon komplex, dieses Ding, dass man eben auf den Vater angesprochen wird oder dass immer drauf geachtet wird. Es ist nicht einfach so, dass man nur sagen könnte, es ist schwer oder es ist leicht. Also beides irgendwo. Sie sagt, natürlich bin ich auf der einen Seite absolut privilegiert und mir öffnen sich Türen dank meiner Familie, dank meines Vaters, dem Nachnamen Grohl. Aber sich als eigenständige Persönlichkeit zu behaupten und dann eben auch zu versuchen, sich abzugrenzen, das ist nicht immer leicht. Wobei sie sagt, im Inneren habe ich es geschafft. Dieses Dilemma habe ich schon lang hinter mir, also schon durchgemacht. Und sie sagt, mittlerweile ist sie sich absolut sicher darüber, was sie mag, wer sie sein möchte, was sie überhaupt will in der Musik. Aber ich hoffe einfach, sagt sie, dass mir die Leute einfach eine Chance geben, ohne dass sie direkt auf meinen Vater schauen und sagen, ach ja, klar, die Tochter von Dave Grohl. Sondern ja, dass sie eben wirklich begreifen, wie sehr ihr die Musik am Herzen liegt. Sie sagt, das war immer das, was ich machen wollte. Also mein ganzes Leben lang habe ich viel mit Musik zu tun gehabt und mich auch der Musik eben intensiv gewidmet. Ich habe Jahre darauf gewartet, dass dieses Album jetzt endlich draußen ist und ich habe dafür auch wirklich hart gearbeitet. Und mir ist es wichtig, dass man eben begreift, dass es aus meinem tiefsten Inneren kommt und ich es nicht für irgendjemanden mache. Natürlich möchte ich, dass die Menschen, die Musikfans meine Musik mögen, aber eben nicht, weil da irgendwer im Hintergrund irgendwelche Fäden zieht. Sie sagt, dieses Album, das ist schon durch mich entstanden und eben nicht durch meinen Vater. Mehr von diesem Ich, dieser Violet Grohl, hören Sie in dieser Stunde, laut und kantig auf Radio 1. Wir wollen aber den Vater natürlich nicht vergessen. Ne? Tritt ja am 1. Juli mit seiner Band im Olympiastadion in Berlin auf. Ob Violet da mitreist. Ich bin mal gespannt. Sie hat nämlich gleich zu Anfang mir erklärt, wie sehr sie Berlin mag, also dass sie ein großer Fan insgesamt von Deutschland ist. Dazu dann gleich mehr nach Asking for a Friend.

0: Die Foo Fighters haben es ratzfatz geschafft, das Olympiastadion in Berlin auszuverkaufen. Am 1. Juli treten sie da auf, präsentiert von Radio 1. Die Tochter von Dave Grohl, Violet Grohl, hat jetzt ihre erste Tour bestätigt und sie fängt klein an. Und zwar im Mikropol in Berlin. Am 19. August können sie da dabei sein, wenn sie zum ersten Mal live auftritt. Also 19. August Violet Grohl in Berlin im Mikropol. Das ist neben dem Metropol. Und ja, als ich sie getroffen habe, habe ich sie als einen sehr netten, durchaus interessierten Menschen kennengelernt. Und sie sagte zu mir, oh, ich habe zwar den totalen Jetlag, seit wir hier sind, aber ich wollte unbedingt in Berlin unterwegs sein und habe mir ein bisschen was angeschaut.
1: Actually, I love Germany and I love coming and visiting here. We went to David Bowie's old apartment, yeah, stopped by. And then we went to a David Lynch exhibit that's happening at the Pace Museum. It was just incredible. They display some of his paintings and some of his sculptures. And when you walk in, they show one of his short films called Alphabet. And it's incredible.
0: Also sie war bei David Bowies alter Wohnung. Das war ihr wichtig, das zu sehen in Berlin. Und dann sind sie, also ihr ganzer Reisetross und sie in die David Lynch Ausstellung gegangen, die vor einigen Wochen noch im Pace Museum zu sehen war. Und sie sagt, es war einfach unglaublich. Da werden ein paar seiner Bilder gezeigt und Skulpturen. Und wenn man den Raum betritt, dann läuft dort einer seiner Kurzfilme. Alphabet heißt der. Und sie war insgesamt also wirklich ganz begeistert und strahlend. Was kein Wunder ist, es war schon im Voraus bekannt, Violet Grohl ist riesiger David Lynch Fan. Und sie hat dann auch im Gespräch gar nicht mehr aufgehört zu schwärmen.
1: It was actually the Twin Peaks movie Fire Walk With Me that I watched for the first time. That was my introduction to his work, and one of my childhood best friend's moms was a huge Twin Peaks fan, and I'd seen it on here and there, and you know, I knew who he was, but I didn't really know who he was. Mm-hmm. And I think I was about 14 or 15, and I was at a hotel room in Washington DC, and I was up really late, and something told me to just watch that movie. It had been sitting kind of in my list of things to watch for mm-hmm. a couple weeks, and I watched it and it just blew my mind. Like, I've been obsessed with horror and psychological thrillers since I was younger, and every aspect of those genres that I love, he incorporated in that movie. And the visuals were so striking and beautiful, and Laura Palmer's story is just so real.
0: Also Violet Grohl ist durch den Twin Peaks Film Fire Walk With Me auf David Lynch aufmerksam geworden und hat sich quasi schockverliebt. Sie sagt, es war mein Einstieg in sein Werk, kam durch die Mutter von einem besten Freund aus Kindertagen, die war riesiger Twin Peaks Fan. Und sie sagt, da hatte ich dann schon ab und an mal was aufgeschnappt und ich wusste, wer er ist, aber eben nicht, wer er wirklich ist. Und dann war sie so 14 oder 15, war in einem Hotelzimmer in Washington DC und bis tief in die Nacht wach, weil ihr irgendwie irgendwas in ihr drin gesagt hat, jetzt schau mal diesen Film an. Der hatte schon auf ihrer Liste der Dinge gestanden, die sie eben mal schauen wollte. Und dann hat er sie umgeblasen und sie sagt, naja, seit meiner Jugend bin ich schon so von Horrorfilmen fasziniert und auch von Psychothrillern besessen. Und alles, was ich so sehr liebe, hat er einfach in einem Film, in diesem Film vereint. Die Bildsprache war eindrucksvoll und wunderschön und die Geschichte von Laura Palmer, die war einfach so unglaublich echt.
1: And it's so beautiful and sad and tragic, but it's like it totally opened my eyes to this whole other world of cinema and just of creative thought. From that point on, I watched Blue Velvet, I watched the show Twin Peaks, you know, I've seen it probably 5 times now. I go back to it every once in a while, and he was just so spectacular. And I also am extremely inspired by his philosophy on creativity, mm-hmm. you know.
0: Also man kann schon die Liebe und die Verehrung zu David Lynch bei Violet Grohl ganz klar raushören. Sie sagt, es war so wunderschön, so traurig, so tragisch. Eine völlig andere Welt des Kinos ist da für mich aufgegangen, des kreativen Denkens überhaupt. Und ja, ab da hat sie dann einfach weitergeschaut, obwohl sie noch so jung war, 14, 15. Sie sagt, ich habe Blue Velvet gesehen. Dann natürlich die Serie Twin Peaks. Ich habe mittlerweile diese Serie wahrscheinlich schon 5 Mal gesehen, aber ich kehre immer wieder dahin zurück. Das ist einfach spektakulär. spektakulär, was er gemacht hat. Und ich war einfach sehr inspiriert von seiner Philosophie. Und nein, Sie müssen nicht glauben, nur weil Violet Grohl eigentlich für ihr Album gekommen ist, dass sie dann nicht mehr über David Lynch gesprochen hat.
1: Justin and my producer and I both read Catching the Big Fish and the way that he talks about, you know, ideas or inspiration being pulled from this pool of consciousness that's within all of us, and going deeper leads to catching bigger ideas and more abstract ideas, beautiful ideas. And I think that that's so dead on, and it just resonates with me so deeply.
0: Also es hat durchaus auch in die Musik reingespielt. Sie hat mit ihrem Produzenten dann auch ein Buch gelesen von David Lynch, und insgesamt sagt sie, hat sie eben dieses Abstrakte in den Ideen, in den Gedanken so sehr gemocht, einfach tiefer einzutauchen als bei vielen anderen. Wir hören weiter Musik von Violet Grohl jetzt hier in Laut und Kantig, 595, einer der wahrscheinlich wichtigsten Songs für sie auf dem Album.

0: 595, neue Musik von Violet Grohl. Ihr Debütalbum ist am Freitag erschienen. Und dieser Song, ich habe gerade gesagt, der ist vielleicht ein wichtiger für Sie, weil er, naja, eigentlich sehr locker entstanden ist, aber dann noch so ein bisschen eine andere Ebene bekommen hat.
1: 595 was inspired by a T-shirt that I have that I got on Etsy ages ago. And it's like an American like phone sex line ad, and it's really campy and funny. I actually have a picture of it. I brought it on this trip with me.
2: The shirt?
1: I did.
2: Still,
1: yeah.
2: Wear it?
1: Here. So this is the shirt, and it's just campy and funny, and I just love it. And so I wore it to the studio that day, and I really wanted to make, like, you know, a song that I could rock out to in the car or something that just captured that feel. When we started jamming, I kind of looked down at my shirt and Justin was looking at my shirt and we were like, there's so many good bits and pieces on this. Like, there's so much here. And it says at the bottom under the picture, it says $5.95 per call. And so we kind of started from there.
0: Also der Song 595 wurde von einem T-Shirt inspiriert, das Violet Grohl schon ein paar Jahre hatte, vor Ewigkeiten mal auf Etsy gekauft. Und sie sagt, das sieht aus wie so eine Anzeige für eine amerikanische Telefonsex-Hotline. Also witzig. Und dann hat sie es mir auch gezeigt und sagt, ja, es ist einfach so überdreht und lustig. Ich lieb's einfach. Und an einem der Tage, als ich mit meinem Produzenten und den anderen so im Studio war, da habe ich es getragen. Und ich hatte wirklich Lust, einen Song zu machen, bei dem man gar nicht jetzt so wahnsinnig tief irgendwie denken muss, sondern zu dem man einfach im Auto so richtig abrocken kann oder ja, was einfach so ein Gefühl einfängt, eine gute Zeit zu haben. Und dann haben sie angefangen zu jammen und dann hat sie eben auf dieses T-Shirt runtergeschaut und Justin, ihr Produzent, eben auch. Und dann dachten sie beide, ach, irgendwie sind da gute Ideen in diesem Shirt und haben losgelegt. Da stand also 595 pro Anruf. Und das war der Beginn.
1: And I was also very inspired by, I'm fascinated with criminal psychology and I took forensics in high school and I really find that stuff fascinating. And Eileen Wuornos, she's a female American serial killer who is a prostitute. And her story is very misunderstood and it's very misconstrued. I wanted to kind of tap into that, like, that rage almost of kind of baiting men and then killing them, even though her story is it's more tragic than that. She was on the streets since she was 14 years old, and one day she got picked up by a guy and he raped her and then she killed him, and then it kept happening and she kept killing people, and then the police caught her and she ended up getting a death sentence for it and they killed her in the prison. It's horrible, but there's a rage of how the system is broken in that way and that we won't protect these women.
2: Yeah.
1: But I wanted to kind of tap into that, but also, you know, somewhat make it playful because that was the shirt. But she was definitely in the back of our minds that day when we were writing the song and kind of getting that, like, heavier.
0: Also Violet Grohl beschreibt, wie es dann zu der zweiten Ebene kam. Sie sagt, ich bin fasziniert von Kriminalpsychologie, hatte in der Highschool auch Forensik als Fach und das fesselt mich einfach. Und dann habe ich an diesen Fall von Eileen Wuornos gedacht, eine US-amerikanische Serienmörderin, die als Prostituierte gearbeitet hat. Und sie sagt, die Geschichte von der, die wurde oft missverstanden, also eigentlich falsch dargestellt. Und sie wollte sich da reinversetzen, diese Wut fühlen oder vielleicht eben auch musikalisch so ein bisschen rüberbringen, die darin bestand, im Prinzip Männer anzulocken und sie dann zu töten. Das war die Geschichte, wobei sie eigentlich noch tragischer ist, denn diese Frau hat schon mit 14 auf der Straße gelebt und dann wurde sie eines Tages von einem Mann mitgenommen und der hat sie eben vergewaltigt und sie hat ihn daraufhin getötet und dann hat sich das immer wiederholt. Also sie hat weitere Menschen getötet und dann irgendwann wurde sie von der Polizei gefasst. Die Todesstrafe wurde ausgesprochen und sie wurde im Gefängnis hingerichtet. Und Violet Grohl sagt, das ist halt einfach schrecklich. Ja, das macht mich auch so wütend drüber, wie kaputt dieses System ist und dass diese Frauen eben einfach gar nicht erst geschützt werden von Anfang an. Und dann hat sie eben den Song doch nochmal so gedreht. Eigentlich also Thema des Shirts nochmal anders aufgegriffen. Nicht nur diese lustige, spielerische Note, sondern eben auch eine wesentlich härtere. Das also alles in dem Song verarbeitet, den wir gerade gehört haben, 595. Und wir hören auch noch mehr aus dem Debütalbum von Violet Grohl in Laut und Kantig. Aber jetzt erstmal zwei andere neue Songs. Als erstes Ice Age mit Match Hat Girl.

0: aktueller Hardcore von The Barbarians of California. Vanilla Latte haben Sie gerade gehört. Und ich stelle mir so vor, dass man in so einen modernen Kaffeeladen geht und dann einfach mal so rumbrüllt, wie die beiden, die Sie gerade gehört haben, nämlich Aaron Bruno, kennen Sie vielleicht durch Avril Nation und auch Eric Sternman von Tin Fat. Und eben nicht einfach sagen, ja, schönen guten Abend oder schönen guten Tag, ich hätte jetzt gerne mal so eine Vanillalatte, sondern so loslegen wie die beiden gerade eben. Wir kommen zurück zu Violet Grohl. Mit der Tochter von Dave Grohl habe ich mich sehr gut und sehr nett unterhalten. Sie ist eine sympathische Frau, Anfang 20, die jetzt gerade ihr Debütalbum rausgebracht hat. Und am 19. August wird sie es auch live im Micropol in Berlin vorstellen. Und es ist natürlich klar, wenn man so einen berühmten Vater hat wie Dave Grohl, dass da schon einige Türen aufgehen. Aber ihr war eben wichtig, jetzt mit Leuten zu arbeiten, die sie vorher auch nicht so kannte und sich da wirklich in so einen natürlichen Prozess reinzugeben.
1: I didn't have a concept when I went into the studio for an album. I had all these bands and these albums that I was inspired by and I wanted to really tap into different elements of their work, like whether it was the guitar sounds or the lyricism, the feel of the songs. Like I wanted to really kind of just capture that feel.
0: Violet hat ja vorhin schon gesagt, sie ist natürlich mit Musik groß geworden und das war immer ein ganz, ganz wichtiger und intensiver Teil ihres Lebens. Sie sagte aber, ich hatte kein festes Konzept, als ich dann ins Studio bin. Ich hatte all diese Bands und Alben, von denen ich inspiriert war und ich wollte wirklich auf die verschiedenen Elemente ihrer Arbeit zurückgreifen, also was jetzt den Gitarrensound angeht oder eben auch so allgemeine Gefühle, die ich in den Songs ausdrücken wollte, die sollten authentisch sein und jetzt nicht irgendwie so extrem bemüht. Wir hören noch zwei Songs in dieser Stunde von Violet Grohl. Das hier ist Off and Others.

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Team Drash hier in Laut und Kantig, eine Band aus Portland, Oregon, die in den 90ern aktiv war und damals eben mit wirklich toller Musik rauskam. 93 gegründet, 94 dann das Album Personal Best. Und da gab es damals große Erfolge. Also sie wurden unter anderem auch vom Rolling Stone zu den 100 besten Punk-Alben gezählt mit der Platte, die ich gerade genannt habe. Und sie kommen auf Tour, Team Drash, am 22. September neu angekündigt für die neue Zukunft in Berlin. Jetzt nochmal am Ende der ersten Stunde Musik von Violet Grohl, Last Day I Loved You. Finden Sie auf dem neuen Album auf Be Sweet to Me und damit kommt sie auch nach Berlin, tritt am 19. August im Mikropol auf.

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2: Um 22 Uhr mit Beate Rüsapp. Zum Verhandlungsstand über eine Waffenruhe im Krieg zwischen den USA und Iran gibt es widersprüchliche Angaben. US-Präsident Trump zufolge gehen die Gespräche zügig weiter. Aus Washington Samuel Jakisch.
3: Zunächst hatte die iranische Führung am Montag ihre indirekten Gespräche mit den USA für unterbrochen erklärt. Die Führung in Teheran begründete ihren Schritt mit den anhaltenden Angriffen Israels im Libanon. Dort bekämpft die israelische Armee die mit Iran verbündete Hisbollah-Miliz. US-Präsident Donald Trump widersprach umgehend. Die Gespräche mit der Islamischen Republik schritten in raschem Tempo voran, schrieb der US-Präsident auf seiner Online-Plattform. Außerdem, so Trump weiter, hätten ihm Vertreter Israels und der Hisbollah zugesichert, ihre Kämpfe zurückfahren zu wollen.
2: Die EU hat den Weg für sogenannte Rückkehrzentren freigemacht. Das sieht eine Einigung vor, die Vertreter des Europaparlaments und der Regierungen der Mitgliedsländer nach Angaben der zyprischen EU-Ratspräsidentschaft am Abend erzielten. Das Ziel ist, mehr Abschiebungen zu ermöglichen. Die Vereinbarung erlaubt es, Mitgliedstaaten Abschiebezentren in Drittländern einzurichten, die außerhalb der EU liegen. Menschenrechtsorganisationen kritisieren die geplanten Maßnahmen. Das vom Bundestag beschlossene Sonderprogramm zur Modernisierung des Landes kommt nur schleppend in Gang. Das geht aus einem Bericht des Bundesfinanzministeriums hervor. Im vergangenen Jahr sollten 37 Milliarden Euro investiert werden. Realisiert wurden nur 24 Milliarden. Als Grund verweist das Ministerium auf Anlaufprobleme. Noch nicht alle nötigen Gesetze seien beschlossen. Das Sondervermögen von 500 Milliarden Euro soll in den nächsten Jahren in bessere Schulen, Kitas, Straßen, Schienen, den flächendeckenden Breitbandausbau und den Klimaschutz fließen. Die verurteilte Rechtsextremistin Marla Svenja Liebig soll von Tschechien nach Deutschland ausgeliefert werden. Das hat das Landgericht im tschechischen Pilsen angeordnet. Liebig kann gegen die Entscheidung noch Beschwerde einreichen. Liebig war im Juli 2023, damals noch als Mann mit dem Vornamen Sven, vom Amtsgericht Halle unter anderem wegen Volksverhetzung zu einer Freiheitsstrafe von 1,5 Jahren verurteilt worden. Zum Haftantritt erschien er aber nicht, sondern tauchte unter. Außerdem ließ er seinen Geschlechtseintrag von männlich auf weiblich ändern und erklärte, in einem deutschen Männergefängnis sei die Gefahr zu groß, ums Leben zu kommen. Das waren die Nachrichten. Das Wetter in Deutschland. In der Nacht locker bewölkt bis klar, meist trocken, im Westen gebietsweise etwas Regen. Tiefstwerte 16 und 8 Grad. Morgen heiter bis wolkig, im Laufe des Tages von Westen her aufkommende Regenfälle, teils schauerartig oder gewittrig. Höchstwerte 20 bis 27 Grad. Es ist jetzt 22.
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4: Hallo zusammen, herzlich willkommen zur zweiten Halbzeit von Laut und Kantig. Wir werden zurückblicken aufs Metallica-Konzert. Die haben das Olympiastadion gefüllt mit mehr Menschen, als dort jemals zuvor waren. Sie werden neue Songs von The Ocean hören oder auch von Kurt Weill und Elder. Und die Newcomer-Band Grandma's House, die kündigen jetzt ihr Debütalbum an. Habe ich Ihnen schon ein paar Mal gespielt. Das ist Post-Punk aus Bristol. Die veröffentlichen am 21. August ein Album. Und die Single, die jetzt frisch draußen ist, die können wir einfach jeden Morgen mal in den Spiegel sagen. Die heißt nämlich Baby, You're a Winner. Dann tun wir uns was Gutes und wissen auch gleich den Albumtitel, denn das ist der Titelsong. Grandma's House, Baby, You're a Winner.

Jason Williams sagt sich Land, Tradition oder Symbole mit hinterhältigen Tricks und auch mit brutaler Gewalt anzueignen. Wie könnte ich da nicht mitgehen bei solchen Texten? Für ihn war also klar, er macht mit und die Zusammenarbeit gerade hier in Laut und Kantig, Dead Pioneers und er zusammen The Worst Among Us. Wir bleiben aber auch ab und an natürlich gerne in Berlin. Da kommt die nächste Band her, Twin Noir. Vor kurzem habe ich ihnen schon einen Track gespielt. Alle wollen fliegen, alle wollen fliegen, alle wollen fliegen, doch keiner hat Flügel. Das war der Song, den ich Ihnen vor geraumer Zeit vorgestellt habe. Und jetzt was Neues aus dem dritten Album der Band. Das ist mittlerweile draußen. Twin Noir, das sind eigentlich zwei Bandmitglieder. Und sie haben ja jetzt sowas wie Zuwachs bekommen. Cody Barcelona, der ist zuständig für den Gesang, für die Elektronik, für die Gitarre. Und dann gibt's Ian Vault, der auch eine Stimme hat und die einsetzt und dazu auch noch Bass spielt. Neu dabei wird jetzt Lina Aver genannt. Und bei ihr geht's um den operativen Bereich und kreative Impulse. Also musikalisch sind sie da eher so im Postpunk, im New Wave unterwegs mit einem Hauch Synthie-Pop und Gothic. Wir hören aus dem dritten Album Chapter 3 von Twin Noir Luft für dich.

ein einsamer Akteur im Zentrum des Bildes. Sein Kopf tief unten im Staub des Fundamentes seiner Existenz. Nur eine weitere Person versteckt hinter der Fassade, die sie in diese Welt projiziert. In ihrem Universum, in dem Einsamkeit nicht nur als ein Übergangsritus erscheint.

von den Editors. Sie hören Radio 1, laut und kantig, die Gitarrenrock-Sendung am Montagabend immer zwischen 9 und 11. In der Wiederholung dann am Mittwoch, wenn Sie sehr früh unterwegs sind, nämlich von 3 bis 5 oder wann immer Sie auch Lust haben über die ARD Sounds App. Das ist natürlich ganz praktisch, dann können Sie über die App einfach sämtliche Sendungen runterladen und wie ein Podcast hören. 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Wer war denn von Ihnen am Samstag im Olympiastadion? Wir haben Metallica präsentiert, das größte Konzert, was jemals im Olympiastadion präsentiert wurde, nämlich vor 94.000 Fans haben Metallica gespielt. Dass so viele dann reinpassen, lag an dieser speziellen Bühne, M72, so eine Art, sag ich mal, Rundbühne. Und da passen dann eben doch noch mal ein paar tausend mehr rein als sonst schon in dieses riesige Olympiastadion. Und der Großteil der Songs, also die meisten, die sie gespielt haben, waren aus dem Black Album, also dem Album, was sie, naja, in den Mainstream gehoben hat, obwohl ja durchaus noch Metal drauf war, eben aber auch so Songs wie Nothing Else Matters oder The Unforgiven. Da haben sie natürlich nochmal ganz neue Zielgruppen erschlossen damals. Und da war einiges eben dabei, wie zum Beispiel auch Sad But True oder was wir gleich noch hören, Enter Sandman. Und der Abend an sich, dieses Olympiastadion, sorgt durchaus für Diskussionen in den sozialen Netzwerken. Ich finde ja immer sehr interessant, sich mit anderen auszutauschen, solange das noch Stil hat und man sich da nicht, wie es ja mittlerweile sehr modern und beliebt ist, gegenseitig niederzumachen, nur weil man eine andere Meinung hat. Schon interessant, wo die Demokratie bei vielen so endet, nämlich da, wo die eigene Meinung nicht mehr vorherrscht bei anderen. Also dieser Sound im Olympiastadion im Innenraum, da war ich unterwegs, war recht gut. Ich habe auch einiges Positive von den Rängen gehört und natürlich ganz klar in den sehr teuren Plätzen, an den sehr teuren Plätzen ganz vorne, direkt an der Bühne, da war es natürlich spitzenmäßig, weil neben dem Sound auch wahnsinnig gut zu sehen war, was die einzelnen Bandmitglieder so getrieben haben. Diese M72-Bühne ist eine, bei der sich die Band immer wieder ein Stück weiter bewegt hat, allerdings nicht als Bandgefüge, sondern sie standen doch größtenteils sehr weit auseinander. Was ich finde ein bisschen schade, weil dadurch die Dynamik doch ein bisschen verloren gegangen ist, die auf einer ganz klassischen Kopfbühne einfach vorhanden ist, wenn die Bandmitglieder viel näher beieinander sind und vielleicht ja dann auch mehr Blickkontakt haben, mehr aufeinander eingehen. Aber klar, das ist natürlich ein Riesenerlebnis auf so einer Bühne mit Licht und eben einer gewissen Konstruktion, die dann auch erfordert, dass derjenige genau da steht, wenn es sein muss, und der andere woanders. Also je nachdem, wo man im Olympiastadion unterwegs war, hat man die Band mit bloßem Auge nur in Ameisengröße erlebt. Dann wäre natürlich von Vorteil gewesen, irgendwo richtig große Leinwände gewesen wären. Das war aber nicht angedacht, sondern, Sie können sich's vorstellen, sehr hoch waren diverse kleinere Leinwände und zwar in so einer Art Büchsenform, also rund. Und die, die auf den Rängen saßen, Unterrang und vor allem auch Oberrang, hatten dadurch natürlich einen guten Überblick. Zum einen konnten sie diese ganze Bühne sehen, die ja unglaublich groß war, und dann eben Einzelteile über diese Leinwände. Mir persönlich, muss ich sagen, hat es nicht so gut gefallen, wie diese Bühne angeordnet war. Ich war da eher enttäuscht von, weil ich habe schon erhofft, selbst wenn ich nicht in der ersten Reihe im Innenraum stehe, dass ich ein bisschen mehr zu sehen bekomme. Allein die Musik war natürlich beeindruckend, aber man geht ja dann auch auf ein Konzert, um die Band doch regelmäßig mal vor sich zu sehen. Es war in dem Fall eben für viele schwierig. Bin jetzt auch nicht gerade ein Zwerg, aber jetzt natürlich auch nicht mit 2 Metern gesegnet für Konzerte. Ansonsten, was die Band angeht, mal wieder ein spitzenmäßiger Auftritt. Sie sind halt einfach Vollprofis. Ne? Wenn Metallica auf die Bühne gehen, die wissen einfach, wie sie abzuliefern haben. Also zum einen eben viele große Hits aus allen Schaffensphasen. Interessanterweise nur den Titelsong vom aktuellen Album. Da hätte ich dann doch ein bisschen mehr erhofft. Ist ja auch durchaus eine sehr gute Platte. Aber so war es eben. Also ein schöner Querschnitt. Vieles, was man natürlich seit Jahrzehnten aus dem FF mitsingen kann. Und das hat viel Freude gemacht. Und ganz am Ende gab es dann noch ein riesiges Feuerwerk. Also wer an Silvester da schon gar nicht mehr involviert, etwas Knallerei angeht und da großes Mitleid mit irgendwelchen Tieren hat, das konnte man vorgestern Abend knicken im Olympiastadion. Da wurde ordentlich was hochgebracht.
geballert. Die Band hat sich einzeln nochmal jedes Bandmitglied bedankt bei den Fans für dieses riesige Konzert. Sie waren wohl doch sehr beeindruckt von dem, was sie da in Berlin so erlebt haben. Und wir sind dann nach Enter Sandman in die Nacht raus.

Capture Release von Elder gerade hier auf Radio 1. Sie hören laut und kantig die Gitarrenrock-Sendung Elder, immer wieder ein Teil davon. Und jetzt eben mit Musik aus dem ganz frischen Album Through Zero heißt es. Elder, keine unbekannte Band in Berlin. Sie leben ja schon lange hier, haben sich vor rund 20 Jahren an der Ostküste der USA gegründet. Und das Schöne ist, bei ihnen taucht so viel Verschiedenes auf. Progressive Rock, Stoner, Doom, psychedelische Momente sind auf dem Album. Und Nick DiSalvo, der Frontmann, der hat ja durchaus so eine Stimme, die ja irgendwie in früheren Jahrzehnten auch wunderbar gepasst hätte, wahrscheinlich am besten in den 70er Jahren schon. Und die Produktion, die finde ich diesmal sehr ungewöhnlich beim Album. Vielleicht liegt es daran, dass sie auch selber stark an allem beteiligt war. Also sehr, sehr clean, fast schon so ein bisschen Stephen Wilson-Stil, was aber durchaus ein Kompliment ist. Also starke Platte, werden wir auf jeden Fall auch noch mehr in Laut und Kantig hören. Jetzt aber nochmal zurück zu All Them Witches. Da hatten wir in der ersten Stunde ja auch schon einen Song gehört aus dem neuen Album. Das hier auch einer der stärksten, Red Rocking Chair.

Starke neue Musik von All Them Witches auf dem Album House of Mirrors. Daraus gerade Red Rocking Chair. Hier in Laut und Kantig. Gerade mal geschaut, die nächsten Termine in der Nähe wären am 23. Juni in Hamburg. Dann zwei Tage später am 30. Juni in Stuttgart und am 3. Juli in Leipzig. Also 23. Juni Hamburg, 30. Juni Stuttgart, 3. Juli Leipzig. Naja, und irgendwann dann hoffentlich auch mal wieder in Berlin. Da stammt diese Band her, nämlich The Ocean. Ein Kollektiv. Viele sind ausgestiegen nach dem letzten Album und nach einem letzten Auftritt beim Hellfest. Aber es war klar, dass es weitergehen würde mit The Ocean. Und genau so ist es. Wir hören den ersten Song, wie immer episch, bei The Ocean, Light Pollution, hier in Laut und Kantig auf Radio 1.

von The Ocean Light Pollution. Neue Stimme, neuer Bassist, neuer Schlagzeuger. The Ocean haben sich immer als Kollektiv verstanden und fürs neue Album für Solaris, da hat sich der Gründungsgitarrist, der auch textet und Songs schreibt, Robin, neue Mitglieder dazugeholt, teilweise auch mit Bekannten gearbeitet. Und wenn am 25. September das neue Album erscheint, geht es diesmal nicht um Endzeit. Diesmal steht eine Reise zu den Sternen an, inspiriert vom Meisterwerk Solaris vom sowjetischen Filmemacher Andrei Tarkovsky. In der Hoffnung, dass auch Sie Sterne sehen, wenn Sie an den Nachthimmel blicken, verabschiede ich mich jetzt mit den Klängen von Kurt Weill, neuer Song von ihm, Chance to Bleed, hier in Laut und Kantig. Mein Name ist Christiane Falk. Ich freue mich, dass Sie dabei waren. Machen Sie es gut. It's all right.

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1: Jean de la Bruyère. Die Kinder kennen weder Vergangenheit noch Zukunft. Und, was uns Erwachsenen kaum passieren kann, sie genießen die Gegenwart.
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2: Um 23 Uhr mit Beate Rüsopp. Im Konflikt zwischen Israel und der Hisbollah-Miliz im Libanon gibt es möglicherweise eine Entspannung. Nach Angaben der libanesischen Botschaft in Washington akzeptiert die Hisbollah einen US-Vorschlag für eine neue Feuerpause im gesamten Libanon. Aus der Nachrichtenredaktion Peter Eichenberg.
3: Zunächst solle Israel auf Angriffe auf die Vororte von Beirut verzichten, erklärte das libanesische Präsidialamt. Im Gegenzug stoppe die vom Iran unterstützte Hisbollah ihre Attacken auf Israel. US-Präsident Trump erklärte nach einem Telefonat mit Premierminister Netanyahu, alle israelischen Truppen, die schon auf dem Weg nach Beirut waren, seien umgekehrt. Trump bestritt außerdem, dass die Verhandlungen zwischen den USA und dem Iran über ein Ende des Kriegs unterbrochen worden sind. Die Führung in Teheran hatte den Stopp der Gespräche verkündet und mit dem israelischen Vorgehen gegen die Hisbollah begründet.
2: Die EU hat den Weg für sogenannte Rückkehrzentren freigemacht. Das sieht eine Einigung vor, die Vertreter des Europaparlaments und der Regierungen der Mitgliedsländer nach Angaben der zyprischen EU-Ratspräsidentschaft am Abend erzielten. Das Ziel ist, mehr Abschiebungen zu ermöglichen. Die Vereinbarung erlaubt es Mitgliedstaaten, Abschiebezentren in Drittländern einzurichten, die außerhalb der EU liegen. Menschenrechtsorganisationen kritisieren die geplanten Maßnahmen. Das vom Bundestag beschlossene Sonderprogramm zur Modernisierung des Landes kommt nur schleppend in Gang. Das geht aus einem Bericht des Bundesfinanzministeriums hervor. Im vergangenen Jahr sollten 37 Milliarden Euro investiert werden, realisiert wurden nur 24 Milliarden. Als Grund verweist das Ministerium auf Anlaufprobleme, noch nicht alle nötigen Gesetze seien beschlossen. Die verurteilte Rechtsextremistin Marla Svenja Liebig soll von Tschechien nach Deutschland ausgeliefert werden. Das hat das Landgericht im tschechischen Pilsen angeordnet. Liebig war im Jahr 2023, damals noch als Mann mit dem Vornamen Sven, vom Amtsgericht Halle unter anderem wegen Volksverhetzung zu einer Freiheitsstrafe von 1,5 Jahren verurteilt worden. Zum Haftantritt erschien er aber nicht, sondern tauchte unter. Außerdem ließ er seinen Geschlechtseintrag von männlich auf weiblich ändern und erklärte, in einem deutschen Männergefängnis sei die Gefahr zu groß, ums Leben zu kommen. Das waren die Nachrichten. Das Wetter in Deutschland. In der Nacht locker bis klar und ein bisschen bewölkt, meist trocken. Im Westen gebietsweise etwas Regen. Tiefstwerte 16 bis 8 Grad. Morgen heiter bis wolkig, im Laufe des Tages von Westen her aufkommende Regenfälle, teils schauerartig oder gewittrig verstärkt. Höchstwerte 20 bis 27 Grad. Am Mittwoch zeitweise Regen, teils Gewitter, 17 bis 23 Grad und am Donnerstag von Westen her Schauer und Gewitter, sonst freundlich bei 17 bis 26 Grad.
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4: Schönen guten Abend. Nach zwei monothematischen Ausgaben von Passion gibt es heute wieder einen Mix mit vielen Neuerscheinungen. Ich wünsche viel Spaß.

What is so wonderful? David Foreman war das hier zum Einstieg in Passion und der Musiker musste bis 2026 warten, bis sein Album Who You Been Talking To veröffentlicht wurde. Jetzt ist es endlich erschienen, aber die Aufnahmen entstanden schon 1977 und trotz toller Songs und einer eindrucksvollen Besetzung, unter anderem mit Jack Nitzsche und den Gitarristen Ry Cooder und David Lindley, lehnte seine Plattenfirma die Veröffentlichung dieser Soul-Perlen damals ab. Tja, vielleicht, weil der heute 77-jährige Sänger und Komponist David Foreman weiß war, seine Musik aber schwarz. Und da fand sich dann anscheinend kein Markt dafür. Verbittert und enttäuscht beendete der Musiker danach seine Karriere. Aber zum Glück ist es nie zu spät. Jetzt gibt es das Album auf Vinyl und auch digital endlich zu erhalten. Und David Foreman ist glücklich. Und wir sind es auch. Hier ist der Titelsong Who You Been Talking To.

Put a Smile on Your Face, das war E.G. and the Echoes. Und Singles wie diese mussten Vinylsammler richtig, richtig viel Geld ausgeben. Denn die Band aus Michigan nahm zwischen 1963 und 67 einige Singles für eine kleine Plattenfirma in Detroit auf. Die Auflage war klein, aber die Band hat sich einen sehr, sehr guten Ruf als Live-Act damals erspielt. Und jetzt hat das Hamburger Plattenlabel Tramp Records all diese Singles wieder verfügbar gemacht. Und das hat Methode, denn Tramp Records heben seit Jahren solche Soul-Schätze, um sie dann dem Vergessen zu entreißen, beziehungsweise natürlich auch dem Normalsterblichen und der normalen Geldbörse zugänglich zu machen. The Complete Diamond Jim Recordings erscheint am kommenden Freitag auf Vinyl. Und auch das ist, finde ich, für Soul-Fans, die nochmal was Neues entdecken wollen, ein echter Freudentag. Hier noch ein zweiter Track von ihnen, I Had a Hard Time.

Ein neuer Song der Tuareg-Rockband Tamir Crest. Und Tamir Crest bedeutet übersetzt so etwas wie Gemeinschaft. Und ihr neues Album heißt Asikil. Das haben sie leider Gottes in der Diaspora aufgenommen, denn für Musiker ist es richtig gefährlich, in Mali zu leben aufgrund des Bürgerkrieges und dem politischen Terror der islamischen Fundamentalisten. Und sie leben in der Diaspora, können nicht in Mali auftreten, aber heute Abend waren sie in Berlin live auf der Bühne. Und vielleicht sind sie ja gerade auf dem Weg nach Hause. Ich hoffe, die Band aus Mali hat sie live in ihren Bann gezogen. War nämlich eine meiner Konzerttipps für diese Woche.

When the Love is New, Shaky Graves aus Austin, Texas. Und er hat sein neues Album Fondness ETC zu Hause aufgenommen. Alles sollte möglichst spontan klingen. Er wollte sich nicht in Details verlieren wie früher. Also alle Fehler blieben einfach drin. Und er sagt dazu, die Aufnahmen zu diesem Album haben wir mir wieder bewusst gemacht, dass es beim Musikmachen kein richtig oder falsch gibt. Man muss einfach etwas finden, das einen anspricht und es so weit wie möglich verfolgen und mit dem arbeiten, was man hat. So Shaky Graves. Recht hat er. Hat er gut gemacht. Hier ein zweiter Titel. The Boilermaker. Shaky Graves.

Bad City, ich finde ein schöner brandneuer Indie-Rock-Song von Annie Taylor. Aber Annie Taylor heißt nicht die Sängerin, Annie Taylor ist eine Band. Und der Bandname bezieht sich auf die Lehrerin und Tänzerin Annie Edson Taylor. Und die US-Amerikanerin stürzte sich 1901 als erster Mensch in einem Fass die Niagara-Fälle hinunter. Sie wollte mit dieser waghalsigen Aktion bekannt werden und hoffte endlich viel Geld zu verdienen. Und wirklich niemand glaubte, sie könne das überleben, doch wie durch ein Wunder wurde sie dabei nur am Hinterkopf verletzt. Reich wurde sie trotzdem nicht, vielleicht weil sie zu dem Zeitpunkt bereits 63 Jahre alt war. Und das hier ist eine neue Single von Anna Moss aus New Orleans. Ich schätze die Sängerin sehr. Wir hören Moss on a Log.

Miss Maybe, Cass McCombs von seinem letzten Album Interior Life Oak, und das war eins meiner Lieblingsalben des letzten Jahres. Cass McCombs macht schon lange Musik und ich habe ihn noch nie live erlebt, aber das wird sich ändern, denn Cass McCombs wird am 16. Juni ins feine Lido ins Kreuzberg kommen, um das Album dort vorzustellen. Und ja, 11 Alben hat er bislang schon veröffentlicht und jedes hat eine andere Note, aber ich finde, er schreibt durchwegs, ja, fast durchwegs beeindruckende Songs. Cass McCombs hören wir hier mit dem Titel Real Life.

Real Life, ein von indischer Klassik geprägter Song von Cass McCombs aus dem Jahr 1999. Und wie vielfältig seine Musik insgesamt ist, zeigt auch der nächste Song, nämlich die Interpretation des irischen Folksongs Wild Mountain Time. Und ja, den Titel haben auch schon die Byrds aufgenommen in den 60er Jahren, sehr erfolgreich. Aber jetzt hat ihn eben halt Cass McCombs gemeinsam mit seinem Freund und Gitarristen Steve Gunn aufgenommen. Ja, am 16. Juni wird er live im Lido auftreten. Der Sound dort ist immer ganz, ganz großartig. Ich werde da sein, vielleicht sehen wir uns ja dort auch.

Steve Gunn gemeinsam mit Cass McCombs. Die beiden sind befreundet und ich finde, das hört man auch so harmonisch. Spielen sie miteinander und Steve Gunn ist auch einer dieser Musiker, die sehr, sehr oft die Grenzen überschreiten. Er spielt auf unglaublich vielen Projekten mit. Und jetzt hören wir einen neuen Track von ihm, der heißt Shape of a Wave. Und den hat er gemeinsam mit seinem Freund James Elkington zusammengestellt, zusammen eingespielt. Und James Elkington ist ebenfalls genauso wie Steve Gunn ein Grenzgänger. Der Songwriter und Gitarrist war zum Beispiel vor kurzem live in Berlin zu erleben, als er als Tourgitarrist von Tortoise auf der Bühne stand. Das Konzert haben wir ja damals präsentiert von Radio 1. Also man merkt, die Bandbreite ist groß und man würde nicht erwarten, dass so ein Bossa Nova, ja, getragener Titel wie Shape of a Wave von James Elkington nun kommt. Aber den hören wir bis zu den Nachrichten.

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2: Um 0 Uhr mit Ronald Lessig. Die Europäische Union macht den Weg für Rückkehrzentren in Drittstaaten und die Verschärfung weiterer Asylregeln frei. So sollen mehr Abschiebungen möglich sein. Vertreter des Europaparlaments und der Regierungen der Mitgliedsländer haben sich darauf am Abend geeinigt. Aus der Nachrichtenredaktion Michael Nenzer.
3: In die Rückkehrzentren außerhalb der EU sollen abgelehnte Asylbewerber kommen, die nicht in ihre Herkunftsländer zurückgebracht werden können. Das ist der Fall etwa dann, wenn das Heimatland sich weigert, sie zurückzunehmen oder zum Beispiel die Bundesregierung keine diplomatischen Beziehungen zu dem betroffenen Staat pflegt. Wo die Zentren entstehen sollen, ist noch unklar. Unbegleitete Minderjährige sollen den Plänen nach nicht abgeschoben werden, Familien mit Kindern hingegen schon. Das Parlament und die EU-Staaten müssen dem Kompromiss noch zustimmen.
2: Im Konflikt zwischen Israel und der Hisbollah-Miliz gibt es möglicherweise eine Entspannung. Nach Angaben der libanesischen Botschaft in Washington akzeptiert die Hisbollah einen US-Vorschlag für eine neue Feuerpause im gesamten Libanon. Aus der Nachrichtenredaktion Peter Eichenberg.
4: Zunächst solle Israel auf Angriffe auf die Vororte von Beirut verzichten, erklärte das libanesische Präsidialamt. Im Gegenzug stoppe die vom Iran unterstützte Hisbollah ihre Attacken auf Israel. US-Präsident Trump erklärte nach einem Telefonat mit Premierminister Netanyahu, alle israelischen Truppen, die schon auf dem Weg nach Beirut waren, seien umgekehrt. Trump bestritt außerdem, dass die Verhandlungen zwischen den USA und dem Iran über ein Ende des Kriegs unterbrochen worden sind. Die Führung in Teheran hatte den Stopp der Gespräche verkündet und mit dem israelischen Vorgehen gegen die Hisbollah begründet.
2: Das vom Bundestag beschlossene Sonderprogramm zur Modernisierung des Landes kommt nur schleppend in Gang. Das geht aus einem Bericht des Bundesfinanzministeriums hervor. Im vergangenen Jahr sollten 37 Milliarden Euro investiert werden. Realisiert wurden nur 24 Milliarden. Als Grund verweist das Ministerium auf Anlaufprobleme. Noch nicht alle nötigen Gesetze seien beschlossen. Die verurteilte Rechtsextremistin Marla Svenja Liebig soll von Tschechien nach Deutschland ausgeliefert werden. Das hat das Landgericht im tschechischen Pilsen angeordnet. Liebig war im Juli 2023, damals noch als Mann mit dem Vornamen Sven, vom Amtsgericht Halle unter anderem wegen Volksverhetzung zu einer Freiheitsstrafe von 1,5 Jahren verurteilt worden. Zum Haftantritt erschien er aber nicht, sondern tauchte unter. Außerdem ließ er seinen Geschlechtseintrag von männlich auf weiblich ändern. Das waren die Nachrichten. Das Wetter in Deutschland. Locker bewölkt oder klar, im Westen etwas Regen bei 16 bis 8 Grad. Tagsüber heiter bis wolkig, von Westen her Regen, 20 bis 27 Grad. Am Mittwoch zeitweise Regen bis 23 Grad. Es ist 0 Uhr 3.
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5: Ich freue mich sehr, dass Sie eingeschaltet haben.

So muss es für einen Rocksong sein, einen ordentlichen Abschluss und nicht einfach ausgeblendet. Und auch auf ihrem 24. Album haben The Mountain Goats ihr Feuer wirklich nicht verloren. Charlie Sheen Reaches Out to the Feds heißt ihre neue Single. Und in diesem Jahr wird dann noch ein Album erscheinen. Und dies hier sind The Sea Malos, ein Soul-Trio aus den Philippinen. Und Natasia Cianturi singt sowohl in ihrer Muttersprache als auch auf Englisch. Muss wohl so sein, wenn man international erfolgreich sein.

gerade ist ein neuer Track von Protoji und seine Duettpartnerin war Shishisi. Und Protoji's Reggae hat seine Wurzeln in den 70er Jahren, die er aber wirklich sehr gekonnt mit Modern R&B und Hip-Hop abgedatet hat. Das gilt auch für sein neues Album The Art of Acceptance. Die beiden nächsten Stimmen sind extrem kraftvoll, wie so oft im Soul. Und es gehört ja auch eigentlich dazu. Zunächst ist da mal Brother Wallace, der gerade sein Debüt herausgebracht hat. Und dann die kanadische Sängerin Samantha Martin und ihre Band Delta Sugar. Sie steht ihm im Nichts nach. Southern Soul at its best. Wir hören Top Shotter und All Night Long.

0: Ja, wo hast du dich bloß die Nacht herumgetrieben? Das war die kanadische Sängerin Samantha Martin und ihre Band Delta Sugar. Und Joni Mitchell kommt ja bekanntlich auch aus Kanada und sie ist die beste Songwriterin der Welt. Punkt. Ihre Experimentierfreude, ihr Mix aus Songwriting und Jazz, die Texte. Joni Mitchell ist einfach einzigartig. Und alle, die sie mögen, denen möchte ich gerne die aktuelle Ausgabe des britischen Musikmagazins Mojo empfehlen. Nicht nur wegen der Titelstory, sondern vor allem für die beigefügte exklusive CD mit Joni Mitchell Coverversion. 15 Tracks sind darauf enthalten. Das Spektrum reicht von Katie Lang und Margot Price bis hin zu Working Week und den Fleet Foxes. Und getauft wurde diese CD, die es nur exklusiv dort eben halt mit zu kaufen gibt. Back to the Garden, a tribute to Joni Mitchell. Ja, was soll man noch sagen? Ein wirklich tolles Album voller Überraschungen.
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Midnight Cowboy hier in der Version von Roberta Flack. Und den Song Midnight Cowboy, den schrieb Joni Mitchell 1969 für den Film Asphalt Cowboy. Aber der wurde dann zurückgewiesen und nicht verwendet. Und Joni Mitchell hat ihn dann auch einfach nicht aufgenommen und veröffentlicht, sondern erst jetzt in den Archivreihen, die rausgekommen sind. Ich glaube, vor 2 Jahren oder so wurde dann die Version von Joni Mitchell wieder zugänglich. 2 Stücke habe ich noch von dem wirklich tollen Sampler, der dem Musikmagazin Mojo beigelegt ist. Zunächst Fairport Convention mit Both Sides Now und danach hören wir den Punk-Pionier John Doe mit A Case of You. Viel Spaß.

Der amerikanische Songwriter Kevin Morby hat sich in den letzten Jahren wirklich zu einem Chronisten der amerikanischen Gesellschaft entwickelt. Das gilt auch für sein neues Album A Little Wide Open. Und das wurde produziert von Aaron Dessner. Und Aaron Dessner ist Gitarrist und natürlich Gründungsmitglied von der Band The National. Tja, und wann die wieder ein Album herausbringen, weiß ich nicht. Und Aaron Dessner hat sich auch wirklich in den letzten Jahren unglaublichen Namen gemacht als Produzent. Und natürlich auch als Musiker. Er hat mit Bon Iver zusammengearbeitet, 3 Alben von Taylor Swift produziert und darauf mitgespielt mit Kylie Minogue, mit Sharon Van Etten und auch mit Michael Stipe. Und eben halt auch für das neue Album von Kevin Morby ist er eine zentrale Figur. Er spielt fast auf allen Songs mit. Und ein Highlight des Albums ist der Titel Natural Disaster, weil in einem Natural Disaster befinden sich die Amerikaner wirklich momentan. Und bei dem Stück spielt Bon Iver mit und natürlich auch Aaron Dessner. Und irgendwann kommt dann sogar Lucinda Williams ins Spiel. Und obwohl sie ihren Text nur rezitiert, ihre Stimme strahlt so viel Autorität aus. Hier ist Natural Disaster, hier ist Kevin Morby.

UPS Brown, so hieß dieser Titel, braucht ein bisschen, aber ich finde, er entwickelt sich dann ganz, ganz schön. Vor allen Dingen die Gitarre in den letzten anderthalb Minuten hat es mir angetan. Fenceline heißt das Debüt der Band Mildred, auf dem dieses Stückchen enthalten ist. Und es ist wirklich ein Kleinod in Sachen Amerikaner, gerade erst erschienen. Wenn Sie irgendwie Anregungen haben, Lob oder Kritik zu dieser Sendung, dann immer gerne schreiben Sie einfach eine Mail an passion@radio1.de.

Ja, Lila Diane hat eine Stimme mit echtem Wiedererkennungswert. Bereits 10 Alben hat sie veröffentlicht und ihre Stimme klingt wirklich richtig, richtig großartig. Und auch ihr Songwriting bleibt es auf ihrem neuen Album Who's Keeping Time, das gerade erst erschienen ist. Galloping hieß dieser eben gehörte Titel. Und so klang Lila Diane auf ihrem Debüt Pirates Gospel, das 2007 erschien.

Dalila Diana mit dem Titel Pigeons Song. Eigentlich wollte ich jetzt noch ein weiteres Stück von ihrem neuen Album spielen, aber das muss ich verschieben, denn es würde nicht mehr passen, denn gleich ist diese Sendung zu Ende. Die Playlist finden Sie natürlich immer im Netz, genauso wie Konzerthinweise, die ich hier in der Sendung manchmal mache. Mein Name ist Carsten Wehrhoff. Ich sag Tschüss bis zum nächsten Mal und verabschiede mich mit Mama's Gun. Tschüss, bye bye.

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2: Um 1 Uhr mit Ronald Lessig. Die Europäische Union macht den Weg frei für schnellere Abschiebungen von abgelehnten Asylbewerbern. Nur jeder Vierte hat im vergangenen Jahr die EU wieder verlassen. Zu den Maßnahmen gehören Inhaftierungen, systematische Einreiseverbote und neu eingerichtete Abschiebezentren in Nicht-EU-Ländern. Katrin Schmidt mit den Einzelheiten.
3: Es sollen Rückkehrzentren sein, in die abgelehnte Asylbewerber gebracht werden können, wenn sie nicht direkt in ihre Herkunftsländer abgeschoben werden können. Also zum Beispiel, weil das Heimatland sich weigert, die Menschen zurückzunehmen. Das heißt dann aber jetzt auch, dass Menschen aus der EU abgeschoben werden können in Staaten, in die sie keinerlei Verbindung haben. Und es können auch Familien mit Kindern in diesen Zentren landen, was für viel Kritik sorgt, auch wenn es in der Einigung nun heißt, dass dies die letzte Möglichkeit sein soll und von möglichst kurzer Dauer sein sollte.
2: Im Konflikt zwischen Israel und der Hisbollah-Miliz im Libanon gibt es möglicherweise eine Entspannung. Nach Angaben der libanesischen Botschaft in Washington akzeptiert die Hisbollah einen US-Vorschlag für eine neue Feuerpause im gesamten Libanon. Aus der Nachrichtenredaktion Peter Eichenberg.
4: Zunächst solle Israel auf Angriffe auf die Vororte von Beirut verzichten, erklärte das libanesische Präsidialamt. Im Gegenzug stoppe die vom Iran unterstützte Hisbollah ihre Attacken auf Israel. US-Präsident Trump erklärte nach einem Telefonat mit Premierminister Netanyahu, alle israelischen Truppen, die schon auf dem Weg nach Beirut waren, seien umgekehrt. Trump bestritt außerdem, dass die Verhandlungen zwischen den USA und dem Iran über ein Ende des Kriegs unterbrochen worden sind. Die Führung in Teheran hatte den Stopp der Gespräche verkündet und mit dem israelischen Vorgehen gegen die Hisbollah begründet.
2: Nach tagelangen Spekulationen über einen personellen Wechsel im Bundeskanzleramt hat der CDU-Vorsitzende in Nordrhein-Westfalen Wüst solche Überlegungen eine klare Absage erteilt. Auf einer Tagung von CDU-Abgeordneten aus NRW in Meschede sagte Wüst, er könne vor solchen Diskussionen nur ausdrücklich warnen. Deutschland stehe vor großen Herausforderungen, die Kanzler Merz entschlossen angehe. Dabei habe er seine volle Unterstützung. Die verurteilte Rechtsextremistin Marla Svenja Liebig soll von Tschechien nach Deutschland ausgeliefert werden. Das hat das Landgericht im tschechischen Pilsen angeordnet. Liebig war im Juli 2023, damals noch als Mann mit dem Vornamen Sven, vom Amtsgericht Halle unter anderem wegen Volksverhetzung zu einer Freiheitsstrafe von 1,5 Jahren verurteilt worden. Zum Haftantritt erschien er aber nicht, sondern tauchte unter. Außerdem ließ er seinen Geschlechtseintrag von männlich auf weiblich ändern. Das waren die Nachrichten. Das Wetter in Deutschland. Locker bewölkt oder klar, im Westen etwas Regen bei 16 bis 8 Grad. Tagsüber heiter bis wolkig, von Westen her Regen, 20 bis 27 Grad. Es ist 1.03 Uhr.
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Halleluja, herzlich willkommen zur 250. Ausgabe von Elevation hier auf Radio 1, immer am Sonntagabend um 23 Uhr. Mein Name ist DJ XDelicious und der Einstieg kam hier von David Axelrod mit einer Rock-Funk-Interpretation von Händels Messiah von dem Stück Halleluja. Ja, drunter mache ich es jetzt auch nicht mehr nach 250 Sendungen, das ist hier die Messlatte und knapp 5 Jahre jetzt hier erst immer in der Freitagnacht Elevation auf Radio 1 und seit eben diesem Jahr immer am Sonntagabend. Vielen Dank an das Mutterschiff, an Radio 1, aber besonderen Dank an Sie, liebe Hörerinnen und Hörer da draußen, auf die nächsten 250 Sendungen, sage ich mal. Heute habe ich viele Schallplatten dabei und es gibt eine Verlosung. Sie können Tickets für ein tolles Konzert in der kommenden Woche gewinnen, bleiben Sie dran. Und das musikalische Kochrezept, das will ich Ihnen auch nicht verheimlichen, also so 2/3 habe ich vielleicht so 70er-Jahres-Sounds dabei mit Rock, Soul, Funk, Disco, Psychedelik und 1/3 Neuerscheinung, so ungefähr. Berlin, Nashville, Rio de Janeiro sind da auf dem Plan und im kommenden Fall neue Musik aus London von Societe 25.

Jack White, der wird jetzt am Donnerstag, am 4. Juni in der Berliner Columbia-Halle live spielen. Schlechte Nachricht, das Konzert ist komplett ausverkauft. Gute Nachricht, Sie können jetzt zweimal hier bei mir bei Elevation auf Radio 1 Gästeliste gewinnen. Sie müssen dazu einfach nur eine E-Mail schreiben an elevation@radio1.de und Ihren vollen Namen bräuchte ich bitte und Sie müssen schnell sein und am Donnerstag, am 4.6. Zeit haben und dann sind Sie dabei. Einmal plus eins haue ich hier raus für Jack White und dann können Sie den Donnerstag schon mal ganz gediegen wie einen Freitag begehen und das dazu auch handylos, finde ich auch immer spannend bei Jack White Live. Also da werden dann die Smartphones weggeschlossen in so kleinen Täschchen, funktioniert sehr gut und man kann sich voll und ganz aufs Konzert konzentrieren. Sie hören God and the Broken Ribs, ist ein neuer Song, den Jack White vor ein paar Wochen rausgehauen hat.

Jetzt am Donnerstag, am 4. Juni, spielt Jack White in der Berliner Columbia-Halle komplett ausverkauft. Und Sie können hier Gästeliste gewinnen. Schreiben Sie mir schnell eine E-Mail an elevation@radio1.de mit Ihrem vollen Namen. Und dann habe ich zwei Plätze hier rauszuhauen. Und live spielt Jack White natürlich Songs von seinen

Soloplatten, aber auch angereichert durch, wird die Setlist durch Songs von The Raconteurs und The Dead Weather und natürlich auch von The White Stripes. Seven Nation Army spiele ich jetzt nicht, den können Sie ja sonst schon überall hören. Ich habe was Spezielles ausgewählt und das ist ein Captain Beefheart Cover, ist nur auf einer Vinyl-Single mal erschienen. Ashtray Heart heißt der Song und das ist richtig auf Krawall gebürstet. 8 doppelte Espresso, bitte Abfahrt mit den White Stripes.

Aus New York die Dirty Fences mit Running Again. Jetzt wird das Tempo ein bisschen gedrosselt und Funky Funkadelic Sound kommt zur Tür reingeweht von Fugee. Schön von Schallplatte Red Moon heißt der Song.

Nicht ganz so groß wie Marvin Gaye und Tammy Terrell, trotzdem ganz starkes Soul-Duo Peggy Scott and JoJo Benson. We Were Made for Each Other. Finde ich auch spannend produziert. Könnte auch ein schöner Soul-Schwelger von 1962, sage ich mal, sein. Aber dann schauen die Produzenten auf die Uhr, sagen, Moment, es ist 1969. Draußen tragen alle lange Haare. Lasst uns hier diese Sitar dazu mischen. Peggy Scott and JoJo Benson. Und der nächste Track, der kommt von Chocolate Milk. Ebenfalls schön von Schallplatte Spread a Little Love.

Chocolate Milk haben hier ordentlich das Saxophon sprechen lassen bei Spread a Little Love. Und jetzt bitte ich Sie auch ein bisschen Liebe hier zu verbreiten für den großen Sonny Rollins, der Anfang der Woche verstorben ist. Ein Jazz-Gigant, der Saxophon-Kolossus, wie Sonny Rollins genannt wurde, ist im Alter von 95 Jahren zu Hause in Woodstock verstorben. Ist wirklich einer der Giganten, der mit Miles Davis zusammengespielt hat, mit John Coltrane zusammengespielt hat. Aber er hat auch mal eine Einladung von den Rolling Stones angenommen und hat bei Waiting on a Friend von den Stones Saxophon beigesteuert. Rest in peace, Sonny Rollins. Und Sie hören ihn hier schön von Schallplatte beim Solo mit den Stones.

Richtig dunkel durchgeröstet, diese Bohne. Confess in Midnight von Robin Trower, schön von Schallplatte. Und die Uhr geht auf Mitternacht zu. Tatsächlich mit neuer Musik von Maya and the Squires. Spaghetti for Breakfast heißt dieser Song. Und Maya and the Squires, die haben eine tolle Debüt-EP rausgebracht. Die heißt Sinking into the Ocean.

Schön von Schallplatte haben Sie Se Ibarra aus Brasilien gehört mit dem Song Morena, kommt vom Album Afim, ist vor genau einem Jahr rausgekommen, ist ein Highlight aus dem Jahr 2025, sind 8 Songs drauf und ich glaube, ich werde die hier alle peu à peu in den nächsten Wochen bei Elevation spielen, denn das ist einfach eine durchgehend tolle Platte von Se Ibarra. Der beendet auch derzeit seine Europatour übrigens, war aber leider nur ein Stopp in Bremen dabei. Ich habe unbedingt Se Ibarra auf dem Schirm und hoffe, dass er bald mal nach Berlin kommt. Sie hören die 250. Sendung von Elevation hier auf Radio 1. Jetzt gibt's auch ein bisschen entspanntes Disco-Dancing mit The Hollies und Dragon My Heels. Ja, bisschen Herzschmerz ist auch dabei nach dem Motto, du willst ja gar nichts von mir wissen und ich Trottel renn mir hier die Hacken wund. Und dann hören Sie außerdem noch eine zweite Stunde von Elevation hier auf Radio 1.

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2: Um 2 Uhr mit Ronald Lessig. Im Konflikt zwischen Israel und dem Libanon deutet sich eine Lösung an. So soll nach libanesischen Angaben die Hisbollah einem amerikanischen Vorschlag für einen Stopp der gegenseitigen Angriffe zugestimmt haben. Aus der Nachrichtenredaktion Constanze Semidey.
3: Die Behörden hätten die Bestätigung erhalten, dass die Hisbollah den US-Vorschlag akzeptiert hat, erklärte die libanesische Botschaft in den USA. Der Waffenstillstand solle auf das gesamte Staatsgebiet des Libanon ausgeweitet werden. US-Präsident Trump bestätigte das und erklärte, auch Israel habe ihm ein Ende der gegenseitigen Angriffe zugesagt. Mit Blick auf den Iran erklärte Trump, die Gespräche mit dem Land gingen zügig weiter. Die Verhandlungen über ein Ende des Krieges seien keinesfalls ausgesetzt. Das wiederum hatte Teheran verkündet und das israelische Vorgehen im Libanon als Begründung genannt.
2: Die Europäische Union verschärft ihre Migrationspolitik. EU-Parlament und Mitgliedstaaten haben sich darauf geeinigt, dass abgelehnte Asylbewerber schneller abgeschoben werden sollen. Zu den Maßnahmen gehören auch Abschiebezentren in Nicht-EU-Ländern. Katrin Schmidt mit den Einzelheiten.
4: Es sollen Rückkehrzentren sein, in die abgelehnte Asylbewerber gebracht werden können, wenn sie nicht direkt in ihre Herkunftsländer abgeschoben werden können. Also zum Beispiel, weil das Heimatland sich weigert, die Menschen zurückzunehmen. Das heißt dann aber jetzt auch, dass Menschen aus der EU abgeschoben werden können in Staaten, in die sie keinerlei Verbindung haben. Und es können auch Familien mit Kindern in diesen Zentren landen, was für viel Kritik sorgt, auch wenn es in der Einigung nun heißt, dass dies die letzte Möglichkeit sein soll und von möglichst kurzer Dauer sein sollte.
2: Die Zahl der Asylanträge in Deutschland ist im Mai auf ein 13-Jahres-Tief gesunken. Das berichtet die Bild und beruft sich auf Zahlen des Bundesinnenministeriums. Demnach wurden im vergangenen Monat bundesweit knapp 5.600 Asylanträge gestellt. Das sei im Vergleich zum Vorjahresmonat ein Rückgang um 30%. Gegenüber Mai 2023 waren es sogar 75% Asylanträge weniger. Bundesinnenminister Dobrindt sagte, Ziel bleibe es, Migration wirksam zu ordnen und Belastungen weiter zu reduzieren. Vor der Küste Süditaliens hat die Erde gebebt. Das Beben hatte die Stärke 6,2. Das Epizentrum lag laut der US-Erdbebenwarte im Meer vor der Küste Kalabriens, fast an der Spitze des italienischen Stiefels.